0: Blues ist das und von Jazzgruppen, wie man hören konnte. Eine vielschichtige Musikszene hatte diesen Song gecovert. Aber jetzt zu Arthur Collins und zum Thema Remix. Ja, das gab es dann auch im Jahr 1902, denn Arthur Collins nahm zuerst eine Piano-Version auf und dann gab es eine Version mit Orchester. Und das möchte ich jetzt hintereinander spielen, bevor dann die US-Charts das Hauptthema dieser Sendung werden. Und zwar von 1976 die Nummer 1 Hits aus den USA gemäß der Zeitschrift Billboard. Aber hier Arthur Collins mit zwei Wachszylinderaufnahmen.
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1: Den Auftakt der Nummer 1 Hits machen die Bay City Rollers mit Saturday Night, das im Januar eine Woche auf Position 1 stand in den US-Charts. Und dann kommt C.W. McCall mit Convoy, ebenfalls für eine Woche.

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1: Das kann ich schon sagen, wir werden viel Abwechslung von den Musikrichtungen haben. Zum Beispiel kommt jetzt Barry Manilow mit seiner Ballade von I Write the Songs, das im Januar eine Woche auf der Spitzenposition stand, und dann Diana Ross ebenfalls für eine Woche mit Theme from Mahogany, dem Film Do You Know Where You're Going To?

nach Diana Ross dann etwas Funk-Music von den Ohio Players. Eine Woche auf Platz 1 ebenfalls der Titel Love Roller Coaster. Und 3 Wochen, das ist ja schon viel im Vergleich zu den vorangegangenen Songs, war dann Paul Simon auf Platz 1 mit dem Titel 50 Ways to Leave Your Lover.

das Thema einer Fernsehserie Theme from SWAT, SWAT abgekürzt, stand eine Woche auf Platz 1 mit der Gruppe Rhythm Heritage und das war ein Instrumental Song. Danach folgten die Miracles, da schon ohne Smokey Robinson, aber dennoch erfolgreich mit Love Machine für eine Woche Anfang März.

Nach Love Machine folgte December 1963, Oh What a Night von den Four Seasons, aber die haben wir bereits in den britischen Charts in der letzten Sendung gehört. Da waren sie ebenso 3 Wochen auf Platz 1. Die lasse ich natürlich jetzt weg. Aber dafür kommt dann Disco Lady mit Johnny Taylor. Der konnte 4 Wochen verbuchen auf der Spitzenposition im April des Jahres 1976. Ja, und nach Johnny Taylor folgen dann die Bellamy Brothers für 1 Woche mit Let Your Love Flow.

Mit Welcome Back schaffte John Sebastian, der Leadsänger der Lovin' Spoonful, ein Comeback im wahrsten Sinne des Wortes. Und das war ein Song aus einer Fernsehserie auch, wie zuvor Theme from SWAT. Eine Woche auf Platz 1 und für eine Woche kamen dann The Silvers mit Boogie Fever nach John Sebastian.

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Weiter geht's mit Love Hangover von Diana Ross, aber kommentieren will ich das in der zweiten Stunde. Bis gleich, hier ist Diana Ross.

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Dies ist die Sendung Records Revisited mit DJ Werner alias Nachtvogel. In meiner Sendung präsentiere ich meist in Vergessenheit geratene populäre Musik aus den Hitparaden in USA und Großbritannien mit Schwerpunkt der 1940er bis 1980er Jahre, aber auch aus der Zeit davor oder danach, genreübergreifend und auch mal außerhalb der englischen Sprache. In unterhaltsamer Form, gespickt mit Anekdoten oder historischen Fakten, werden Rückblicke bis in die Charts der Anfangszeit populärer Musik geboten, von Top-10-Countdowns bis hin zu Interpretenwürdigungen oder der Gegenüberstellung von Original- und Coverversionen. Ausreichend Material und Hintergrundkenntnisse inklusive Wachszylinder- oder Shellac-Aufnahmen sind jedenfalls vorhanden. Und nun viel Spaß beim Hören von Records Revisited. Die erste Stunde endete mit Diana Ross und dem Titel Love Hangover. Der konnte 2 Wochen auf Position 1 gelangen, Ende Mai und Anfang Juni des Jahres 1976 in den USA. Und da sind wir jetzt noch mittendrin im Überblick der Nummer 1 Hits. Ich muss aber jetzt noch nachtragen, dass im Mai die Wings vor Diana Ross 1 Woche auf Platz 1 standen mit Silly Love Songs und die kamen dann nach Diana Ross noch weitere 5 Wochen auf die Spitzenposition. Somit waren sie auch der größte Hit in den Jahresendcharts von Billboard für das Jahr 1976. Mit Silly Love Songs also. Das haben wir aber schon in den britischen Charts gehört im letzten Monat. Dafür kommt jetzt die Starland Vocal Band mit Afternoon Delight. Die waren 2 Wochen auf Platz 1 und ebenso 2 Wochen an der Spitze die Manhattans mit dem Titel Kiss and Say Goodbye.

Den gesamten August über lagen Elton John und Kiki Dee auf der Spitzenposition mit Don't Go Breaking My Heart. Auch das hatten wir bereits in der letzten Sendung im Rahmen der britischen Charts gehört. Deswegen gehen wir gleich zu den Bee Gees mit einer Woche auf Platz 1 You Should Be Dancing und Casey and the Sunshine Band. Die schafften ebenfalls eine Woche mit Shake, Shake, Shake, Shake Your Booty.

Vom Disco-Sound zum Funk-Rock und zwar mit der Gruppe Wild Cherry, die mit Play That Funky Music im September eine dreiwöchige Nummer 1 hatte bis in den Oktober hinein und dann kam Walter Murphy and the Big Apple Band, ein Instrumental A Fifth of Beethoven in Anlehnung an die 5. Symphonie von Beethoven für eine Woche.

Ab und zu schafften es auch Titel wie Disco Duck in die US-Charts an die Spitzenposition zu kommen. Und in diesem Fall war Rick Dees, der von seinem Weekly Top 40 Countdown bekannt war, der DJ, der war der Initiator dieser Blödelplatte, könnte man fast sagen, aber hören wir doch selbst mal rein. Für eine Woche auf Platz 1 im Jahr 1976. Danach stand dann auf Platz 1 der Titel, den wir auch schon gespielt haben, If You Leave Me Now von Chicago, für 2 Wochen. Und nach Disco Duck hören wir die Steve Miller Band, die für eine Woche im November dann mit Rockin' Me auf Platz 1 kam.

Und schon sind wir am Ende dieses Überblicks der Nummer 1 Hits in den USA mit Tonight's the Night, Gonna Be Alright mit Rod Stewart. Und zwar konnte Rod Stewart 8 Wochen an die Spitze kommen, davon 7 Wochen im Jahr 1976. Er war aber auch dann der größte Hit des Jahres 1977. Das lag daran, dass die Billboard immer Anfang November den Jahresabschluss machte und dann zählten Titel, die später dann in den Charts hoch oben standen, dann schon zum Folgejahr. Aber das ist nur am Rande eine Notiz. Wir spielen jetzt Tonight's the Night noch für das Jahr 1976 und dann kommen insgesamt 4 Nachrufe.

Am 16.05. dieses Jahres starb im Alter von 76 Jahren Dennis Michael Locorriere, der Mitglied bei der Gruppe Dr. Hook and the Medicine Show war. Und von dieser Gruppe haben wir gerade eben gehört, die Position 5 aus den USA, Sylvia's Mother von 1972. Gesh Patti starb am 22.06. im Alter von 80 Jahren. Die französische Sängerin wurde hauptsächlich bekannt durch den Titel Etienne Etienne, der in Frankreich eine Spitzenposition einnahm und auch sonst in Europa sehr gut ankam. Das spiele ich jetzt und danach kommt dann David Clayton Thomas, der Leadsänger der Gruppe Blood, Sweat and Tears, der im Alter von 84 Jahren starb, und zwar am 24. Juni dieses Jahres. Und bezeichnenderweise spiele ich dann den Lieblingstitel dieser Gruppe, einer meiner absoluten Rock-Favoriten, You've Made Me So Very Happy. Aber zunächst Gesh Patti mit Etienne, Etienne.

David Clayton Thomas war von 1969 bis 1972 der Leadsänger von Blood, Sweat & Tears und You've Made Me So Very Happy kam auf eine Position 2 in den USA im Jahr 1969. Von den Village People starb der Sänger Victor Willis, der Co-Writer und auch Leadsänger war, unter anderem am 30.06. im Alter von 75 Jahren, und ich spiele jetzt Go West, die Version der Village People, die dann später noch von den Pet Shop Boys einen großen Erfolg hatte.

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Mit dem Titel Bandit von Dave Dido, Sibike McIntitch verabschiede ich mich. Das ist dann ein Nachruf zu Ehren von John Diamond, das war der Beaky, der im Alter von 81 Jahren am 4. Juli starb. Last Minute hier in die Sendung genommen und ich verabschiede mich gleich. Bis zum nächsten Mal, euer DJ Werner alias Nachtvogel. Tschüss.

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Herzlich willkommen bei United Kids, der Metal und Punk und Hardcore Radiosendung im Bermudafunk, dem freien Radio Rhein-Neckar. Ihr hört uns auf der 98,6 MHz in Mannheim und auf der 105,4 MHz in Heidelberg. www.bermudafunk.org ist der Livestream, da hört ihr uns weltweit. Ja. Und wenn ihr hier jetzt meine Stimme das Intro sprechen hört, dann könnt ihr euch jetzt auch schon denken, dass Carmen nicht da ist. Carmen musste leider kurzfristig absagen und ist verhindert und deswegen müsst ihr mit mir Vorlieb nehmen. Dafür verspreche ich weniger reden, mehr Musik und es wird trotzdem irgendwie gut. Grüße raus an Carmen. Irgendwas, was ihr gerade gehört habt, ich weiß nicht, ob es vielleicht jetzt auch Egg-Metal gibt, nicht nur Egg-Punk, vielleicht war das sowas, ist ein Ein-Mann-Projekt, soweit ich rausgefunden habe, aus Kanada. Crypt Blood waren das. Eine ganz neue Platte rausgebracht, Magic Reichs. Irgendwie auch ganz komisch geschrieben. Der Song hieß A Quest for Blood. Ja, also wenn der Sound was für euch war, checkt die aus. Gibt's überall zu hören, wollte ich gerade sagen. Natürlich auch hier. Weird geht es auch weiter, weil kommt jetzt gleich mal hier ein richtiger Aufruf an die Community, an euch. In der Recherche in den letzten Monaten sind mir immer mal wieder so ganz offensichtliche KI-Lieder aufgekommen, die, ja, wo sich Leute anscheinend Spaß rausgemacht haben und bei Bandcamp halt irgendeine fiktive Band gegründet haben und dann mal so ein KI-Lied hochgeladen haben. Das konnte man noch relativ so, die letzten Monate fand ich jetzt, hören. Manchmal war es erst auf das zweite Mal, manchmal auch, naja. Jetzt sind mir aber in der Vorrecherche auch schon zur letzten Sendung ein paar Lieder unter die Augen gekommen, wo ich den Verdacht hege, dass es KI ist, aber ich könnte es 0% sagen. Das Einzige, was mich zu dieser Vermutung kommen lässt, ist, ich hatte die Songs angehört, fand die super, hab die in die Playlist, wollte da nochmal recherchieren, was gibt's denn zu der Band, und dann war der Bandcamp-Account gelöscht und Bandcamp ist da ja rigoros, die löschen alles, was mit KI zu tun hat. Denk mal, die haben da auch eine eigene KI, die danach sucht. Und auf jeden Fall dachte ich jetzt, okay, vielleicht bin ich auch verrückt und höre schon Gespenster, KI-Geister oder was auch immer. Und ich spiele es jetzt einfach und vielleicht gibt es ja jemanden da draußen, der mir helfen kann und sagen kann, ja, das ist KI, sowas geht mittlerweile, beziehungsweise, ja, die Band kenne ich doch. Du hast nur nicht richtig geguckt. Ja, und wir fangen an mit einer Band aus Kanada, Winnipeg. Die heißen Sentence. Der Song heißt Sentence. Das war das Einzige, was ich rausgefunden habe. Und sie spielen eine Art von ja, UK 82er Anarcho-Punk.

Ja, das waren The Through mit Thank God aus L.A. Und vielleicht existieren sie und vielleicht nicht. Vielleicht war das KI. Vielleicht hat jemand einen Prompt geschrieben und gesagt, ja, ich hätte gerne eine Band, die klingen wie ein Mix aus Night Court und Market Man. Und das kam dabei raus. Dann werde ich mich verneigen und ab jetzt den KI-Gott anbeten. Aber vielleicht ist es auch eine Band und ich bin einfach nur auf diese ominöse Löschung des Bandcamp-Accounts reingefallen. Aber ich habe wirklich nichts gefunden dazu. Ja, aber vielleicht, wie gesagt, ist da draußen jemand und der sagt, das ist KI oder das nicht. Ich hätte es ja mal in die KI tun können und mal sagen können, was die denkt. Ne? Das habe ich jetzt natürlich noch nicht gemacht. So weit sind wir mit der Technik noch nicht. Aber von der eventuell digitalen Welt wieder in die Welt, die, wo man haptische, physikalische Tonträger kaufen kann. Weil nächste Band, die Platte, ist schon letztes Jahr rausgekommen, aber jetzt erst auf Tape für Europa. Und zwar haben aus Paris Idiot Tape Records oder Idiot Ape, je nachdem, sich Buddy Wincope angenommen. Das ist eine Band, die kommt aus Portland. Die haben schon einiges veröffentlicht. Und letztes Jahr das Album Better Than Botox. Und das gefällt mir sehr gut. Deswegen spiele ich das und zeige es euch. Und danach kommt noch eine Band mit B, aber die kommt aus Australien, Melbourne. Und mehr dazu erzähle ich dann nach Buddy Wincope. Song heißt 9 to 5 Disease. Da können bestimmt auch einige was mit anfangen.

Yo, das war die zweite Band mit B, Body Suit aus Melbourne von der Platte Suited and Booted, auch gerade frisch rausgekommen, war das der Song Gone to Town. Leider keine Ahnung, ob es das jetzt schon auf Vinyl gibt, aber angeblich wurde es eine richtige internationale Produktion in Manchester, England aufgenommen. Naja, haltet noch der LP-Ausschau. Wenn euch der Song gefallen hat, der Rest ist genauso. Ja, bevor es vom Physikalischen ins richtig Physikalische geht, also von den Kassetten und den Platten zu den Konzerten, machen wir eine kurze Hardcore-Pause, weil das hatten wir jetzt auch noch nicht. Und wir hören uns in 2 Minuten wieder.

Ja, Cause of Pain. Der Name ist Programm. Das war die Band mit dem Song WWBTO von ihrer Promo. Auch gerade hier am 7. Juli rausgekommen aus St. Louis, Missouri. Und davor gab es nicht aus Cleveland, sondern aus Boston, auch wenn es so geklungen hat, Can't Lose. Red, Gold and Green hieß der Song von ihrer EP Death is Not the Worst of Evils. Mehr bleibt dazu auch gar nichts zu sagen. Aber wie versprochen geht es jetzt ins Terminliche. Ein Konzerttipp oder ein Festivaltipp könnte man fast sagen. Prominent ist ja das Pfingstfest hier in Mannheim. Da machen wir ja immer eine Sondersendung. Eigentlich müssten wir mittlerweile auch für das Punks-Picknick eine Sondersendung machen, weil ich gerade gesehen habe, das findet zum 13. Mal statt und ist eigentlich sowas wie kleiner Bruder, kleine Schwester des Pfingstfestes. Immer im Sommer, immer mit Pool, immer draußen zum Teil, also am Jutz draußen. Und dann irgendwann, wenn es dann fürs Ordnungsamt zu spät wird, die restlichen Bands dann drinnen oder es gewittert, ne? Safety first. Auf jeden Fall ist das dieses Mal am 25.07. Es ist ein Samstag. Es geht um 17 Uhr los und es spielen sehr viele Bands. Wir spielen heute, aufgrund, dass Carmen nicht da ist, ein paar mehr als gedacht davon. Ich kann es mal kurz vorlesen, also, oder? Nee, mache ich nicht. Wir spielen jetzt einfach was und dann erzähle ich später noch mehr davon. Anfangen werden Sex Tape aus Madrid mit dem Song Sad Summer. Passt ja auch. Vielleicht. Weiß nicht. Punks Picknick ist auf jeden Fall nicht sad. Ja. Hören wir rein.

Ja, das war Düster Müster aus Rom, Italien. Human Needs heißt die Band. Der Song Dead Calm von ihrer Platte Concrete Generic. Könnt ihr sehen, am 25.07. in Mannheim, im Jutz, auf dem Punks Picknick. Genau, hören wir später noch ein bisschen mehr, was da so auf dem Punks Picknick alles spielt. Jetzt ist ja auch schon fast Halbzeit dieser Sendung. Nicht bei der WM, das ist, glaube ich, ein bisschen später heute, das Spiel. Genau, Halbzeit. Ihr wollt ja wissen vielleicht, was ist das hier für ein Sender? Der Geistesender. 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Und ansonsten haben wir auch eine Bandcamp-Seite und da werden die alten Sendungen, die vergangenen Sendungen hochgeladen, plus Playliste. Falls wir mal was falsch aussprechen oder ihr zu spät eingeschaltet habt, kann man da nachhören oder die Playlist sich angucken. Bandcamp, unitedkids.bandcamp.com findet ihr aber auch so. Und gerne Instagram uns irgendwie mal schreiben, Liedwunsch, beschimpfen, geht alles. Und Facebook gibt's auch noch. Für die Leute, die Ü50 sind. Okay. Spaß, Späßle gemacht. Reicht jetzt auch. Die Sache ist ernst. Punk ist ernst, habe ich gehört. Es geht weiter. Und zwar wird es jetzt auch wieder ein bisschen postpunkiger. Und wir gehen in meinen Lieblingsstaat mittlerweile, muss ich sagen. Ohio, USA. Genauer gesagt nach Cincinnati. Und hören uns Chauncey an. Die haben eine Platte rausgebracht, die Trademark heißt. Und was soll ich da viel jetzt reden? Wir hören da einfach rein. Bypass heißt der Song.

Und nochmal Melbourne. Eddie Current Suppression Ring ist die Band. In Light of Recent Events heißt die Platte. Der Song hieß Ulterior Motive. Das konnte man vielleicht raushören. Weiter geht es noch nicht mit weiterer Punks-Picknick-Werbung, sondern erstmal mit einer Band, die ich schon ein paar Monate mit mir hier mitschleppe und irgendwie hat es nie gepasst, die zu spielen, obwohl der Sound mich komplett abholt. Wer so auf ja Lifetime, Kid Dynamite, Death Is Not Glamorous, falls es doch auch noch irgendwem was sagt, Hardcore steht, der könnte die nächste Band gefallen. Ist natürlich ein bisschen anders, aber so, es geht in die Richtung. Eine Band aus Houston, Texas, die beschreiben sich selber als Easycore und heißen X, Barrymore X. Ja, haben bis jetzt eine 4-Song-Demo draußen und mehr Infos gibt's nicht. Der Song heißt On It Goes und ja, On It Goes.

Schnörkelloser Pop-Punk kann man im Sommer auch immer hören. Bashful aus Richmond, Virginia mit A Bachelor in Paradise von ihrer Platte Till It Makes You Sick. Und jetzt kommen wir wieder zurück zum Punks Picnic Nummer 13. Das findet am 25.07. im Jutz in Mannheim statt. Und ich habe ja versprochen, ich lese die Bands vor, wer alles spielt. Gehört haben wir ja schon Sex Tape und Human Needs. Es spielen noch Hard Skills, Hansa Pistols. Ich habe gehört, das ist eine Pöbel und Gesocks Coverband. Ja. Hersken und Turbio Futuro. Also viele Bands. Da steht auf dem Flyer auch noch Spaß, ganz wichtig. Und Aftershow Party, die gibt's auch noch. Das heißt, man kann noch länger da sein und tanzen. 25.07. im Jutz in Mannheim. Punks Picnic Nummer 13. Und wir hören jetzt noch eine Band, und zwar, die auf dem Punks Picnic spielt, und zwar WWW aus Buenos Aires. Die machen, ich würde jetzt mal sagen, Synth-Egg-Punk, sowas in die Richtung. Ihre Platte heißt Cyberpunks contra el presente Cyberpunk. Und lustigerweise wollte ich die auch schon spielen. Passt also perfekt. Danach geht's weiter mit noch mehr Synth-Punk, mit mehr Synth als Punk. Aber dazu dann danach den Songs mehr. Und es gibt noch mehr Konzerttipps. Jetzt erstmal WWW mit... Es hört sich an, als würde ich jetzt wieder Werbung machen. Nein, die Band WWW mit dem Song Desobediencia.

Etwas zum Vogen. Screentest aus Nantes, Frankreich. Waren das mit Perfectly Useless von der EP Antidote. Cool. Wir kommen so langsam zum Ende der Sendung. Aber es gibt dann noch ein bisschen Garage. Garage aus San Diego, Kalifornien und aus Istanbul. Und wir fangen aber mit der kalifornischen Band an. Crocodiles. Ich glaube, es ist auch schon die vielleicht dritte LP oder so. Ich kann manchmal nicht so ganz zählen. Bis drei geht's. Die sind gerade in Europa auf Tour, leider nicht in der Nähe. Wer aber in der Nähe ist, um nochmal einen kurzen Zwischenschub zu machen, weil ich ja gesagt habe, es gibt noch mehr Konzerttipps, ist am 19.07. Huevo, eine spanische Egg-Punk-Band. Haben wir hier vor 2, 3, 4 Monaten auch schon gespielt. Richtig gut. Spielen irgendwo in Mannheim. Auf dem Flyer steht Ask a Punk. Vielleicht müsst ihr uns fragen. Oder mal auf ein anderes Konzert gehen oder so. Auf jeden Fall irgendwo in Mannheim am 19.07. spielen Huevo und noch eine Band, die ich gerade vergessen habe. Jetzt aber nach Kalifornien zu den Crocodiles. Whips and Chains heißt der Song von ihrer Platte Greetings from Hell.

Ja, das waren Cheap Jeans aus Istanbul mit dem Song, ich muss schauen, Geri Dönmez und von der Platte Flacket. Ganz viele Fs, coole Platte. Coole Platte für den Sommer, nicht nur wahrscheinlich. Ende der Sendung, wir haben jetzt gemeinsam fast eine Stunde gute Musik gehört und ich habe oft genug gesagt, 25.07. ist Punks Picknick. Zum Schluss hören wir nochmal etwas aus Leipzig, weil wir haben noch nicht genug Synth, Garage, Eckpunk irgendwas gehört, deswegen jetzt nochmal The Broom, DIY PI, der Song von der EP The Broom. Und dann hören wir vielleicht noch einen Song.

Ja, ihr hört uns das nächste Mal am 9. August, dann wieder mit Carmen und mir. Und ja, ich bedanke mich fürs Zuhören. Und wie gesagt, falls ihr zu spät eingeschaltet habt, dann schaut doch bei Bandcamp nach oder bei bermudafunk.org. Ihr habt das Freie Radio Rhein-Neckar gehört oder hört es gleich weiter mit der nächsten Sendung. 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Der letzte Song geht raus nach Heidelberg. Twisted Teens mit Florida Water Blues. Ganz frisch, neue LP. Die letzte hatte ich verpasst, deswegen umso schöner, dass ich die jetzt mitbekommen habe. Dritte LP mittlerweile von dieser Band, die anscheinend nicht mehr aufhört zu touren und Songs zu schreiben. Und die, glaube ich, letztes Jahr mein Konzert des Jahres waren. Twisted Teens. Ciao.

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Also, heute hört ihr auch wieder wie jeden zweiten Samstag im Monat von 10 bis 11 Uhr J-Pop und mehr hier im Bermudafunk auf 105,4 FM in Heidelberg beziehungsweise 89,6 FM in Mannheim. Heute ist Samstag, der 13. Dezember 2025. Wir senden heute wieder eine Stunde lang live aus der alten Feuerwache in Mannheim japanische Popmusik und mehr. Und falls heute nicht der 13. Dezember 2025 sein sollte, dann ist dies eine Wiederholungssendung. Mein Name ist Ayuko Roth und wenn ihr mir mailen möchtet, dann könnt ihr das gerne tun. Jetzt erstmal noch an j-pop, also j-pop@bermudafunk.org. Und Mails auf Japanisch sind jetzt erstmal auch noch sehr willkommen. Nihongo no otayori mo. Wir steigen erstmal ein mit ein bisschen Musik und dann erzähle ich euch ein bisschen was. Wir steigen ein mit ein bisschen Weihnachtsmusik vom Orchestra de la Luz.

Ist das nicht schön? Orchestra de la Luz, das war oder ist immer noch meine favorisierte japanische Salsa-Band aus den späten 1990ern. Zuerst mal Noche de Paz, also Stille Nacht, und Chestnuts Roasting on an Open Fire von Orchestra de la Luz. Und jetzt zu unserer heutigen Sendung. Tatsächlich ist dies heute vorläufig, zumindest vorläufig, meine letzte J-Pop-Sendung dieser Art. Fast 25 Jahre durfte ich diese Sendung gestalten, was mir jedes Mal wirklich sehr großen Spaß gemacht hat. Ich danke euch sehr fürs Zuhören und für die ein oder andere Hörermail. Und einige haben es auch tatsächlich in meine Sendung geschafft und dafür danke ich an dieser Stelle auch noch einmal. Ihr habt vielleicht gemerkt, dass ich in letzter Zeit die Sendung öfter habe ausfallen lassen müssen. Es wird bei mir nämlich leider zeitlich einfach zu eng. Und deswegen haben Maria von Swedenpop, mit der ich in den letzten Jahren diesen Sendeplatz geteilt habe, und ich beschlossen, heute einen Abschluss zu setzen und das Mikrofon aus der Hand zu legen. Ja. In dieser letzten Sendung möchte ich zum einen ein bisschen über die japanische Weihnachtskultur und zum anderen ein bisschen über meine letzten 25 Jahre beim Radio erzählen. Und dazu hören wir ein paar winterliche oder weihnachtliche Songs und auch andere Songs aus den letzten Jahrzehnten. Ja, so ist es. Aber gehen wir jetzt wieder zurück zur Musik und da haben wir was von Kirinji, Christmas Song o Nanika. Also da geht es um Weihnachten alleine und man bekommt Trost durch die Musik, wenn man schon Weihnachten alleine feiern muss, weil Weihnachten in Japan ja ein romantisches Fest ist, das man als junger Mensch am liebsten zu zweit mit der oder dem Lieben feiert. So, Kirinji, Christmas Song o Nanika und danach Suzuki Shigeru mit Snow Express. Erstmal Kirinji.

Das war Kirinji. Erstmal mit Christmas Song und Nanika. Was ist ein Weihnachtslied? Christmas Song und Nanika. Und danach hatten wir von Suzuki Shigeru Snow Express. Super cool an der Gitarre. Und genau, damit kommen wir heute schon oder jetzt schon zu J-Culture bei J-Pop und mehr im Bermudafunk auf 105,4 in Heidelberg beziehungsweise 89,6 FM in Mannheim. Und ja, es geht natürlich heute um Weihnachten. Weihnachten in Japan. Ja, eine der bekanntesten und für viele Nicht-Japaner überraschendsten Weihnachtstraditionen in Japan ist das traditionelle Weihnachtsessen bzw. das Essen zum Heiligabend. Heiligabend heißt auf Japanisch Ibu. Warum heißt es Ibu? Auf Englisch heißt es ja Christmas Eve und Eve wird zu Ibu. Also was isst man am Ibu? Dazu muss man sagen, also was heißt schon Tradition? Japan kannte natürlich nicht Weihnachten, ist ja kein christliches Land. Und dass man überhaupt erfahren hat, dass es sowas gibt wie Weihnachten, das kam erst so gegen Ende des 19. Jahrhunderts. Aber dann entwickelten sich die Traditionen, man feiert ja gerne. Und wie feiert man? Mit was für Essen feiert man den Heiligen Abend? Das traditionelle japanische Weihnachtsessen am Heiligen Abend ist KFC, Kentucky Fried Chicken. Diese Tradition entstand vor ungefähr 50 Jahren, als Kentucky Fried Chicken in Japan mit einer cleveren Kampagne warb, nämlich Kentucky for Christmas. Damals gab es in Japan kaum eine Vorstellung davon, wie ein westliches Weihnachtsessen aussehen könnte. Und dass man so im Westen ein Vogel isst, das war schon ein wenig bekannt, aber Enten, Gänse oder Truthähne waren nicht so verbreitet. Und so wurde das festliche KFC-Hühnchen einfach zum Weihnachtsmenü erklärt. Es war halt ein bisschen exotisch westlich, modern und auch sehr praktisch. Denn am Heiligabend und Weihnachten sind in Japan ja normale Werktage. Da ist es ja ganz nett, wenn man das Abendessen fertig kaufen kann. Und bis heute ist diese Idee erstaunlich lebendig geblieben. In vielen Familien, besonders mit jüngeren Kindern, gehört ein großer Eimer von Kentucky, also von Kentucky Fried Chicken, am 24. Dezember einfach dazu. Die Filialen sind jedes Jahr rappelvoll und wer sicher gehen möchte, bestellt sein Weihnachtsmenü schon Wochen im Voraus. Und das ist auch Wochen im Voraus auch schon die Frage, hast du schon bestellt und jeder weiß, worum es geht. Also dieses Jahr wurden ab dem 2. November japanweit Menüreservierungen angenommen bei KFC. Es gibt spezielle Christmas-Sets mit Hühnchenkuchen, Wein und kleinen Goodies. Also das ist dann tatsächlich für viele Kinder jedes Jahr ein Highlight. Und natürlich gibt es auch viele Familien, wo Mann bzw. die Mutter des Hauses Karahange selbst macht, also frittierte Hühnerstückchen, die natürlich auch viel besser schmecken als KFC, aber dennoch, KFC gehört zu Weihnachten. Und ansonsten ist Weihnachten in Japan ein fröhliches Fest mit Illuminationen in der Stadt, Erdbeertorte mit Sahne, das ist ein Christmas Cake, der gehört auch dazu, also ein Christmas Cake. Und für die jungen Erwachsenen gehört dann auch ein romantisches Dinner dazu, wenn man denn jemanden hat, mit dem man ausgehen kann. Ein religiöses Fest ist Weihnachten jedenfalls nicht, sondern eher eine Mischung aus Winterstimmung, Romantik und Popkultur. Und Kentucky Fried Chicken ist ein fester Bestandteil davon geworden. Eine Tradition, die für Westler vielleicht kurios klingt, für viele Japaner aber ganz selbstverständlich dazugehört. So, das war J-Culture und damit kommen wir zurück zur Musik. Wir haben hier noch ein bisschen was Weihnachtliches. Erstmal von Urufuruzu, von den Ulfolds, Atarashi Ai no Uta, Merry Christmas, ein neues Liebeslied, Merry Christmas. Und danach von Happy End, Junigatsu no Ame no Hi, ein Regentag im Dezember. Erstmal Ulfolds, Atarashi Ai no Uta, Merry Christmas.

Das war Happy End mit 12月 no ame no hi, ein Regentag im Dezember. Und davor, na, so wie heute eigentlich, genau. Und davor hatten wir von den Ulfolds Atarashii Ainota Merry Christmas, ein neues Liebeslied, Merry Christmas. Ja, und damit kommen wir hier zu einem kleinen Rückblick bei uns im Bermudafunk, bei J-Pop und mehr im Bermudafunk auf 105,4 bzw. 89,6 FM in Heidelberg und Mannheim. Ein paar Worte wollte ich sagen zu 25 Jahren Radio im Bermudafunk. J-Pop und mehr im Bermudafunk, genau. Ja, wenn ich auf die letzten 25 Jahre zurückblicke, dann hat sich nicht nur die japanische Popmusik verändert, sondern vor allem auch die Art, wie wir überhaupt an Musik herankommen. Als ich damals beim Bermudafunk angefangen habe, war es nämlich gar nicht so einfach, japanische Songs zu bekommen. Meine Freunde in Japan haben mich mit japanischen CDs versorgt und manchmal wirklich ganze Pakete geschickt. Oder ich habe mich eingedeckt, wenn ich selber dort war und habe Secondhand-Läden durchstöbert und Staya, also Staya ist ein großer Musikanbieter. Und ja, auch ihr, liebe Hörerinnen und Hörer, ihr hattet damals wenig Möglichkeiten, japanische Popmusik zu hören. Japan war nämlich noch nicht so im Trend und ohne eine CD im Regal blieb vieles einfach verborgen. Und deswegen war es sicherlich für viele von euch etwas Besonderes, diese Musik hier bei mir entdecken zu können. Und damals wollte ich vor allem den mehr oder weniger aktuellen japanischen Mainstream vorstellen. Das, was gerade oder zumindest in dem Jahr in Japan lief. Aber mit der Zeit wurde ich älter und immer älter und die Trends haben sich schneller verändert, als ich mithalten konnte mit meinem Geschmack und auch mit der Beschaffung der Musik. Und gleichzeitig haben sich auch meine eigenen Vorlieben entwickelt. Und wenn man ja schon seine eigene Sendung im freien Radio macht, dann darf man ja glücklicherweise auch das spielen, was man selbst wirklich mag. Und weil die Sendung schon J-Pop and More heißt, habe ich gerne auch mal japanischen Jazz aufgelegt oder K-Pop oder Taiwan-Pop oder auch ganz was anderes. Und heute, da jede und jeder jederzeit streamen kann, sind die Geschmäcker viel breiter geworden. Der eine Mainstream, der früher alles bestimmt hat, der ist gar nicht mehr so stark. Stattdessen gibt es viele kleine Szenen, viele Nischen und jede findet ihr Publikum. Ich glaube, Musik ist heute persönlicher geworden. Und in all den Jahren durfte ich glücklicherweise meine eigene Auswahl und meinen eigenen Geschmack mit euch teilen. Ich habe mich bei den freitagabendlichen Vorbereitungen für die Sendung auch selbst gerne gebildet, musikalisch und auch japankundlich und Pop, J-Pop-kundlich. Über die japanische Popkultur, die natürlich voranschreitet, sich entwickelt, wirklich spannend ist. Und ich wohne ja nicht in Japan, ich bekomme das gar nicht so direkt mit, wenn ich gar nicht dort bin. Na gut, das und vor allem die Moderation am nächsten Morgen, auch zusammen mit Maria, haben mir immer sehr viel Freude gemacht. Vielleicht komme ich ja wieder zurück zum Bermudafunk, wenn ich mal pensioniert bin. Im Moment geht's leider wirklich nicht mehr. So, und nach diesem kleinen Rückblick kommen wir wieder zurück zur Musik und zwar zu einem der coolen, der vielen Songs, die ich einfach super cool finde. Was ganz anderes als J-Pop. Ich habe hier nämlich was aus einem anderen Land und zwar Kurauni heißt der Song. Ein nepalesischer Movie-Song, zu dem ich gleich noch was sag. Und danach von Sugashikau, Amai Kajitsu, eine süße Frucht oder wie eine süße Frucht. Erstmal Kurauni.

Das war Suga Shikao mit Amai Kajitsu. Eine süße Frucht oder Amai Kajitsu no Yoni, wie eine süße Frucht, die dann halt langsam verfault. Von Suga Shikao. Und davor hatten wir Kurauni. Der Song heißt Kurauni aus dem Film Jerry on Top. Das ist ein nepalesischer Film, der jetzt gerade im Oktober in Nepal in die Kinos gekommen ist. Kurauni bedeutet sowas wie eine kleine Neckerei. Neckerei, genau. Gesungen von Jacita Gurung und Kali Prasad Baskota. Ja, was mehr in diesem Song gesungen wird, verstehe ich leider nicht. Aber er hat mir sehr gut gefallen, als ich ihn neulich in Pokhara gehört habe. Gut, und jetzt schaue ich gerade auf die Uhr. Wir haben 11:15, wir haben noch ein bisschen Zeit und deswegen hören wir was von SMAP. Yozora no Muko. Wir haben gerade von Suga Shikao Amai Kajitsu, eine süße Frucht, gehört und er hat nämlich den Text geschrieben für Yozora no Muko. Bevor er überhaupt Popstar geworden ist, hat er Texte geschrieben und komponiert. Und diese Songs sind so berühmt geworden und so erfolgreich gewesen, dass er eben selber dann auch auf die Bühne bzw. auf die CDs gekommen ist. Und ja, wir hören erstmal von SMAP, Yozora no Muko, und danach habe ich noch was von den Awfuls aus dem Album Trophy, Young Soul Dynamite. Young Soul Dynamite war übrigens die A-Seite von diesem Christmas-Song von den Awfuls, den wir vorhin gehört haben. Der Christmas-Song war die B-Seite. Und jetzt hören wir gleich die A-Seite. Erstmal von SMAP, Yozora no Muko.

Das war, waren die Ulfuls mit Young Soul Dynamite. Davor hörten wir SMAP mit Yozora no Muko, Jenseits des Abendhimmels. Yozora no Muko, Jenseits des Abendhimmels, wartet der nächste Tag schon auf einen. Genau. で、そろそろ11時になりますね。今日の J-POP は飲もう。そしてこれまでの放送も楽しんでいただけましたでしょうか。25年間お付き合いいただいた皆様には本当に感謝の気持ちでいっぱいです。皆様と音楽を分かち合う時間は私にとって大切な宝物になりました。どうか楽しいクリスマスと良いお年をお迎えください。長い間ありがとうございました。Ich hoffe, die Sendung hat euch gefallen. Ich hoffe, die Sendungen haben euch gefallen. Mir zumindest haben sie immer großen Spaß gemacht. Vielen Dank euch allen für eure Unterstützung und fürs Zuhören dieses letzte Jahr und die letzten 25 Jahre lang. Ich wünsche euch wunderbare Feiertage und einen schwungvollen Start ins neue Jahr und überhaupt alles Gute für euer Leben. Glaubt an eure Träume und macht sie wahr und vielleicht hört man sich ja irgendwann wieder. Dies war J-Pop und mehr im Bermuda-Funk auf 105,4 und 89,6 FM. Am Mikrofon war ich, Ayuko, heute ohne Maria, weil sie eine schwedische Glöckfeier vorbereitet, auf die ich nachher auch noch gehen werde. Go-annai wa watakushi Roto Ayuko deshita. Und wir haben noch einen allerletzten Song, natürlich einen weihnachtlichen Song. Ich danke euch allen fürs Zuhören. Bis irgendwann wieder. Wir hören noch von, wie heißen sie? Von Orquesta de la Luz, Feliz Navidad, frohe Weihnachten. So schließt immer meine letzte Sendung im Jahr, die Weihnachtssendung.

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1: Wenn ich heute an meinen Sohn Selçuk denke, dann höre ich zuerst seine Stimme. Bevor die Welt seinen Namen aus den Nachrichten kannte, war Selçuk einfach unser Sohn. Heute sind 10 Jahre vergangen. Ich habe mich oft gefragt, warum ich als Mutter ausgerechnet hier stehen muss. Eigentlich hätte ich heute zu Hause auf dich warten müssen. Ich hätte darauf warten müssen, dass du die Tür aufmachst und schon unten laut rufst, Anne Weingärtner. Mein Junge, was würde ich dafür geben, diesen einen Satz noch einmal zu hören? Nur ein einziges Mal. Die Menschen sagen heute, 10 Jahre, eine lange Zeit. Aber für mich gibt es diese 10 Jahre nicht. Für mich gibt es keinen Abstand zu diesem Tag. Für mich ist Zeit am 22. Juli stehen geblieben. Seit diesem Tag lebe ich nicht mehr in Jahren. Ich lebe in Erinnerungen, in Sehnsucht, im Schmerz. Jeder Morgen beginnt mit dem Gedanken an dich. Jeder Abend endet mit dem Gedanken an dich. Kein einziger Tag vergeht, an dem ich dich nicht vermisse. Man sagt, die Zeit heilt alle Wunden. Wer so etwas sagt, hat niemals sein eigenes Kind verloren. Die Zeit heilt nichts. Sie bringt meinen Sohn nicht zurück. Sie schenkt mir keine einzige Umarmung mehr. Sie lässt mich deine Stimme nicht noch einmal hören. Sie gibt mir keinen einzigen Tag zurück, den man uns genommen hat. Ich denke so oft an die kleinen Dinge, an deinen Augen. Sie haben immer gelacht. Du warst ein fröhliches junger Mensch. Du hast das Leben geliebt. Ich denke daran, dass du die Wohnung nie verlassen hast, ohne mich vorher in den Armen zu nehmen. Damals war das für mich selbstverständlich. Heute würde ich alles dafür geben, dich noch ein einziges Mal in meine Arme schließen zu dürfen. Du fehlst an uns als Familie, nicht nur heute, nicht nur am 22. Juli, sondern jeden Tag unseres Lebens. Ich stehe heute hier und spreche diese Worte nicht nur für mich. Ich spreche für deinen Vater, dessen Herz seit jedem Tag in Scherben liegt. Ich spreche für deine Brüder Can und Yasin, die ihren geliebten Bruder vermissen und mit einer Lücke leben müssen, die niemand jemals füllen kann. Wir stehen hier als deine Familie, untrennbar mit dir verbunden, auch über die Grenze des Todes hinaus. Und wir stehen hier an einem Ort, an dem unsere Familie in Stücke geschossen wurde. Hier in dieser McDonald's-Filiale, genau an diesem Ort, wurde mein geliebter Sohn Selçuk aus rassistischen Motiven brutal ermordet. Er wurde aus dem Leben zerrissen, an einem Ort, der für so viele Jugendliche ein ganz normaler Treffpunkt war. Seit 10 Jahren ist dieser Ort nicht normal. Es ist der Ort, an dem Selçuk verblutete. Es ist der Ort, an dem der Anschlag begann. Es ist der Ort, an dem und um ihn herum 8 weitere geliebte Menschen ermordet wurden. Und heute, 10 Jahre nach dem Anschlag, müssen wir Angehörige uns mit der Frage quälen, wie schmecken eigentlich Burger und Pommes an einem Tatort? Wir haben uns zusammengeschlossen und wir wissen, der Anschlag am OZ reicht sich ein in eine jahrzehntelange Kette der Ignoranz, der Konsequenzlosigkeit und ja auch für der Vertuschung. Man könnte verändern, echte Konsequenzen ziehen. Denn blockierte Aufklärung setzt sich nicht zusammen aus einzelnen Ermittlungsfehlern oder einem Kommunikationsproblem. Das hat Struktur, es ist politisch gewollt und es ist verweigert und Gerechtigkeit.

Deswegen konzentriere ich heute die bayerischen Sicherheitsbehörden, die Landespolitik und die damaligen Ermittlungsleitung mit einem Bruchteil der Fragen, die uns Angehörige auch nach 10 Jahren nicht beantwortet werden. Warum wurde dieser rechtsterroristische Anschlag vom ersten Tag an mit allen Mitteln entpolitisiert? Welche Akteure in den Ministerien hatten ein Interesse daran, die rechtsextreme und rassistische Gesinnung der Täters herunterzuspielen und die Tat als unpolitischen Amoklauf zu verharmlosen? Warum wurden die erdrückenden Beweise, die rassistischen Bekenntnistexte des Täters, die eindeutige Auswahl von Opfern mit Migrationsgeschichte und die tiefe Bewunderung für rechtsextreme Massenmörder ignoriert und wegerklärt? Wer richtet denn darauf entstandenen Schaden, gegen den wir bis heute tagtäglich ankämpfen, nämlich klarzustellen, der Anschlag ab UNZ war rechter Terror? Was bedeutet es, wenn ein Rechtsstaat mehr Energie aufwendet, um sein Image und seine Sicherheitsbehörden vor unangenehmen Tatsachen zu beschützen, als die Strukturen rechter Netzwerke zu zerschlagen? Wie schützt er dann noch die Bevölkerung? Warum wurde die internationale digitale Organisation des Täters nicht ernst genommen und 2 weitere rassistische Morde in den USA eines politischen Verbündeten des Münchner Attentäters nicht verhindert? Wer entschuldigt sich über die stundenlange psychische Grausamkeit, in der uns während der Tatnacht durch ungesicherte Informationen der Behörden Hoffnung gemacht wurde, dass unser Sohn noch am Leben sei, obwohl mein Mann ihn bereits tot am Tatort gesehen hatte? Wer kann uns diese Verletzungen uneingeschränkt anerkennen, damit wir uns nicht alle paar Monate vor Behörden rechtfertigen müssen über den Grad unseres Schadens? Herr Bundespräsident Steinmeier, Sie stehen heute als Staatsoberhaupt an diesem Tatort. Ihre Präsenz zeigt, dass die Bundesrepublik die Dimension des rassistischen Staatsversagens nicht mehr ignorieren kann. Aber ich frage Sie in aller Öffentlichkeit, Offenheit, was sind die Versprechen dieser Verfassung wert, wenn Angehörige demonstrieren müssen, um die Aufklärung des Mordes an ihren Liebsten einzufordern? Uns reichen staatstragende Worte und feierliche Gesten vor den Kameras nicht. Ein Staat, der seine Bürger nicht schützt, die Taten nicht beim Namen nennt und die Aufklärung behindert, beschädigt sein eigenes Fundament. Herr Bundespräsident, an diesem Ort wird nicht mehr um Aufklärung gebeten. Wir fordern Sie ein. Wir fordern die sofortige Einsetzung eines parlamentarischen Untersuchungsausschusses im Bayerischen Landtag zur lückenlosen Aufarbeitung. Des Anschlags ab OZ, die Verantwortlichen in den Behörden, die diese Tat über 3 Jahre wieder besseren Wissen kleinreden wollten, dürfen nicht einfach so weitermachen. Wir fordern politische Verantwortung. Wir fordern echte strukturelle Konsequenzen. Unsere Liebe zu den neuen Engen hat kein Verfallsdatum. Wir sind nicht mehr die trauernden Opfer, die man am Jahrestag bemitleidet. Wir sind Klägerinnen und Kläger geworden. Wir sind die unnachgiebigen Stimmen, die diesen Staat an seine Pflichten erinnern. Und wir lassen nicht zu, dass die Namen unserer Liebsten vergessen werden. Wir fordern Gerechtigkeit

0: Die internationale Politik wird nicht nur in den Hauptstädten Europas kontrovers diskutiert. Auch im ländlichen Raum suchen Menschen nach Orientierung in einer Zeit, in der Krieg und Frieden wieder zu den drängendsten Fragen gehören. Das zeigte sich beim Herrnhuter Gesprächskreis im Tagungshaus Kommenski in Herrnhut, dem Ursprungsort der weltweiten Brüdergemeine. Der Saal war bis auf den letzten Platz gefüllt. Zu Gast der Berliner Rechtswissenschaftler Professor Herwig Roggemann, der sich seit Jahrzehnten mit Völkerrecht, Osteuroparecht und Verfassungsrecht beschäftigt. Sein Vortrag über den Krieg in der Ukraine und die Perspektiven einer künftigen europäischen Friedensordnung löste eine intensive Diskussion aus. Roggemann ordnet historische Entwicklungen und politische Entscheidungen teilweise anders ein als viele von Geopolitik getriebene westliche Regierungen. Zu Beginn seines Vortrags schlug Roggemann einen persönlichen Bogen. Das biblische Gebot, du sollst nicht töten, verband er mit seiner eigenen Familiengeschichte. Sein Vater fiel an der Ostfront. Zurück blieb ein Koppelschloss mit der Inschrift Gott mit uns. Diese Erfahrung, so Roggemann, präge bis heute seine Auseinandersetzung mit Krieg, Gewalt und der Verantwortung von Politik und Gesellschaft. Im anschließenden Gespräch wurde deutlich, wie unterschiedlich die Sichtweisen auf den Krieg in der Ukraine auch bei uns in der Oberlausitz sind. Diskutiert wurden natürlich Fragen nach Waffenlieferungen, diplomatischen Möglichkeiten, wirtschaftlichen Interessen und den Perspektiven einer künftigen Friedensordnung, ebenso wie persönliche Erfahrungen mit dem Krieg. Eine aus Nowosibirsk stammende Teilnehmerin schilderte, dass sie vor allem den Verlust menschlicher Nähe und gegenseitigen Vertrauens bedauere. Besonders schmerzlich sei für sie, dass der Krieg die Beziehungen zwischen Menschen in Russland, aber auch in Deutschland belaste und zerstöre. Kontrovers verlief auch die Debatte über die Ereignisse auf dem Maidan. Ein Teilnehmer vertrat die Auffassung, der russische KGB sei dort maßgeblich beteiligt gewesen. Andere Teilnehmer widersprachen dem oder brachten abweichende Einschätzungen ein. So trafen unterschiedliche Sichtweisen aufeinander, respektvoll, kontrovers und mit dem Anliegen, die komplexen Zusammenhänge besser zu verstehen. Wie blicken die Menschen auf dem Lande nun auf den Krieg in der Ukraine? Welche Hoffnungen, Sorgen und Erwartungen bewegen sie fern von jenen politischen Zentren? Und welche Rolle kann die Friedensbewegung heute noch spielen? Wo sieht Professor Roggemann konkrete Möglichkeiten für Dialog und Verständigung auch auf lokaler Ebene? Mit diesen Fragen beschäftigt sich nun das Radiointerview.
1: Ja, Herr Professor Roggemann, gestern Vortrag beim Herrnhuter Gesprächskreis zum Thema Ukraine, Frieden. Wie haben Sie das Publikum empfunden?
2: Es war für mich eine überraschend lebendige Veranstaltung, nicht nur was die einleitenden Beiträge der Organisatoren anlangt, sondern auch hinterher, was das Echo anlangt, bis dahin, dass auch einige Zuhörer vor der Diskussion den Saal verließen, wahrscheinlich weil sie vollkommen anderer Meinung waren. Dieses Thema ist eines der großen politischen und auch wirtschaftlichen Themen der Gegenwart und wird uns alle, insbesondere uns Deutsche, noch so lange sehr belasten, solange es dauert, Denn die Bundesrepublik Deutschland zahlt innerhalb der EU und innerhalb des Westens den größten Preis wirtschaftlich und politisch für diesen Krieg.
1: Die Friedensbewegung, wir hatten ja gestern auch Personen, die sich offensichtlich auch praktisch oder eben theoretisch mit Frieden beschäftigt haben, gibt es ja schon eine ganze Weile. Es gibt Publikationen, es gibt öffentliche Aktionen. Die Friedensbewegung heute und der Ukraine-Krieg, ist die Friedensbewegung tot? Wie schätzen Sie das ein?
2: Wir stehen vor dem Problem, dass die Europäische Union, die Führung in der NATO, möglicherweise auch die gegenwärtige Präsidentschaft in den USA, jedenfalls unsere Regierung, dem Narrativ folgen, dass die Ukraine gegenwärtig Europa und auch Deutschland, also unsere Freiheit, gegen die Russen verteidigt. Ich halte dieses Narrativ, das dazu führt, Diskussionen und Aktivitäten, die sich dezidiert gegen dieses Narrativ wenden, ich halte das für bedenklich bis falsch. Denn wenn man einmal die historische Entwicklung betrachtet, dann muss man feststellen, Russland zu Zarenzeiten und auch der Sowjetunion, Russland wurde insgesamt 4-mal in lebensbedrohender Weise oder existenzgefährdender Weise vom Westen attackiert. Russland hat bis heute zu keiner Zeit von sich aus den Westen attackiert. Die Friedensbewegung ist infolge dieses Narrativs, die Ukraine verteidige unsere Interessen, schwer unter Druck geraten, politisch und sogar auch finanziell. Es gibt aber insbesondere in der jüngeren Generation, und wenn es um die Frage Wehrpflicht oder nicht, Kriegsdienst oder nicht geht, insbesondere in der jüngeren Generation gibt es durchaus neue kritische Anhänger dieser Friedensbewegung. Und wir sind hier in Herrenhut. Aus christlicher Sicht ist nichts wichtiger als das Nachdenken darüber, wie dieser Krieg sofort beendet werden könnte, um mindestens das entsetzliche Blutvergießen auf beiden Seiten zu beenden. Denn geopolitische, langfristige, rational nachvollziehbare Argumente für dieses Blutvergießen sehe ich nicht. Die Friedensbewegung ist unter Druck. Es gibt sie aber noch. Es gibt sie auch in Berlin. Es gibt junge Gruppen in Berlin, die am Brandenburger Tor den Krieg und den Frieden, den Fliegeralarm und all diese Dinge in Natura und auch mit Geräuschen nachstellen und dadurch dort eine lebhafte Diskussion herbeiführen. Aber das sind relativ kleine Gruppierungen. Die Erkenntnisse der Friedens- und Konfliktforschung finden leider, muss ich sagen, soweit ich das beurteilen kann, in der gegenwärtigen aktiven Außen- und vor allem in der deutschen Russlandpolitik überhaupt kein Echo.
1: Sie hatten Herrenhut gerade erwähnt, wo wir jetzt sind. Sie haben Ihren Vortrag gestern auch begonnen mit dem Wort »Du sollst nicht töten«. Es gibt ja nun die EKD-Friedensdenkschrift. Sie hatten auch das Papier vom Papst erwähnt. Wie sehen Sie die Rolle der Kirche im Prozess im Zusammenhang mit dem Krieg in der Ukraine?
2: Die Kirche ist immer in einer schwierigen Rolle, wenn es um Gewaltanwendung geht. Denn das zentrale Element der christlichen Botschaft ist ja, auf Gewalt in jedem Fall zu verzichten, auch wenn es um die eigenen persönlichen Interessen geht. Davon ist die heutige katholische ebenso wie die evangelische Kirche aus meiner persönlichen Sicht mehr oder weniger weit entfernt. Pfarrer oder Priester die Kanonen segnen, sind das absolute Gegenteil der christlichen Botschaft. Insofern ist es an einem traditionellen Ort wie Herrenhut sicher angebracht, intensiv darüber nachzudenken, ob die Kirche nicht insgesamt sich entschließen sollte, der christlichen Botschaft folgend einen großen, sagen wir mal, Richtungswechsel zu vollziehen, was alle mit Töten anderer Menschen verbundenen Aktivitäten, Kriege, Bürgerkriege, subversive Aktivitäten einschließt. Vielleicht sollte man darauf hinwirken in kleinen Zirkeln. Vielleicht ist ein Gesprächskreis wie dieser Herrenhuter Gesprächskreis, der auf mich einen sehr aktiven Eindruck machte, obwohl der Altersquerschnitt wahrscheinlich etwas höher ist als der bundesdeutsche Querschnitt. Vielleicht sollte man tatsächlich solche aktiven und interessanten Gesprächskreise ermutigen und ermuntern, über einen generellen Richtungswechsel dazu nachzudenken. Denn um auf Ihre zweite Frage zurückzukommen, Russland ist mindestens zweimal in der jüngeren Zeit durch Deutschland existenziell bedroht worden. Im Ersten Weltkrieg erzwang das Eingreifen der deutschen Armee den Diktatfrieden, wie die Russen sagen, von Brest-Litowsk. Im Zweiten Weltkrieg ging es an die Existenzgrundlagen Russlands mit grauenhaften Kriegsverbrechen von deutscher Seite. Und das sind traumatische Erfahrungen, die eigentlich jede zweite oder dritte russische Familie gemacht hat, die man nicht so ohne weiteres hinwegdiskutieren kann. Hinzu kommt diese aus meiner Sicht, übrigens auch aus der Sicht kritischer amerikanischer Rechts- und Politikwissenschaftler, verfehlte NATO-Osterweiterungspolitik nach dem Zusammenbruch der Sowjetunion. Man muss hinzufügen, auch nach dem Zusammenbruch der Roten Armee. Denn was da in der Endphase Gorbatschow und späterhin in der ersten Regierungsperiode Jelzin, was da die Rote Armee darstellt, war ein katastrophales Trauerspiel und keine funktionsfähige, große, schlagkräftige Armee. Kaum jemals in der jüngeren Geschichte, das beschreibt der Chefunterhändler von Helmut Kohl, Horst Teltschik, ein absoluter Insider in seinem Buch, kaum jemals in der neueren deutschen und europäischen Geschichte waren die Chancen für ein gesamteuropäisches Friedensprojekt unter Einschluss Russland größer als in jenen Jahren. Und dass sie versäumt wurden, weil man der amerikanischen Interessenpolitik folgend nur eine NATO-basierte Friedensordnung in Europa in Erwägung zog, propagierte und dann auch durchzuführen versuchte. Das ist der kardinale Fehler der neueren Zeit. Und das sagt übrigens auch kein geringerer als Horst Teltschik selber.
1: Sie haben gestern in Ihrem Vortrag den Ist-Zustand, die Geschichte analysiert. Wie könnte die Zukunft aussehen im Ukraine-Konflikt?
2: Das ist die schwierigste Hauptfrage. Eins wird man festhalten dürfen. Und das ist eine Lehre aus fast jedem großen Krieg. Die schlichte Rückkehr zum Status quo ante, zur Situation, die vor dem Krieg bestand, ist ausgeschlossen. Aus ganz verschiedenen Gründen, die hier nicht alle aufgezählt werden können. Es sind Gründe, die etwas mit dem Beginn des Krieges zu tun haben, unter anderem. Der Beginn des Krieges ist auf 2014 und nicht auf 2022 anzusetzen. Der Beginn des Krieges war die gewaltsam mit Waffengewalt herbeigeführte Absetzung, der Sturz der demokratisch gewählten Regierung des Präsidenten Janukowitsch und seines Ministerpräsidenten Asarow. 2014 unter maßgeblicher Initiative des westukrainischen Nationalismus und, das darf nicht vergessen werden, der USA, die das auch später bestätigt haben. Die Frage ist, was kann nachher geschehen? Es war mehrfach möglich, in den Minsker Verhandlungen und vor allem nach dem völkerrechtswidrigen Großangriff Russlands auf die Gesamtukraine 2022 in den Istanbuler Friedensgesprächen, es war mehrfach möglich, zu einem Ende zu finden. Und zwar mit der Ukraine, in dem zweiten Fall Istanbuler Gespräche von 1922 mit dem gegenwärtigen ukrainischen Präsidenten Selenskyj. Zu den Grundbedingungen russischer Seite, die die Ukraine damals, das ist noch nicht lange her, akzeptiert hatte, gehörten erstens Verzicht auf NATO-Beitritt, nicht nur gegenwärtig, sondern auch künftig, und Abtretung oder Überlassung eines Teiles des ukrainischen Staatsgebietes, und zwar desjenigen Teiles oder derjenigen Teile, die von einer russischen Bevölkerungsmehrheit bewohnt wurden, also Donbass und Krim. In dieser Hinsicht hatte man sich grundlegend geeinigt, Rückzug der Waffen war ebenfalls schon weitgehend vereinbart. Was die Gebietsüberlassungen anlangt, sagen wir vielleicht neutraler statt Abtretungen, so waren da offene Fragen diejenigen, dass die Russen mehr wollten, als sie gegenwärtig durch ihre Invasion militärisch eingenommen und teilweise auch bereits in ihr Staatsgebiet, in das Staatsgebiet der Russischen Föderation eingegliedert haben. Darüber besteht ein Dissens. Das war auch ein Dissens zwischen den Verhandlungen und Gesprächen, die in Alaska zwischen USA und Russland stattfanden. Aber es gab schon einmal so etwas wie einen Grunddissens. Ob und wie der gegenwärtige ukrainische Präsident Selenskyj diese Vereinbarungen gegenüber seinen rechtsnationalen und rechtsextremen Aktivisten und Kämpfern, die auch auf dem Maidan eine entscheidende Rolle spielte, innenpolitisch in der Ukraine hätte durchsetzen können. Das ist eine für uns alle offene Frage. Aber in dieser oder ähnlicher Richtung wird aus meiner Sicht und auch aus meinen Erfahrungen ein Waffenstillstand und späterer Friedensentwurf wohl laufen müssen. Denn eine blanke Rückkehr nach dem Motto, wir werden die Russen besiegen und die Russen aus dem Lande werfen und die Ukraine wird dastehen wie vor dem Krieg, das ist, wenn man es mal realistisch, nüchtern und auch rational betrachtet, auszuschließen. Dazu ist im Übrigen auf beiden Seiten auch zu viel Blut geflossen. Es gab zu große Opfer auf beiden Seiten.
1: Vielen Dank für das Interview. Eine gute Rückfahrt nach Berlin und noch weiterhin viel Freude bei der Forschung.
2: Vielen Dank. Ich wünsche Ihnen gute Erfolge mit Ihren Radiosendungen und der kritischen Aufklärung der Öffentlichkeit in diesem schönen und wichtigen Dreiländereck.

Hallo, ich heiße Anastasia und ich bin wieder da, um die Nachrichten aus der ukrainischen Welt für euch zu berichten. Ein in der EU agierendes russisches Netzwerk für Cyberspionage und Angriffe wurde entdeckt. Verschiedene Gruppen haben Cyberangriffe auf kritische Infrastruktur in mehreren EU-Ländern ausgeübt. Dabei sind sie in Behördennetzwerke eingedrungen und haben versucht, dieses zu sabotieren. Betroffen sind unter anderem Deutschland, Polen und Österreich. In Frankreich fanden die frühesten Angriffe schon in 2010 statt. Die Gruppen wurden von dem 16. Zentrum des Inlandsgeheimdienstes der Russischen Föderation, dem FSB, kontrolliert. In Reaktion auf die Angriffe haben Frankreich, Deutschland und Finnland jeweils den russischen Botschafter einbestellt. Außerdem hat die EU wegen der Angriffe gegen 4 Organisationen und 9 Personen sanktioniert erlassen. Der Europäische Rat berichtet, dass in Deutschland staatliche Stellen ins Visier genommen wurden. In Polen wurde kritische Infrastrukturen, darunter Blockheizkraftwerke, attackiert. In den Niederlanden und weiteren EU-Ländern erlangten die Angriffe Zugang zu Kameras, um mögliche militärische Transporte zur Unterstützung der ukrainischen Militärs zu beobachten. Außerdem wurde in Italien eine militärische Spionengruppe aufgedeckt. Ein ehemaliger Mitarbeiter des italienischen Geheimdienstes hat Informationen über die militärische Unterstützung der Ukraine an die russische Botschaft in Rom weitergeleitet, um den russischen Geheimdienst zu gearbeitet. Dabei ging es vor allem in Luftabwehrsysteme sowie Herstellung von Langstreckenraketen. Zur Endzeit greift das russische Militär gezielt Bauern und Felder in Ukraine an. Zwischen dem 10. und 12. Juli hat das russische Militär erneut den Hafen in Odessa Oblast am Schwarzen Meer angegriffen und dabei 45.000 Getreide und 9.000 Tonnen Sonnenblumenöl zerstört, welche dort für den Export gelagert wurden. Durch den Angriff sind alle Terminals im Hafen derzeit außer Betrieb, wodurch keine Exporte möglich sind. Der Getreideexport aus der Ukraine sichert die Versorgung von vielen europäischen und afrikanischen Staaten. Derzeit beginnt die Getreideernte in der Ukraine. In Odessa Oblast wurden 1 Million Tonnen Weizen schon geerntet, so Oleg Kipper, Leiter der Militärverwaltung der Oblast. Die Landwirtschaft findet in der Region trotz regelmäßigen Angriffen durch Raketen und Drohnen statt. Immer wieder werden in Feldern auch noch Landminen gefunden. Zum Beispiel wurde in 2025 in Chersonska Oblast, auch in der Südukraine, ein Bauer während der Feldarbeit von einer Mine schwer verletzt. UkrainerInnen üben ihre Rechte für friedliche Demonstrationen wieder.

der einen mit Slogans wie Tausch den Gefangenen aus, nicht Fedorow. Fedorow ist unsere Hoffnung, auf die Straße gegangen. Auch dabei war der Slogan, die Quelle der Macht sind Menschen mit dem Karton, in Anspielung auf den Auszug der Verfassung der Ukraine, in dem es heißt, die Quelle der Macht in der Ukraine ist das Volk. Die OrganisatorInnen berichten, dass die Kundgebungen weitergehen werden, bis die Abstimmungsergebnisse in der Verkhovna Rada dem ukrainischen Parlament bekannt gegeben werden. Laut ukrainischen Medien wurden wegen der Proteste die Abgeordneten keinen großen Willen zeigen, für Fedorows Rücktritt zu stimmen. Ein vermutlicher Grund für Zelenskys Entscheidung ist ein Konflikt zwischen Verteidigungsminister Fedorow und dem Oberkommandierenden der Streitkräfte der Ukraine, Syrsky. Fedorow selbst glaubt, dass die Menschen nicht für ihn als Minister, sondern für sie selbst, für das Land auf die Straße gehen. Er sagte, dass er kein Interesse hat, ein Minister zu sein, nur um dieses Amt zu bekleiden, sondern auch für die Ukraine. Das ist schon die zweite große Protestwelle in der Ukraine nach dem Beginn des vollständigen Kriegs in Russland. Das war vor einem Jahr, als die ukrainische Regierung versuchte, die Unabhängigkeit des Nationalen Antikorruptionsbüros der Ukraine und der spezialisierten Antikorruptionsstadtverwaltschaft einzuschränken. Die damaligen Proteste waren erfolgreich und heißen seit dem Karton-Maidan. Kurz danach veröffentlichte das Antikorruptionsbüro die Ergebnisse ihrer Operation Midas, wodurch Korruption bei der Verteidigung von Infrastruktur für die Energieversorgung bekannt wurde. Nach diesem Skandal wurde Zelenskys Regierungskreis gewechselt, seit dem Anfang dieses Jahres. Eine der neu gewählten Personen war Fedorow als Verteidigungsminister. 130 Schiffe der russischen Schattenflotten wurden in 10 Tagen zerstört. Dafür verantwortlich sind die Kräfte und bemannte Systeme der ukrainischen Armee, welche auf Drohnen und Militärroboter spezialisiert sind. Der Leiter der Kräfte und bemannte Systeme, Robert Brody, kommentierte den Einsatz mit der Feststellung: Die Schattenflotten muss als Phänomen verschwinden. Währenddessen wird seit dem 6. Juli die Kampagne Molotschka durchgeführt. Molotschka steht im übertragenen Sinn für den Satz, Moskau wird durch die Krim untergehen. Diese soll es den russischen Streitkräften unmöglich machen, sich auf dem Territorium auf der Krim aufzuhalten. Dabei ist bisher kein einziger ukrainischer Soldat ums Leben gekommen, berichtet Brody. Wie das Institute Study of War ausführt, wurden verschiedene Ziele von Russland besetzte Halbinsel Krim angegriffen. Darunter seien Brücken, Öl- und Gasinfrastruktur und Luftabwehrsysteme. Dies sollte zu einem Zusammenbruch der russischen Militärlogistik führen. In Reaktion dafür würden russische Ultranationalisten nun wegen dem fehlenden Schutz der Krim sich kritisch gegenüber Putin äußern. Baby, eine von Aussterben bedrohte Modeart, gerettet von der Frontlinie. Vor 2 Wochen wurde ein tigerältes Baby aus der Frontlinie in Saporischer Gebiet gerettet. Von dieser Art Made gibt es nur noch 100 Tiere in der Ukraine. Das Baby ist nur 3 Monate alt, heißt Prinzessin und lebt gerade bei einer Tierpflegerin in Saporischer Stadt. Prinzessin isst derzeit tiefgekühlte Mäuse und wartet darauf, ein Tierheim für bedrohte Arten in Odessa gebracht zu werden. Wegen des Krieges wurden Wohngebiete von mehreren Tierarten zerstört. Oft treffen die russischen Angriffe auch Naturschutzgebiete und Infrastruktur und zerstören dabei die Natur. Eines der bekanntesten Beispiele ist die Zerstörung des Kachowka-Staudamms im Juni 2023. Damals wurden 600 Quadratkilometer überschwemmt. 80% der Tiere starben wegen der Überschwemmung. Es gab zudem ohne den Stausee die Muscheln nicht mehr, die das Wasser filterten, und etwa 1,5 Kubikkilometer freiliegender Schlamm war mit Schwermetallen belastet. Weitere 300 Tonnen Erdöl befanden sich noch in der Kraftwerksanlage und wurden ebenfalls ausgeschwemmt. Die ukrainische Regierung deklarierte die Zerstörung als ein Kriegsverbrechen und Akt des Ökozides. Danke fürs Zuhören. Die waren Nachrichten aus der ukrainischen Welt und ich bin Anastasia.

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1: Ukraine, Sudan, Libanon, Iran. Manchmal weiß man bei all den Kriegen, die es momentan auf der Welt gibt, gar nicht mehr, wie weiter. Und eine breite Friedensbewegung, wie sie in den 80er Jahren existierte, ist derzeit auch nicht auszumachen. Das zu ändern, das ist eines der Ziele eines neuen Sammelbandes zum Thema Antimilitarismus. Er wurde diesen Sommer von der Frankfurter Ortsgruppe der Interventionistischen Linken, kurz IL, herausgegeben und vergangenen Freitag in Leipzig vorgestellt. Ihr hört gleich einen Beitrag mit Ausschnitten aus einem Gespräch mit Chrissy und Emmy vom HerausgeberInnenkollektiv über das Buch. Doch ganz am Anfang des Beitrages steht, genau wie auf den ersten Seiten im Buch selbst, folgendes Gedicht. Bertolt Brecht, An den Schwankenden.
2: Du sagst, es steht schlecht um unsere Sache. Die Finsternis nimmt zu, die Kräfte nehmen ab. Jetzt, nachdem wir so viele Jahre gearbeitet haben, sind wir in einer schwierigeren Lage als am Anfang. Der Feind aber steht stärker da denn jemals. Seine Kräfte scheinen gewachsen. Er hat ein unbesiegliches Aussehen angenommen. Wir haben Fehler gemacht. Es ist nicht zu leugnen. Unsere Zahl schwindet, unsere Parolen sind in Unordnung. Ein Teil unserer Wörter hat der Feind verdreht bis zur Unkenntlichkeit. Was ist jetzt falsch von dem, was wir gesagt haben? Einiges oder alles? Auf wen rechnen wir noch? Sind wir übrig gebliebene, herausgeschleudert aus dem lebendigen Fluss? Werden wir zurückbleiben? Kein mehr verstehend und von keinem verstanden? Müssen wir Glück haben? So fragst du. Erwarte keine andere Antwort als die deine.
1: Verweigert euch, so lautet der Titel des Buches, das diesen Sommer im Unrast Verlag erschienen ist. Der Band versammelt 22 Beiträge zu einer antimilitaristischen Debatte, vorangestellt die Zeilen von Brecht. Emmy von der IL Frankfurt erklärt, was es damit auf sich hat.
3: Das Gedicht An den Schwankenden, ich würde sagen, das zeigt auch ziemlich gut, wie sehr sich irgendwie der Meinungskorridor gerade verengt. Und auch, dass, naja, im Endeffekt wir irgendwie uns selber vertrauen müssen.
1: Neben analytischen Beiträgen finden sich im Buch auch essayistische Texte, Berichte und Lyrik. Mehrere Gedichte aus Gaza, unter anderem vom palästinensischen Dichter Husam Maruf, zeigen sehr eindrücklich die Gräuel des Krieges und seine vernichtende Gewalt. Tagebuchartige Einträge berichten vom Drogenkrieg in Mexiko, ein oft vergessener Schauplatz, auf dem sich in besonders erschreckender Weise zeigt, wie Krieg auf dem Körper von Frauen ausgetragen wird. Neben weiteren spannenden internationalen Einblicken, etwa in die jugoslawischen basisdemokratischen Antikriegsbewegungen, fokussieren andere Beiträge auf die Situation in Deutschland. Die Journalistin Pauline Jeckels etwa legt dar, warum man die Überzeugungsarbeit der Bundeswehr mit Fug und Recht als Propaganda bezeichnen kann. Formen des politischen und künstlerischen Protests gegen Kriege werden durch die zahlreichen fotografischen Abbildungen im Buch präsentiert.
3: Die einzelnen Beiträge stehen ja auch in Bezug zueinander und die können sich teilweise ja auch irgendwie widersprechen und stehen aber halt so in einem Buch, also sie bilden eine Diskussion ab, sind aber alle natürlich gegen Krieg. Aber ich glaube, das zeigt ziemlich gut, dass es keine eindeutigen Antworten gibt. Und das wollten wir ja, glaube ich, auch damit machen, weil wir so das Gefühl hatten, dass der Graubereich irgendwie verloren geht. Dass so diese Grautöne einfach gerade zugunsten des einfachen Freund-Feind-Schemas getilgt werden.
1: Die Beiträge waren schnell versammelt. Viele der AutorInnen empfanden eine Dringlichkeit, eine kritische Debatte über Militarisierung anzustoßen, erzählt Chrissy von der IL Frankfurt. Sie knüpfen an Diskussionen an, die emanzipatorische Bewegungen schon lange begleiten.
4: Wir in der Gruppe also die einzelne Leute darin schon auch in den 70er und 80er Jahren geführt haben, die aber in der Gruppe in Frankfurt insbesondere geführt worden ist seit Februar 2022, also seit Beginn des Ukraine-Kriegs und dann nochmal mehr seit dem 7. Oktober 2023 und allem, was sozusagen daraus folgt. Und wir genau versuchen sozusagen einen Widerspruch zu formulieren gegen Aufrüstung, gegen Militarisierung, gegen Wehrpflicht, gegen gesellschaftlichen Autoritarisierung. Und gleichzeitig ist das Buch, insbesondere der erste Teil des Buchs, naja, auch ein Versuch überhaupt zu verstehen, was eigentlich um uns herum gerade passiert. Also den Entwicklungen, die wir irgendwie beobachten, die wir fühlen können, für die wir aber teilweise noch gar keine Worte haben, die irgendwie greifbar und denkbar zu machen.
1: Ein analytischer Begriff, der die chaotische Weltlage begreifbar machen soll, ist der des Kriegsregimes. In den Texten der IL Frankfurt ist der zentral.
4: Kriegsregime ist für uns ein theoretischer Begriff, mit dem wir versuchen, das, was sozusagen gerade in der Welt passiert, zu beschreiben. Womit wir darauf abzielen, ist auf eine Veränderung von Herrschaft in der Logik des Krieges. Wir meinen damit nicht Regime in einem politischen Sinne, also nicht wie in einer Militärjunta oder so. Wir meinen auch nicht ein Akkumulationsregime im engeren Sinne. Also es geht uns nicht sozusagen darum zu sagen, wir haben jetzt überall Kriegswirtschaft, sondern was, wie ich mir das immer vorstelle, ist wie so ein Herrschaftsknäuel sozusagen, was in, im Zentrum steht und wo eben sozusagen bestimmte gesellschaftliche Prozesse irgendwie reinfließen und davon irgendwie auf eine Art und Weise strukturiert werden. Das ist sehr stark geknüpft an eine Logik in Binaritäten, in Absolutheiten, was wir eben auch schon gesagt haben, ne? Also dass sozusagen irgendwie gesellschaftliche Aushandlungsräume, Grauzonen darin verschwinden, zu sagen, das ist der Freund, das ist Feind, das ist richtig, das ist falsch, das ist Mann, das ist Frau, genau, und die auch, würde ich sagen, gekennzeichnet ist von einer Gewöhnung an Gewalt und an Autorität und die gekennzeichnet ist, das ist auch was wir im Buch umreißen, von einer Rhetorik der Alternativlosigkeit, die sozusagen auch mit diesem Denken in Binaritäten eigentlich verbunden ist. Also es kann nur so sein, es gibt keine Alternative dazu. Und gleichzeitig, was wir damit nicht sagen wollen, ist, dass es keine Momente des Widerstands dagegen gibt. Also dass natürlich überall da ist, wo Macht sozusagen passiert, auch Widerstand ist. Und dass wir auch die These aufstellen würden, dass weil gerade sich so viel umstrukturiert global, also weil sozusagen Herrschaft gerade fragil ist, weil das irgendwie diese Bipolarität irgendwie zwischen den USA und irgendwie dem Osten nicht mehr gibt, sondern weil es eben sowas wie eine Multipolarität darin gibt, dass eigentlich darin auch Momente stecken, die man sozusagen auch als linke emanzipatorische Bewegung eigentlich produktiv nutzen könnte und müsste.
1: Ja, manche Leute würden ja jetzt sagen, ja gut, ich bin auch gegen ein Kriegsregime und ich bin auch gegen ein Freund-Feind-Denken, theoretisch. Aber wenn Putin nun mal ein Land angreift, die Ukraine oder das Baltikum oder Deutschland, dann ist es ja doch alternativlos. Dann ist ja nun mal der Feind, das haben wir uns nicht ausgesucht. Oder die Alternative ist dann, sich einem russischen Despotismus zu unterwerfen oder so. Was würdet ihr dieser Kritik entgegnen?
4: Ich finde, man kann der viel entgegnen. Ich finde, es kommt so ein bisschen darauf an, wer das sagt, auf welcher Ebene sozusagen man den Leuten darin begegnen kann. Ich finde es in einem liberalen Diskurs eine wahnsinnige Doppelmoral, von einem russischen Despotismus zu sprechen, was ja richtig ist. Also ich will überhaupt nicht negieren, dass es sozusagen ein Schreckensregime ist. Und gleichzeitig aber zu schweigen von dem, was in Israel-Palästina gerade zum Beispiel an völkerrechtswidrigen Angriffen und sozusagen genozidalen Handlungen passiert. Ich finde, man kann auch über Venezuela sprechen. Das macht schon niemand mehr, obwohl es noch gar nicht so lange her ist. Aus einer linken Perspektive, finde ich, müsste man eintreten für Kriegsuntauglichkeit auf beiden Seiten. Das heißt, man sollte Desertierende unterstützen. Desertierende aus Russland zum Beispiel haben gerade keinen Asylstatus in Europa und auch in Deutschland nicht. Da könnte man sozusagen akut sagen, okay, wir nehmen dem Krieg sozusagen die Soldaten. Das Gleiche auf ukrainischer Seite, also für Kriegsuntauglichkeit auf beiden Seiten werben, anstatt immer weiter aufzurüsten. Und das Dritte und eigentlich den zentralen Punkt, auch da würde ich sagen, unterscheidet sich eine Linke von einer liberalen Perspektive, ist, dass man ja dann, indem man das sagt, also wir müssen uns sozusagen gegen Russland verteidigen und gegen das Böse darin verteidigen, ja davon ausgeht, dass man selber zu den Guten gehört Und dass man selber hier sozusagen im liberalen Europa sitzt, was sich quasi gegen das faschistische Außen verteidigt. Und ich finde diese Herangehensweise falsch. Natürlich stimmt es, dass es in Europa und auch in Deutschland irgendwie bestimmte bürgerliche Freiheiten gibt. Das heißt aber nicht, dass das ein Zustand ist, der in Stein gemeißelt ist. Und wenn man sich zum Beispiel die Zustände im Europäischen Parlament oder in der Europäischen Kommission gerade anschaut, dann hat man da locker die Hälfte, die Faschoregierungen sind, so total gruselig. Also wen rüstet man denn hier auf?
1: Eine Liaison zwischen deutscher Aufrüstungspolitik und globaler Faschisierung diagnostiziert auch ein Text im Sammelband, geschrieben von Vanessa E. Thompson, Associate Professor für Black Studies in Kanada, und Raul Selig, ehemaliger Professor für Politologie an der Nationaluniversität Kolumbiens. Der Zusammenhang zwischen Rechtsruck und Militarisierung wird nicht nur im Buch diskutiert. Auch in den Redaktionen freier Radios findet sich diese Debatte, etwa bei Radio Korax. Intern wurde debattiert, welchen Platz sollen antimilitaristische Themen in den Antifa-Nachrichten von Radio Korax haben. Emmy und Chrissy von der EL Frankfurt sehen eine deutliche Verbindung zwischen beiden Themen.
3: Was mir direkt auffällt, ist, dass sowohl ein militärischer als auch ein faschistischer Staat extrem viel Härte und Disziplin braucht. Und ich würde sagen, quasi so einen Volkskörper irgendwie herimaginiert und unter diesem quasi eigentlich alle uniformiert.
4: Ich würde da auch so drüber nachdenken, dass es eigentlich zwei Seiten derselben Medaille sind. Also das, was sozusagen Militarisierung nach außen ist, ist die Faschisierung, großes Wort. Man könnte auch Autoritarisierung sagen, eigentlich nach innen. Und ich würde schon sagen, dass es bestimmte Dynamiken darin gibt, die sich gegenseitig verstärken, teilweise auch gegenseitig bedingen und das sozusagen nicht als zwei getrennt voneinander gesellschaftliche Phänomene irgendwie anzusehen, sondern als ja, Sachen, die irgendwie gemeinsam passieren und die entsprechend auch gemeinsam adressiert werden müssen.
1: Der Sammelband aus Frankfurt versteht sich als Widerspruch gegen eine gesellschaftliche Entwicklung, die seine AutorInnen als zunehmende Militarisierung beschreiben. In Zeiten, in denen eine Antikriegshaltung oft als weltfremd oder gar anstößig gilt, ein erfrischendes Plädoyer dafür, stärker um antimilitaristische Positionen zu ringen. Ja.

Dies ist die Befragung eines Kriegsdienstverweigerers durch den liberalen und zuvorkommenden Kammervorsitzenden. Also, Sie berufen sich hier pausenlos aufs Grundgesetz. Sagen Sie mal, sind Sie eigentlich Kommunist? Ja, Sie dürfen sitzen bleiben. Überhaupt, wir sind hier ziemlich liberal. Lange Haare, Bärte, Ketten, Ringe haben wir alle schon gehabt. Aber in die Akten scheißen mögen wir hier nicht. Marx und Engels haben Sie gelesen, sagen Sie. Und sagen Sie, verstehen Sie das denn? Sie haben doch bloß die Volksschule besucht. Na, nur regen Sie sich nicht gleich auf. Dafür können Sie ja nichts. Lesen dürfen Sie ja, was Sie wollen, überhaupt. Hier darf jeder machen, was er will. Im Rahmen der freiheitlich-demokratischen Grundordnung, versteht sich. Ja, Soldat sein, das will heute keiner mehr. Kann ich auch verstehen und ich selber hätte keine Lust. Aber Gründe haben müssen wir dafür. Na, nun fangen Sie nicht wieder an mit Imperialismus, den zwei Kriegen und die alte Klasse ist noch immer an der Macht. Und Sie wollten nicht für die Kastanien aus dem Feuer holen. Das verstehen wir ja, mag auch alles richtig sein, interessiert uns aber nichts. Das ist nämlich Politik. Hier interessieren nur Gewissensgründe, was das ist. Hört sich zwar sehr grausam an, trifft den Nagel aber auf den Kopf, nämlich ob Sie töten können oder nicht. Ja, hier darf jeder machen, was er will. Im Rahmen der freiheitlich-demokratischen Grundordnung, versteht sich. Also fangen wir mal an. In der Kirche sind Sie nicht, auch nicht in der anerkannten Sekte. Sehen Sie, da wird schon schwierig mit Gewissensgründen. Einen haben wir mal hier gehabt und der machte auch Buddhist. War so ein Typ mit Glatze, aber durchgekommen ist der schlaues Galtchen. Also passen Sie mal auf, ich werde jetzt Ihr Gewissen prüfen. Nehmen wir mal an, Sie gehen spazieren mit Ihrer Freundin nachts im Park. Plötzlich kommt eine Horde Russenstock besucht. Halt, sagen wir ein Trupp Amerikaner, schwer betrunken und bewaffnet nachts im Park, machen sich an Ihre Freundin ran. Sie haben eine MP dabei. Na, was machen Sie? Was sagen Sie uns da? Sie verbitten sich dieses Beispiel? Meinetwegen, bitteschön. Hier darf jeder machen, was er will. Im Rahmen der freiheitlich-demokratischen Grundordnung, versteht sich. Schön, die Russen und Amerikaner fallen also weg, die Chinesen sicher auch. Und mit Negern brauche ich gar nicht erst zu kommen. Lassen wir das eben. Nehmen wir einfach ein paar ganz normale Kriminelle. Schwer betrunken und bewaffnet nach dem Park, machen sich an ihre Freundin ran. Sie haben wieder die MP dabei. Na, was machen Sie? Sagen Sie uns bloß jetzt nicht, Sie fallen auf die Knie und beten. Denn mit sowas kommt hier keiner durch, der Marx und Engels liest. Was sagen Sie uns da? Ich rede die ganze Zeit von Politik. Das ist aber wirklich komisch. Bilde einen Fall, so richtig auf Sie zugeschnitten. Baue Ihnen auch noch goldene Brücken, aber Sie aber. Hier darf jeder machen, was er will. Im Rahmen der freiheitlich-demokratischen Grundordnung, versteht sich. So, nun wollen wir aber wirklich wissen, was Sie tun. Also nochmal, ein paar schwere Jungen, schwer bewaffnet und betrunken, nachts im Park, machen sich an ihre Freundin ran. Sie haben wieder die MP dabei. Na, was machen Sie? Was sagen Sie uns da? Sie wehren sich, weil Sie ja in Notwehr sind. Ätsch, das ist aber falsch, durften Sie nicht sagen. Richtig ist die Antwort nämlich die, ich werfe meine Waffe fort und dann bitte ich die Herren, mit der Vergewaltigung doch bitte aufzuhören. Was sagen Sie uns da? Sie kämen als Soldat doch nie in eine solche Situation. Fangen Sie schon wieder an, ist doch Politik, hat doch mit Gewissen nichts zu tun. Ja, Grundgesetz, ja Grundgesetz, ja Grundgesetz. Sie berufen sich hier pausenlos aufs Grundgesetz. Sagen Sie mal, sind Sie eigentlich Kommunist? Naja, hier darf jeder machen, was er will. Im Rahmen der freiheitlich-demokratischen Grundordnung, versteht sich.

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2: Hallo und willkommen zum Onda Info 647. Der Sommer hat jetzt auch das Onda-Team eingeholt. Der See, Festivals oder die Urlaubsreise in den Ferien rufen. Eine Onda-Info bekommt ihr trotzdem auf die Ohren. Und zwar eins mit einem etwas längeren Beitrag. In ihrem Podcast Ohren auf Lateinamerika gehen die KollegInnen vom FDCL der Frage nach, was passiert, wenn linke Bewegungen an die Regierung kommen. Und zwar an den Beispielen Chile und Kolumbien. Nach den Protesten um das Jahr 2020 lösten in beiden Ländern linke Präsidenten und Abgeordnete die rechten Regierungen ab. Aber was denken AktivistInnen aus dieser Zeit heute? Dazu äußern sich der Umweltaktivist Rodrigo Mundaca und der Fotograf Jafran Arango. Sie erzählen, was für sie der Marsch durch die Institutionen bedeutet und wo die Linke in beiden Ländern heute steht. Eingeordnet werden ihre Erzählungen von der Politikwissenschaftlerin Bettina Schor. Da der Podcast vor einem guten halben Jahr erschien, geht er noch nicht auf die für die Linken verlorenen Wahlen in Chile und Kolumbien ein. Doch zuvor noch die Nachrichten von Ponal. Eine spannende halbe Stunde wünscht Knut im Namen der Ondistas.
3: Mexiko. Jedes Jahr am 17. Juli wird der Nationale Tag der Verteidigung von Umwelt- und Menschenrechten begangen. Mexiko gilt nach wie vor als eines der gefährlichsten Länder Lateinamerikas für Menschen, die sich für den Schutz der Natur und ihrer Lebensräume einsetzen. Übergriffe, Kriminalisierung und Straflosigkeit gefährden das Leben der AktivistInnen, die die natürlichen Ressourcen des Landes schützen. Verbände und Initiativen erneuern daher jedes Jahr ihre Forderung an den Staat, die Schutzmaßnahmen zu verstärken und die im Escazú-Abkommen festgelegten Verpflichtungen einzuhalten. Der Gedenktag am 17. Juli wurde im Jahr 2022 eingeführt, um die Arbeit von UmweltaktivistInnen anzuerkennen, die sich aufgrund ihres Einsatzes für den Schutz der Ökosysteme und der Gebiete ihrer Gemeinschaften Bedrohungen, Gewalt und Kriminalisierung ausgesetzt sehen. Der Rückblick auf das Jahr 2025 zeigt, dass Übergriffe und Ermordungen im Vergleich zum Vorjahr um 33% angestiegen sind. Bolivien. Die Streitkräfte haben inzwischen alle Straßenblockaden in Bolivien aufgehoben. Die soziale Krise endet vorerst mit dem Rückzug des Widerstands und der Wiederaufnahme der Lebensmittelversorgung in den Städten. Doch die Wirtschaftskrise, die zu dem Aufstand geführt hat, ist damit nicht behoben und wird tiefgreifende langfristige Auswirkungen haben. Für die sozialen Bewegungen wird das Ergebnis dieser Protestphase als Niederlage gewertet, insbesondere was die zentrale Forderung nach dem Rücktritt von Präsident Rodrigo Paz angeht. Brasilien. Der argentinische Präsident Javier Milei will am kommenden Samstag in das Nachbarland Brasilien reisen. Ex-Präsident Jair Bolsonaro hätte Milei gern in seinem Haus in Brasilia empfangen, aber der ehemalige Staatschef steht unter Hausarrest. Das oberste Bundesgericht lehnte einen entsprechenden Antrag von Bolsonaros Verteidiger ab. Jair Bolsonaro war am 11. September 2025 vom obersten Bundesgericht wegen versuchten Staatsstreichs, Angriff auf den Rechtsstaat, Führung einer kriminellen Organisation und Zerstörung kulturellen Erbes zu 27 Jahren und 3 Monaten Haft verurteilt worden. Diese wurde im März 2026 in Hausarrest umgewandelt. Milei selbst hatte den Besuch bei den Bolsonaros öffentlich angekündigt. Er unterhält eine sehr enge Verbindung zu Jairs Sohn Flavio, dem er mehrfach öffentlich seine Unterstützung für die Wahlen im Oktober angekündigt hat, bei denen Flavio gegen Lula da Silva antreten wird. Der Besuch Mileis in Bolsonaros Villa wurde gerichtlich untersagt, da Besuche zu wahlpolitischen Zwecken und die Verbreitung politischer Positionen im Hausarrest nicht gestattet sind.
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5: Cali im Jahr 2021. Eine Menschenmasse zieht durch die Straßen. Sprechchöre sind in der ganzen Stadt zu hören. An manchen Orten liefern sich die ersten Reihen des Protestes Straßenschlachten mit der Polizei. Schließlich rufen die Gewerkschaften zum landesweiten Streik auf. Aber auch Jugendliche, die nicht politisch organisiert sind, und ältere Menschen mobilisieren sich. Die Proteste für mehr soziale Gerechtigkeit und gegen die Steuerreformen der Regierung Duque weiten sich schnell auf viele große Städte in Kolumbien aus.
6: Zu Beginn der 2020er Jahre ist die Hoffnung auf mehr soziale Gerechtigkeit groß in Lateinamerika. Wie schon häufiger in der jüngeren Geschichte des Subkontinents gehen Tausende auf die Straße. Sie protestieren gegen Sparmaßnahmen, Privatisierungen und Korruption. Zuerst entzünden sich die Proteste im Oktober 2019 in Chile, am kollektiven Widerstand gegen Fahrpreiserhöhungen in der Metro von Santiago. Dann folgt Kolumbien mit Protesten gegen Duques geplante Steuerreform. In beiden Ländern richten sich die Revolten aber bald gegen größere soziale Ungerechtigkeiten, Korruption und strukturelle Probleme. Die Mobilisierungen erreichen eine vorher nie gesehene Größe. Und sie haben Erfolg. In Santiago und Bogotá müssen Duque und Piñera Gesetzesvorhaben zurücknehmen. Später lösen linke Regierungen die alten neoliberalen Präsidenten ab. Manche der damals Protestierenden sind heute enttäuscht. Die erhofften tiefgreifenden Veränderungen seien ausgeblieben, sagen sie. Andere geben den Optimismus nicht auf und finden, dass sich schon viel verändert hat. Was ehemalige Engagierte schnell merken, nun in der Regierung folgen sie anderen Logiken, als sie es bei den Straßenprotesten getan haben.

0: 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Unterstützt wird der Podcast unter anderem von Redakteurinnen der Lateinamerika-Nachrichten. Ich bin Anna.
1: Und ich bin Malte. Wir haben für diese Folge mit zwei Menschen gesprochen, die sich in Kolumbien und Chile in den Protesten engagiert haben. Mit dem Fotografen Jafran Arango aus Kolumbien und mit dem Umweltaktivisten Rodrigo Mundaca aus Chile. Letzterer hat sich sogar entschieden, für das Amt des Gouverneurs einer chilenischen Region zu kandidieren. Und er hat gewonnen. Wie blicken beide heute auf diese Zeit? Wie gehen sie mit ihren neuen politischen Aufgaben um?
2: Wir öffnen wieder einmal die großen Alleen, auf denen freie Männer und Frauen gehen können, um eine bessere Gesellschaft aufzubauen,
1: sagte der neu ernannte Präsident Gabriel Boric Ende Dezember 2021 und zitierte damit Salvador Allende. Gleich zu Beginn rief er seine AnhängerInnen zu Geduld auf.
2: Euer Engagement der letzten Monate darf nicht mit einer Wahl enden. Diese Begeisterung werden wir in unserer gesamten Legislatur brauchen. Die nächste Zeit wird nicht einfach. Wir müssen uns mit den Folgen der schlimmsten Pandemie auseinandersetzen, die unser Land seit langem erlebt hat, und mit den Gründen für die soziale Revolte, die nach wie vor aktuell sind. Es wird nicht einfach, aber wir werden mit kleinen, aber sicheren Schritten vorankommen.
1: Nach der sozialen Revolte im Jahr 2019 steigen in Chile auf allen politischen Ebenen ehemalige AktivistInnen in die Politik ein. Ein linksdominiertes Verfassungskonvent soll bis 2022 eine neue Verfassung ausarbeiten. Im gleichen Jahr übernimmt mit Boric ein ehemaliger Studierendensprecher die Präsidentschaft.
0: Aber auch auf der lokalen Ebene hatten AktivistInnen Erfolg. Im Jahr 2021 wird Rodrigo Mundaca von der Umweltorganisation Modatima zum Regionalgouverneur in Valparaíso gewählt.
3: Im März 2020, als wir durch die Pandemie eingeschlossen wurden, kam es zu einem sehr intensiven Prozess innerhalb der Bewegung. Einige GenossInnen und Genossen haben eine Diskussion angestoßen. Sie haben gefragt, wie lange wir noch die Schiedsrichter aus den Rängen beschimpfen werden, ohne selbst aktiv zu werden.
1: Modatima steht auf Spanisch für Bewegung für das Wasser und die Territorien. Die Organisation wurde 2010 gegründet und kämpft zunächst vor allem gegen die Privatisierung der chilenischen Wasservorkommen.
0: Bekannt wurde sie weltweit durch ihren Protest gegen Avocado-Plantagen, auf denen im trockenen Zentrum des Landes große Mengen an Wasser verbraucht werden. Das Wasser fehlt dann für die traditionellen Landwirtschaft und bei der Versorgung der Bevölkerung.
3: Es war ein ständiger Kampf. Seit unserer Gründung im Jahr 2010 wurden wir ständig angegriffen. Wir haben uns trotzdem immer wieder mobilisiert und diesen Diebstahl von Wasser angeprangert. Damals wurde unsere Bewegung kriminalisiert und wir erhielten Morddrohungen.
1: Modatima entschied aus dieser Situation heraus, sich 2021 aktiv für einen politischen Posten zu bewerben. Es war das erste Mal, dass in Chile die RegionalgouverneurInnen von der Bevölkerung gewählt werden konnten. Davor setzte die Zentralregierung in Santiago auf lokaler Ebene sogenannte PräsidialvertreterInnen ein.
3: Ehrlich gesagt hatte ich nicht viel Lust, Gouverneur zu werden, weil ich schon seit 10 Jahren nationaler Sprecher von Modatima war.
0: Am 16. Mai 2021 gewann Mundaca mit 43% der Stimmen die Wahl zum Regionalgouverneur von Valparaíso.
4: Und dann gibt es eben das Phänomen, dass Kandidaten oder Personen, Individuen aus dem Kontext von sozialen Bewegungen an die Macht kommen. Das wäre meines Erachtens das, was in Chile passiert ist mit Gabriel Boric. Und die bringen dann oft andere Aktivisten oder Personen aus dem Umfeld von sozialen Bewegungen mit in die Bewegung. Ne? Die kolumbianische Vizepräsidentin Márquez wäre da auch ein Beispiel für, oder Marina Silva, die ehemalige und ich glaube jetzt wieder Umweltministerin in Brasilien.
1: Bettina Schor ist Professorin für Politikwissenschaft an der Freien Universität Berlin. Sie soll die Erfahrungen in Chile und Kolumbien für uns einordnen. Sie sagt, soziale Bewegungen sind heterogen. Die Bewegungen sind ein bunter Haufen von Akteuren und haben unterschiedliche Hintergründe und Strategien. Nur einzelne Personen aus solchen Bewegungen schaffen es, in eine politische Position gewählt zu werden.
4: Die bringen dann oft andere Aktivisten oder Personen aus dem Umfeld von sozialen Bewegungen mit in die Bewegung. Ne? Die kolumbianische Vizepräsidentin Marquez wäre da auch ein Beispiel für. Oder Marina Silva, die ehemalige und ich glaube jetzt wieder Umweltministerin in Brasilien. Das sind alles Personen, die kommen aus Bewegungen und sind in Regierungen eingebunden worden. Ich sag's mal so.
0: Auch in Kolumbien erwirken die großen Proteste eine politische Verschiebung nach links. Ein Jahr nach den landesweiten Streiks gewinnt der ehemalige Bürgermeister von Bogotá, Gustavo Petro, 2022 die Präsidentschaftswahlen. Erstmals in der Geschichte des Landes wird ein Linker und noch dazu ein ehemaliger Guerillero Präsident. Mit ihm kommt eine Reihe von Aktivistinnen aus verschiedenen sozialen Bewegungen in die Regierung. Das prominenteste Beispiel ist die afrokolumbianische Feministin Francia Márquez, die zur Vizepräsidentin und Ministerin für Gleichstellung ernannt wird.
5: Zum ersten Mal haben die Leute gefühlt, dass sie nicht allein sind, sondern auch etwas verändern können.
1: Jafra Narango ist einer der Menschen, die 2021 täglich auf den Straßen waren. Er arbeitet seit 14 Jahren als Fotojournalist und dokumentierte die Proteste in verschiedenen Städten Kolumbiens, vor allem aber im Epizentrum des Aufstands in Cali.
5: Es gab eine wachsende Unzufriedenheit mit dieser Regierung. Eine Regierung, die sich in mehr oder weniger der gleichen Form seit 80 Jahren an die Macht klammert. Das führt dazu, dass die Leute schließlich auf die Straße gingen, dass sie sich nicht mehr alleine fühlten. Bis dahin hat eine Regierung es immer geschafft, den Leuten das Gefühl zu geben, sie seien die Einzigen, die nicht zufrieden mit der Situation sind. Nach den ersten Demonstrationen und Cacerolazos merkten sie plötzlich, dass das nicht stimmte, dass wir viele waren. Und das war die Grundlage für den riesigen Aufstand, der anders war als alles, was wir bisher in Kolumbien kannten. Alle kämpften gemeinsam und kümmerten sich nicht um politische Zugehörigkeiten.
0: Für den Journalisten aus Cali waren diese Monate ein Schlüsselmoment. Die Menschen kamen zusammen, organisierten sich selbst und waren solidarisch miteinander. Dies gab Hoffnung darauf, dass sich die Verhältnisse in Kolumbien ändern könnten und es möglich wäre, die Aneinanderreihung rechter Regierungen zu brechen.
5: Es gab große Hoffnungen, dass dieses neue, linke Regierungsprojekt, das Gustavo Petro vorschlug, anders sein würde. Dass es endlich die Möglichkeit des Wandels gäbe. Und das hat dazu geführt, dass die Leute das Projekt mitgetragen haben und wir es letztendlich geschafft haben.
1: Im August 2022 zieht Petro in das Regierungsgebäude Casa de Nariño ein. Seine Bewegung Pacto Histórico erzielte das beste Wahlergebnis, das je ein Kandidat bei einer Wahl erhielt.
6: Aquí lo que ha ocurrido hoy con estos 11 millones de electoras y electores.
2: 11 Millionen WählerInnen haben für uns gestimmt. Was nun kommt, ist ein echter Wandel. Wir versprechen eine wahre Existenz. Wir versprechen das Leben selbst.
6: Un cambio real. En
0: ello comprometido. Petros Vorschläge sollten die zentralen Probleme des Landes angehen. Reformen des Bildungs-, Gesundheits- und Rentensystems, gefolgt von einer grundlegenden und lange geforderten Agrarreform. Außerdem die Abwendung von einem stark extraktivismusbasierten Wirtschaftsmodell hin zu grüneren Wirtschaftsformen und letztendlich La Paz Total, der sogenannte totale Frieden. Ein lang ersehntes Versprechen in dem südamerikanischen Land.
1: Während die linken Sektoren im Parlament versuchen, die Forderungen aus den Protesten in Reformen und neue Gesetze umzusetzen, sind auch Petros GegnerInnen nicht untätig. Rechte Bewegungen bauen auf Ängste vor einem chaotischen, totalen Umsturz der Verhältnisse und die Rechten und Mitte-Rechtsparteien können die Reformversuche im Parlament blockieren. Denn sowohl in Chile als auch in Kolumbien hatten die progressiven Regierungen nie eine parlamentarische Mehrheit.
0: In Chile ist der Umweltaktivist Mundaca nun seit 5 Jahren im Amt.
7: Es ist eine Pega, die mich ocupado 24/7.
3: Es ist eine Aufgabe, die mich rund um die Uhr beschäftigt. Mein Leben hat sich radikal verändert. Ich werde von Polizisten beschützt und gehe selten an öffentliche Orte. Im Allgemeinen behandeln uns die Menschen sehr gut. Aber ich habe auch das Gefühl, dass wir eine echte Bedrohung für die konservativeren Kreise des Landes darstellen. Ich glaube, dass die chilenische extreme Rechte uns nicht als Gegner, sondern als Feinde sieht. Das heißt, in diesem Job muss man streng genommen Erwartungen mit der Realität in Einklang bringen.
1: Was bedeutet das konkret?
0: Als Gouverneur musste Mundaka auch Maßnahmen umsetzen, die von der Basis der Umweltbewegungen kritisiert wurden, von der er zuvor selbst Teil gewesen war.
1: Es öffnet sich ein Graben zwischen den Forderungen einer Bewegung und praktischer Politik, die auch zu neuen Krisensituationen konkrete Lösungen bieten muss.
3: Die Regierung wurde dafür kritisiert, dass sie Tanklastwagen für den Transport von Wasser gekauft hat. Wir sahen uns dazu gezwungen, als die Wasserknappheit in manchen Provinzen der Region brutal war. Alle Bürgermeister und BürgermeisterInnen der Region haben uns gebeten, dass wir als Regionalregierung von Valparaíso Tanklastwagen kaufen sollten. Wir waren uns sicher, dass die Tanklastwagen das Problem des privatisierten Wassers nicht lösen würden. Aber sie würden zumindest die Wasserversorgung sicherstellen, wenn man sie am dringendsten braucht. Parallel dazu haben wir jedoch auch eine eigene Wasserpolitik umgesetzt, die sich mit der effizienten Bewirtschaftung und Verwaltung von Wasser befasst.
0: Das war keine revolutionäre Politik, sondern eigentlich nur kleine Reformen. Trotzdem sieht sich Mundaka bald von rechten Strömungen angegriffen.
3: Unsere Politik stellt eine Gefahr für die Rechte dar. In Lateinamerika, und Chile ist da keine Ausnahme, schafft der Besitz von Land Reichtum. Wenn wir also sagen, Wasser und Land sollen Allgemeingut werden, greifen wir direkt die Konzentration des Reichtums an. Die Geschichte Lateinamerikas ist eine der Enteignung und der Vertreibung. Wir kämpfen dagegen. Deshalb fühlt sich die Rechte logischerweise angegriffen. Es handelt sich hier um die Quelle ihres Reichtums.
1: Und 2021 fordern die Proteste auch viele Verluste. In Chile und Kolumbien gibt es zahlreiche Tote und noch mehr Verletzte, vor allem durch Übergriffe der Polizei. Piñera erklärte etwa, man befinde sich einem Krieg gegen die Menschen in dem Protest. Diese Tendenz setzt sich weiter fort, sagt Bettina Schor.
4: Was man vor allen Dingen in Lateinamerika beobachten kann, ist, dass es eine härtere Konkurrenz und Polarisierung gibt. Kriminalisierung und Repression, Gewalt ist wieder stärker geworden. Das sehen wir in vielen Ländern, Ecuador, El Salvador, Venezuela und so weiter.
0: Der Staat und die Polizei reagieren gleich zu Beginn hart auf die Demonstrationen. Und auch die neue Rechte schafft es heute zunehmend, Anhängerinnen zu mobilisieren.
4: Und dass es mehr Gegenbewegungen gibt, ne? Dass sozusagen eine soziale Bewegung aus irgendeinem emanzipatorischen Anliegen mehr Gleichheit, mehr Demokratie, weniger Neoliberalismus oder Abschaffen oder was auch immer auftauchen, dass dann eben sich andere soziale Akteure mit gegenteiligen Forderungen organisieren und mit dem gleichen Repertoire der sozialen Mobilisierung, der Straßenpräsenz antworten.
1: Denn auch die Rechte mobilisiert. In Kolumbien bleibt der entscheidende, erschwerende Faktor für die Regierung Petro, dass sie keine Mehrheit im Kongress hat. Nun, im letzten Jahr der Regierung sind weiterhin viele Gesetzesentwürfe und Reformen blockiert. Aus der Euphorie auf der Straße wird ein Ringen um Mehrheiten im Parlament. Petros UnterstützerInnen mobilisieren weiter, aber schnell wird klar, die angekündigten Reformen dauern länger als erwartet.
4: Das ist das, was ja eine soziale Bewegung ausmacht, dass sie in der Lage ist, maximal mit vielen Menschen Straßenpräsenz zu zeigen, in welcher Form auch immer, wie ich eben gesagt hatte. Da gibt es verschiedene Repertoires, die sind kulturell und national abhängig, um dann politische Entscheidungen von der Straße in Anführungszeichen mitzuprägen und mit zu beeinflussen.
0: Diese Politik von der Straße gestaltet sich ganz anders als die Politik in den Institutionen selbst, meint die Politikwissenschaftlerin Schor.
4: Und wenn man dann an der Regierung ist oder im Parlament sitzt oder ein Ministerium unter sich hat als Vertreter in einer sozialen Bewegung oder einer sozialen Organisation, dann geht es halt schnell in die technischen Untiefen des Politikprozesses. Ne? Große Forderungen müssen in Institutionen gegossen werden, müssen in Gesetze gebracht werden, idealerweise im Rahmen des geltenden Rechts, was natürlich nicht immer stattfindet, aber das geltende Recht muss geändert werden. Dafür braucht man dann entsprechende Mehrheiten, die man nicht immer hat.
1: Im Februar 2025 tritt die gefeierte Francia Márquez von ihrem Amt als Ministerin im neu geschaffenen Ministerium für Gleichstellung zurück. Sie sieht keine Möglichkeit, ihre Anliegen in der nationalen Politik durchzusetzen. Márquez bleibt aber weiter Vizepräsidentin unter Petro.
0: In Kolumbien scheint also die ursprüngliche Begeisterung, die bei den Paros zu spüren war, langsam abzunehmen.
7: Hoy por hoy, que ya entramos en otra fase, tiene una cantidad de sinsabores.
5: Doch heute gibt es sehr viel Enttäuschung in Bezug auf die Regierung Petros. Es gibt natürlich sehr viel rechte Propaganda in den Medien, die konstant negativ berichtet und die Regierung schlecht macht. Und das beeinflusst die Meinung der Leute. Doch darüber hinaus liegt die Enttäuschung auch daran, dass die Messlatte für diese Regierung sehr hoch gelegt wurde. Die Veränderungsvorschläge, die diese Regierung macht, brauchen viel Zeit. Struktureller Wandel braucht 15 bis 25 Jahre, nicht nur eine Legislaturperiode von 4 Jahren. Das hat letztendlich zu der Wahrnehmung geführt, dass nichts geschafft wurde, obwohl es einige Fortschritte gab.
0: Auch in Chile ist mittlerweile Enttäuschung eingekehrt. Mudatima-Gouverneur Mundaca hat in Valparaíso nicht wirklich die Möglichkeit, die umstrittenen Wassergesetze abzuschaffen. Denn dafür ist das nationale Parlament zuständig. Auch Präsident Boric konnte zwar einige Reformen umsetzen, viele unbeliebte Gesetze aber nicht endgültig abschaffen. Etwa die privaten Pensionsfonds AFP. Er ging weiterhin militärisch gegen militante Mapuche im Süden des Landes vor.
1: Die Konfrontation und das Ringen um Mehrheiten kosten die Beteiligten Kraft. Nach dem Scheitern des neuen Verfassungsentwurfs 2022 gingen in Chile die sozialen Mobilisierungen zurück.
0: Bei den Wahlen im November 2025 kommt seine Nachfolgerin, die ehemalige Arbeitsministerin und Kommunistin Jeanette Jara, auf gerade einmal 26% der Stimmen. Die Mehrheit der Bevölkerung wählt rechte bis ultrarechte Kandidaten. Die darauf folgende Stichwahl zwischen Jara und dem rechtsradikalen José Antonio Kast findet am 14. Dezember statt. Leider nach dem Redaktionsschluss für diesen Podcast.
1: Heißt das also, dass die Bewegungen der 2020er Jahre in Chile und Kolumbien, die wohl größten Mobilisierungen der Geschichte beider Länder, am Ende kaum etwas bewirken konnten?
0: Wenn Regierungen, die eigentlich die Unterstützung sozialer Bewegungen genießen, ihre Maximalforderungen nicht umsetzen können, führt das nicht nur in der Basis, sondern auch in der breiten Gesellschaft zu Frustration.
1: Doch viele Menschen sind weiter politisch engagiert und stehen hinter den progressiven politischen Projekten in Chile und Kolumbien. Welche Rolle nehmen in solchen ruhigeren Momenten eigentlich noch die Bewegungen auf der Straße ein?
0: Bettina Schor sagt, die Stimme der Basis ist dann zentral, um die Regierungen daran zu erinnern, warum sie gewählt wurden.
1: Der Fotograf Arango bewertet die Jahre des Pacto Histórico an der Regierung als positiv für die Entwicklung der politischen Bewegungen.
8: Die Leute sind politischer und kritischer geworden. Die rechten Regierungen der vergangenen Jahrzehnte wollten, dass die Menschen vereinzelt bleiben. Im Gegensatz dazu hat diese Regierung zum Beispiel durch neue Begegnungsräume und Förderung aktiv dazu beigetragen, dass Bewegungen an der Basis stabilere Strukturen entwickeln konnten.
1: Statt der politischen Organisation Steine in den Weg zu legen, blieb Petro im Austausch mit den Bewegungen im ländlichen Raum, so die Einschätzung des Journalisten.
0: Aber es hängt teilweise auch von Verbindungen und Zugängen zu Regierungen ab, dessen Anliegen priorisiert werden. So können auch Konkurrenzsituationen innerhalb von Bewegungen oder zwischen verschiedenen Interessensgruppen entstehen. Es stellen sich manchmal Fragen wie, soll die Regierung ihre begrenzten Kapazitäten mehr für feministische Anliegen oder für den Umweltschutz einsetzen?
1: Dennoch ist Arango überzeugt, dass die Unterstützung eines Regierungsprojektes der richtige Schritt war. Sie hat für Basisorganisationen, aber vor allem für die Bevölkerung an sich, trotz vieler Schwierigkeiten große Fortschritte gebracht.
5: Es gab ein paar Enttäuschungen, aber letztendlich gab es auch viele Erfolge. Vor allem kann man sagen, dass der Aufstand und der darauffolgende Wahlsieg für viele Menschen ein Funke der Hoffnung waren. Es war ein Erfolgserlebnis, dank dem sich viele Leute weiterhin organisieren. Es war ein erster Moment eines Gefühls der Möglichkeit.
0: Es ist wohl eine der ältesten Debatten in sozialen Bewegungen. Sollen wir den Marsch durch die Institutionen angehen oder sie stattdessen von außen kritisieren?
4: Das ist eine sehr alte Diskussion in sozialen Bewegungen. Ne? Geht man in den 60er Jahren in Europa, war die Rede vom Marsch durch die Institutionen. Und es gibt immer wieder die Situation, in denen innerhalb von bestimmten sozialen Bewegungen dann eher die Institutionalisten in Konflikt geraten mit Gruppen, die auf Graswurzelmechanismen setzen und eben die Institution oder den institutionellen Weg ablehnen, weil er in ihrer Auffassung von vielen Gefahren, da kommen wir ja vielleicht noch zu, gekennzeichnet ist und vermeidet eigentlich, dass wirkliche große Veränderungen getroffen werden.
1: Gefahren wie etwa der Aufreibung in parlamentarischen Prozessen, dem Verlust von Glaubwürdigkeit oder der Aufspaltung in gegensätzliche Fraktionen.
0: In Chile glaubt Mundaca nach wie vor, den richtigen Weg eingeschlagen zu haben.
9: Porque finalmente la población te mide no por tus promesas, sino que la población te mide por tus obras, por tus hechos concretos.
3: Die Gesellschaft misst dich nicht an deinen Versprechen, sondern an den konkreten Ergebnissen. Man braucht viel Durchhaltevermögen, um auf der institutionellen Ebene etwas zu bewegen. Viele werden alles versuchen, um deine Politik zu verhindern. Wenn ich in die Institutionen gehe, muss ich bereit sein, mit allen verfügbaren Mitteln um Veränderung zu kämpfen.
1: Klar ist, dass Bewegungen viele ihrer Vorhaben eher erreichen können, wenn sie es schaffen, staatliche Machtpositionen einzunehmen. Der Marsch durch die Institutionen stellt sie aber auch vor neue Herausforderungen. Und wenn hohe Erwartungen enttäuscht werden, lässt das manche AktivistInnen demotiviert zurück.
0: Demgegenüber braucht es Bewegungsstrategien, die zwar realistische Erwartungen und Geduld mitbringen, jedoch gleichzeitig weiterhin ihre Maximalforderungen stark machen, weiter mobilisieren und strategischen Druck auf der Straße ausüben. Das Entstehen einer Bewegung an sich ist wichtig. Sie verleiht den Teilnehmerinnen das Gefühl, gemeinsam Dinge erreichen zu können.
1: Bewegungen und Regierungen haben ihre jeweils eigene Agenda, aber im Zusammenspiel können sie sich gegenseitig stärken. Das war Ohren auf Lateinamerika, ein Podcast von FDCL und den Lateinamerika-Nachrichten. Unser Thema war, was kommt nach den großen Protesten, wie Menschen aus den sozialen Bewegungen in Chile und Kolumbien heute über Aktivismus und Politik denken. Produziert von Anna Hartung, Johanna Fuchs und Malte Seiwert. Ihr habt außerdem Stimmen gehört von Yara Freischaber, John Mark Schodak und Dineniska Zanga Montoya. Wir bedanken uns außerdem bei unseren GesprächspartnerInnen Jafran Arango, Rodrigo Mundaca und Bettina Chor. Vielen Dank fürs Zuhören. Folgt uns gerne auf allen gängigen Podcast-Plattformen. Bis auf ein weiteres Mal.
10: Das war's für heute. Weitere Beiträge von Radio Onda, Radio Matraca und Ponal findet ihr auf unserer Webseite www.npla.de. Bis zum nächsten Mal verabschiedet sich Knut im Namen der Ondistas.

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1: How do you know they're all female? Was somebody got in the park and pull up the dinosaur skirts?
2: We control their chromosomes. It's really not that difficult. All vertebrate embryos are inherently female anyway. They just require an extra hormone given at the right developmental stage to make them male. We simply deny them that.
3: Deny them that?
4: John, the kind of control you're attempting is, it's not possible. Listen, if there's one thing the history of evolution has taught us, it's that life will not be contained. Life breaks free, it expands to new territories, and it crashes through barriers painfully, maybe even dangerously, but, well, there it is.
5: There it is.
6: You're implying that a group composed entirely of female animals will breed?
4: No, I'm simply saying that life finds a way.
7: Jahre ist es her. Ein paar Wochen lang war dieser Film in den amerikanischen Kinos. Insgesamt sollte er über $1 Milliarde einspielen. Die Rede ist von Jurassic Park, im Jahre 1993 released. Und warum das auf so ein starkes Interesse kam, lag wohl nicht nur an den gut animierten Dinosauriern, sondern auch an der Idee, dass es etwas gibt, was sozusagen außer Kontrolle geraten kann, aber nicht, weil ein Zaun sozusagen nicht mehr unter Strom steht, sondern weil da Evolution am Werk ist und eben der Mensch das alles nicht so ohne weiteres beherrschen kann, was evolutionär irgendwann sich seinen Weg gebahnt hat, beziehungsweise immer seinen Weg bahnen wird, wie uns hier einer meiner Lieblingsschauspieler gerade zum Besten gab. Ja, und so ist auf den ersten Blick unser Vogel der Woche gar nichts Besonderes. Die Aldabra-Weißkehlralle ist ein Laufvogel, kann also nicht fliegen und lebt auf dem Aldabra-Atoll im Indischen Ozean. Bei näherer Betrachtung aber ist genau dieses Tier alles andere als normal. Denn die Evolution hat diese Spezies nämlich nicht einmal, sondern gleich zweimal hervorgebracht. Vor ungefähr 136.000 Jahren, auf den Tag genau, ist die Aldabra

0: also keine Raubtiere gab, kam irgendwann der Mensch und brachte zum Beispiel Katzen mit oder so Zeugs. Und dann war es vorbei. Nicht so auf diesen Atollen. Nochmal zurück zu diesem besonderen Moment der Evolution. Das ist eine sogenannte iterative Evolution oder eine Parallelentwicklung. So steht es in der Studie, die in diesem Frühjahr vom Zoological Journal of Linnean Society erschienen ist. Parallelentwicklung bedeutet, dass so gut wie identische Spezies in verschiedenen Regionen und Zeitaltern aufkommen können, obwohl eine frühere Version dieses Tiers schon ausgestorben ist. Ja, und vor etwa 136.000 Jahren also wurde das Aldabra-Atoll überschwemmt. Fossilien gibt es dort aber nicht nur aus der Zeit vor der großen Flut, sondern auch danach. Das schreiben die Autoren der Studie, der Paläornithologe, also so eine Art ausgestorbener Vogelforscher und so, Julian Hume vom Natural History Museum in London und der Paläobiologe David Martel von der Uni in Portsmouth und sagen, dass der steigende Meeresspiegel also dafür sorgte, dass die erste Version des Laufvogels ausgestorben ist. Hatte sich aus so einer Art flugfähigen Rallenart entwickelt, die von den Seychellen und Madagaskar nach Aldabra gelangt ist irgendwie und dann eben sich zu so einem flugunfähigen Rallenvogel entwickelt hat. Das ist mehrfach passiert auf der Welt, auf so Inseln. Erstaunlicherweise aber eroberte anscheinend zehntausende Jahre später, als der Meeresspiegel wieder gesunken war, genau dieselbe Elternspezies sozusagen dieses Atoll erneut, nämlich so eine Weißkehlralle. Und die Fossilien zeigen, dass sich diese frisch eingeflogene Aldabra-Ralle direkt wieder zum Laufvogel entwickelte, wie schon ihre Vorgängerin. Auf dem Atoll gibt es keine Raubtiere, die dem Vogel gefährlich werden könnten, also muss er nicht fliegen können, um zu überleben. Und 100.000 Jahre nach ihrem Aussterben hat die Evolution also schon wieder die gute alte Weißkehlralle hervorgebracht, die schon vor der Flut auf Aldabra rumrannte. Jetzt gibt es so Parallelentwicklungen schon bei einigen Tierarten, zum Beispiel bei Seekühen, bei Ammoniten oder Meeresschildkröten. Den Forschern zufolge liefert diese Weißkehlralle allerdings eine bahnbrechende Fallstudie zur Parallelentwicklung bei Vögeln, denn da war das bislang unbekannt. Es gibt überhaupt gar kein anderes Beispiel bei Rallen oder überhaupt bei Vögeln, das dieses Phänomen so deutlich belegt. Von allen Inseln im Indischen Ozean gibt es auf Aldabra die ältesten paläontologischen Spuren. Und nur hier gibt es quasi fossile Beweise dafür, wie sich Veränderungen im Meeresspiegel auf Artensterben und Neubesiedlung auswirken. Nun steigen ja in unserer Zeit die Meeresspiegel auch wieder, teilweise eben aufgrund des von Menschen vorangetriebenen Klimawandels. Und die heutige Aldabra-Weißkehlralle steht also womöglich vor demselben Schicksal wie schon vor ein paar hunderttausend Jahren. Aber, wie die Forscher gezeigt haben, läuft dafür vielleicht in einigen tausend Jahren ein neuer alter Vogel durch das entlegene Nanto-Atoll. Die Weißkehlralle, die dritte sozusagen, wie schon in Jurassic Park.
1: No, I'm simply saying that life finds a way.
0: Das Leben findet einen Weg. Insofern eine schöne Woche und natürlich trotzdem schön kritisch bleiben den fiesen Unternehmen gegenüber. Das wollte ich damit nicht gesagt haben. Ich höre nicht zu den Dingsda-Bumster-Leugnern. Ich wollte nur sagen, es hat viele Dimensionen, dieses Nachdenken darüber. Aber ums Nachdenken geht es doch hier sowieso, oder? Der Vogel der Woche, die Aldabra-Weißkehlralle. Mann, ist gut. Ach so, wie ruft die eigentlich? Weiß ich selber gar nicht. Muss ich mal rauskriegen.

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Und da hört ihr so eine Ausgabe vom Donnerstag, den 23. Juli 2026, stimmt das Datum nicht, hört ihr diese Sendung in der Wiederholung hier auf dem Bermudafunk. Der erste Beitrag von heute hieß München erinnern, 10 Jahre nach dem rassistischen Terrorangriff im Olympia-Einkaufszentrum. Ein Beitrag von Beate Stölzel von LoRa München. Jenseits von Geopolitik, Frieden in der Ukraine, Interview mit Professor Herwig Roggemann aus Berlin. Hier ist der zweite Beitrag von Andreas Herrmann von Radio Z aus Zittau. Nachrichten aus der ukrainischen Welt vom 17. Juli 2026 war ein Beitrag von der tagesaktuellen Redaktion von Radio Coax aus Halle und Anastasia von der Coax-Redaktion Common Voices hat die Nachrichten zusammengetragen und vorgetragen. Verweigert euch! Frankfurter Sammelband streitet für einen neuen Antimilitarismus, war ein Beitrag von Carlo von Radio Coax aus Halle. Und er sprach mit Chrissy und Emmy von der interventionistischen Linken Frankfurt am Main. Und die Frankfurter Ortsgruppe der interventionistischen Linke hat diesen Sammelband Verweigert euch zusammengetragen bzw. zusammengestellt und dieser erschien im Unrast Verlag mit 22 Beiträgen. Genau. 275 Seiten und kostet knapp 20 Euro. Genau. Dann hörtet ihr das Onda-Info Nummer 647. Wie immer zusammengestellt von den Ondistas vom Nachrichtenpool Lateinamerika aus Berlin. Und der letzte Beitrag, das war natürlich der Vogel der Woche zum Thema, die Aldabra-Weißralle von Rudi Goricht von Radio Coax aus Halle. An Musik hörtet ihr heute Moment. Andreas Herrmann mit ein Soundtrack aus dem Film The International. Dann hörtet ihr Angst um unsere Welt von Karl D. featuring Heinz Augusti. Dann ein Lied aus dem spanischen Bürgerkrieg mit Titel Ay Camela. Franz Josef Degenhardt mit der Befragung eines Kriegsdienstverweigerers und Ki Lapayun mit dem Titel El Pueblo Unido, einem chilenischen Revolutionslied. Genau, das war's mit den Beiträgen, mit der heutigen Musik, mit dem heutigen Sonar vom 23. Juli, Donnerstag. Die nächste Ausgabe gibt's am morgigen Freitag wieder um 16 Uhr und damit sage ich Tschüss. Bis morgen.

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2: Seid gegrüßt, liebe HörerInnen des Bermudafunk, zur Juli-Ausgabe von Pressing. 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Ja, heute mit einer Übernahme von Coloradio Dresden zur gerade laufenden Fußball-WM der Männer unter dem Titel Fußball-Weltmeisterschaft 2026, eine Sendung aus der Anti-Märchenwelt, haben Thomas Harting und Lux Kohlschmidt einen fiktiven Verlauf der WM erstellt, der aber aufgrund vieler Details gar nicht so irreal wirkt.
3: Triggerwarnung. Achtung, alles, was jetzt kommt, ist erstunken und erlogen.
4: Das ist ja absolut kranken Hirnen entsprungen. Sag mal, Lutz, wer hat das denn hergestellt?
3: Thomas, wir verraten das einfach nicht.
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6: Wir erinnern uns an den 12. Dezember so, als wäre es erst gestern.
3: Es soll ein feierlicher Augenblick sein. Der FIFA-Präsident Gianni Infantino übergibt dem Präsidenten der Vereinigten Staaten, Donald J. Trump, den FIFA-Friedenspreis mit dem schönen Titel »Fußball vereint die Welt«. Ein Preis, der die Verdienste des Präsidenten für Frieden und Völkerverständigung würdigen soll. Ein Preis und deshalb wohl vom FIFA-Präsidenten ausgelobt, den Trump vom norwegischen Nobelkomitee in Oslo nicht bekam.
7: Mr. President, this is your prize, this is your peace prize. There is also a beautiful medal for you that you can wear everywhere you want to go.
8: Right now.
7: Okay, let me hold. Fantastic. Excellent.
9: This is truly one of the great honors of my life. And beyond awards, John and I were discussing this. We saved millions and millions of lives. I want to thank, by the way, my family, my great first lady, Melania. You're right here, and thank you very much. The world is a safer place now. The United States 1 year ago was not doing too well. And now I have to say we're the hottest country anywhere in the world, and we're going to keep it that way. Thank you all. Thank you. Have a great time. And Johnny, a tremendous honor. Thank you.
7: Thank you, President.
3: Für unsere Hörer am Radio, Präsident Trump nahm den Preis lächelnd entgegen und hängte sich wie damals Napoleon die Kaiserkrone, die dazugehörige Kette da selbst um den Hals. Völker der Welt, wir freuen uns auf die Fußball-Weltmeisterschaft 2026.
4: Karl-Heinz Rummenigge, seines Zeichens Aufsichtsratsmitglied von Bayern München, äußerte sich lobend über FIFA-Präsident Gianni Infantino. Wörtlich sagte er:
10: Ich glaube, er hat ein Fußballherz. Ihn interessiert nicht nur das, was ihm immer vorgeworfen wird, die Einnahmenseite, sondern ihn interessiert Fußball wirklich.
4: Uli Hoeneß, ihrem Präsident von Bayern München, missfiel dagegen das Theater. Er sagte: Mit dieser Preisverleihung kann ich nichts anfangen. Sie wirkte deplatziert.

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16: Fußball vereint die Welt. Drei Länder, eine WM. Ein Fest für alle. 48 Ländermannschaften tragen 104 Spieler an 16 Orten aus. Und jeder kann dabei sein. Das ist wirklich etwas ganz Großes. Eigentlich. Denn kann jeder dabei sein?
17: Na, jeder, der das Geld dazu hat. Alles ist teurer als bei der letzten WM. Fürs Finale kosten die Karten der deutschen Fans zwischen etwa 6.000 und 14.000 Euro. Auf der FIFA-Zweitmarktplattform werden Tickets für das Finale für mehr als 120.000 US-Dollar angeboten. Und schon in der ersten Runde fängt das mit 155 Dollar in der schlechtesten Platzkategorie an. Und dann kommen noch der Flug und das Hotel dazu. Und selbst die Fanfeste kosten Eintritt. 12,50 Dollar.
18: Wir wollen uns das jetzt mal schönreden. Versuch's doch bitte mal.
17: Okay, also für ein Konzert von Rammstein oder Shakira muss man auch schon mal eine dreistellige Summe hinlegen. Und die WM ist ja nicht überraschend vom Himmel gefallen. Man kann sich doch auf so ein Ereignis finanziell vorbereiten, zum Beispiel durch Sparen oder einfach ein paar Bier weniger trinken. Das hilft auch.
16: Nicht zu vergessen, die FIFA stellt pro Spiel mindestens 300 Tickets für 60 US-Dollar zur Verfügung.
17: Die FIFA erwartet etwa 4,9 Milliarden US-Dollar an Einnahmen. Ticketpreise, Fanrechte, Fanartikel. 727 Millionen US-Dollar werden davon an die teilnehmenden Verbände gezahlt. Infantino hat das schon richtig gesagt. Fußball gibt's nur dank der Einnahmen, die wir mit und durch die WM generieren. Ich denke mal über den letzten Satz nach. Ich habe früher als 10-Jähriger auf einem planierten Trümmergrundstück in Berlin regelmäßig gekickt. Das war nach dieser Definition also kein Fußball. Gut, dass ich das jetzt mal weiß.

0: Fußball-Weltmeisterschaft in drei Ländern, Mexiko, USA, Kanada. Manches läuft nicht optimal. Was ist los in Mexiko, Selke?
1: Seit dem Tod von Drogenboss El Mencho kommt es im Grunde in allen Teilen Mexikos zu schwerer Gewalt. Die Regierung hat zwar sämtliche verfügbaren Sicherheitskräfte und das Militär im Einsatz, aber die Drogenbanden offensichtlich auch. Auf jeden Fall gelingt es den Kriminellen, das ganze Land ins Chaos zu stürzen. Hunderte Tote sind zu vermelden.
0: Wie steht es mit den Städten, in denen Spiele der Fußball-Weltmeisterschaft ausgetragen werden sollen?
1: In Guadalajara gab es Explosionen und Brände mit erheblichen Zerstörungen im Eingangsbereich des Stadions. Ich glaube nicht, dass dort die vorgesehenen 4 Spiele ausgetragen werden können. Das Aztekenstadion in Mexico City steht unter strenger militärischer Bewachung. Mit einem Blick auf den Spielekalender könnten dort zumindest 3 der Spiele der ersten Runde von Guadalajara übernommen werden. Für Monterrey gibt es ein angebliches Angebot von US-Präsident Trump. Er soll vorgeschlagen haben, die Sicherheit der dortigen Spiele mit Hilfe von US-Truppen zu gewährleisten. Man muss dazu wissen, dass die Stadt Monterrey nur etwa 100 Kilometer von der US-Grenze entfernt liegt.
0: Ist das offiziell bestätigt?
1: Nein, ist mir nicht bekannt. Gestern noch hatte Mexikos Präsidentin Claudia Sheinbaum betont, Mexiko sei ein souveränes Land. Die Souveränität und territoriale Integrität des Landes sei eine rote Linie. Die Sicherheit der Spieler und Besucher der Fußball-Weltmeisterschaft sei hundertprozentig gewährleistet. Wörtlich sagte sie, es gibt kein Risiko für die Besucher, nicht das geringste.
0: Soweit Selke aus Mexico City. Inzwischen steht auch unsere Leitung nach Washington D.C. Wolfgang, du kommst gerade von einer Pressekonferenz aus dem Weißen Haus. Was kannst du berichten?
2: Das Unfassbare ist soeben verkündet worden. Caroline Leavitt, die Pressesprecherin Trumps, teilte uns Journalistinnen und Journalisten mit, dass der FIFA-Präsident Infantino nach einer Unterredung mit Trump beschlossen hat, die Spiele der Fußball-Weltmeisterschaft aus Mexiko herauszunehmen.
0: Wie hat sie das begründet?
2: Ganz klar mit der Sicherheitslage in Mexiko. Die Regierung sei nicht mehr in der Lage, einen reibungslosen Ablauf der Spiele zu sichern. Es herrschten Anarchie, Terror und ungebremste Kriminalität im Nachbarland. Es seien bereits Transporte organisiert, um alle Spieler und Offiziellen in die USA zu überführen. Auf sämtliche Einreiseformalitäten würden bei diesem Personenkreis verzichtet werden. Die Vereinigten Staaten seien ein Land, das mit seiner Gastfreundschaft das Motto der Spiele in die Wirklichkeit umsetzt. Fußball vereint die Welt.
0: Wurde denn auch erklärt, wo die Spiele jetzt stattfinden sollen?
2: Nein, da ist die Planung noch nicht abgeschlossen. Aber es gibt noch ein anderes Problem. Manche WM-Teams haben ihre Mannschaftsunterkunft in Mexiko. So zum Beispiel Kolumbien, Uruguay, Südkorea und Marokko. Das geschah wegen der niedrigeren Kosten in Mexiko, aber auch wegen der Einreiseschwierigkeiten in die Vereinigten Staaten. Wie es damit weitergeht, ist noch unklar. Leavitt erwähnte dagegen mit sehr viel Nachdruck, dass sich Donald Trump große Sorgen über die schlechte Situation im Nachbarland Mexiko mache. Wenn die Regierung Sheinbaum nicht endlich ihre Anstrengungen im Kampf gegen Kartelle und Drogenhandel verstärke, bedeutet dies auch einen größeren Drogenhandel in Richtung USA. Die Präsidentin wisse ja, was die US-Regierung unternimmt, wenn eine andere Regierung nicht schafft, den Drogenexport in die USA zu unterbinden. Fragen dazu ließ die Pressesprecherin nicht zu.

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1: Wir haben jetzt eine Leitung nach Brasilien, genauer gesagt nach Rio de Janeiro. Am anderen Ende begrüße ich jetzt unsere Reporterin Marion.
2: Hallo nach Dresden. Ich stehe hier auf dem Balkon meines Hotelzimmers und schaue vom 15. Stock auf die berühmte Copacabana, den Strand und das Meer. Normalerweise ein Sehnsuchtsort, ein friedlicher Ort, aber heute nicht. Sie hören es schon. Tausende Menschen haben sich hier wütend versammelt, wie übrigens in vielen Städten Brasiliens. Was ist der Grund? Heute wollten in 7 Flughäfen im Lande die brasilianischen Fußballfans zu den WM-Spielen in die USA starten. Dort mussten sie erfahren, dass die Airlines niemanden an Bord ließen, der nur ein sogenanntes B-Visum vorweisen kann. Und jetzt müssen sie zusätzlich ein persönliches Gespräch in der US-Botschaft oder in einem US-Konsulat führen.
1: Soweit ich weiß, gehört Brasilien zu den 75 Ländern, in denen man zurzeit kein US-Visum für einen längeren Aufenthalt, also zum Beispiel für ein Studium, erhält, aber als Tourist einreisen darf. Und dazu zählen doch wohl auch die Fußballfans.
2: Ja, das dachten die wohl auch. Besonders schwer wiegt, dass viele der brasilianischen Fans sich für die Teilnahme an Spielen der WM hoch verschuldet oder ihr ganzes Erspartes geopfert haben. Ob und wie sie ihr Geld zurückbekommen, ist völlig offen. Ich habe versucht, mit dem US-Konsulat hier in Rio Kontakt aufzunehmen. Per Telefon sinnlos, auf die Mail noch keine Antwort.
1: Muss die brasilianische Mannschaft nun ohne Fans im Stadion spielen?
2: Das sieht wohl so aus. Und es gilt wohl ebenso für andere Länder. Für manche Länder existiert sogar ein Einreiseverbot für Touristen, zum Beispiel für die WM-Teilnehmer Haitis.
1: Sind die Demonstrationen bei dir da unten friedlich?
2: Soweit ich das bis jetzt erkennen kann, ja. Aber ich erinnere mich an brennende Autos, geplünderte Geschäfte und Schlachten mit der Polizei, so wie wir das im Oktober vorigen Jahres beobachten konnten. Aber der Anlass war natürlich ein anderer.
1: Okay, kommen wir zum Fußball. Machen sich die Brasilianer eigentlich Hoffnung auf den WM-Titel 2026?
2: Trainer Carlo Ancelotti hängt den Korb tief. Er sagte, dass seine Gruppe C mit den Gegnern Schottland und Marokko die Brasilianer vor große Herausforderungen stellt. Wirklich, wir müssen in dieser Gruppe aufpassen, aber ich vertraue auf die Qualität unserer Nationalmannschaft. Und immerhin ist Brasilien mit 5 Titeln Rekordweltmeister.
1: Und der letzte liegt noch gar nicht so weit zurück, nämlich 2002. Marlene, ich danke dir und pass auf dich auf. Ich sehe gerade, dass eine Meldung reingekommen ist. Immer mehr EU-Abgeordnete fordern einen Boykott der Fußball-Weltmeisterschaft. Sie verurteilen in einem offenen Brief der Rhetorik und das Handeln von Präsident Trump und seinen Behörden. Der kanadische Ministerpräsident Mark Carney erinnerte seinen US-Kollegen daran, dass das Motto We are 26 für Zusammenhalt, Gemeinschaft und Vielfalt stehe und sich das Gastgeberland Kanada daran halten werde.

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1: Das SoFi-Stadion in Los Angeles. Normalerweise die Heimspielstätte der Los Angeles Rams und der Los Angeles Chargers aus der National Football League NFL. Umgebaut für die Fußball-Weltmeisterschaft hier in den USA. Und die Nationalelf der USA ist es auch, die hier ihr erstes Match absolviert. Gegner ist die Mannschaft aus Paraguay. Beide Mannschaften sind jetzt auf dem Spielfeld. Bis vor kurzem war noch nicht klar, ob das Spiel überhaupt stattfindet. Die Offiziellen aus Paraguay hatten damit gedroht, abzureisen und die Spiele zu boykottieren. Grund: Heute Morgen sind der Torwart Orlando Gil und der Verteidiger Omar Alderete sowie der Mannschaftsarzt und der Co-Trainer von Beamten der Eispolizei aus ihrem Hotel geholt und in ein Ausweisungsgefängnis gefahren worden. Trainer Gustavo Alfaro hatte auf einer eilig einberufenen Pressekonferenz darauf bestanden, dass alle vier sofort wieder zurückgeführt werden und sonst mit Abreise gedroht. Weitere Fußballverbände hatten sich diesem Protest angeschlossen, offenbar mit Erfolg. Alle vier sind wieder frei. Anstoß, los geht's. Jubel bei den Zuschauern, aber auch nur mit gedämpfter Freude, jedenfalls bei den Gästen. Im SoFi-Stadion sind nämlich viele leere Plätze zu sehen. Ich habe vor dem Spiel mit einem amerikanischen Kollegen gesprochen, der meint, dass nur etwa 500 Fans aus Paraguay überhaupt ein Visum für die USA erhalten hätten. Die Stadionbetreiber hätten heute früh noch hunderte von Eintrittskarten verschenkt. Die FIFA behauptet indes, diese seien gefälscht und alles sei illegal. Aber kein Wort zu den nicht erteilten Visa. So, jetzt die Amerikaner im Strafraum von Paraguay. Konfusion, Timothy Tillman. Tillman schießt an die Latte, aber die Gefahr ist noch nicht vorbei. Giovanni Reyna am Ball und weit über das Tor hinaus. Reyna übrigens Bundesligaspieler bei Borussia Mönchengladbach, aber man merkt den Spielern aus Paraguay an, dass ihnen der Schock von heute Morgen noch in den Fußballschuhen steckt. Noch 3 Minuten Nachspielzeit in der ersten Halbzeit. 0:0, leistungsgerecht, dem Spielverlauf gerechtes Ergebnis. Traumatisierter Südamerikaner und einfallslose US-Amerikaner. Jetzt Diego Leon, der linke Verteidiger, fasst sich ein Herz, dribbelt, kommt an 2, 3, 4 US-Spielern vorbei und stolpert über seine eigenen Füße. Keine Gefahr für das Tor von Patrick Schulte. 0:0 zur Halbzeit. In der Pause zurück nach Dresden.
2: Mich erreicht gerade eine Nachricht. Präsident Trump hat auf Truth Social gepostet, dass er mit dem Spielverlauf absolut nicht einverstanden sei. Er finde es peinlich, wie die US-Mannschaft auftritt. Und er habe auch schon den Trainer kontaktiert und verlangt, dass es hier wichtige Weichenstellungen gibt, denn so könne es ja nicht weitergehen. Der Heimatschutzminister Marc-Wayne Mullin hat gepostet, dass die Inhaftierung von 4 Paraguayern absolut rechtmäßig gewesen sei, da Gefahr in Verzug gewesen sei.
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1: 60. Minute in der zweiten Halbzeit. Langeweile hier im Stadion. Die Leistung beider Mannschaften ist wenig weltmeisterlich. Jetzt ein Angriff von Paraguay über die linke Seite. US-Verteidiger Ream ist dazwischen, stört, bekommt den Ball, treibt ihn in die andere Spielhälfte. Tessman zu Morris. Morris vorne in den Strafraum zu Wright, Portenho geht dazwischen, spielt den Ball. Was ist das? Der Schiedsrichter zeigt auf den Elfmeterpunkt. Es war Ball gespielt, das ist doch kein Foul gewesen. Proteste der Spieler aus Paraguay, eine Spielertraube um den Unparteiischen. Und was macht der? Der zückt die rote Karte. Sowas habe ich noch nicht gesehen, meine Damen und Herren. Was für eine Dramatik. Und was? Oh, der Schiri schickt gleich 3 Paraguayaner in die Kabine. Das gibt es doch nicht. Das darf doch nicht wahr sein. Der Schiedsrichter wurde offensichtlich nicht vom Videoassistenten angerufen. Warum eigentlich nicht? Nach 7 Minuten Spielunterbrechung nun der Ball auf dem Elfmeterpunkt. Wright schießt selbst und keine Chance für Orlando Gil. Rechts unten. Orlando lag in der falschen Ecke. 1:0 für die USA. 87. Spielminute. Von diesem fragwürdigen Foulelfmeter und den drei Platzverweisen hat sich die Mannschaft aus Paraguay nicht mehr erholt. Die USA hatten ab Minute 60 ein besseres Trainingsspiel. 8:0 der Spielstand bis jetzt. Und die USA stürmen weiter in den gegnerischen Strafraum. Dort haben sich jetzt alle verbliebenen 8 Spieler aus Paraguay zurückgezogen und versuchen, noch Schlimmeres zu verhindern. US-Mittelstürmer Ricardo Pepi hat den Ball. Pepi spielt beim PSV Eindhoven. Er nähert sich fast in Zeitlupe. 4 Treffer hat er schon erzielt und Schuss. Knallhart, unhaltbar für Orlando Gill. 19:0 für die USA. Ich gebe zurück nach Dresden.
2: Na, da wird sich Herr Präsident Trump freuen. Ich bekomme auch gerade eine Nachricht rein von Truth Social. Also dort hat er gerade gepostet. Ich lese vor. Fantastic game, schreibt er. Paraguay was unfair. Only 3 red cards. Half of the team was unfair, but it was okay. But the referee wasn't too good. I expect a more law-obeying referee next time. I'll talk to Infantino about that. We will get the title. America has the best soccer team ever in world history. I'm so proud that we are so good. I'm

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1: Die Fußball-Weltmeisterschaft hält uns in Atem. Ich begrüße unsere Reporterin, die jetzt von wo genau berichtet?
2: Ich stehe in der großen Empfangshalle des Flughafens Toronto Pearson. Hallo, ich bin also auf dem größten Airport in Kanada.
1: Solltest du nicht eigentlich in Atlanta, USA sein?
2: Ja, das stimmt. Ich sollte eine Fangruppe begleiten, die sich das Spiel Deutschland gegen die Niederlande anschauen wollte.
1: Was heißt wollte?
2: Naja, wir erfuhren so etwa eine Stunde vor der geplanten Landung vom Kapitän, dass er die Flugroute in Richtung Kanada ändere. Der Grund war, zwei Mitglieder seiner Crew stammen aus Syrien. Und Syrien gehört zu den 39 Ländern, die unter das erweiterte Einreiseverbot ab 1. Januar dieses Jahres fallen.
1: Einreiseverbot in die USA?
2: Ja, selbstverständlich.
1: Und das gilt auch für Crewmitglieder?
2: Ich erfuhr, dass das wohl so sei. Bisher ging das wohl, jetzt aber nicht mehr. Auf jeden Fall wollte der Kapitän kein Risiko eingehen und änderte seine Flugroute.
1: Hätte man das nicht schon vor dem Abflug klären können?
2: Ich denke schon. Aber das Ganze spiegelt natürlich die große Unsicherheit, was die Einreise in die USA betrifft. Gestern berichtete CNN, dass wohl schon über 4000 Menschen an der Einreise gehindert wurden, obwohl sie über gültige Fußballtickets und Hotelbuchungen verfügten. Na, und die dagegen bei den Grenzbeamten protestierten, wurden festgenommen. Und was das heute in den USA bedeutet, wissen wir ja alle.
1: Okay, alles schlimm. Aber wie geht es weiter?
2: Soweit ich das weiß, hat die Fluggesellschaft Busse gechartert, die Fans nach Atlanta bringen sollen. Aber ob die noch pünktlich zum Spiel kommen, ist mehr als fraglich. Denn schließlich liegen zwischen Toronto und Atlanta mehr als 1500 Kilometer. Und das sind so 14 bis 15 Stunden Fahrzeit. Und, was heutzutage nicht zu unterschätzen ist, die US-Einreisekontrollen.
3: Ich habe jetzt unseren Korrespondenten aus Washington in der Leitung. Wolfgang, gibt es zu diesem Zwischenfall etwas Neues?
4: Nein, dazu nicht. Aber Präsident Trump hat sich zu der Kritik des kanadischen Ministerpräsidenten Carney geäußert.
3: Der sagte nämlich gestern, dass inzwischen ein großer Schatten über der Fußball-Weltmeisterschaft läge und die politische Situation in Washington die USA für die Austragung eines solchen internationalen Turniers disqualifiziere.
4: Genau. Trump antwortete heute, das sei die typische Sprache eines Idioten und eines absoluten Verlierers. Carney, er nennt ihn stets Gouverneur anstatt Ministerpräsident, hätte immer noch nicht verkraftet, dass die USA-Eishockeymannschaft die Goldmedaille bei den Winterspielen gewonnen und die kanadische Mannschaft förmlich ins Eis gestampft habe.
3: Die USA hatten 2:1 gegen Kanada im olympischen Eishockeyfinale in Mailand gewonnen.
4: Trump nutzte die Gelegenheit, das Nachbarland zu attackieren. Kanada könne froh sein, dass es auch neben Austragungsort der Fußball-Weltmeisterschaft sei. Kanada würde seit seiner Gründung die Vereinigten Staaten wirtschaftlich betrügen. Unter Carney komme noch eine feindliche Handelspolitik hinzu. Er drohte mit der Erhöhung der Zölle auf kanadische Waren von jetzt 35% auf 350%. Er wolle den Kanadiern beim Nachdenken helfen, ob es nicht doch besser sei, 51. Bundesstaat der USA zu werden. Der Schutz wäre garantiert. Kanada solle nämlich Teil des amerikanischen Golden Dome Raketenabwehrsystems werden und dafür entweder 61 Milliarden Dollar zahlen oder als 51. Bundesstaat davon kostenlos profitieren. Diese Vorstellung Trumps ist völlig abwegig. Kanada betont seine Unabhängigkeit und leitet entsprechende Maßnahmen ein, investiert ca. 300 Milliarden Euro für die eigene Rüstung. Entsprechend dem Motto von Carney, die Welt hat sich verändert, also muss sich auch Kanada ändern.

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2: So, aufgepasst, die Spannung wird größer. Wir schalten jetzt nach Dallas. Zum Viertelfinale Deutschland gegen USA.
3: Gespielt sind jetzt 15 Minuten. Es steht 0:0 im Duell zwischen Deutschland und den USA. Es ist 21.20 Uhr Ortszeit und immer noch sehr, sehr heiß hier im AT&T-Stadion in Dallas. Ein modernes Stadion, mit viel Geld renoviert, ca. 1,15 Millionen US-Dollar. Ausgebaut natürlich für die WM. Normalerweise ist das die Heimstadt der Dallas Cowboys, einem mittelerfolgreichen Footballteam in der NFL, der National Football League. Heute aber der Austragungsort des Halbfinalspiels Good Old Germany gegen die USA. Bisher hatten die Deutschen die größeren Spielanteile. Auch jetzt gerade Angriff von der rechten Flanke. Kimmich und Pass zu Woldemade, der sich etwa 10 Meter vor dem Strafraum befindet. Und er schießt. Ah, aber viel zu lasch. So, jedenfalls kann Matt Freeze den US-Kasten sauber halten. Keine Gefahr. Jetzt aber die Amerikaner. Weit in die Breite spielend. Die Hälfte der Halbzeit ist vorbei. Das Spiel wird nun für 5 Minuten unterbrochen, so wie es das neue Reglement vorschreibt. Trinkverschnaufpause für die Spieler. Ja, aber vor allem auch Money, Money, Money durch die jetzt laufenden Werbespots. Der Spielverlauf. Kein packender Fußball bisher. Dafür waren die beiden letzten Tage aufregend genug. Ich jedenfalls habe im Vorfeld noch nie so viel Feindseligkeit gegenüber der deutschen Nationalmannschaft erlebt wie hier in Texas. Und das vom US-Vice-Präsidenten Vance höchstpersönlich. So gab er noch gestern Abend Fox News ein Interview, in dem er sagte, dass man am Spielerkader der deutschen Nationalmannschaft sehe, wohin eine zügellose, woke Einwanderungspolitik führe. Und wie es überhaupt sein könne, dass dies alles deutsche Staatsbürger seien. Und dass hier die Geduld des Gastgebers USA sehr strapaziert würde. Eigentlich dürfte die Mannschaft im Turnier in dieser Zusammenstellung nicht mitspielen dürfen. Von den deutschen Offiziellen war keine Stellungnahme zu erhalten. Lediglich DFB-Sportdirektor Füller meinte heute Morgen im Frühstücksfernsehen von RTL, der Verband wollte sich aus politischen Debatten heraushalten und sich ganz auf das Spiel konzentrieren. Das Spiel geht jetzt weiter. Timothy Tillmann mit einem Direktschuss aus 30 Metern. Oh, da hat Oliver Baumann aber Glück. Die Latte rettet die Deutschen vor einem Rückstand. Der Ball ist jetzt immer noch in der deutschen Hälfte. Gnabry dribbelt. Ah, gestört durch Tessmann. Oh, Foul, ein grobes Foul. Gnabry liegt am Boden. Aber der Schiedsrichter pfeift nicht. Man sieht es genau in der Zeitlupe. Tessmann springt Gnabry in den Unterleib. Und Gnabry krümmt sich auch vor Schmerz. Aber warum pfeift er denn nicht? Bärhalter spielt ungerührt weiter, dribbelt in Richtung deutsches Tor, aber Wirtz kann ihm den Ball abnehmen und schießt ihn weit ins Aus. Jetzt pfeift der Schiedsrichter. Gnabry liegt immer noch am Boden. Aber was? Das kann doch nicht wahr sein. Wirtz bekommt rot und muss vom Platz. Aufregung bei den deutschen Spielern. Jetzt kommt der Frust durch. Der Frust durch die feindlichen Töne im Vorfeld. Aber auch durch diese völlig unverständliche, nein, total falsche Entscheidung des Schiedsrichters. Der Bundestrainer ist jetzt auch auf dem Spielfeld. Er will zum Unparteiischen, wird aber von den US-Spielern daran gehindert. Doch, es steht er vor ihm und der Schiri greift in seine Tasche und zieht gelb. Nagelsmann, geh einfach weg. Nein, er scheint außer sich zu sein. Er redet auf den Schiedsrichter ein. Und jetzt folgerichtig rot für den deutschen Trainer. Was ist hier los? Was wird hier gespielt? Fußball im Augenblick jedenfalls nicht. Und da, nein, mach das nicht. Ich sehe, wie ein Linienrichter zu Boden geht. Um ihn herum 4, 5 deutsche Spieler. Tohuwabohu hier im ganzen Stadion. Zuschauer werfen Pyrotechnik in das Spielerrund. Andere werfen Flaschen. Ich frage mich, wie das sein kann bei diesen strengen Einlasskontrollen. Der Mob ist hier ausgebrochen. Und da, Tolkien, der US-Verteidiger, liegt mit blutendem Kopf am Boden. Wahrscheinlich von einem Wurfgeschoss getroffen. Oh mein Gott, Menschen stürmen auf das Spielfeld. Bewaffnete Uniformierte kommen aus den Gängen. Ich kann Nagelsmann erkennen, der schreit offensichtlich, macht wilde Handbewegungen, ordert seine Spieler in die Kabine. Das ist kein Fußballspiel. Das ist eine Schlacht. Das ist Krieg. Dafür bin ich nicht hier. Ich gebe zurück ins Studio.
4: Das Spiel Deutschland gegen die USA ist abgebrochen worden. Als offizielle Begründung wird die unsportliche Haltung der deutschen Mannschaft genannt. Insbesondere die körperlichen Attacken, wie es hier heißt, gegen die Spieler der USA und gegen die Unparteiischen. Wir alle wussten, dass das Spiel schwierig sein wird. Nicht aus sportlichen Gründen, sondern... Halt! Unser Nachrichtenredakteur kommt gerade ins Studio. Hast du Neuigkeiten?
5: In der Tat. Fast gleichzeitig mit dem Spielabbruch kam eine Mail von der FIFA. Darin steht, dass der Spielabbruch bedauerlich sei, aber völlig korrekt. Der Schiedsrichter treffe nach bestem Dafürhalten, im Englischen steht hier das Wort Belief, seine Entscheidungen. Und die gelten. Der Schiedsrichterassistent und der Videoschiedsrichterassistent beurteilen, so die FIFA in diesem Fall, die Spielsituation ebenso. Und wenn es dann im Nachgang zu Gewaltausbrüchen komme, sei das ein gerechtfertigter Grund, das Spiel abzubrechen. Und wenn das von einer Mannschaft ausgeht, wie in diesem Fall angeblich von der Deutschen, sei eine Wertung zugunsten der anderen Mannschaft zulässig.
4: Wurde der FIFA der Vorwurf gemacht, dass die Situation manipuliert worden sei? Man könne ja anhand der Bildaufzeichnungen eindeutig sehen, dass der Schiedsrichter falsch gepfiffen hat. Und zwar zu Lasten der deutschen Mannschaft.
5: Ja, in der Tat, der Vorwurf wurde gemacht. Der FIFA-Offizielle, ein US-Amerikaner, fuhr dem Journalisten nach Trumpscher Manier über den Mund, sagte, dass diese Beschuldigung lächerlich sei. Kein Schiedsrichter sei von irgendeiner Seite unter Druck gesetzt worden. Die Schiedsrichter urteilten allein nach dem Regelpaket der FIFA. Und der Fragesteller sei ein schlechter Journalist, seine Firma sollte ihn feuern. Interessant sind die Reaktionen des Deutschen Fußballbundes. Der sieht ein eklatantes Fehlverhalten des Schiedsrichters, aber keine Manipulation durch die US-Regierung. Rudi Völler wörtlich.
6: Sport ist unpolitisch, deswegen ist eine Beeinflussung der Unparteiischen, wie sie von manchen Politikern unterstellt wird, völlig ausgeschlossen.
5: Aus Deutschland, aber auch aus anderen Ländern, vor allem aber auch aus den USA, kamen mittlerweile Abertausende von Mails, in denen die Schreiber sich über das Unrecht beklagen. Und noch etwas. Vizepräsident Vance, er fühlt sich bestätigt. Was könne man von so einer Wokenmannschaft mit so vielen Passdeutschen auch erwarten? Genau das.

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1: New York, New Jersey Stadion. 82.500 Zuschauer passen hier in dieses hochmoderne Stadion hinein. Man braucht aber gar nicht genau hinzusehen, um zu beobachten, dass viele Plätze überhaupt nicht besetzt sind. Und das, obwohl die US-Einwanderungsbehörde ICE wohl tausende Kameras

0: Tisch ohne Körperkontakt und absolut typisch für die ersten Minuten dieses Spiels. 22. Spielminute, 3 Minuten Unterbrechung und für uns die Gelegenheit, über ein Urgestein zu sprechen. Über den 8-maligen Weltfußballer des Jahres, den mittlerweile fast 40-jährigen Lionel Messi. Dass der für das argentinische Spiel noch einmal aufgestellt wurde, ist eine der Sensationen dieser WM. Vielleicht hat sich da der Besuch im Weißen Haus bei Donald Trump gelohnt. Vor ein paar Tagen wurde er mit seiner jetzigen Mannschaft, dem Verein Inter Miami, vom Präsidenten höchstpersönlich empfangen, anlässlich des Gewinns des MSL Cups der Major League Soccer, wo eine ganze Menge Fußballrentner ihre letzten Spielerjahre verbringen. Vielleicht liegt es aber auch daran, dass Messi schon im Januar 2025 die Presidential Medal of Freedom verliehen bekommen hat. Trump scheint ihn zu mögen. Und nun kann man rätseln. Hat Messi sich in den ersten Minuten des Spiels so zurückgehalten, weil er schon so alt ist, oder um Trump nicht zu verärgern? Das Spiel läuft wieder, beide Trainer haben nicht ausgewechselt, das Abtasten der beiden Mannschaften geht weiter. 2-3 Züge, dann geht der Ball regelmäßig an den Gegner verloren, egal von welcher Seite. Aber jetzt, wir sind in der 44. Minute. Innenverteidiger Romero zeigt Initiative, stürmt in Richtung US-Tor. Die verdutzte US-Abwehr sieht nicht gut aus. Romero gibt auf Messi. Messi 5 Meter vor dem Tor, völlig frei und weit am rechten Pfosten vorbei. Wir sind jetzt in der 3. Minute der Nachspielzeit. Trotz dieser Fehlleistung von Messi drängen nun die Argentinier. Die US-Amerikaner sind deutlich in der Defensive. Perone, jetzt Flanke aus dem Mittelfeld zu Lopez. Der weiter mit einem steilen Pass zu Martinez. Und da ist wieder Romero, 10 Meter vor dem Tor, völlig ungedeckt. Bietet sich an, er hält den Ball und schießt. Tor! Tor! 1:0 für Argentinien. Unhaltbar. Exakt platziert. Unhaltbar für Schulte ins linke Eck. 1:0 für Argentinien. Und jetzt der Abpfiff. Argentinien geht als Sieger der ersten Halbzeit in die Pause. Was wird US-Trainer Mauricio Pochettino wohl seinen Spielern in der Kabine sagen? Pochettino steht unter starkem politischem Druck. Er, der 2024 vom FC Chelsea zur US-Nationalmannschaft gewechselt ist, passt 100%ig in Trumps Motto »We make America great again«. Hat doch der Trainer seinen Wechsel in die USA so erklärt.
1: Die Energie, die Leidenschaft und der Hunger, hier etwas wirklich Historisches zu erreichen, das sind die Dinge, die mich inspiriert haben. Die Gelegenheit, die US-Nationalmannschaft vor Fans zu führen, die genauso leidenschaftlich sind wie die Spieler, konnte ich mir nicht entgehen lassen. Ich sehe ein Team von Spielern, voller Talent und Potenzial, und gemeinsam werden wir etwas Besonderes aufbauen, auf das die ganze Nation stolz sein kann.
0: Und Trump hat in seiner Rede zum 250. Jahrestag der US-Unabhängigkeitserklärung von 1776 lautstark verkündet, dass er von seiner Nationalmannschaft nichts weniger erwarte als den WM-Sieg. Wir befinden uns mitten in der zweiten Halbzeit, es steht immer noch 1:0 für Argentinien. Die US-Mannschaft spielt jetzt, na, sagen wir mal, robusten Fußball, also mit starkem Körpereinsatz. Und wieder ein Foul. Diesmal vom Verteidiger McKenzie an Perone. Die Foulstatistik 15 durch die USA, 7 durch Argentinien. 3 gelbe Karten für Argentinien, 0 für die USA. 81. Minute. Die US-Amerikaner stürmen, die Argentinier versuchen, die Schotten dicht zu machen, das 1:0 über die Zeit zu retten. Der Ball versickert in der Abwehr. Diesmal ein Gegenangriff von Argentinien. Da ist wieder Perone und da ist Romero, die beiden bissigen Argentinier. Ream geht dazwischen, grätscht in die Beine von Perone. Au, das tat weh. Das muss doch Elfmeter geben. Perone liegt am Boden. Perone muss behandelt werden. Er humpelt, unterstützt von Sanitätern vom Spielfeld. Das Spiel geht weiter. Kein Strafstoß. Das kann man auch anders pfeifen. Die USA greifen an. Der Ball landet jetzt an der Strafraumgrenze. Zwei Argentinier versuchen, den Ball mit dem Kopf zu erwischen. Der US-Stürmer Morris springt, kann da nicht mithalten. Senesi köpft zu Romero, der verliert den Ball an Tillmann. Der schießt zu Wright und abseits, abseits. Er schlenzt zwar den Ball ins Tor, aber das darf nicht zählen. Wright stand im Abseits. Jedenfalls aus meiner Sicht und aus Sicht der Argentinier. Der Schiri sieht das offenbar anders. Er berät sich mit seinem Videoassistenten und das Tor zählt, meine Zuhörer. 1:1. Und anders als die Deutschen vor ein paar Tagen protestieren die Argentinier nicht. Noch 2 Minuten sind in der Verlängerung zu spielen, die Amerikaner stürmen weiter. Die argentinische Verteidigung macht das einzig Richtige, sie schießt den Ball weit, weit weg, wohin auch immer. Die Spielzeit ist beendet, 1:1 unentschieden, das Drama geht weiter. Wir sind jetzt mitten im Elfmeterschießen. Bislang haben alle Schützen verwandelt, auch der letzte Luna, der Zwischenstand 3:3 und jetzt für Argentinien ist Lionel Messi an der Reihe. Trainer Scaloni hat sich nun doch für den All-Star entschieden. Es war im Spiel nicht immer klar, für welche Mannschaft Messi eigentlich spielte. Und jetzt, Messi tritt an und Tor, 4:3 für Argentinien. Jetzt für die USA, Verteidiger Scully läuft an und Tor, unten rechts, der Torwart in der falschen Ecke, klare Sache, 4:4. Und jetzt der Held der Argentinier, Romero, Spieler bei den Tottenham Hotspurs. Man hört das Pfeifkonzert des Publikums im Hintergrund. Wir hoffen, er behält die Nerven und Schuss und Tor. Aber was hat der Schiedsrichter? Er erkennt scheinbar das Tor nicht an und Diskussion und die gelbe Karte für Romero. Ich weiß jetzt nicht, ob das fürs Meckern war. Ich kann das nicht deuten, aber der Schuss wird wiederholt. Romero ist sichtlich verunsichert. Wartet, der Schiedsrichter drängt zur Ausführung, Romero läuft an, schießt, stolpert und Schulte hat keine Schwierigkeiten, den Ball mit beiden Händen zu packen. Weiterhin 4:4 für die USA tritt jetzt der Mittelfeldspieler Tillman an. Wenn er verwandelt, sind die USA Fußball-Weltmeister. Läuft an, schießt ins rechte Eck und als ob Bulli das geahnt hat, gehalten, er springt ins rechte Eck, streckt sich und kann den Ball halten. Weiterhin 4:4, es bleibt spannend. Und was ist jetzt? Der Schiedsrichter zeigt schon wieder gelb. Und zwar für den Torwart, das verstehe wer will. Der Torwart hätte sich zu früh bewegt. Okay, das kann man wiederholen, aber gelbe Karte dafür ist völlig übertrieben. Oder vielmehr, oh je, und jetzt Tillman schießt wieder und vorbei am Tor und wieder ein Pfiff. Rote Karte für den argentinischen Torwart. Rulli muss vom Platz, das darf doch alles nicht wahr sein. Valentino Barco läuft jetzt zum Tor, der argentinische Mittelfeldspieler. Das Auswechselkontingent ist erschöpft. Jetzt steht ein Mittelfeldspieler im Tor und Tillman nimmt zum dritten Mal Anlauf und Tor. Keine Chance für Barco, die USA sind Weltmeister.
1: Wir hören jetzt den FIFA-Präsidenten Gianni Infantino live aus New York.
2: Das waren großartige Spiele, das waren spannende Spiele. Das war ein mitreißendes Finale, in dem die bessere Mannschaft verdient gewonnen hat. Das war großer Sport. Das war eine große Werbung für den Fußball. Wir danken vor allem dem Gastgeberland United States of America und seinem großen Präsidenten und FIFA-Friedenspreisträger Donald J. Trump für die Gastfreundschaft.
3: Remember when you ran away and I got on my knees and begged you not to leave because I go berserk? Well, you left me anyhow and then the days got worse and worse and now you see I've gone completely out of my mind. And they're coming to take me away, haha, they're coming to take me away, ho ho, hee.
4: Es wirkten mit Birgit Büchner, Tim Hartlepp, Marian Kühlmann, Silke von Malotki, Wolfgang Schleier und Oskar Staudinger. Das war das Colorful Radio mit die Fußball-Weltmeisterschaft 2026, eine Sendung aus der Anti-Märchenwelt von Thomas Harting und Lutz Kohlschmidt. 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
5: 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Tschüss, macht's gut. Bye, bye.
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8: Wir wollten beide dasselbe. 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Heute ist der 5.7. und genau, ihr hört uns heute live. Wir begrüßen auch die ZuhörerInnen in Radio Korax in Halle und beim Querfunk in Karlsruhe.
9: Und falls heute nicht der 5.7. ist, eine Wiederholungssendung.
8: Und heute sprechen wir bei Clottlestop über den Pride Month und über die Monum Pride.
9: Ganz genau. Wir haben die größte Hitze zum Glück überstanden. Das Studiothermometer zeigt 26,6 Grad und trotzdem starten wir heiß rein mit Wanda Lisbon und Lesbian Recruiter. Viel Spaß!

0: So, wir haben ja eben gesagt, heute ist der 5.7. Das heißt, letzten Monat war Pride Month.
1: Letzten Monat war Pride Month. Und hast du dich auch schon mal gefragt, Tine, warum eigentlich letzten Monat Pride Month war und nicht vielleicht im Juli oder im August oder im Dezember?
0: Ja, ich habe mich das gefragt und wir haben heute für euch ein paar kleine Infoboxen, wo wir solche Fragen mal angehen.
2: Warum gilt der Juni als sogenannter Pride Month? In diesem Monat wird an die sogenannten Stonewall Riots, die im Juni 1969 in New York City stattfanden, erinnert. In der Christopher Street wehrte sich damals die queere Community gegen diskriminierende und wiederholende Polizeigewalt. Diese Proteste gelten als der entscheidende Wendepunkt für die weltweite queere Bürgerrechtsbewegung.
1: Vielen Dank an Redaktionsmitglied Steffi, die an dieser Stelle hier für uns diese Infoboxen erstellt hat zur Sendung. Und Tine, du hast mir einen ziemlich interessanten Input gegeben, noch kurz vor der Sendung, von dem ich noch gar nie gehört habe, nämlich was eigentlich der CSD oder die Pride Marches mit Riot zu tun haben.
0: Genau, dazu hören wir gleich auch noch ein paar Infoboxen. Aber man findet auf Demos, also auf so Pride-Demos, immer wieder auch Schilder mit Aussagen, die sich kritisch mit dem Charakter der aktuellen CSDs auseinandersetzen und darauf verweisen, the first Pride was a riot oder Stonewall was a riot. Und jetzt ist natürlich spannend, mal zu gucken, worum es da geht, was das soll.
1: Ja, und vor allem auch, wieso eigentlich der CSD CSD heißt. Also ich glaube, dass CSD für Christopher Street Day steht, haben wir alle schon mal gehört. Aber was überhaupt der Christopher Street Day? Woher, also wer ist Christopher? Oder hat das mit einer
0: Welche
1: Street zu
0: Street ist
1: tun?
0: das?
1: Genau. Lass uns doch mal reinhören, was die Steffi da für uns rausgefunden hat.
2: Woher hat der CSD seinen Namen? Ein Jahr nach den Stonewall Riots in der Christopher Street fand am 28. Juni 1970 in New York der Christopher Street Liberation Day statt. Mit dieser Demonstration wollte die Queer-Szene an den Jahrestag des Aufstands zu erinnern. Daraus entwickelte sich die weltweite Tradition, im Sommer für die Rechte von LGBTQ+-Menschen auf die Straße zu gehen. International gibt es Namensunterschiede. Im deutschsprachigen Raum wird traditionell der Begriff Christopher Street Day, also CSD, genutzt. Im englischsprachigen Raum und den meisten anderen Ländern wird die Demonstration mit Pride gekennzeichnet, also zum Beispiel Pride Parade, Gay Parade und so weiter und so fort. Und wie ist es bei uns in Mannheim? Seit 2024 heißt der CSD in Mannheim Mannheim Pride.
1: Okay, also davon haben wir schon mal mitgenommen, dass es nicht einen Herrn oder eine Person gibt, die Christopher heißt, sondern in der Christopher Street ist also der erste Riot losgegangen. Sehr spannend. Danke an dieser Stelle an Steffi. Und was es jetzt genau mit diesen Stonewalls eigentlich auf sich hat, auch das hören wir jetzt noch.
2: Was führte zu den Stonewall Riots? Die Antwort liegt in extrem repressiven gesellschaftlichen und rechtlichen Klima der 1960er Jahren. Homosexualität war in fast allen US-Bundesstaaten illegal. In New York durfte an homosexuellen Menschen kein Alkohol ausgeschenkt werden und Tanzlokale für Queere erhielten keine Lizenzen. Zudem gab es Gesetze, die vorschrieben, dass jede Person in der Öffentlichkeit mindestens drei Kleidungsstücke tragen musste, die dem biologischen Geschlecht entsprachen. Wer queer war, lebte in ständiger Angst vor Verhaftung, Jobverlust und gesellschaftlicher Ächtung. Das Stonewall Inn war einer der wenigen Orte, an dem auch Drag Queens, Transpersonen und obdachlose queere Jugendliche Zuflucht fanden. Viele dieser obdachlosen Jugendlichen waren queere People of Color, die von ihren Familien verstoßen worden waren. Und bei denen war es eben noch verstärkter aufgrund von Rassismus und eben Transfeindlichkeit, dass sie keine legalen Jobs oder Wohnungen fanden und lebten deswegen auf der Straße, oft im nahen Christopher Park. Und sie mussten sich mit Sexarbeit über Wasser halten. Bars wie das Stonewall Inn waren für sie überlebenswichtig, weil es die einzigen Orte waren, an denen sie für ein paar Stunden sicher sein konnten. Die Mafia verkaufte dort minderwertigen Alkohol ohne Lizenz und die Polizei musste deswegen auch regelmäßig mit Schmiergeld bestochen werden. Trotz der Bestechung kam es immer wieder zu Razzien. So auch in den frühen Morgenstunden des 28. Juni 1969. Und dieses Mal lief es aber anders wie sonst. Die Polizei ging extrem rabiat vor, stieß Frauensternchen und Transpersonen unsaft in Richtung der Gefangenenwagen und führte Genitalüberprüfungen auf den Toiletten durch. Anstatt sich wie sonst üblich einzuschüchtern und zu zerstreuen, blieben die entlassenen Gäste und Passanten vor der Türe stehen. Die Frustration über die jahrelangen systematischen Polizeigewalt entlud sich in reinem Protest. Als eine lesbische Frau beim Abtransport rief, warum tut ihr nicht etwas, eskaliert die Situation. Münzen, Flaschen und Steine flogen. Die Polizisten mussten sich im Barinneren verbarrikadieren, während draußen hunderte Menschen tagelang für ihre Würde kämpften. Diese Aufstände waren kein geplanter Protest, sondern ein spontaner, kollektiver Schrei nach Freiheit.

0: So, das waren jetzt nach den Infoboxen noch Limp Wrist mit dem Song Como Vos. Laura, dein Spanisch ist besser als mein Spanisch. Hast du rausgehört, worum es geht?
1: Ich konnte nicht so gut raushören, worum es geht, aber Como Vos steht auf jeden Fall schon mal, also ist ein südamerikanischer Slang. Wir haben gerade mal geguckt, ne? Die Band kommt eigentlich aus Amerika, aber Como Vos heißt eigentlich so wie wir. Mhm. Genau, und du hast ja kurz gesagt auch, ne? Die Band ist auf jeden Fall openly gay.
0: Genau, also ihr könnt ja mal, wenn ihr sie nicht sowieso kennt, sie auch mal googeln. Und genau, in dem Text geht es darum, dass so verglichen wird. Also können wir uns auch so im Freien küssen wie ihr und ohne Vorurteile und dann halt, ja, nee, wir sind nicht gleich, weil es einfach da so krasse Unterschiede gibt in dem, wie man halt sein Leben gestalten kann und zeigen kann.
1: Das stimmt, du hattest mir vorher den Song schon vorgespielt und gemeint, hör doch mal, dein Spanisch ist doch gut, aber ich kann leider, wenn Hardcore gespielt wird, überhaupt nichts verstehen. Ich glaube, ich könnte dir nicht mal sagen, welche Sprache gesungen wird, leider. Da ist, muss ich mein Hörvermögen, was die, was das Genre angeht, glaube ich, noch ein bisschen schulen. Aber ich habe auch gehört oder habe gerade gelernt, es ist eine Untergruppe des Hardcore, nämlich Queercore.
0: Ja. Queere Subkultur im Hardcore. Man kann alles ewig in Untergenres noch weiter ausdifferenzieren. Okay.
1: Genau.
0: So, vor dem Lied haben wir diese Infoboxen gehört zu Was ist eigentlich der CSD? Und da haben wir auch schon gehört, in Mannheim heißt der CSD seit 2024 Monum Pride.
1: Monum Pride.
0: Und über die Monum Pride wollen wir jetzt auch noch ein bisschen quatschen. Die ist nämlich am nächsten Wochenende, am 11.7., das ist der Samstag, findet die statt. Und der Demostart ist am...
1: Ist am, mal ganz was Neues, habe ich gedacht, am Wasserturm, an der Augusta-Anlage. Ja. Um 13 Uhr geht's da los.
0: Mhm. Und dann gibt es eine Route durch die Innenstadt und anschließend, wie die letzten Jahre auch, ein großes Fest am alten Messplatz.
1: Genau. Dafür werden unter anderem, also für die Pride und auch für das Fest und alles, was noch drumherum passiert, werden noch Helfende gesucht vom Organisationskomitee und dem Verein, dem Monum Pride e.V. Wenn ihr also Lust habt, noch zu volunteeren am Tag selber, haben wir euch die Infos auf unsere Sendungsseite in die Shownotes gepackt. Und da gibt's ein Formular, das ihr ausfüllen könnt für Volunteers und vielleicht habt ihr Bock, dabei zu sein.
0: Genau, oder ihr schaut einfach auf dem Instagram-Account von Monum Pride, da findet ihr auch die ganzen Informationen.
1: Ganz
0: und
1: genau.
0: Du hast dich im Vorfeld der Sendung mit einer Gruppe unterhalten oder mit einer Person von einer Gruppe unterhalten und zwar von PLUS, von der psychologischen Lesben- und Schwulenberatung hier in Mannheim. Und zwar ist das die Gruppe PLUS for Refugees.
1: Ganz genau. Da ist nämlich schon ein bisschen was passiert. Also im Kleinen ist auch schon was passiert in Mannheim. Die Refugee Pride war nämlich schon gerade vergangen, am 26.06. Und dafür haben sich queere Geflüchtete im QZM zusammengefunden und sich und auch andere gefeiert. Und wie diese Idee zur Refugee Pride entstanden ist und warum sie auch so relevant ist, dazu habe ich eben wenige Tage nach dem Event mit Christine Pelzer gesprochen von PLUS. Du hast schon gesagt, ne, PLUS ist eine Beratungsstelle zur Vielfalt von sexueller Orientierung und Geschlecht heißen die, glaube ich, jetzt, weil sie wollten, dass die Lesben und Schwulen quasi als Termin nie raushaben und sich ein bisschen offener noch zeigen. Deswegen jetzt ganz neu, habe auch auf der Website geguckt, Beratungsstelle zur Vielfalt von sexueller Orientierung und Geschlecht. Christine ist Psychotherapeutin von Haus aus und leitet dort unter anderem den Bereich PLUS for Refugees. Und genau, wir haben gesprochen und seid gespannt, was es dazu alles so zu lernen gibt.
2: Die Idee zur Refugee Pride ist daraus entstanden, dass im öffentlichen Diskurs immer wieder vor allem die Probleme im Vordergrund stehen, was natürlich auch klar ist, weil es gibt unglaublich viele Probleme, die den Alltag von queeren Geflüchteten prägt. Aber selten eigentlich die, was wir im alltäglichen Leben, in der Beratung ständig erleben, was die Leute überleben, mit welchem unglaublichen Mut und mit welcher Stärke, die immer wieder von vorne anfangen und auch was für einen Reichtum die für unsere queere Community darstellen. Und so haben wir über Formate nachgedacht, wo man eben genau diese Teile, die in der Gesellschaft oft nicht so gesehen werden, wie man die nach vorne stellen könnte, wie man die in den Vordergrund bringen könnte. Und dann ist uns die Idee gekommen, dadurch, dass der Weltgeflüchtetentag am 20.06. ist und der genau in den Pride-Monat fällt. Und dann haben wir gedacht, okay, wir versuchen eine Veranstaltung zu machen. Das haben wir jetzt vor 2 Jahren das erste Mal gemacht. Dieses Jahr war die 3. Refugee Pride. um zu sagen, wir machen eine Veranstaltung, wo es darum geht, die Menschen zu feiern für ihren Überlebenswillen, für ihre Resilienz, für ihre Schönheit, für genau. Und das ist tatsächlich eine unserer schönsten Veranstaltungen auch dieses Jahr wieder gewesen. Und so ist der Gedanke entstanden und so hat er sich dann auch direkt nach der ersten Veranstaltung war uns klar, dass wir das jedes Jahr wieder machen wollen.
0: Ja. Cool.
2: Genau.
0: Also für die Leute, die die Refugee Pride jetzt nicht kennen, es ist ja nicht, also für Leute, die nur die Pride kennen, es ist ja nicht so eine große Parade, ne, die Refugee Pride selber, sondern eher eine kleinere Veranstaltung.
2: Genau.
0: Vielleicht kannst du kurz, dass Leute so ein Bild vor Augen haben, so einen Rahmen davon geben, was der Unterschied ist, vielleicht erstmal auf so einer Ebene.
2: Genau, wir haben uns überlegt, also wir brauchen einen geschützteren Rahmen. Es ging uns schon auch darum, dass Menschen, also auf die Pride kommen wir auch immer mit unseren Gruppenteilnehmenden, aber da kommen eben die Menschen mit, die sich schon trauen, out and proud mitzulaufen, ist ja einfach sehr öffentlich. Und tatsächlich haben wir aber viele Menschen, die eigentlich auch zum ersten Mal die ersten Schritte als öffentlich queer gehen und die einfach mehr geschützten Raum brauchen und trotzdem einen Rahmen, wo sich Menschen zeigen können. Und unsere Idee war dann, ein Laufsteg-Event zu machen. Also jetzt nicht ein großer Laufsteg, ne? Es findet im QZM, im Queeren Zentrum Mannheim statt. Und wir laden die Menschen einfach ein. Kommt, wie ihr wollt, zeigt euch, wie ihr wollt. Schillernd mit Traditional-Kleidern aus den Herkunftsländern, in Alltagskleidung, ganz egal. Sucht euch ein Lied aus, was zu euch passt. Und alle Menschen werden auch gefragt, ob sie eine Message mitgeben wollen, wenn sie laufen. Und dann ist es im Grunde eine Mischung aus Kaffee, Party und eben doch auch politischem Statement, wenn auch in diesem kleinen Rahmen. Und es war auch dieses Jahr wieder ganz berührend, dass wir mehrere Menschen hatten, die danach tatsächlich auch vor Freude geweint haben, weil sie so gesagt haben, es ist das erste Mal in ihrem Leben, dass sie öffentlich sich als schwul, trans, queer geoutet haben. Und oft kommen eben auch wirklich ganz berührende Messages mit, wenn sie auftreten, warum sie heute laufen, dass sie nicht nur für sich laufen, sondern dass sie für alle laufen. Also es ist wirklich ein sehr, sehr schönes Event, aber natürlich viel, viel kleiner. Und es ist, sind alle eingeladen, also es ist eine offene Veranstaltung für alle Interessierte. Aber der Fokus liegt natürlich auf Queer Refugees. Ich glaube, dieses Jahr war unsere größte Veranstaltung bis jetzt mit über 80 TeilnehmerInnen. Und das war wirklich sehr, sehr, sehr, sehr schön und sehr berührend.
0: Schön. Wie finden euch denn KlientInnen oder wie finden euch denn queere Geflüchtete überhaupt? Wisst ihr, über welche Strukturen die zu euch kommen oder welche Strukturen sprecht ihr irgendwie gezielt an oder wie versucht ihr denn sicherzustellen, dass Leute von euch erfahren, überhaupt Betroffene?
2: Also tatsächlich würde ich sagen, die Menschen kommen hauptsächlich zu uns über also zwei Wege. Einmal über die Sozialarbeitenden der Erstaufnahmeeinrichtungen. Wenn Menschen also neu hierher kommen, kommen die ja erstmal in Erstaufnahmeeinrichtungen, bevor sie dann weiter verteilt werden in die Kommunen und mit der Sozial- und Verfahrensberatung in den Kommunen. Und da, also wir sind als Beratungsstelle im Grunde für das gesamte Landkreis im Regierungspräsidium Karlsruhe zuständig. Also es geht so runter bis Calw und auch den ganzen Norden Baden-Württembergs. Und wir versuchen, also wir haben jetzt in unserer Umgebung gute Kontakte eigentlich zu allen Landkreisen und den Unterkünften. Je weiter es ins Ländliche geht, umso schwieriger wird's. Aber zum Beispiel in Mannheim haben wir eine sehr gute Kooperation mit den Sozialarbeitenden in den Unterkünften. Die verweisen, wenn es bei denen aufkommt, verweisen die gleich zu uns. Aber dadurch, dass wir schon in Heidelberg im PHW sitzen, kennen uns einfach viele. Und die Sozial- und Verfahrensberatung da, die Sozialarbeitenden da, die schicken uns auch einfach, sobald das Thema Queer aufkommt. Und die sind auch wirklich, also die sind alle richtig toll. Die machen richtig viel, um zu zeigen, dass queere Menschen willkommen sind. Da sind überall Regenbogenfahnen, damit Menschen sich auch trauen, sich zu outen, was so eines der größten Probleme im Asylverfahren ist, wenn Menschen neu sind, noch nicht wissen, was darf ich sagen, was nicht. Die leben oft in Gemeinschaftszimmern. Das heißt, auch da ist das Risiko einfach nochmal viel höher für die Menschen. Und das ist so der eine Weg, also offizielle Verweise. Und das andere ist tatsächlich Mund-zu-Mund-Propaganda. Wir haben ja verschiedene Angebote, zum Beispiel das Café International findet einmal monatlich statt. Dann bringt halt eine Person aus dem Main-Tauber-Kreis plötzlich noch drei weitere mit. Und das funktioniert wirklich auch sehr gut. Und das merkt man einfach, also so, ich habe 2022 hier angefangen, da waren wir noch sehr, sehr klein. Da kamen auch wirklich nicht so viele Menschen. Und man merkt einfach, was eine kontinuierliche Beratung oder Präsenz bedeuten kann, die kontinuierlich gefördert wurde jetzt so über die letzten 3-4 Jahre, dass man dann einfach eine unglaubliche Reichweite entwickeln kann. Und inzwischen haben wir so knapp 200 Menschen pro Jahr, die wir begleiten. Ja, das ist schon sehr beeindruckend.
3: Wow, du hattest ja schon gesagt, ne, geradezu Strukturen wie den Sozialarbeitenden und so weiter, habt ihr gerade in Mannheim schon gute Connections. Also was würdest du sagen, gerade wenn wir sagen, Mannheim ist ja durchaus, bezeichnet sich selber als sehr vielfältige und sehr offene Stadt. Was läuft da schon gut oder was wünscht ihr euch von kommunaler Ebene noch mehr, abseits von Geld? Weil das brauchen wir alle.
2: Okay, abseits von
3: Außer Geld.
2: Also insgesamt ist es so, dass die Stadt Mannheim den queeren Geflüchtetenbereich tatsächlich schon sehr lange unterstützt. Und sowohl die Beratung selbst als auch Gruppenangebote. Und natürlich würden wir uns wünschen, das wäre mehr. Aber das ist auf jeden Fall was, was ich glaube, der Stadt Mannheim auch ein Anliegen ist und wo sie auch diesem der Idee von vielfältiger Stadt durchaus gerecht wird. Aber natürlich ist das auch gerade alles mit der Haushaltslage, wie die sich gerade entwickelt, in Frage gestellt. Aber da hoffe ich einfach weiter auf die guten Prioritäten der Stadt Mannheim. Und was sich in den letzten Jahren wirklich sehr gut entwickelt hat, ist die Zusammenarbeit mit den Sozialarbeitenden, mit den Unterkünften. Das Thema Unterkünfte ist eine der größten Themen. Und da bemüht sich die Stadt Mannheim wirklich ausgesprochen, da auch so adäquat möglichen Schutz für queere Geflüchtete zu finden innerhalb der Unterkünfte. Insgesamt wünsche ich mir für die kommunale Ebene, dass das Thema präsent bleibt. Wie gesagt, die Geflüchteten sind eine der Gruppen, die am wenigsten Lobby haben. Und natürlich ist jetzt auch einfach die Sorge bei anstehenden Kürzungen, dass eben gerade in der geflüchteten Migrationsarbeit auch die Kürzungen weiterkommen werden. Da ist natürlich auch das Land involviert. Ans Land geht die gleiche Hoffnung aus. Und dass die Sachen, die jetzt auch angefangen wurden, also es gibt in Mannheim immer noch keine Schutzunterkunft für queere Geflüchtete, sondern es wird sozusagen innerhalb der Unterkünfte geschaut, dass das weiter betrieben wird. Da sind Bestrebungen da und wir hoffen, dass die sich realisieren. Aber das wäre wirklich ein ganz, ganz großer Schritt, gerade für besonders vulnerable queere Geflüchtete, ne? Transpersonen. Im Moment werden Transfrauen eben mit Cis-Männern zusammen untergebracht. Da gibt es einfach noch viel Sachen, die passieren können. Und ich hoffe auch sehr, sehr, dass die Arbeit des Flüchtlingsfonds weitergehen kann. Das ist auch eine große Unterstützung für uns seit Jahren, für unsere Gruppenangebote, dass wir die in Mannheim durchführen können. Und die sind wirklich für viele queere Geflüchtete, gerade wenn sie jetzt nicht in Mannheim direkt leben, sind Gruppenangebote so eine der wenigen Zugänge aus der Isolation raus. Und man weiß einfach, die psychische Belastung ist bei queeren Geflüchteten noch mal höher. Auch die Gewalterfahrung ist bei queeren Geflüchteten noch mal höher, verglichen mit der nur queeren deutschen Gesellschaft oder mit nicht queeren Geflüchteten. Und oft, wenn die in einem Ort sind, wo sie überhaupt nicht sie selbst sein können, dann leben sie versteckt und in totaler Isolation. Und dazu braucht es eben wirklich diesen holistischen Ansatz, dass es Beratung gibt, dass es aber auch Orte gibt, wo sich Menschen sicher fühlen können und wo es eigentlich wo es eine Umgebung gibt, die nicht nur sagt, ey, okay, es ist okay, wenn du schwul bist, sondern die sagt, wow, toll, dass du schwul bist, willkommen hier, ne? Und da habe ich einfach, da ist mein Wunsch, dass das weitergeht und insgesamt natürlich, dass das Thema von den Bedarfen von queeren Geflüchteten einfach noch präsenter wird, das jetzt nicht an die Stadt Verwaltung, sondern einfach auch an die Stadtgesellschaft, dass Menschen, die sich in der Migrationsarbeit beschäftigen, einfach queere Menschen mitdenken und genauso, dass die queere Community geflüchtete Menschen oder auch also Menschen mit Migrationsgeschichte oder also mit direkter Migrationserfahrung mitdenkt, sodass die Räume insgesamt inklusiver werden. Ne? Also auch in der queeren Community gibt es Rassismus und auch, dass da weiter die Menschen ja, sich engagieren bleiben, stark bleiben und Räume schaffen, in denen sich unsere KlientInnen oder GruppenteilnehmerInnen willkommen fühlen.

0: Da sprichst du ja jetzt gerade genau diese intersektionelle Diskriminierung an, die queere Geflüchtete haben. Inwiefern prägt es denn eure Arbeit auch bei Plus oder gerade bei Plus for Refugees?
1: Also insgesamt sehr, sehr stark. Also natürlich liegt unser Fokus einerseits eben auf so einer fachlichen Rechtsberatung zum Asylsystem. Selbst da kann man natürlich die Intersektionalität in strukturellen, auf der strukturellen Ebene sehen. Ne? Also innerhalb von queeren Angeboten werden meist Geflüchtete nicht so mitgedacht. In geflüchteten Angebot werden queere Menschen nicht so mitbedacht. Und also insgesamt sehen wir in der Beratungsstelle, dass die Queerfeindlichkeit zunimmt, ne? Also dass sehr viel mehr, also durch die politischen Veränderungen, da sehr viel mehr ausgesprochen wird, was ich mir vor 3 Jahren noch nicht hätte vorstellen können. Und mit rassistischen Anfeindungen ist es leider ganz genauso. Und das sehen wir schon, dass die Menschen, die bei uns in der Beratung sind, einfach auch sehr drunter leiden, gerade wenn so der erste Ankommensstress und die erste Euphorie vorbei ist. Also da geht es ja wirklich um die existenziellen Themen Überleben. Mhm. Kriegst du einen Aufenthalt? Aber wenn die Menschen dann probieren, eine Wohnung finden, Arbeit finden, stehen die natürlich vor genau den gleichen Herausforderungen wie alle Geflüchteten aufgrund von Namen und Aussehen, dass sie da große Hürden erfahren, ja, und sehr viel Alltagsrassismus.
0: Du hast jetzt gerade schon gesagt, gerade im PHV hängen jetzt viele Regenbogenfahnen, damit einfach, ne, als schöne positive Symbolik dafür, dass die Geflüchteten wissen, okay, hier sind sie irgendwie in gewisser Weise in einem safer Space im Vergleich. Das kann man ja auch manchmal, hört man ja schon so gehässig, ja, sogar der Baumarkt hängt jetzt irgendwie die Regenbogenfahne auf. Und ja, die Regenbogenfahne ist irgendwie so in aller Munde und ist sehr häufig ja auch ein Symbol, das so vor sich hergetragen wird. Siehst du das denn auch in gewisser Weise manchmal kritisch oder wie würdest du sagen, spiegelt sich das für euch in eurer Praxis überhaupt wieder, dass diese Symbolik jetzt präsenter ist? Ist das tatsächlich auch so für euch, dass es präsenter wird oder irgendwie niederschwelliger?
1: Also ich glaube, ich sehe so zwei sich entgegengesetzte Strömungen. Einmal würde ich sagen, kann man schon sehen, dass über den Verlauf der letzten 3-4 Jahre das Thema Queer wirklich mehr in den Vordergrund, auch mit mehr Unterstützung und mehr Förderungsmöglichkeiten kam. Das muss man sagen, ist vorrangig, also jetzt in der queeren Geflüchtetenarbeit, auch durch wirklich tolle Lobbyarbeit des LSVDs passiert. Und dass eben diese kontinuierliche Möglichkeit, wenn man mehr erreicht, auch tatsächlich zu langfristigen Veränderungen führt. Ne? Schulungen durchgeführt, Gespräche geführt, erklärt, warum das wichtig ist. Und da sehe ich eigentlich eine positive Entwicklung und gleichzeitig sehe ich aber auch mit den aktuellen politischen Entwicklungen, also wir sehen einen sehr, sehr starken Backlash die letzten 2 Jahre. Jetzt natürlich kombiniert auch mit den Haushaltsproblemen, die einfach überall sind. Für nächstes Jahr haben wir zum Beispiel die Förderung vom Bund. Das war die Förderung für die besondere Rechtsberatung, also spezifisch für das Asylverfahren. Das wurde schon angekündigt, dass die komplett wegfällt. Und deswegen ist es einerseits natürlich so, also wir brauchen natürlich mehr als Lippenbekenntnisse. Ne? Also zu sagen, ja, wir sind alle für queere Rechte, das ist fantastisch und ich bin, wenn das eine Selbstverständlichkeit wird, bin ich sehr froh. Und andererseits braucht natürlich auch Taten, die damit einhergehen. Wenn man einerseits die Gelder kürzt und die Regenbogenfahnen aufhängt, bringt mir das nicht viel. Und es gibt ja auch gleichzeitig Tendenzen, dass an anderen Stellen plötzlich gesagt wird, nein, eine Regenbogenfahne aufhängen ist politisch und es geht nicht mehr, weil wir müssen neutral sein. Also ich sehe die Zeiten zurzeit tatsächlich, ich sehe schon insgesamt von vielen Menschen eine sehr große Bereitschaft, sich zu engagieren für Menschenrechte, die queere Geflüchtete umfassen, einen sehr großen Zusammenhalt auch von verschiedenen Bereichen, Frauenarbeit, queere Arbeit, Geflüchtetenarbeit und eben auf der anderen Seite aber auch immer wieder Versuche, das gegeneinander auszuspielen und auszuhöhlen. Und also ich blicke mit sehr großer Sorge in die Zukunft. Genau.
0: Ja. Du hast jetzt gesagt, die Menschen, wenn sie nicht gerade in der Stadt wohnen. Wir sitzen jetzt hier quasi im Mannheimer Stadtkern. Bedeutet aber, ich höre daraus, dass Menschen teilweise echt einen weiten Weg auf sich nehmen, um eure Strukturen zu nutzen. Mhm. Hast du eine Idee oder habt ihr Zahlen, Statistik irgendwie darüber, wie groß ist das Einzugsgebiet oder von wie weit her kommen Menschen zu euch?
1: Also wir haben tatsächlich Menschen immer wieder aus ganz Baden-Württemberg. was dadurch kommt, dass wir eben im PHV viele Menschen kennenlernen, die dann auch woanders hin verlegt werden. In Baden-Württemberg gibt es insgesamt 3 Beratungsstellen, die offene Beratung für queere Geflüchtete anbieten. In Stuttgart ist es die Weißenburg, in Freiburg ist es die Rosa Hilfe und wir. Und die Menschen kommen aber auch teilweise, wenn die halt uns kennen, kommen die auch für Events. Also wir haben Menschen, die kommen 3-4 Stunden angereist, um dann 2 Stunden auf eine Demo zu gehen und dann zurückzureisen. Aber so unser Haupteinzugsgebiet ist, wie gesagt, der Norden Baden-Württembergs. Das ist genau natürlich Rhein-Neckar-Kreis, Neckar-Odenwald-Kreis, Heilbronn, Main-Tauber-Kreis und dann runter Karlsruhe, Calw, Baden-Baden. Und da kommen auch die meisten Menschen her. Aber das sind auch wirklich, also das sind viele. Das sind, also in unseren Gruppen jetzt, wir sind vernetzt über eine Signal-Gruppe oder so. Und da sind weit über 100 Menschen drin. Und unsere Veranstaltungen sind auch, also inzwischen gibt es keine Veranstaltung mehr, wo weniger als 30 Leute kommen. Und oft haben wir inzwischen so 50, 60 Leute, während früher waren wir irgendwie froh, wenn 10 Leute da waren. Das ist, ja, das ist schon enorm. Aber ich glaube, es ist einfach dadurch, dass es jetzt eben über mehrere Jahre läuft, dass wir viel Erfahrung gesammelt haben, dass Menschen so sagen, ja, das ist so, hier fühle ich mich, wie ich sein kann. Das ist so ein bisschen wie Familie. Und natürlich ist es nie wirklich Familie, weil letztendlich ist es eine Arbeit und ein Angebot von einer Arbeit. Aber ich glaube, wir haben auch wahnsinnig viele, die sich selbst ehrenamtlich bei uns engagieren, aufbauen, helfen, mitmachen, helfen. Und das ist schon ziemlich schön, muss ich sagen.
0: Wenn ich jetzt als solidarische Person oder als Ally diesen Beitrag höre oder darüber lese und auch Lust habe, euch zu unterstützen, wie erreiche ich euch denn oder wo bräuchtet ihr konkret Hilfe oder ja, wie kann ich euch einfach unterstützen in der Refugee Pride oder darüber hinaus?
1: Also, wir brauchen immer ehrenamtliche Helfende und freuen uns da wahnsinnig. Da kann man uns einfach an unsere E-Mail refugees@plus-rhein-neckar.de schreiben. Ich weiß nicht, ob ihr das noch irgendwo hinschreiben könnt. Wir brauchen Ehrenamtliche sowohl eben für Veranstaltungen wie die Refugee Pride oder das Café International. Wir brauchen aber auch immer wieder Ehrenamtliche für also im Grunde so Tandems zum Beispiel zum Deutschlernen, zum Arbeitsplatz suchen, zum Arztbesuche organisieren. Also das ist ganz vielfältig, die individuellen Belange von der Person, aber eben auch immer wieder zum Beispiel zur Begleitung von Anhörungen im Asylverfahren, weil es da einfach ein unglaublicher Mehrwert ist, wenn eine deutschsprachige Person auch mitkommt. Sowohl vom emotionalen Support, aber auch eben, dass dann noch eine Person ist, die mitdenken kann und bei Bedarf auch was sagen kann. Und das ist was wir immer brauchen. Und Sprachmittlungen brauchen wir auch immer. Also Sprachen Türkisch, Arabisch, Farsi, Französisch, Urdu haben wir wirklich immer Bedarf, wenn Leute Lust haben, da sich im ehrenamtlichen Sprachmitteln zu betätigen, ist das auch auf jeden Fall eine Art und Weise. Und am Ende kann man natürlich auch immer gerne spenden. Vielleicht noch, jetzt haben wir ja doch letztendlich wieder sehr viel über Probleme geredet. Das ist ja genau das, was immer passiert. Und aber vielleicht einfach die herzliche Einladung für alle, die den anderen Teil, von dem wir am Anfang geredet haben, erleben wollen, eine herzliche Einladung. Achtet auf unsere Post für nächstes Jahr und kommt nächstes Jahr zur Refugee Pride.
0: Die von Christine genannte Mailadresse, falls ihr Plus for Refugees ehrenamtlich unterstützen wollt, und auch den Spendenlink via PayPal, haben wir euch auch auf unserer Website bermudafunk.org/hören/glottel-stop in die Shownotes gepackt. Ihr hört also immer noch Glottelstopp im Bermudafunk, dem freien Radio Rhein-Neckar oder im Radio Korax oder dem Querfunk in Karlsruhe, hier in Mannheim aber auf 89,6 MHz und in Heidelberg auf 105,4 MHz. Christine hat mir außerdem noch einen Songwunsch mit auf den Weg gegeben. Die kamerunische Sängerin Lady Ponce war wohl ein echter Dauerbrenner auf der diesjährigen Refugee Pride und wir spielen jetzt den Song N'Bakan. Viel Spaß!

0: So, und von allem, was man so draußen erleben kann, gucken wir uns jetzt zum Ende der Sendung noch ein bisschen Indoor-Programm an, weil wo lebt sich's auch im heißen Sommer besser wie als im Kino oder auch mal vor der Glotze zu Hause völlig schamlos, wenn es draußen 38 Grad hat. Dafür haben wir auch jetzt noch ein paar Tipps im Gepäck.
1: Genau. Zum einen gibt's hier im Cinema Quadrat in der Innenstadt ein kleines queeres Filmprogramm zur Modern Pride und zwar vom 20. bis zum 22. Juli. Und dort laufen dann drei queere Filme, die man sich anschauen kann. Und es gibt ja auch dann in so Mediatheken immer wieder passend Filme, die wieder gezeigt werden. Und ich habe mir einen angeschaut in der ARD Mediathek und zwar kommt Mausi raus aus dem Jahr 1995. Also schon ein bisschen älterer Film und es ist ein ziemlich früher lesbischer Coming-out-Film. Davor gab es schon mehrere, aber immerhin lief Kommt Mausi raus zur Primetime im ersten deutschen Fernsehen damals nach der Tagesschau.
0: Nicht schlecht.
1: Du hast ihn nicht geschaut, gell?
0: Ich habe den nicht geschaut. Ich lasse mich jetzt von dir überraschen, ob ich oder auch überzeugen, dass ich das dann nachholen werde.
1: Ich versuche es ohne allzu viel zu spoilern. Aber ehrlich gesagt, manche Sachen sind noch ein bisschen vorhersehbar. Also es geht um Kathi und Kathi kommt aus so einem kleinen Dorf in Westfalen und die zieht mit, ich glaube so etwa 20 nach Hamburg und sie hat davor schon bemerkt, dass sie auf Frauen steht. Ein bisschen der Klassiker, sie hatte auch so einen Crush auf eine Lehrerin und genau, zieht dann nach Hamburg in die Großstadt und konnte das vorher auf ihrem Dorf nicht leben, dass sie auf Frauen steht und es sollte niemand erfahren. Und jetzt in Hamburg ist sie dann natürlich in der aufgeklärten, coolen Großstadt und geht dann auch in so einschlägige Bars und verknallt sich, macht erste körperliche Erfahrungen mit Frauen und hat dann auch ihre erste Freundin dort. Das ist so süß, die lernt sich im Bioladen kennen.
0: Im Bioladen, aber klar.
1: Und die ermutigt sie dann, sich bei ihrer Mutter zu outen und dann fährt sie auch so zurück ins Dorf und spricht dann mit ihrer Mutter und das ist total 1:1 Gespräche, wie ich es mit meiner Mutter geführt habe und führe. ich glaube, die habe ich ja schon mal erzählt. Ich habe auch versucht, mich mit 15 oder so bei meiner Mutter als Bi zu outen und Sie hat einfach das, also sie hat das quasi, als ob sie es überhört hat. Also ich habe Satz angefangen und sie hat einfach irgendwas anderes geredet und dann nach dem zweiten Versuch habe ich es einfach aufgegeben.
0: Schön.
1: Und ich komme auch aus einem, ich würde sagen, ich komme aus einem Dorf, was kleiner ist als das Dorf von Kathi. Und Religion spielt natürlich auch eine große Rolle. Und Kathi macht's dann aber und outet sich bei ihrer Mutter. Und jetzt spoilere ich mal nicht, wie es aus. Also ja, ich sage jetzt nicht genau, was passiert.
0: Okay.
1: Es passiert viel. Es gibt noch ein Aufeinandertreffen mit dem ersten Schwarm. Es gibt noch richtig gute Dorffest-Szenen. Und genau, alles ist aber gar nicht so tragisch, wie man es erst annehmen könnte und es hat ein relativ optimistisches Ende.
0: Sehr schön.
1: Genau, und das fand ich irgendwie ganz schön, auch wenn es natürlich verschiedene Kritikpunkte immer wieder so gibt. Aber aus, mit Blick auf die Uhr, schaut den Film selbst. Ich bin gespannt, was ihr da mitnehmt, wie ihr das findet. Aber es ist halt einfach, man muss sich halt vorstellen, es ist 1995.
0: Aber ist ein bisschen was anderes. Mit dem Zeitstempel würdest du unterm Strich sagen, kann man sich anschauen.
1: Kann man sich anschauen.
0: Schön.
1: So, als Zeitdokument vor allen Dingen. Und jetzt haben wir noch
0: einen Beitrag. Genau, ein Beitrag ist noch übrig. Und wir hören uns von Redaktionsmitglied Fides an, was passiert, wenn das wahrscheinlich nicht ganz so gut läuft wie jetzt bei Kathi und kommt Mausi raus. Nämlich, wir beschäftigen uns mit Gewalt in queeren Beziehungen.
2: Gewalt in lesbischen bzw. queeren Beziehungen, das ist nach wie vor ein Tabuthema, obwohl das gerade so ein bisschen aufgebrochen wird und es liegt vor allem an Kulturproduktionen aus den letzten paar Jahren zu diesem Thema, aber zu denen komme ich noch. Wenn ich von Gewalt in lesbischen Beziehungen spreche, meine ich selbstverständlich trans-, inter- und nicht-binäre Personen mit. Aber zu Gewalt in explizit schwulen Beziehungen kann ich nichts sagen. Wozu ich auch wenig sagen kann, sind Forschungsergebnisse und Zahlen, weil die gibt's einfach bisher gar nicht oder kaum. Im Februar 2026 hat die Bundesregierung die Ergebnisse der Dunkelfeld-Studie Lebenssituation, Sicherheit und Belastung im Alltag veröffentlicht. Und daraus kann ich zitieren.

0: Opfer oder Betroffene von Gewalt angesehen und sehr selten als Täterinnen bzw. TäterInnen. Und das ist natürlich völliger Quatsch. Und damit würde ich zum nächsten Punkt kommen. Was ist eigentlich mit Gewalt in lesbischen Beziehungen gemeint? Es gibt super viele unterschiedliche Formen von Gewalt in Beziehungen und viele von diesen Formen von Gewalt gibt es genauso in Hetero-Beziehungen auch. Also zum Beispiel körperliche, emotionale, digitale und finanzielle Gewalt. Also in Hetero-Beziehungen ist es ja mit dieser finanziellen Gewalt schnell einleuchtend, ne? Wenn wir an so Gender Pay Gap denken. Und es gibt auch so ein Gap bei Rente. Frauen arbeiten tendenziell eher in Teilzeit, Männer in Vollzeit. Das macht einen Unterschied. Wenn dann der Mann alleine Zugriff auf das Konto hat, dann sind Frauen sehr schnell sehr abhängig. In lesbischen Beziehungen gibt es aber doch auch dieses Klischee, dass die Frauen schnell zusammenziehen oder die Personen. Und ich habe mich gefragt, hat es eigentlich einen finanziellen Hintergrund? Weil wenn man dann davon ausgeht, dass es immer so eher zwei Personen sind in so prekären Teilzeitstellen, dann ist ja eine Wohnung unterhalten viel billiger als zwei. Es gibt aber auf jeden Fall auch Gewaltformen, die nur auf queere Beziehungen zutreffen. Zum Beispiel ein Outing oder die Androhung von Outing, zum Beispiel vor Familie oder beruflichen Umfeld. Dazu kommt noch so eine verinnerlichte Queerfeindlichkeit, die in vielen von uns steckt. Die kann auch zu vermehrter Beziehungsgewalt führen, weil sie sich dadurch äußert. Und da die Auswahl an potenziellen PartnerInnen für queere Personen kleiner ist als für Heteros, kann das dazu führen, dass queere Personen das Gefühl haben, dass wenn sie jetzt Schluss machen, dann finden sie nie wieder eine Person. Und das, ja, führt natürlich auch dazu, dass Menschen in Beziehungen bleiben, die ihnen nicht gut tun. Mittlerweile gibt es aber einige tolle Kulturproduktionen zu dem Thema, die ich euch gerne vorstellen möchte. Als erstes Nixe, eine Geschichte queerer Beziehungsgewalt. So heißt ein zweiteiliges Hörspiel von Mia Morgan, das ihr in der ARD Audiothek anhören könnt. Beide Folgen sind so etwa eine Stunde lang. Und eine sehr große Empfehlung. Es ist nämlich sehr toll geschrieben und aber auch produziert. Und in dem Hörspiel geht es um die Protagonistin Yara und die moderiert einen queeren Podcast und recherchiert, und das ist sehr perfide, ausgerechnet zu Gewalt in queeren Beziehungen, als sie Tonja wieder trifft. Mit der hatte sie schon mal kurz was und mit der fängt sie dann eine neue Beziehung an und dann rutscht sie aber relativ schnell in eine sehr unangenehme, gewaltvolle Beziehung. Und was ich total gut dargestellt finde, ist dieser krasse Hirnfick, dass betroffene Personen schon irgendwie erkennen, dass Dinge schief laufen und das benennen können und auch das so definitiv nicht möchten, aber dass es eben trotzdem sehr schwer ist, sich davon zu lösen, weil eben die emotionale Gewalt dazu führt, dass Personen wie benebelt sind und blockiert, weil sie eben nicht mehr wissen, was stimmt jetzt eigentlich und was stimmt nicht. Und Mia Morgan, die Autorin von Nixe, hat für ihr Hörspiel super viel recherchiert und sehr viele Interviews geführt mit betroffenen Personen. Und sie nennt aber auch ein Buch als wichtige Inspiration. Und zwar Das Archiv der Träume von Carmen Maria Machado. Es erzählt die Geschichte einer lesbischen Beziehung, die sehr gewaltvoll ist, aber sie erzählt diese Geschichte nicht chronologisch. Jedes Kapitel unterscheidet sich stilistisch. Manche Kapitel sind sehr kurz und so eine halbe Seite oder eine Seite und andere ziehen sich über ein paar Seiten hinweg. Und das ist ziemlich interessant für den Rhythmus. Und überhaupt empfehle ich dieses Buch nicht nur Menschen, die sich für Gewalt in queeren Beziehungen interessieren, sondern auch vor allem solchen, die sich für Literatur und Schreiben interessieren. Das lohnt sich nämlich sehr. Jetzt ist so ein bisschen mein Interesse durchgebrannt und ich erzähle noch diverse Theaterstücke auf zu dem Thema, die ich gesehen habe, die ihr aber wahrscheinlich gar nicht sehen könnt, weil die gar nicht mehr auf den Spielplänen sind. Deswegen kürze ich das jetzt ab und schneide das raus und komme zu meinem nächsten Punkt, der auch wichtig ist, nämlich die Frage, was können wir tun, was können Personen tun, die in so einer beschissenen Beziehung stecken, was können Friends tun? Und was müsste Politik tun? Es muss natürlich strukturell super viel passieren. Da wurde auch schon einiges gesammelt und zusammengetragen in Zusammenhang mit Gewalt an Frauen und Femiziden. Und Ja, da gehe ich jetzt nicht nochmal explizit drauf ein. Was aber hilft für die Unsicherheit, also wenn du das jetzt hörst und dich fragst, bin ich eigentlich in einer gewaltvollen Beziehung? Erstens, ich glaube, sich mit so Kulturproduktionen beschäftigen hilft. Und dann gibt es aber auch so Fragebogen im Internet. Das verlinken wir dann auch auf der Website, wo man dann so Fragen beantworten kann und dann spuckt es einem so eine Art Auswertung aus. Und es gibt wenige Beratungsstellen, aber wir haben Glück, in Mannheim und Heidelberg gibt es hier die Beratungsstelle Plus. Die machen wirklich sehr gute und wichtige Arbeit. Und falls ihr FreundInnen seid und euch ständig Geschichten über irgendwelche Arschlöcher anhören müsst, vielleicht schafft ihr es, euch das noch ein paar tausend Mal anzuhören, bis die betroffene Person noch stärker ist und sich lösen kann. Weil dann ist es richtig gut, wenn eine Person außerhalb dieser Beziehung für sie da ist.
1: Falls ihr also selbst betroffen seid von nicht nur queerer Beziehungsgewalt oder ihr Menschen unterstützen möchtet, die vielleicht betroffen sind, findet ihr in den Shownotes auf unserer Bermudafunk-Seite bermudafunk.org/hören/glottel-stop die Links zu den von Fides genannten Hilfsangeboten und zum Infomaterial, unter anderem eben auch einen Selbsttest zu toxischen Beziehungen.
2: So, wir sind mit der Zeit leider schon wieder am Ende.
1: So schnell geht's.
2: Das war die Juli-Ausgabe von Glottelstopp, der Sendung der feministischen Redaktion im Bermudafunk, dem freien Radio in der Rhein-Neckar-Region. Wir haben heute live gesendet am 5.7. Und wenn heute nicht der 5.7. ist, dann hört ihr uns in einer Wiederholungssendung. So, die nächste Sendung läuft am 2.8. Da könnt ihr wieder einschalten, auch wieder um 15 Uhr.
1: Ganz genau, da freuen wir uns auf euch, wenn ihr auch wieder einschaltet, online oder über Kabel oder im Livestream.
2: Und wir freuen uns auch, wenn wir uns nächsten Samstag sehen auf der Monum Pride.
1: Ganz genau, dafür nochmal als Erinnerung, 13 Uhr geht's los am Wasserturm. Wir sind dabei und freuen uns auch, euch alle zu sehen. Unterstützt, wie gesagt, auch gerne Plus. Die haben wir jetzt hier heute vielfach gehört im Podcast. Alle Spendenlinks und ehrenamtlichen Infos auch in den Shownotes. Und wir sagen bis ganz bald.

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0: Herzlich willkommen zu Milestones, meiner Radiosendung für Jugendliche rund um Schule, Beruf und Ausbildungen. Wie immer habe ich Gäste geladen und diesmal meinen früheren Kollegen, den Manfred. Hallo Manfred.
1: Hallo, ich freue mich hier zu sein.
0: Ich freue mich auch sehr, dass du meine Einladung angenommen hast. Wie ihr schon erwähnt, geht meine Sendung rund um Schule, Beruf für Jugendliche, die sich neu orientieren oder überhaupt zum ersten Mal orientieren nach der Schule, die vielleicht auch die Schule abgebrochen haben oder über den zweiten Bildungswegs, Abitur. Ich habe schon ganz viele unterschiedliche Gäste hier gehabt. Es ist immer sehr interessant für meine jugendlichen Zuhörer zu erfahren, was sie im Berufsleben so alles erwartet. Und ich glaube, da können wir beide, du und ich, ganz viel erzählen, da wir schon einiges zusammen erlebt haben in unserem Unterricht. Aber auch du natürlich während deiner Ausbildung, deiner Schulzeit und auch mit deinen Kindern, bis die fertig waren mit der Ausbildung. Und vielleicht magst du dich ganz kurz mal ein bisschen vorstellen, was du so beruflich gemacht hast, wie deine Ausbildungszeit war, deine Schulzeit. Ja, und einfach so vielleicht deine Hobbys.
1: Ja, gut. Also ich bin Manfred Decker. Ich bin Diplom-Volkswirt, Heidelberger Schule und habe eigentlich einen sehr umfangreichen Berufsweg hinter mir. Berufliche Ausbildung habe ich nicht, weil ich habe Abitur gemacht und bin dann direkt auf die Universität. Danach habe ich also die verschiedensten Jobs gemacht. Also einmal war ich Betriebswirt, zuständig für Rationalisierungen und Verbesserungsmaßnahmen. Dann im Marketing tätig. Später war ich selbstberuflicher Unternehmensberater.
0: War das eigentlich schwierig, selbstständig in der Unternehmensberatung?
1: Das war eigentlich einer der schönsten Berufe, weil ich schätze doch, wenn man unabhängig ist und keinen Chef hat, beziehungsweise gab natürlich auch einen Chef, aber man war doch die meiste Zeit sein freier Herr. Ich bin damals viel gereist, war auf mich alleine gestellt in großen Firmen. Also ich habe gearbeitet bei dem damals noch existierenden Versandhaus Quelle.
0: Gibt es eigentlich noch?
1: Nee, sind ja tot.
0: Ach, schade.
1: Aber damals war das ein Riesenladen. Bei Fischerski in Österreich.
0: Oh, hört sich mal gut an.
1: Ja, das war auch hochinteressant.
0: Bist du Ski gefahren, Manfred?
1: Nur einmal im Leben.
0: Die Abfahrt. Und die auf einen Rutsch.
1: Ja, und das war so erschreckend, dass ich es also nie wieder gemacht habe.
0: Da kannst du mir die Hand geben. Ich hab, ja, war schon 43, kann mein Alter ruhig hier verraten. Hatte ich gedacht, ich muss jetzt Snowboard lernen und unbedingt die Skiabfahrt. Ich bin ins Pitztal, gleich einen super hohen Berg ausgesucht natürlich. Und der Skilehrer hatte nur Augen für zwei Blondinen. Und das half mir natürlich überhaupt nicht weiter, weil ich ganz alleine auf den Ski stand. Und so ging es natürlich auch aus. Ich war nie wieder auf einem Berg gestanden. So eine kleine Anekdote schalt man.
1: Nee, bei mir war das in der Abiturklasse in Reit im Winkel. Es war höllisch kalt und es hat pausenlos geschneit. Oh. Und da lag also Meter hoch ein ganz feiner Pulverschnee und da kann man nicht vernünftig Skifahren. Die ganze Klasse musste also erstmal den Hang platt treten, damit man da überhaupt runterrutschen konnte.
0: Hilfe.
1: So, naja gut, aber das ist ja nicht unser Thema. Was noch? Ja, Unternehmensberater.
0: Denkst du, man muss für Unternehmensberater geboren sein? Oder kann man sowas erlernen, so vom rein von einem Gefühl her? Was denkst du?
1: Ich bin grundsätzlich der Meinung, dass ein Mensch mit einer normalen Intelligenz grundsätzlich alles lernen kann und alles machen kann. Das Genie, dem fällt's, oder der Überflieger, dem fällt's zwar vielleicht direkt so zu, aber der mittelmäßig Intelligente, der kann dieses Geniale ausgleichen mit mehr Fleiß.
0: Das ist ein sehr guter Satz. Also da bin ich ja recht dankbar, dass du es eben gesagt hast. Das habe ich mir auch schon gedacht. Du weißt ja, dass ich im Strafvollzug unterrichte. Gut, nicht jedes Kind wird von seinen Eltern gefördert oder auch gefordert. Aber ich denke auch, wenn man ein bisschen Verstand hat, dass man sieht, okay, wenn ich nichts mache, komme ich nicht weiter, dass man das Ganze mit Fleiß ausgleichen kann. Da muss ich dir echt recht geben.
1: Ja, mit Fleiß und man sollte auch keine Minderwertigkeitskomplexe haben. Also auch aus meiner eigenen Geschichte. Ich war in einem Gymnasium, das hieß staatliches mathematisch-naturwissenschaftliches Gymnasium.
0: Hochtrabender Titel.
1: Ja, aber so war es auch. Schwerpunkt war Mathematik. Mathematik war immer mein Schreckfach.
0: Meins auch.
1: Gut, ich habe trotzdem das Abitur geschafft. Dann kam ich an die Uni und da kamen viele Kommilitonen aus neusprachlichem Gymnasium und altsprachlichem Gymnasium. Und als Volkswirt braucht man auch viel Mathematik. Mhm. Und die ersten Kurse, die kamen, die waren für mich ein Spauz. Und die anderen haben geschwitzt und plötzlich war ich der King. Ja, ich war der Mathematikstar.
0: Das ist sehr gut.
1: Alle kamen zu mir und haben gesagt, ach, kannst du mir das mal erklären?
0: Und was hieß das? Zahlt sich doch alles im Leben aus.
1: Ja, und ein gesundes Selbstbewusstsein gehört auch zum Erfolg.
0: Ja, ein bisschen schon, das stimmt schon. Man kann nicht alles gleich am Anfang gut machen oder wissen, aber einfach durchhalten und nochmal probieren.
1: Mhm.
0: Ja, sehe ich auch so. Und wie ging dann deine berufliche Karriere weiter? Ab wann hast du eigentlich angefangen zu unterrichten? Ich weiß, wir haben uns bei einem freien Bildungsträger kennengelernt. Und ich muss sagen, der Manfred war einer meiner liebsten Kollegen. Wir hatten immer sehr viel Spaß. Und um das vielleicht mal ganz kurz zu erwähnen, wir hatten zwischen 40 und 50 Jugendliche von der Agentur für Arbeit, die keine Ausbildung hatten. War es ungefähr so? War schon eine große Menge.
1: Ja. Mhm.
0: Auch super viele mit Migrationshintergrund. Ich muss leider sagen, da haben die Eltern sich fast nicht engagiert. Die Jugendlichen konnten kaum einen Satz Deutsch. Man muss es wirklich erwähnen hier. Sehr selten Hauptschulabschluss, also auch überhaupt keine Ziele, kein Plan im Leben, gar nichts. So traf ich den Manfred. Wir hatten noch zwei andere gute Kollegen, muss man so zu viert an der Supertruppe, unschlagbar eigentlich. Und wir hatten damals über 80% in der Ausbildung gebracht. Kannst du dich noch erinnern?
1: Ja, genau. Also der Erfolg war schon unter den Voraussetzungen, wo wir gearbeitet haben, oder also die Leute, die wir unterrichtet haben, war das schon
0: gigantisch.
1: Gigantisch, ja.
0: Ich muss sagen, möchte ich gerade mal kurz erzählen hier, ich habe schon relativ viele wieder getroffen. Die sagten mir, also alle wirklich, dass das Beste, was ihnen hat passieren können, dass sie bei uns im Unterricht waren. Nicht jetzt, weil es wir beide waren, aber dass sie gezwungen waren, was zu lernen. Und da die Dozenten, also auch unsere anderen beiden Kolleginnen und Kollegen, die hier nicht dabei sind, dass wir eigentlich relativ lustig waren, auch offen, aber trotzdem konsequent sie gedrillt haben, kann man ruhig mal ein bisschen so sagen, dass sie ihre schulischen Leistungen erbringen, Praktika beenden, Bewerbertraining, auch ganz viele andere Themen, die wir unterrichtet haben. Ich glaube, die haben innerhalb von 7 Monaten mehr gelernt, was sie vorher in 14 Jahren hätten lernen sollen.
1: Ja, genau. Und ja, da gibt es vielleicht auch was. Also, um es abzukürzen, den größten Teil meines Berufslebens habe ich ja als Personalleiter zugebracht in Leverkusen, in der Großindustrie. Da war ich auch teilweise verantwortlich für die Auszubildenden. Ich muss sagen, also die Auszubildenden, die wurden allerdings hier ganz rigoros ausgesiebt über ein Bayer-Verfahren.
0: Was ist ein Bayer-Verfahren? Hab ich schon nie gehört.
1: Da werden die Azubis eingeladen und werden getestet, schriftlich und mündlich. Und das ist schon ganz schön hart, bis man da einen Ausbildungsplatz kriegt. Aber diese Jugendlichen zeigten auch deutliche Unterschiede zu denen, die wir dann unterrichtet hatten. Die waren eben motiviert, die haben etwas angestrebt, die wollten was erreichen, die wollten ihre Ausbildung zu Ende bringen, erfolgreich. Während was wir da gekriegt haben, den Leuten mussten wir erstmal eine gewisse Motivation beibringen.
0: Ja, und Anstand, also das war ja noch, noch ein Problem dazu.
1: Also ich denke ewig noch an einen, den ich zur Ruhe rufen musste und der sagte zu mir, ach, was wollen Sie denn? Ich komme hier nur wegen dem Geld.
0: Das stimmt, das ist mir auch passiert.
1: Ja, dafür, dass Sie diese Maßnahme mitgemacht haben, haben die Jugendlichen auch, ich glaube, 95 Euro pro Monat bekommen oder sowas. Für viele war am Anfang die Motivation, ach, wir gehen dahin, weil wir das Geld bekommen. Dann, klopfen wir uns mal selbst auf die Schulter, ist es uns aber doch gelungen, das Interesse bei den meisten zu wecken. Und wie gesagt, der Erfolg, 80%, haben am Ende eben doch einen Ausbildungsplatz bekommen.
0: Also ich möchte gerade was hinzufügen, sprich Motivation und Geld. Ich persönlich finde es völlig verkehrt, Jugendliche mit Geld zu motivieren, dass sie was lernen möchten.
1: Ja, das gilt auch ganz allgemein. Schon in den 60er Jahren gab es ja damals so große Motivationsstudien. Da war eine Kernaussage, Geld ist kein Motivator, sondern die Zufriedenheit an der Arbeit motiviert. Ja? Also wenn jemand einen langweiligen Job macht, dem kann man das doppelte Gehalt anbieten, deshalb leistet er doch nicht mehr, weil er findet den Job nach wie vor langweilig.
0: Da kann ich dir nur recht geben. Also ich habe schon verschiedene Tätigkeiten ausgeführt, da war das Geld fantastisch, aber die Kollegen und die Arbeit grausig. Also das kann dir kein Glück erkaufen.
1: Mhm.
0: Vor allen Dingen, ich denke einfach, dass Jugendliche nichts lernen an emotionaler Intelligenz und dass auch andere Dinge eine Wertschätzung haben, außer Geld. Wenn man alles mit Geld bezahlt oder mit Geld, man begleichen vielleicht das verkehrte Wort, sagen, belohnt, machen die zwar die Schule, aber im Grunde genommen haben sie nichts fürs Leben gelernt.
1: Damit wollen wir natürlich nicht ein Wort reden hier für die heute übliche Niedriglohnkultur, um Gottes Willen, die es bei uns gibt. Aber nur generell, wenn man jemanden zur Arbeit motivieren will, packt man besser an, die Arbeit sinnvoll zu gestalten und interessant zu gestalten, wie versuchen, durch Geld mehr Leistung zu erreichen.
0: Das stimmt, muss ja wirklich recht geben. Unterrichtest du im Moment noch oder hast du dieses Thema so ein bisschen ad acta gelegt?
1: Nee, im Moment habe ich das ad acta gelegt. Teilweise war ich ja auch Dozent hier bei so Privatakademien, die kann ich nicht nennen.
0: Lieber nicht.
1: Lieber nicht, na gut. Das heißt, ich habe da so Fächer unterrichtet wie Buchführung, was noch, Marketing, Organisationslehre, Materialwirtschaft, also so betriebswirtschaftliche Fächer, meistens für Erwachsene, die irgendwie im Beruf noch weiter aufsteigen wollten. Aber hier auch Motivation, die kamen von selbst, auch ohne Geld.
0: Das ist ein riesiger Unterschied, muss ich wirklich sagen. Vielleicht mal ganz kurz zum Unterrichten, was viele Jugendliche nicht wissen oder sich auch noch gar keine Gedanken darüber gemacht haben. Als Dozent, so wie du und ich zum Beispiel, es bedarf auch einer riesigen Vorbereitungszeit. Es ist ja nicht so, dass man einfach zum Unterricht reinmarschiert, guckt, okay, wen habe ich hier vor mir sitzen, man muss sich vorher informieren über die Zusammensetzung der Klasse, die Thematik, wo die verschiedenen Schüler, Studenten oder Erwachsenen stehen. Also ich fand die Vorbereitungs- und auch die Nachbereitungszeit, sprich zum Beispiel als Berufslehrerin die Korrektur der Klassenarbeiten, doppelte Zeit. Denkst du nicht manchmal auch?
1: Ja, doch. Aber das ist auch notwendig, weil das weiß ich auch noch von meiner Uni-Zeit. Da hatten wir einen Professor, der war wohl ein Ass als Wissenschaftler, aber als Pädagoge eine Null. Er kam, hat was an die Tafel gekrakelt und dann so, ach nee, falsch, hat's wieder ausgewischt, was anderes hin. Wenn man so unterrichtet, da kommt nicht viel dabei raus. Es gehört also wirklich eine gute Vorbereitung dazu. Man muss den Stoff strukturieren und man muss ihn so bringen und sich auf seine Zuhörer einstellen, dass sie auch was verstehen und mitnehmen.
0: Ich kann mich erinnern, in meiner Anfangszeit als Berufslehrerin sagten die Schüler zu mir, bitte machen Sie einen strukturierten Unterricht, keine Projektarbeit mehr. Wir möchten einfach, dass ein Lehrer vorne an der Tafel steht, strukturiert alles aufschreibt, was dieses Thema betrifft, damit wir das abschreiben können und auch richtig lernen. Es gab eine Phase anscheinend, da sehr viele Kompetenzen vermittelt wurden, das ist ja auch alles schön und gut, aber trotzdem brauchen die Schüler eine Struktur, einen gewissen Rahmen, in dem sie sich bewegen und auch lernen können, wie sie zu lernen haben. Findest du nicht?
1: Doch, ganz genau. Und es muss auch ein roter Faden da sein.
0: Das stimmt, ja.
1: Also das ist auch tödlich, wenn der Dozent hin und her springt von einem Thema zum anderen und dann wieder zurück. Das gehört eben auch zu einem gut strukturierten Unterricht.
0: Hast du denn vielleicht ein paar Tipps für Schüler, wie sie am besten lernen können oder wie sie sich am besten auch strukturieren können? Weil viele haben heutzutage ein Problem. Oder denkst du, dass es auch vom Elternhaus herkommt, wenn ein Kind, sag mal einfach mal, du hast ja selber zwei Kinder großgezogen, dass die Eltern den Kindern schon beibringen sollten oder müssten, so strukturierst du deine Arbeit, so kannst du lernen. Was denkst du eigentlich so als Vater?
1: Ich habe ja zwei Söhne, die 20 Jahre auseinander liegen.
0: Hast du gut gemacht, Manfred.
1: Altersmäßig, da sind die Probleme eben ganz andere. Bei dem Großen, da gab es eben noch keine Tablets und Laptops und tausend Computerspiele aus dem Internet. Da sehe ich eigentlich für die Jüngeren das größte Problem. Die lassen sich einfach ablenken. Ja, also und deshalb würde ich sagen, also wer noch zur Schule geht oder was, wenn er nach Hause kommt, erst Hausaufgabe und dann erst der Computer. Nicht umgekehrt, wie das häufig der Fall ist.
0: Ist es nicht schwierig für Eltern, dies zu kontrollieren?
1: Doch, ist das schwierig. Besonders für berufstätige Eltern.
0: Richtig, ne? Ja, das kann ich mir gut vorstellen. Also ich muss sagen, ich fahre ja selten Straßenbahn, aber trotzdem, wenn man so sich umguckt, jeder ist an dem Smartphone, also alle 3 Sekunden gucken die Leute drauf, so eine E-Mail bekommen haben. Unterricht in einem Studio. Wenn ich jetzt zum Beispiel eine Vertretung bräuchte, muss ich über WhatsApp die Vertretung suchen. Jetzt habe ich kein Smartphone, ich habe ein uraltes Handy und werde es auch behalten. Jetzt hat mir der Leiter mitgeteilt, wenn ich eine Vertretung bräuchte und ich habe kein Smartphone, müsste ich jeden persönlich anrufen. Es darf nichts mehr über E-Mail erfragt werden, ob eine Vertretung bereit wäre, meine Stunden zu übernehmen. Also so weit ist es schon.
1: Also das ist wirklich ein Problem. Ja, gerade mit meinem Kleinen, der ist jetzt 12 Jahre alt, nicht immer unter meiner Kontrolle, weil ich lebe getrennt von der Mutter, er lebt bei der Mutter. Die Mutter ist berufstätig, ja, der kommt nach Hause und spielt. Und 2 Tage später kommt dann ein Brief von dem
0: Lehrer,
1: vom Klassenlehrer, er macht nie seine Hausaufgaben.
0: Ja, ist halt schwierig.
1: Das ist wirklich ein modernes Problem.
0: Du bist nicht der Einzige, das kannst du mir glauben. Mhm. Aber ich muss sagen, Manfreds jüngsten Sohn, den kenne ich sehr gut. Ich finde den sehr nett. Das hast du sehr gut erzogen. Natürlich eine Manier, muss ich wirklich sagen.
1: Ja, ist ein lieber Kerl mit grausamen Leistungen in der Schule.
0: Der soll da öfters mal bei dir übernachten oder vielleicht bei dir wohnen.
1: Ja, genau.
0: Ja, Manfred, es war super viel und ganz interessante Informationen. Möchtest du eine kleine Pause haben?
1: Ja, ist mir egal, können wir gern machen.
0: Wir können mal 2 Lieder anhören von Simon und Garfunkel. Kennst du die Gruppe noch?
1: Ja, natürlich.
0: Ich habe uns ausgesucht.
1: Ist ja noch aus meiner Jugend.
0: Ja, aus meiner Jugend mal. Ich habe ausgesucht, das ist Robinson, kennst du den?
1: Aber ja.
0: Ja, und The Boxer, kennst du es auch noch?
1: Kenne ich auch.
0: Hör mal die beiden Lieder doch mal an.
1: Ja, okay.

0: Ja, Manfred, das waren ja ganz tolle Lieder und die haben mir sehr gut gefallen.
1: Mir auch.
0: Hat mich so an meine Jugend erinnert. Ja, eigentlich hat es mit dem Alter gar nichts zu tun, gell? Man bleibt in der Seele, im Herzen.
1: Ja, genau.
0: Vielleicht noch mal ganz kurz zurück zu den Jugendlichen oder der Ausbildungsabteilung, in der du tätig warst. Welchen Kriterien wurden damals die Jugendlichen ausgewählt für eine Ausbildung? Heutzutage geht man ja auch nach sozialen Kompetenzen. Das heißt, da kann sich jemand benehmen, ist der teamfähig, obwohl ich das Wort jetzt so arg gern mag, aber kann der halt mit den Leuten umgehen, hat er Benehmen, Anstand, ist auch heute sehr wichtig. Aber wie war es dann damals, als ihr die Jugendlichen ausgewählt habt?
1: Ja, da muss ich sagen, also wenn es ein Überangebot an Ausbildungssuchenden gibt, da gilt eigentlich grundsätzlich, es wird zunächst ausgewählt nach Zeugnisnoten. Es gibt zwar den Spruch, dass der Einstein ein Genie war und auch schlechte Schulnoten hatte, aber danach kann man sich nicht richten. Wer ein schlechtes Zeugnis vorlegt bei der Bewerbung, hat bei den meisten Firmen keine Chance. Das ist sicher nicht richtig immer, aber es ist leider so.
0: Also ich habe mir schon oft Gedanken gemacht, wenn ich eine Firma hätte, also ich würde schon auf die Noten auch schauen. Wenn ich jemand habe mit einer 4 in Deutsch oder einer 4 in Mathe, im Grunde genommen hat ein Ausbildungsleiter nicht mehr die Zeit, um diese Defizite aufzuholen. Oder siehst du das anders?
1: Ja, das sehe ich ganz genauso. Aber wie gesagt, das gilt für den Fall, dass ein Überangebot an Ausbildungssuchenden vorliegt. Da zählen zunächst nur die Noten. Das ist falsch, aber es ist leider so. Natürlich gibt es hier Leute, die sich schon früh spezialisieren, ne? Wer, was weiß ich, eine 5 in Mathe hat und in Physik, der ist vielleicht ganz ausgezeichnet in Fremdsprachen oder im
0: Richtig, ja.
1: Umgang mit Kunden geeignet. Aber trotzdem, er wird zunächst ausgesiebt
0: Das
1: wegen der
0: stimmt.
1: schlechten Noten.
0: Ich höre mich auch immer so ein bisschen um bei meinen Bekannten und auch bei den Schulen. Also es gibt doch relativ viele Jugendliche, die nach dem Schulabschluss keine Ausbildung finden. Also ich hatte zwei verzweifelte Mädchen der letzten der Beratung. Also ich glaube, die haben über 100 Bewerbungen geschrieben. Da sind sie halt doch nochmal zur Erkenntnis gekommen, auf die Schule zu gehen und noch auf eine weiterführende Schule, um zumindest mal noch sich weiterzubilden und vielleicht noch eine andere Tür sich zu öffnen, was man noch weder hinaus das machen könnte. Also es ist im Moment nicht so einfach, aber es kommt auch wirklich drauf an. Verschiedene Jugendliche, auch Studenten, die haben sich bei einer Firma beworben. Es hat sofort geklappt.
1: Ja, aber die hatten sicher auch hervorragende Zeugnisse.
0: So schlecht waren sie nicht, aber sie haben sich auch bemüht, Praktikum und geguckt, dass sie die Defizite, die sie hatten, halt auf eine andere Art und Weise ein bisschen ausgleichen konnten. Was auch sehr wichtig ist, halt Benehmen und wie schreibe ich meine Bewerbung und wie korrespondiere ich mit der Firma, antworte ich pünktlich auf eine E-Mail oder warte ich 4 Tage, bis ich ein Antwortschreiben zurück. Das sind alles so Kleinigkeiten, aber da legen die Firmen doch sehr großen Wert drauf, habe ich schon gemerkt.
1: Ja, natürlich, wer also in der Bewerbung 20 orthografische Fehler hat oder so, der scheidet auch von vornherein aus. Das ist klar, dass die Bewerbung astrein sein muss, auch keine Butterflecke drauf und Eselsohren und so weiter. Das versteht sich aber von selbst.
0: Ja, ich hoffe es.
1: Und
0: Ich habe schon einiges erlebt.
1: ja, ich auch.
0: Das glaube ich dir gerne, Tim.
1: Aber halt so eine Bewerbung, ne, mit fliegenden Blättern und schlampig und Eselsohren, die guckt der Personalleiter gar nicht weiter an. Die wandert sofort hier in den Papierkorb.
0: Ja, kann man auch verstehen.
1: Ja.
0: Wie hast du eigentlich damals dein Studium finanziert? Heutzutage gibt es ja BAföG, die haben den BAföG-Satz gerade angehoben. Du kannst ja den Betrag nicht sagen. Ich weiß nur, dass es ein paar Mark mehr gibt jetzt. Ich habe einige Bekannte, die müssen auch noch BAföG zurückbezahlen. Also es ist schon nicht so einfach, wenn man sich selbst finanzieren muss, noch die Schule, Uni, Job, eine Wohnung. Wie war das eigentlich damals zu deiner Zeit? Gab es irgendwas in der Richtung?
1: Ja, zu meiner Zeit gab es auch schon eine Förderung, aber die nannte sich Honifer-Modell.
0: Hilfe.
1: Ja. Weil das wohl irgendwo in Bad Honif mal ausgeheckt wurde, dieses Modell. Soweit ich mich erinnern kann, haben also auch bedürftige Studenten eine Unterstützung bekommen. Allerdings, man musste dafür, ich glaube, alle 3 Semester eine Fleißprüfung
0: Oh,
1: ablegen.
0: was hast du denn gemacht?
1: Ja, da wurde man zitiert von einem oder mehreren Professoren. Da wurde das Wissen abgefragt. Wer also hier nur faul auf der Uni rumsaß und nichts wusste, dem hat man das gestrichen damals.
0: Fand ich aber gut.
1: Ja, heute ist das wohl anders, ne? Heute nach dem Gießkannenprinzip. Aber damals musste man nachweisen, dass man der Förderung würdig ist.
0: finde ich völlig korrekt. Ich denke, heutzutage, es ist einfach viel zu einfach gemacht worden, ja, auch in den Ausbildungen. Also ich denke einfach, dass man kann ruhig die Zügel mal ein bisschen anziehen. Man muss ja nicht zur Leistung gedrillt werden, aber so ein gewisser Anreiz, dass man sagt, okay, ich muss hier was leisten, auch damit ich diesen Anspruch bekomme. Das finde ich völlig in Ordnung.
1: Naja, und damals waren die Beträge auch geringer. Ich kann mich also erinnern, ich habe 195 D-Mark pro Monat bekommen. Davon musste ich nach Ende des Studiums 40% zurückzahlen. Aber das war kein Problem, ne? Weil die Rückzahlungsbeträge waren auch sehr moderat.
0: Na, dann geht's. Also ich kann mich erinnern, ich hatte eine kaufmännische Ausbildung gemacht. Das war überhaupt nicht meine Richtung, aber als Verzweiflungsakt. Ich war damals relativ jung, ich wusste auch nicht genau, was soll ich jetzt studieren, soll ich was lernen. Also habe ich eine kaufmännische Ausbildung gemacht, hört sich immer gut an. Kann ich mich noch erinnern, im allerersten Lehrjahr waren das, glaube ich, 135 D-Mark. Und davon musste ich die Fahrkarte bezahlen, mein Taschengeld natürlich und habe noch Geld gespart. Also wie ich das damals geschafft habe, kann ich ja heute nicht mehr sagen.
1: Da waren die großzügigen Eltern da, nehme ich an.
0: Kann ich jetzt gar nicht mehr so sagen. Also ich glaube, ich habe mich relativ zum großen Teil selbst finanziert. Vor allen Dingen musste ich mir noch einen Job suchen. Ich habe 12 Jahre lang am Wochenende im Eiscafé bedient. Das vergesse ich nie. Mein allererster Tag, das war samstags, da kamen die Frauen vom Markt und die kauften in dem Eiscafé Kuchen ein. Und ich fing an um 1.30 Uhr nachmittags bis abends um 6. Ich kam nach Hause, ich war tot. Ich war das nicht gewohnt, die ganzen Leute verkaufen, Geld zählen. Ich war erledigt. Und ich habe mir geschworen, da gehe ich nie wieder hin. Und dann wurden 12 Jahre draus. Und das hat mir heiden Spaß gemacht. Also mein Kopfrechnen war perfekt, glaub mir. Ich habe die Stücke Kuchen angeschaut und wusste genau, was die Beträge waren. Ich denke schon, das ist okay, wenn die Eltern zu den Kindern sagen, wir unterstützen euch ein bisschen, aber hey, ihr müsst ja mit anpacken und auch selbst und dann halt finanzieren, denkst du nicht?
1: Doch, ich hatte also auch den absoluten Ehrgeiz, meine Eltern nicht finanziell belasten zu wollen. Dazu haben natürlich die 195 D-Mark nicht ausgereicht, also bin ich in den Ferien joggen gegangen.
0: Was hast du so getrieben, Manfred?
1: Ja, was ganz Ungewöhnliches. Meine Mitkommilitonen, die sind hier auf die Bank und haben Akten abgestaubt und so weiter.
0: Das habe ich auch schon gemacht.
1: Die haben da 300 D-Mark rund verdient im Monat.
0: War aber gut, oder nicht? Damals?
1: Aber ich bin auf den Bau.
0: Oh.
1: Hab dort als Hilfsarbeiter gearbeitet. Und zwar, naja, nicht rund um die Uhr, aber ich war der Erste auf der Baustelle und der Letzte, der ging. So von 7 bis 18 Uhr. Aber es hat sich ausgezahlt. Ne? Ich habe dann, das war ein Riesengeld, 1100 D-Mark pro Monat.
0: Oh, das ist verdient. Ein sehr gutes Gehalt, ja. Das war sehr gut, kann man nichts sagen, muss ich echt zugeben. Wie hast du das mit deinen Kindern, das meine ich mit deinem ältesten Sohn gemacht? Hast du ihm Taschengeld gegeben oder gibst du deinen Kindern Taschengeld? Ich denke, es ist ja immer so ein Anfang in der Erziehung, ein bisschen, damit die Kinder lernen, wie sie mit Geld umgehen sollen.
1: Ja, natürlich, moderates Taschengeld. Und also der Kleine ist noch zu klein, um zu arbeiten. Und der Große, der hat in seiner Schulzeit auch nichts gearbeitet. Die Zeiten haben sich halt geändert.
0: Ja. Aber ich denke, ein Kind sollte Taschengeld bekommen, das er lernt, das einzuteilen und auch ein bisschen mit Geld umzugehen.
1: Ja, genau, unbedingt.
0: Ich sehe nämlich ganz viele Jugendliche, die noch Handyrechnungen abzahlen müssen. Da wird es ja schwindelig, glaub mir, das ist Wahnsinn. Mhm. Die unterschreiben die Verträge. Ich meine, bei der Flut von Anbietern, ich blicke ja selbst nicht durch. Ich mag auch gar nicht wechseln, ich lasse alles so, wie es ist und mein kleines altes Handy ist total okay. Aber wenn ich mich jetzt drum kümmern müsste, ob ich jetzt diesen Anbieter oder den anderen, das ist der pure Wahnsinn. Also, oder blickst du durch?
1: Nee, da schon gar nicht. Und dann, die Zeiten haben sich halt geändert. Heute gibt es so eine Flut von reizenden Angeboten und eine Flut von Werbung. Das gab es ja früher alles nicht.
0: Was ich auch ganz übel finde, ist, wenn du ein neues Handy kaufst, dass du null Anzahlung machst oder einen besonderen Vertrag, wo du jetzt 2 Monate nichts bezahlst, aber dann kommen halt doch die horrenden Kosten hinterher. Die Jugendlichen, die lesen sich, glaube ich, die Verträge manchmal gar nicht durch und kommen somit in die Bredouille. Also ich habe jemanden, der hat 18.000 Euro Schulden für ein Handy. Das musst du erstmal zusammenkriegen.
1: Die Gefahr bestand früher auch gar nicht.
0: Nein, stimmt.
1: Was hat man gemacht? Man hat hier vielleicht für einen Plattenspieler gespart. Aber da hat man halt eben so lange gespart, bis das Geld zusammen war. Und das hat man dann bar im Laden bezahlt. So irgendwelche Verträge, die einen auf Jahre hinaus binden, das gab's ja auch gar nicht.
0: Meine Eltern, ich hatten ganz lange kein Telefon. Und ich weiß, dass ich mit 20 Pfennigen immer zum Telefonhäuschen gedüst bin, meinen allerersten Freund angerufen habe. Kann ich noch sehr gut erinnern. Gott sei Dank war das Telefonhäuschen um die Ecke. Was kann man machen? Es ist sehr schwierig, das alles zu kontrollieren, muss man wirklich sagen.
1: Ja.
0: Ich bin mir jetzt gar nicht so sicher, ob früher ein handwerklicher Beruf eher gefragt war als jetzt in der Verwaltung oder im kaufmännischen Bereich. Kannst du dich noch erinnern, ob das Handwerk eher gefragt war?
1: Ja, war zumindest mehr gefragt als heute. Ne? Also wenn ich nur hier an meine Ferienarbeit auf dem Bau zurückdenke, da hat es eben gewimmelt von Maurern, die wirklich Stein auf Stein da die Häuser hochgezogen haben. Jede Menge Zimmerleute, das gibt's ja heute alles gar nicht mehr. Heute machen das Maschinen ruckzuck hier mit Fertigwänden und genauso, ja, wenn man an Bäcker denkt oder sowas oder Metzger, die kleinen Betriebe, die sind ja alle verschwunden.
0: Ja, das muss ich ja ganz recht geben bei
1: uns. Da gibt es hier industrielle Großbäckereien, so, und die brauchen hier relativ wenige handwerklich ausgebildete Bäcker.
0: Ich habe einen Bekannten, der ist Konditor, der macht wunderschöne Torten. Also wenn du zum nochmal heiratest, Manfred, sag mir Bescheid.
1: Lass
0: dir eine Torte backen.
1: Danke für den Tipp.
0: Gern geschehen. Der hat seinen Beruf aufgegeben, was ich so schade finde, weil die Torten sind wirklich der Knaller. Aber er hat gesagt, er wollte nicht mehr in einem Großbäckerei, genau wie du sagst, arbeiten. Das ging alles vom Fließband. Und die kleineren Cafés, sagen wir mal, die sind meistens Familienbetriebe, weil es halt auch relativ teuer ist, jemand einzustellen und einen Kaffee aufzumachen. Und hat gesagt, na gut, wenn es jetzt kein Familienbetrieb ist und dann muss alleine alles stemmen und sich ein paar Leute einstellen, dann rentiert es halt finanziell auch nicht. Aber das stimmt so, wie du sagst. Die Familienunternehmen in diesem Bereich, die werden immer dünner gesägt.
1: Ja, und auch der Bedarf an Handwerkern, also Leute, die mit den Händen arbeiten, der geht gegen null mit der Zeit. Ja, es wird alles computergesteuert und maschinell ausgerichtet. Es gibt dafür natürlich neue Jobs im Bereich der Chemie, ne? Chemielaboranten, Chemikanten und was weiß ich, verschiedene Elektronikerrichtungen. Aber der eigentliche Handwerker, der was in die Hand nimmt und was kreativ schafft mit den Händen, der ist eigentlich schon fast ausgestorben.
0: Ich muss sagen, mein Vater ist noch ein totaler Handwerker. Der kann wirklich fast alles, gell? Wenn wir einen Handwerker gebraucht hätten für all die Dinge, die in unserem Haus schon zu reparieren waren, ich glaube, wir hätten einen Kredit aufnehmen müssen. Gott sei Dank ist mein Vater noch relativ fit. Da gab es doch mal einen Spruch.
1: Handwerk hat goldenen
0: das
1: Boden, glaube
0: genau,
1: ich.
0: Ja. Das stimmt, ja. Ja, magst du vielleicht mal deine beiden Titelansagen, die du ausgesucht hast? Die haben mir auch sehr gut gefallen. Die möchten wir euch jetzt abspielen.
1: Ein Titel, der verlässt mich nie, der ist bestimmt 50 Jahre alt, heißt The Good, The Bad and The Ugly. Der Gute, der Böse und der Hässliche ist die Titelmelodie aus dem gleichnamigen Film. Im deutschen Kino hieß der Zwei glorreiche Halunken.
0: Oh, das kenne ich noch.
1: Und die Titelmelodie, das ist meine absolute Lieblingsmelodie.
0: Ach, die spielen wir doch gleich mal an. Und das zweite Lied, das du noch ausgesucht hast?
1: Das zweite, The Days of Pearly Spencer.
0: Oh. Oh, da habe ich ganz oft mitgesungen.
1: Ist auch uralt, mindestens 50 Jahre, wird aber in letzter Zeit, seltsamerweise, recht häufig gespielt.
0: Dann spielen wir es doch einfach unseren Zuhörern mal an.
1: Mhm.

0: Manfred, diese beiden Lieder kannte ich auch noch aus meiner Jugendzeit. Und ich glaube, meine Mutter kennt die auch.
1: Na gut, hoffentlich gefallen sie auch unserer Zuhörerschaft.
0: Ach, ich denke so ab und zu mal ein bisschen Lieder aus dem früheren Leben für die Jugendlichen, schadet auch nichts. Manchmal gibt es ja Zeiten, dann überlegt man sich, habe ich die richtige Wahl getroffen, die richtige Entscheidung. Das stellt sich immer erst hinterher heraus. Du weißt ja, wie es ist. Man muss sich manchmal entscheiden für etwas, ob man rechts oder links abbiegt im Leben. Und was dabei rauskommt, kann man manchmal nicht so voraussagen. Glaubst du, dass man eigentlich seinem Herzen folgen soll, wenn man eine Ausbildung auswählt oder ein Studium?
1: Das ist eine ganz schwierige Frage. Vor der stand ich auch und habe mich eigentlich dagegen entschieden. Ich wollte immer Biologe werden, aber als ich den Wunsch äußerte, ausschließlich Biologie zu studieren, wurde mir von allen Seiten dringlichst abgeraten. Es hieß, da kriegst du nie einen Job.
0: Könnte mich dich gut als Meeresbiologe mit der Meerjungfrau vorstellen.
1: Ja. Heute wäre es auch vielleicht einfacher als zur damaligen Zeit. Also, was habe ich gemacht? Praktisch eine Verlegenheitsentscheidung. Ich habe Volkswirtschaftslehre gewählt.
0: Das ist ganz völlig anderes.
1: Ja. Bin auch ganz gut damit gefahren. Und damit komme ich auch wieder zurück auf das, was ich anfangs schon sagte. Eigentlich kann jeder Mensch mit normaler Intelligenz eigentlich alles erreichen, wenn er genügend hartnäckig ist und fleißig sein Ziel verfolgt.
0: Das finde ich einen guten Satz, muss ich ehrlich sagen. Also kann man sich immer wieder mal ein bisschen beiziehen und überlegen, okay, wo stehe ich jetzt im Leben, was möchte ich noch machen oder brauche ich mal eine kleine Pause? Ist ja manchmal auch angesagt, dass man ab und zu mal ein bisschen orientierungslos ist und denkt, okay, ich mache jetzt mal nichts, aber ich nehme mal die Zeit für mich selbst, um in mich hineinzuhorchen. Was möchte ich eigentlich noch? Ist es dir nicht manchmal schon so ergangen?
1: Doch, also ich muss das sagen, selbst nach dem Abitur, ne, außer dem Wunsch Biologe, war ich vollkommen orientierungslos.
0: Das kenne ich.
1: Und ich glaube, das ist das Problem vieler junger Leute, auch heutzutage noch. Trotz aller Hilfen, die da, was weiß ich, Arbeitsagenturen liefern und so weiter. Grundsätzlich sollte man, wenn es gar nicht allzu abwegig ist, seinem Wunsch und seinem Herzen folgen. Bei der Berufswahl, meine ich. Also so würde ich heute handeln.
0: Lernt das oder macht das, was euch liegt und wo eure Talente sind, wo ihr glücklich dabei seid. Alles andere hat im Leben keinen Sinn. Man verschwendet wirklich wertvolle Lebenszeit mit einer Ausbildung oder einem Beruf oder einer Tätigkeit, wo man morgens denkt, um Gottes Willen, wie geht der Tag vorbei?
1: Und selbst wenn man die falsche Wahl getroffen hat, sollte man relativ rechtzeitig abspringen und umsatteln auf was anderes. Also ich habe auch im Bekanntenkreis verschiedene, ne? Ein Freund, der Handwerker und Bäcker und was weiß ich, was er alles gemacht hat, bis er dann noch in relativ hohem Alter studiert hat.
0: Oh, super.
1: Und heute ist er Psychotherapeut in München.
0: Siehste?
1: Und
0: egal.
1: Allerdings, die Zeit läuft natürlich, ne? Wer mit 50 noch umsatteln will, für den ist wahrscheinlich zu spät. Also man sollte dann doch schon, ja, sagen wir mal, bevor man 30 ist, den endgültigen Weg gefunden haben.
0: Das war sehr schwierig manchmal. Also ich bin jetzt 54, ich möchte gerne noch für AC/DC als Background-Sängerin tanzen, das kannst du mir glauben. Das habe ich ganz, das ist ein ganz arges Bedürfnis von mir. Und ich muss auch sagen, ich bin wirklich, habe schon verschiedene Bands angeschrieben.
1: Naja gut, das wäre aber ja auch für dich dann so ein Zusatzjob zunächst.
0: Na, im Leben nicht. Kannst immer den Beifall klatschen, mein Freund. Nee, also normal, ich hätte mit 20 erstmal die Welt bereisen sollen, unbedingt. Und ich weiß es nicht, aber man musste unbedingt was lernen. Und ohne Ausbildung bist du nichts wert, all diese heißen Sätze.
1: Ja, tja, mit diesem Weltbereisen ist eigentlich auch eine gefährliche Sache.
0: Warum hast du das schon mal gemacht?
1: Naja, ich bin zwar in der Welt rumgekommen, aber da war ich schon etabliert in einem Job. Ich musste ja als Personalleiter Leute auswählen, aber die haben ja nicht für mich gearbeitet, sondern für irgendwelchen Abteilungsleiter und so weiter. Da war mal ein junger Mann, studiert Chemiker, der war schon 30, weil er hat nach dem Studium erstmal die Welt bereist. Der hatte in meiner Firma keine Chance.
0: Schade.
1: Und zwar diese jeweiligen Abteilungsleiter, die ihn hätten brauchen können, die haben einfach gesagt, was? Der ist nach dem Studium für

0: Und ich sagte ihm, also es ist entschieden. Naja, ich ging nach Hause, habe meinen Eltern erzählt, dass ich eine Weltreise mache. Die waren wieder fertig. Ich glaube, zu dem Zeitpunkt waren sie noch völlig erschlagen von meiner ersten Entscheidung. Und ich war wirklich fast ein Jahr unterwegs und habe aus Indien mich beworben auf eine Dozentenstelle hier in Ludwigshafen bei der Handwerkskammer. Und obwohl die mich nie gesehen haben, die haben mich gleich genommen aufgrund meines Lebenslaufes, obwohl ich unterwegs war. Die haben mir eine E-Mail geschickt. Wie lange sind Sie noch unterwegs? Habe ich zurückgeschrieben, na so 8 Wochen. Haben die gesagt, kein Problem, hat sich keinen Stress, genießen Sie das und dann kommen Sie einfach hier, wenn Sie wieder in Deutschland sind. Ich kam montags an und mittwochs hatte ich einen Job.
1: Ja, da muss ich auch sagen oder ein bisschen zurücknehmen, heute im Zeitalter der Globalisierung kann das sogar von Vorteil sein,
0: Das
1: wenn
0: stimmt, ja.
1: jemand kommt und
0: Das
1: sagt,
0: stimmt.
1: hier, ich war ein
0: Ja.
1: halbes Jahr in China und 4 Monate in Indien und was weiß ich, noch ein halbes Jahr in Brasilien. Er sollte aber dann auf jeden Fall irgendwelche Belege mitbringen, besonders über Tätigkeiten, die er vielleicht ausgeübt hat. Dann kann das sehr von Vorteil sein.
0: Ich habe sehr viel freiwillige Arbeit gemacht in Schulen, zum Beispiel in Staaten. Das war eine Schule, da waren ganz viele Mexikaner, die konnten kaum Englisch. Und die hatten ein Programm, das war klasse, das heißt Reading Helpers. Also wir hatten Freiwillige, die den mexikanischen, spanisch sprechenden, sagen wir es mal so, Schüler oder Schülerinnen immer Nachhilfe gegeben haben während des Unterrichts. Und was sehr nett war, ich habe das 2 Jahre gemacht, und die Schüler und die Schule, die schrieben mir 2 Jahre lang, na, Name von den Schülern weiß ich es nicht mehr, aber die haben sich verbessert, haben eine bessere Note bekommen. Also es war nicht nur ich, wir waren zu fünften, hatten immer ein Kind betreut. Jeder freiwillige Helfer einmal in der Woche und es hat so viel Spaß gemacht. Die Kinder super nett, wirklich, muss ich echt sagen. Wie du schon sagtest, gebe ich dir total recht. Man kann überall, wo man ist, ein bisschen eine freiwillige Arbeit machen und sich das belegen lassen. Und wenn es nur eine Woche ist, aber ob ich jetzt in Indien im Sumpf eine Woche lang im Kinderheim arbeite und komme zurück und die Leute sehen, Mensch, er hat ohne Geld einfach nur das gemacht, ist immer gut. Vielleicht sollte man unseren Zuhörern doch mal ganz kurz die Frequenz sagen. Die haben ja völlig vergessen, wir hatten so viele gute Themen. Magst du die Frequenz mal kurz vorlesen? Es ist Bermudafunk in Mannheim unter.
1: Was 89,6
0: Sehr schön. Und in Heidelberg. Jawohl.
1: Megahertz
0: Und in
1: und
0: Heidelberg.
1: Heidelberg 105,4 Megahertz.
0: Oder als Livestream unter unserer Webseite. Magst du die kurz vorlesen, Manfred?
1: Ja, www.bermudafunk.org.
0: Hast du sehr gut gemacht. Ich hätte dich sofort übernommen. Als Assistent bist du wirklich 1A. Vielleicht noch ganz kurz, wir begrüßen immer Gäste, die mit dem Thema Schule, Beruf, Jugendliche, Ausbildung hier etwas dazu beitragen möchten oder können. Alles ist herzlich willkommen. Leider geht unsere Sendezeit schon zu Ende. Wir möchten aber zum Schluss noch vielleicht ein Lied vorspielen, das der Manfred und ich euch ausgesucht haben. Wir lieben das beide. Kannst du vielleicht ganz kurz den Titel noch vorlesen?
1: Ja, das ist You Can Leave Your Hat On von Joe Cocker.
0: Wir sagen beide auf Wiederhören.
1: Auf Wiederhören.
0: Hat uns sehr viel Spaß gemacht.
1: Ja, und ich hoffe, wir konnten ein paar interessante Anregungen geben.
0: Das denke ich mir schon. Wir waren eine super Truppe, Manfred. Vielen Dank, gell?
1: Tschüss.
0: Tschüss.

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Alle Informationen zur Sendung natürlich wie immer auf freiauch2.de. Unter freiauch2.de sowie mit dem Abgleich eines Kalenders wird man feststellen, dass man theoretisch gar keine spezifischen Informationen bräuchte für das Programm dieser Ausgabe von Freiauch 2, denn wir haben wieder Sommer. Das heißt, ihr hört die Sendung entweder im Juli oder Anfang August 2026. Und dementsprechend war der 14. Juli gerade erst vor wenigen Tagen und das ist der Netlabel Day. An diesem Netlabel Day, in Anlehnung an den Record Store Day, werden auf netlabelday.org wieder sehr viele, sehr schöne Veröffentlichungen von Labels herausgebracht zum Netlabel Day. Alles Netlabel Musik, das meiste davon Creative Commons und wie in den letzten Jahren sehr viel wieder über bandcamp.com oder archive.org. Beziehungsweise natürlich auch viele Labels, die über ihre eigene Webseite Musik veröffentlichen. Wir haben aus dieser Auswahl für die Juli-Ausgabe von Freiauch 2 4 neue und bislang auch unbekannte Labels gefunden. Und das sind Aurora Compilations, Boni Media aus Polen, dann Monofonicos aus Kolumbien und Duck Track Records aus Indonesien. Und von diesen Labels werden wir Musik hier hören, eine Sendung, die unter den Creative Commons Lizenzen Namensnennung, Weitergabe unter gleichen Bedingungen und Namensnennung nicht kommerziell, keine Bearbeitung stehen. Den Auftakt in dieser Ausgabe von Freihoch 2, dem Magazin für Freimusik in zwei freien Radios, macht Musik von Aurora, von einer der Aurora Compilations. Und zwar heißt der Künstler, die Künstlerin, die Band Orion Drive, also Interpret heißt Orion Drive und die Veröffentlichung heißt Genetic Trance. Das sind drei Titel und der Auftakt macht das Stück mit dem Namen Connection. Das heißt, es stellt die Verbindung sozusagen aus dem Äther hier in diese Sendung her und ja, Genetic Trance steht unter der Creative Commons Lizenz Namenssendung nicht kommerziell, keine Bearbeitung. Ist zu finden unter spire.aurora-compilations.org. Damit jetzt Orion Drive und Genetic Trance. Davon das Stück Connection.

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2: Ja, wenn man im Jahr 2026 elektronische Musik hat oder beziehungsweise generell elektronische Artefakte, wird man natürlich um Themen wie sogenannte künstliche Intelligenz oder natürlich auch menschliche Dummheit nicht herumkommen. Und genau das sind auch die Ingredienzen des Titels, den wir gerade gehört haben. Von dem Interpreten Mordor Bistro, erschienen bei bonimedia.pl, haben wir gerade eben das Stück gehört, AI versus Organic Stupidity, also AI versus organische Dummheit oder biologische oder halt natürliche Dummheit. Und das Ganze ist erschienen auf einem Album mit einem ziemlich langen Titel, den ich natürlich hier nennen werde. The Best Cuts and Some Shit Covered with Blood heißt das Ganze. Ist, wie gesagt, erschienen auf bonimedia.pl und steht unter der Creative Commons Lizenz Namensnennung nicht kommerziell, keine Bearbeitung. Damit machen wir weiter mit noch ein bisschen elektronischer Musik, bevor wir dann auf jeden Fall später noch mit Mordor Bistro und mit einem Stück von Duck Jack Records noch in die Rockecke abbiegen. Und zwar hören wir das Stück Thema Innocuo von Velez. Das erschien auf der EP Sin Nombre bei Monofonicus, zu finden im Internet unter monofonicus.net. Steht unter Creative Commons Lizenz, Namensnennung, Weitergabe unter gleichen Bedingungen. Also jetzt von Welle ist der Titel Thema Innocuo, erschienen auf dem Album Sin Nombre.

Weil es so gut passte, hatten wir gerade eben noch ein weiteres Stück von Velez und der EP Sin Nombre, nämlich das gleichnamige Stück Sin Nombre, also der ja, Titel, der nachdem die EP benannt ist, und wie gesagt, erschienen bei monophonicus.net. Damit machen wir erstmal weiter mit einem weiteren Titel von Orion Drive, er heißt Building Back und ist auch auf der Genetic Trance EP erschienen bei der Aurora Compilation Orion Drive Genetic Trance. Davon hören wir, wie gesagt, das Stück Building Back.

mit Call Me Old School Tracker in der Bad Tracks Version von Mordor Bistro featuring App Drinker, erschienen auf dem Album The Best Cuts and Shit Covered with Blood beim Netlabel bonimedia.pl. haben wir hier soeben die Halbzeit von Freiburg 2, dem Magazin für freie Musik in zwei freien Radios, erreicht. In der heutigen Ausgabe stellen wir den ersten Teil des Netlabel-Label 2026 vor, zu finden im Internet unter netlabelday.org/netlabel-day-2026. Das ist natürlich auch auf deren Startseite verlinkt. Ja, und wenn man da vorbeischaut auf der netlabelday.org, dann wird man mit ein bisschen Zählen herausfinden, dass wir dieses Jahr immerhin 70 Labels am Start haben mit insgesamt 119 Veröffentlichungen. Das heißt also, jedes teilnehmende Label hat so im Schnitt fast zwei Titel für den Netlabel Day präpariert und stellt es auf der Webseite zur Verfügung. Das meiste davon auch wie immer unter einer Creative Commons Lizenz. Das heißt, es darf öffentlich verwendet werden unter gewissen Bedingungen der jeweiligen Creative Commons Lizenz. Dabei sind dieses Jahr natürlich auch wieder bekannte Labels hier aus der Sendung, die wir schon öfter hatten, wie beispielsweise Enough Records, Phono Cake, Sonido Quantico Records. Dann haben wir natürlich auch Block Sonic mit vier Titeln, mit vier Veröffentlichungen vertreten, wie immer sehr stark beim Netlabel Day. Wir haben Cram Road, wir haben Believe in Billy Records, auch wieder Mahawka natürlich, Digital Diamonds haben wir letztes Jahr, dann Monokrak, der kleine grüne Würfel, genau, der kleine grüne Würfel hatte ich schon gesehen auf der Webseite. Dann Loyalty Freak Music hatten wir auch letztes Jahr. Senna Polé, auch wieder mit sehr schönen Dingen dabei. Zeus Los Cerdos Netlabel hatten wir auch schon. Yes No Wave Records hatten wir 2023 in der Sendung. Von daher schaut gerne vorbei auf netlabelday.org und lasst euch inspirieren. Das heißt, bei der typischen, wenn ich jetzt mal so davon ausgehe, dass die Veröffentlichungen dort Alben und EPs sind und wir bei wahrscheinlich so 30 bis 40 Minuten pro Veröffentlichung liegen, das Ganze mal 120, also ist auf jeden Fall genug Musik für den Sommerurlaub zu finden, wieder beim Netlabel Day 2026. Wir hatten, wie gesagt, unter anderem Musik von Mordor Bistro erschienen bei bonimedia.pl. Und ja, bonimedia.pl mit den Best Cuts, die sie veröffentlicht haben, ist aus ein polnisches Netlabel, erkennt man auch an der Top-Label-Domain, hat ein sehr schönes Cover für das Album. Im Hintergrund ist nämlich der Kulturpalast in Warszawa, oder wie Ältere es noch sagen werden, Warschau zu sehen. Im Vordergrund ist, glaube ich, der Bahnhof da unten. Sehr schöne, sehr inspirierende Ecke, definitiv. Und es ist eine Best-of-Compilation von Mordor Bistro. Klingt dementsprechend auch sehr gut, muss ich sagen. Und dementsprechend spielen wir hier von dem Album The Best Cuts and Shit Covered with Blood gleich noch ein weiteren Titel. Wir schauen uns natürlich noch kurz an. Wer ist eigentlich bonimedia.pl? Das ist, wie gesagt, ein Netlabel mit verschiedener Musik seit 2012 am Start. Nimmt am Netlabel Day dieses Jahr auf jeden Fall teil. Hat sehr viel zum Thema Gitarrenmusik auf der Webseite. Und es empfiehlt sich definitiv im Übersetzungstool auch mit dabei zu haben, wenn man die Webseite aufruft, denn einige Texte sind auf Polnisch, manche dann auf Englisch. Das heißt, in der jeweiligen Heimatsprache ist vielleicht ganz gut, sich einmal zu übersetzen zu lassen. Aber dann versteht man relativ gut, worum es dort geht. Unter anderem auch ein lustiges Projekt namens Fotokonkurs, habe ich noch nicht angehört. Lohnt sich auf jeden Fall wahrscheinlich da mal reinzuschauen. Bonimedia.pl, wie gesagt. Und dort erschienen ist Mordor Bistro mit The Best Cuts and Some Shit Covered with Blood. Und davon hören wir einen weiteren Titel. Und der hat eine große Referenz. Er heißt Ziadai Pala Historia Itera. Und es ist im Coldplay Higher Power Cover erschienen. Das hören wir jetzt hier bei Freiburg 2. Also Mordor Bistro mit Ziadai Pala Historia Itera Coldplay Higher Power Cover.

0: Ich hatte ja eingangs versprochen, dass wir auch Musik von Duck Tracks Records haben. Und genau das war gerade eben der Fall. Und zwar war das der Titel Glass House von Dead Plaque Lust. Das ist eine Band aus Bogor in Indonesien, eine Neo-Sun Contemporary Rock Band oder Rock-Kollektiv, wie sie eher genannt werden, auf darktracksrecords.wordpress.com. Und die Band hat, oder das Kollektiv hat eher genauer gesagt, ein Mini-Debütalbum 2025 veröffentlicht mit dem Titel Unleashing Human. Und das Ganze ist, glaube ich, auch bei Duck Track Records erschienen. Und ja, wir haben diesmal ein sehr schönes, rockiges Stück, was aber natürlich von Text auch durchaus mit aktueller Weltsituation und Ängsten umgeht, das Ganze thematisiert. Erschienen ist das Stück Glass Season bei Duck Track Records am 10. Juli 2026, also 4 Tage bevor der offizielle Net Label Day war, und dementsprechend eine ja doch brandneue, taufrische Net Label Records Veröffentlichung. Wer Duck Track Records bislang noch nicht kennt, wird auf der Webseite darktrackrecords.wordpress.com feststellen, dass dahinter durchaus zumindest für Hörerinnen und Hörer dieser Sendung alte Bekannte stecken, nämlich Yes No Wave Records, die auch beim Net Label Day selbst Teil dieses Jahr wieder sind mit 2 Veröffentlichungen. Damit schwenken wir jetzt nochmal den Rock-Schwenk wieder ein bisschen rüber. Noch einmal kurz zurück zu Mordor Bistro, von denen hören wir jetzt noch Armelinium Bells im Carton Network Celebration, bevor wir dann den Bogen wieder zurückschwingen zum Anfang der Sendung. Also gerade eben Glasshouse von Dead Plaque Lust und jetzt Armelinium Bells von Mordor Bistro.
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Ja, wir sind wieder im Elektronischen angekommen, haben da den Bogen zum Beginn der Sendung geschlagen und wir sind auch wieder bei einem Netlabel, wie wir am Anfang schon hatten, nämlich bei Monofonicos. Und das gerade eben war Sin en Nombre im Original von Alejandro Velez und hier hören wir es im Douglas Fugazi Remix. Monofinicus stellt diese kleine EP, Sin Nombre, das heißt kein Name auf Spanisch, von Alejandro Velez zum Netlabel Day vor und würdigt damit den ehemaligen Künstler und Kulturmanager, weil diese EP nämlich posthum erschienen ist und ist quasi ja ein Teil seines Klangvermächtnisses, was mit dieser EP gefeiert werden soll. Schöne elektronische Musik gefällt mir super und steht wie gesagt unter der Creative Commons Lizenz Namensnennung Weitergabe unter gleichen Bedingungen. Und das letztes Stück in der heutigen Sendung ist auch noch von Alejandro Velez. Und zwar ist das nämlich der Titel Free Example, mit dem er diese EP aufmacht. Und genau den hören wir jetzt hier zum Abschied von Frau 2, dem Magazin für Freimusik in zwei freien Radios.

Herzlich willkommen im Bermudafunk, dem freien Radio Rhein-Neckar, mit der Juli-Ausgabe der Sendung Dreiklang. 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

Immer wenn ich darauf hinweise, dass diese Sendung, die ihr gerade hört, weltweit im Internet auf bermudafunk.org empfangen werden kann, erfasst mich ein naives Staunen. Was? Der kleine Bermudafunk kann in der ganzen großen Welt gehört werden? Ob das wirklich stimmt? Natürlich stimmt das. Unlängst signalisierte mir ein Freund, dass er Dreiklang in der Südsee gehört habe, oder war es die Karibik, quasi am anderen Ende der Welt. Obwohl das technisch gesehen heute eine ganz normale Sache ist, gerate ich in Staunen, was man auch daran erkennt, dass ich diese Geschichte schon mal erzählt habe. Und damit nähere ich mich dem Thema unserer Sendung mit einem Song, der erste Aufschlüsse gibt.

Es geht eigentlich um die kleinen Dinge und vielleicht auch kleinen Ereignisse, im Prinzip um alles, was man mit dem Attribut klein bzw. little ausstatten kann. Und da kommt sehr vieles in Frage in der Pop- und Rockgeschichte, aber auch im Jazz. Und bei Singer-Songschreibern begegnen wir dem Begriff little nicht gerade selten. Im ersten Song, den wir gerade hörten, weisen in schönem Harmoniegesang Oasis darauf hin, dass sich alles in nur kleinen Schritten little by little verändert. Der Song erschien 2002 auf dem 5. Studioalbum der Band. Noel Gallagher komponierte und sang auch, sein Bruder Liam war anscheinend nicht mit dabei. Vielleicht waren das schon die Vorboten der endgültigen Trennung, die 2009 während einer Tour in Paris nicht ganz unerwartet wie ein Blitz einschlug. Natürlich ist auch die Tierwelt wieder vertreten. Ich greife mir drei heraus aus dem stattlichen musikalischen Zoo und stelle sie in dieser Reihenfolge vor. Den Little Red Rooster von Willie Dixon, die Little Black Fly von Alexa Rodrian und die Three Little Birds von Bob Marley.

In einer selten gehörten, abwechslungsreichen Reihenfolge lernen wir in den Songs verschiedene Tiere kennen. Schon seit den 30er Jahren geistern Hähne in der traditionsreichen Blueswelt umher, bis Willie Dixon, eine Blueslegende 1961, eine Version schreibt, die annähernd gültig ist und unzählige Male gecovert wurde. Der zweite Song stammt von Alexa Rodrien aus dem Jahr 2013. Alexa Rodrien ist eine Singer-Songschreiberin, die viel in der Welt herumgekommen ist und sich einmal einem geografischen Vermessungszug anschließt, um in der Wildnis zu arbeiten und dabei von den Blackflies heimgesucht wird. Hinter der englischen Bezeichnung verbirgt sich auch die in unseren Breiten heimische Kriebelmücke, deren Stich extrem schmerzhaft ist und zu zahlreichen Nebenwirkungen führt, bis hin zu schweren Infektionen. Da sage ich doch nein, danke und lass mich lieber wie Bob Marley jeden Morgen von den drei kleinen Vögeln begrüßen. Three Little Birds kam 1977 auf dem grandiosen Album Exodus heraus. Mit dem Begriff Little geht es weiter, aber diesmal ohne Worte. Die Bill Frisell Band, eine Jazzformation mit einem der besten Gitarristen unserer Zeit, nämlich Bill Frisell, stellt uns Little Brother Bobby vor auf dem Album Look Out for Hope, veröffentlicht 1988. Ein wunderbares Instrumental, das fast 7 Minuten dauert, und direkt im Anschluss folgen Eric Clapton und Steve Winwood live aus dem Madison Square Garden mit dem Titel Little Wing aus dem Jahr 2009. Also bitte zurücklehnen, entspannen und genießen.

Eine Berühmtheit auf dem weiten Feld der Independent-Musik ist Courtney Barnett, eine australische Singer-Songwriterin und Gitarristin. Mit ihrem Song Need a Little Time wünscht sie sich eine Auszeit. Von ihrem Partner möchte sie erfahren, Tell Me How You Really Feel, so auch der Titel ihrer CD, die 2018 herauskam.

Und jetzt möchte ich ein Little Dreierpaket schnüren mit folgenden Titeln: Little Baby, Little James und Little Sister. Wer, was, wann, wo erzähle ich dann im Anschluss?

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1: Das war wohl jetzt die volle Dröhnung. Drei Littles auf einen Schlag. Also zuerst Little Baby von den Stones aus dem Album Stripped von 1995. Im Original ist dieser Titel von Willie Dixon, den wir heute schon einmal aufgelegt haben. Das Album Stripped enthält Studio- und Live-Aufnahmen und ist insofern etwas Besonderes, da es teilweise unplugged eingespielt wurde und der Bombast der Live-Konzerte fehlt, was dem Album gut tut. Dann folgte Oasis mit Little James aus dem Album Standing on the Shoulders of Giants, das 2000 erschien. Und schließlich die legendäre Pub- und Brit-Rock-Gruppe Rockpile mit dem wunderbaren Gitarristen Dave Edmunds und Nick Lowe und Robert Plant als Gastsänger. Und jetzt hören wir nochmal eine besondere Jazz-Big-Band, die sich Diva nennt und ausschließlich aus 15 Musikerinnen besteht, was ja recht selten ist, auch in der Jazz-Szene. Sherry Maraikel ist die Gründerin, Leiterin und Schlagzeugerin von Diva und covert den recht bekannten Titel Put a Little Love in Your Heart live eingespielt 2008. Bevor wir nun Diva hören, noch eine kleine Durchsage. Nochmals, herzlich willkommen im Bermudafunk, dem freien Radio Rhein-Neckar mit der Juli-Ausgabe der Sendung Dreiklang. Ihr hört uns in Mannheim auf 89,6 MHz, in Heidelberg auf 109,4 MHz und weltweit im Internet auf bermudafunk.org. Und jetzt kommt das Diva Jazz Orchestra live mit dem Titel Put a Little Love in Your Heart, live aufgenommen 2008.

Put a little love in your heart ist ein gut gemeinter Rat, kann aber auch schief gehen, wenn Diebe auf dem unsicheren Gelände der Liebe unterwegs sind. Fergal Sharkey, ein irischer Sänger, weiß da Bescheid. Ein Dieb stahl ihm seine Liebe und damit auch vieles mehr. Das ist traurig, ja schon, aber mit dieser tollen Stimme wird er sicher bald neues Glück finden, oder? Mit Fergal Sharkey und seinem Song You Little Thief klingt diese Sendung nun aus. Ich verabschiede mich, ich hoffe, das Zuhören hat Spaß gemacht und wir hören uns bald wieder. Am Mikrofon war Wolfgang Gladrow. Tschüss.

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1: Herzlich willkommen zur Sendung Bermuda Music Spezial beim Bermudafunk in Mannheim auf der 89,6 in Heidelberg auf der 105,4. Ihr könnt natürlich auch im Livestream zuhören unter www.bermudafunk.org. Am Mikrofon ist der Markus. Ja, und ich nehme euch heute ein bisschen musikalisch mit nach Italien, werde euch Musik von verschiedenen Musikern, Musikerinnen, Bands aus Italien vorstellen und euch in bestimmte Regionen ja mitnehmen. Und da beginne ich heute mit einem Album, das Raoul Refré zusammen mit Maria Massotta aufgenommen hat. Es ist zu Beginn des Jahres über Galileo MC veröffentlicht worden, ja, am 30. Januar. Es heißt San Paolo di Ciarlatina. Ja, und Raoul Refré ist ein spanischer Musiker, ein Gitarrist, ja, der schon mit vielen anderen auch sehr prominenten Musikern und Musikerinnen zusammengearbeitet hat. Ich habe mal noch mal kurz nachgeguckt. Rosalia, die ja sehr, sehr angesagt ist, ist zum Beispiel dabei. Oder auch Lee Ronaldo, der ja eher so aus dem Indie-Rock-Lager kommt. Ja, und Maria Massotta ist eine italienische Sängerin. Ja, und die hat Raoul Refré eine E-Mail geschrieben und hat ihn angefragt, ob sie nicht zusammenarbeiten könnten. Und das musste Raoul Refré zunächst absagen, weil sein Terminkalender voll war. Aber die Stimme von Maria Massotta, die hat einen bleibenden Eindruck bei ihm hinterlassen. Und einige Jahre später haben sie sich während einer Reise nach Apulien getroffen. Das war im April 2022, haben diese Gelegenheit genutzt, um zusammen Musik zu machen. Und bei diesem Treffen hat Maria Massotta viele Lieder aus dem traditionellen Repertoire Süditaliens mitgebracht. Und ja, sie haben viel Zeit miteinander verbracht, sind zusammen essen gegangen. Und ja, bei einem dieser Treffen hat sie ihm die Geschichte des Pisica Tarante erzählt und was er in der Gesellschaft Süditaliens zu Beginn des 20. Jahrhunderts bedeutet hat. Also mir war der Begriff Pisica Tarante zunächst auch mal nicht bekannt. Es ist ein Tanz, ein Tanzart, Stil, ein sehr leidenschaftlicher, schneller Tanz aus der Region Apulien. Ja, und der geht auf folgende Begebenheit zurück. Und zwar hat man Frauen, die unter Depressionen litten, gesagt, sie wären von einer Tarantel gebissen worden. Das einzige Gegenmittel, um diese Traurigkeit, von der sie befallen sind, wieder zu überwinden oder zu beseitigen, wäre, sie im Rhythmus dieses Tanzes, des Pisica, in Trance zu versetzen, zu tanzen, zu singen, zu schreien, was in der Gesellschaft nicht erlaubt wurde. Auf solche Begebenheiten geht dieses gemeinsame Album der beiden Raoul Refré und Maria Massotta zurück. Ja, und ich stelle euch jetzt mal ein Stück aus diesem gemeinsamen Album vor, nämlich La Lettera.

Die nächste sehr interessante Zusammenarbeit und das, was dabei entstanden ist, habt ihr gerade gehört. Und zwar hat der Akkordeonspieler Riccardo Tesi zusammen ein Album aufgenommen mit dem Flötisten Paolo Zampini. Ja, anscheinend der Lieblingsflötist vom Komponisten Ennio Morricone. Die beiden haben tatsächlich 35 Jahre lang zusammen gearbeitet. Ja, und das, was die beiden hier, also Riccardo Tesi und Paolo Zampini, rausgebracht haben, das entführt uns in eine Welt der imaginären Soundtracks. Natürlich hat das Ganze auch was von World Music, ein bisschen Klassik, eine Prise Jazz. Und man hört hier und da auch ihre Liebe zum Progressive Rock raus aus den Stücken. Ja, und die beiden haben sich wahrscheinlich schon im Juli 1956 kennengelernt, können sich aber beide nicht mehr daran erinnern, denn sie kamen beide innerhalb von 3 Tagen auf der Entbindungsstation des Krankenhauses von Pistoia in der Toskana auf die Welt. Ja, und jetzt, sie haben auch vorher schon zusammengearbeitet, aber jetzt das aktuelle Werk, das heißt Came Rock, ist am 20. März veröffentlicht worden auf Visage Music. Ja, und da habe ich euch eben ein erstes Stück vorgestellt. Also das hat mich so ein bisschen auch an die Melodie aus dem Film Der Pate erinnert. For Mich hieß dieses Stück. Und ich stelle euch noch 2 weitere Stücke gleich vor. Vielleicht noch ein Wort zu den weiteren Bandmitgliedern noch mit involviert. Daniele Biagini am Klavier und auch verantwortlich für die Arrangements. Und dann haben wir noch Enrico Guerzoni am Cello. Und wie gesagt, Paolo Zampini, ein Flötist, für die Flöten verantwortlich, und Riccardo Tesi am Akkordeon und ebenfalls für die Produktion und für die Arrangements verantwortlich. Und dann könnte ich jetzt noch eine ganze Liste von Gastmusikern, Musikerinnen aufzählen. Das lasse ich jetzt mal, sondern wir machen weiter mit Musik, hören uns noch 2 Stücke an, nämlich einmal Bluesotto und danach der Song Living in the Past. Ja, und da hört man dann diese Liebe zum Prog-Rock raus, ein Stück im Original, geschrieben von Ian Anderson, bekannt geworden durch die Band Jethro Tull.

Ihr habt den Song Living in the Past gehört, im Original von der britischen Band Jethro Tull, ein Hit aus den 70ern. Und hier habt ihr ihn gehört in der Version von Riccardo Tesi und Paolo Zampini. Ja, es geht weiter mit einem Kooperationsalbum von Stefano Valla und Daniele Scuratti. Sie haben am 10. Juli das Album Insta Basua veröffentlicht über das Plattenlabel Felmay. Ja, und Daniele Scuratti, der spielt auch Akkordeon, singt auch, und sein Partner Stefano Valla, der spielt Piffero, singt. Ja, und dann habe ich natürlich mal nachgeguckt, Piffero. Ja, ich würde so als Laie, hätte ich erstmal gesagt, das ist so eine Art Flöte. Ja, wenn man genau nachguckt, es ist ein Doppelrohrblattinstrument. Ja, gehört zu der Gruppe der Oboen und kommt häufig in der norditalienischen Volksmusik vor, also wird da eingesetzt. Ja, und sie haben gemeinsam dieses Album eingespielt und haben sich von einer Region Italiens inspirieren lassen, wo die Provinzen Alessandria, Genua, Pavia und Piacenza aufeinandertreffen. Ja, und haben sich mit jahrhundertealten Traditionen, mit Tänzen, Liedern, mit rituellen Festen und kalendarischen Bräuchen beschäftigt und haben sie ja hier in ihrer Musik aufgenommen. Und auch sie werden von verschiedenen Gastmusikern und Musikerinnen unterstützt. Und da ist jetzt gleich bei dem ersten Stück, was ich euch vorstellen werde, zum Beispiel Francesca Verreschi am Gesang zu hören. Es sind auch noch solche Musiker mit dabei wie Alessandro Lossini, auch am Gesang. Oder auch der amerikanische Geiger Casey Driesen ist auch zu hören. Und auch noch andere. Wir hören jetzt aber erstmal rein in dieses Album Insta Basua. Ja, und die ersten zwei Stücke, die ich euch vorstelle, die heißen einmal Bella Nova, ein Traditional. Und da hören wir Francesca Verreschi am Gesang und gleich danach Walser da Strada, auch ein Traditional. Ja, und dieses Album, ich wiederhole es gerne nochmal, das ist von Stefano Valla und Daniele Scuratti.

Ihr hört immer noch die Sendung Bermuda Music Spezial beim Bermudafunk in Mannheim auf der 89,6, in Heidelberg auf der 105,4 und ihr könnt natürlich auch im Livestream zuhören unter www.bermudafunk.org. Am Mikrofon ist der Markus, heute mit viel Musik aus Italien und aktuell stelle ich euch das Album Insta Basua vor von Stefano Valla und Daniele Scuratti. Er hat mir sehr gut gefallen, kann man sich so richtig gut vorstellen, wie sich da Leute auf dem Tanzparkett dazu bewegen, traditionelle Tänze aufführen. Ja, und ich stelle euch noch ein drittes Stück aus diesem Album vor, auch wieder ein Traditional. Es heißt Serenin. Featuring Alessandro Losini. Ich habe ja vorhin hier so ein paar Mitwirkende aufgelistet auf diesem Album, die beteiligt sind. Ja, und er ist auch am Gesang zu hören bei diesem Stück.

Das war Musik aus dem Album Pecno d'Amore von Pino Ruffo. Es ist ein Sänger, der Musik unter seinem Namen veröffentlicht. Natürlich spielt er das nicht alleine, sondern ja, er ist Mitglied einer Band und seine Mitstreiter. Das sind einmal noch Giacomo Petticini am Bass, Gitarre, Cello, Rhodes, Synthes, Percussion, Soundscapes und Francesco Paolo Manna, Castagnetten, Tamora, da musste ich selbst nachgucken, das ist eine große traditionelle Rahmentrommel aus Süditalien, Bassdrum. Ja, und hier habt ihr eben gehört, sehr emotional vorgetragen. Die Stimme stammt von Pino Ruffo. Ja, auch er spielt Tamora und Percussions. Ja, also dieses Album, man könnte vielleicht auch sagen, kommt vielleicht auch ein bisschen pathetisch rüber, aber mir gefällt es. Es ist ein Liebesbekenntnis an die traditionelle Musik Süditaliens und im Besonderen an die Stadt Neapel. Also man kann sagen, ein Album, das auf den Straßen Neapels entstanden ist, hat mir sehr gut gefallen. Und ist erschienen genau heute, wenn ihr live dabei seid, am 24. Juli 2026 auf dem Label Liburia Records. Und ihr habt eben das Stück Oi Ritornella gehört und es geht gleich weiter noch mit zwei Songs aus diesem Album, nämlich einmal Lu Rijui, Te Lumare und danach der Song Serenata. Und die Musik stammt von Pino Ruffo.

Ihr habt Musik gehört von Pino Ruffo. Ja, und die Sendung Bermuda Music Spezial, ja, geht auch schon wieder auf die Zielgerade. Meine Stunde ist schon bald wieder abgelaufen. Und zum Schluss möchte ich euch aber nochmal ein interessantes Projekt vorstellen. Auch wieder eine Zusammenarbeit, nämlich einmal die italienische Band Brigan. Und die haben sich zusammengetan mit dem samischen Musiker Torgir Rasvik. Ja, und die Musiker kamen ja in den Genuss einer Künstler.

Mit der Musik von dem italienischen Ensemble Brigan und dem samischen Musiker Torgir Wasvik geht die Sendung Bermuda Music Spezial auch zu Ende. Ihr habt sie gehört beim Bermudafunk in Mannheim auf der 89,6 in Heidelberg auf der 105,4. Am Mikrofon war der Markus. Schön, dass ihr zugehört habt. Und zum Abschluss nochmal ein Titel des genannten Ensembles Loggio. Und damit sage ich Tschüss, macht's gut, bis bald.

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5: Willkommen zu einem neuen Hörspielplatz. Der Hörspielplatz hat diesmal ein Haupthörspiel und das Drumherum und die Infos drumherum. Und zwar hat die Literaturoffensive ein experimentelles Hörspiel produziert. Die Literaturoffensive ist praktisch sowas, wie kann man sagen, der Hörspielplatz, aber eben als eigenständige Gruppe. Die produzieren halt nur und machen das sehr gut. Und die haben jetzt ein experimentelles Hörspiel produziert, konzipiert und verfasst wurde das Hörspiel von der Litov-Autorin Olga Manni. Gedichte, eine Ausstellung heißt es. Das transferiert die Zuhörenden in eine aufgeladene Akustikszenerie in eine Zukunft, in der Museumsbesuche digital oder per Chip erfolgen. Dieses digitale Museum bietet ein fantasievolles, verrücktes, aber auch unterhaltsames Erlebnis. Das Besondere, es werden keine Bilder betrachtet, sondern Gedichte. Ja, das ist jetzt schwer vorstellbar, aber hören Sie einfach zu. Und damit das auch ein bisschen klarer wird, haben wir das Hörspiel eingerahmt durch zwei Interviewteile mit der Autorin, die den Litov-Redakteure gemacht haben. Also, genießen mit Litov.
4: Die Literaturoffensive, kurz Litov genannt, gibt es seit 1989. Sie hat ihren Sitz in Heidelberg. Die Gruppe will Anlaufstelle für Autorinnen und Autoren sein, bietet offene Lesungen und literarische Salons an und unterstützt bei Publikationen, darunter auch bei Hörspielen. Außerdem beteiligt sich die Litov bei Rahmenprogrammen. So findet alle 2 Jahre der Literatursommer Baden-Württemberg statt. Eine Veranstaltungsreihe mit vielen tollen Lesungen, Schreibwettbewerben und Ausstellungen für Kinder und Erwachsene. Mehr unter www.literatursommer.de. In diesem Rahmen wird auch das Hörspiel Gedichte einer Ausstellung in verschiedenen freien Radios gesendet, unter anderem auch hier. Mein Name ist Annette Butzmann und bei mir sitzt die Autorin des Hörspielmanuskripts selbst. Hallo Olga Manni.
6: Ja, hallo.
4: Bevor wir zum Hörspiel kommen, erzähl doch mal ein bisschen über dich. Wer bist du und was treibt dich um?
6: Ja gut, ich komme aus Mannheim. Und ich verstehe mich als Autorin zunehmend auch so ein bisschen als Philosophin, ja. Ich habe ein vielseitiges Oeuvre. Ich schreibe Lyrik, Short Story, Hörspiel, Essay, Novelle und bin auch illustratorisch oder fotografisch unterwegs. Von den vielen Büchern, die ich schon geschrieben habe, will ich 2 aus der Reihe des Kurpfalzer Dekamerons hervorheben. Ansonsten, ich habe Volkswirtschaftslehre studiert und war beruflich viele Jahre in der Unternehmenskommunikation, aber auch im Controlling tätig. Und im Moment arbeite ich literarisch an einem langen Essay über das Individuum des 21. Jahrhunderts. Und dazu sind meine Gedanken so ein bisschen abgefahren, denn ich habe ein 3-dimensionales Papiermodell entworfen und erläutere anhand von diesem Papiermodell unser Ich. Und dieses Modell blitzt jetzt zum ersten Mal im Rahmen einer Veröffentlichung 2026 auf. Da habe ich zusammen mit einer tollen Grafikerin ein Buch veröffentlicht, das heißt Natureingarten zum Verweilen. Und da erzähle ich in poetischer Weise über dieses Modell, Und es ist dann gekoppelt mit wunderschönen Aufnahmen von Blumen, von Bäumen, also Naturbildern.
4: Mhm. Du hattest vor einigen Jahren ja schon mal ein schönes Hörspiel umgesetzt mit der Literaturoffensive, damals eben auch für den Literatursommer Baden-Württemberg. Und das hieß Weiberworte mit Quotenmann. Vielleicht erinnert sich auch noch jemand dran. Dabei ging es um eine Zukunftsvision, bei der eine künstliche Intelligenz die Geschichte herumgedreht hat. Plötzlich waren dadurch die Männer die Unterdrückten in der Gesellschaft. Also übrigens ein sehr humorvolles Hörspiel, das es noch auf YouTube zu hören gibt. Gab es damals Reaktionen drauf?
6: Also ja, beim Leipziger Hörspielsommer gab es eine Nominierung und auch eine Aufführung. Und am Ende dann auch eine besondere Erwähnung.
4: Die Gestaltung der Zukunft scheint ja ein wichtiges Thema für dich zu sein. Diesmal hast du dich mit einem virtuellen Museumsbesuch in der Zukunft beschäftigt. Bei Zukunftsvisionen bist du ja in guter Gesellschaft. Viele andere Autoren beschäftigen sich und beschäftigten sich damit. Wir denken nur an den ganzen Science-Fiction-Marktplatz, der aktuelle Film. Project Hail Mary, der basiert ja auch auf einem Buch, das ist aus dem Englischen übersetzt, ne? Aber auch an Klassiker wie George Orwells 1984, das haben wir ja schon lang hinter uns gelassen, aber ist immer noch aktuell. Oder in jüngerer Zeit, was auch in Schulen gern gelesen wird, Dave Eggers mit The Circle. Liest du selbst gern solche Bücher?
6: Nein, eigentlich überhaupt nicht. Ja, ich interessiere mich für Forschung, für Physik, für Gesellschaftspolitik, für Sozialgeschichte, klassisches Yoga, Neurobiologie, Kommunikationswissenschaften. Und auf diesen Gebieten höre ich Podcasts und lese Sachbücher. So literarisch interessieren mich allenfalls fiktionale Gedankenexperimente, wie beim Stanislaw Lem oder die poetische und etwas tranceartigen Fantasiegebilde von Haruki Murakami, besonders zum Beispiel die Stadt und ihre ungewisse Mauer.
4: Kommen wir jetzt nochmal zurück auf das Hörspiel Gedichte einer Ausstellung. Du hältst bei dem Stück konsequent in der Schwebe, was du von diesem virtuellen Museumsbesuch in der Zukunft eigentlich hältst. Warum hast du das so geschrieben? Bist du dir selbst nicht so ganz sicher, wie du dazu stehst?
6: Ja, das ist ein bisschen anders gewesen als bei den Weiberworten mit Quotenmann, wo die Story durch das Hörspiel trägt. Hier sind es mehr so die Eindrücke und das Gesamte. Es geht um virtuelle Realität. Ja, und von daher bleibt das Ganze meines Erachtens nach jetzt nicht in der Schwebe, weil ich nicht gewusst hätte, auf was ich raus will, sondern diese Schwebe war sozusagen Programm.

Geschichte einer Ausstellung. Ein Hörspiel der Literaturoffensive Heidelberg-Litow.

0: Prolog.
1: Der Inhalt hat keine Bedeutung. Die Form hat keine Bedeutung. Selbst das Gefühl wird konstruiert. Es lebe das Paradoxe, denn seine Form, sein Inhalt und die Energie dafür existieren. Das ist witzig, eventuell aber witzig.
0: Das Museum der Gedichte. Von außen.

Offen, transparent, modern, kahlweiß, glattweiß, quadratisch weiß in Kalk geschlemmt, exakt im rechten Winkel erbaut, mit einem Nagel in der Außenwand. Daran ein Plakat im goldenen Schnitt gesetzt. Ein Plakat mit einem Gedicht von unendlicher Betroffenheit. Das Fassadengedicht. Es ist unverständlich. Von Sinn keine Spur. Keine Spur vor sich, keine hinter sich, keine in sich. Etwa so.

0: Weil Zukunft. Limes gegen Null.
1: Das Publikum schweigt, das Publikum starrt. Ein bisschen Publikum ist immerhin vorhanden. Der Dichter hatte sich entleibt. Der Dichter verstarb, somit 50, von der Hermetik seiner Verse stranguliert. Sein Wunsch war immerhin erfüllt. Er baumelt an einem Nagel der Außenwand und prangt samt seiner Zeilen in Richtung Meer. Weithin sichtbar als der Eingangsdichter.
0: Herein, meine Damen und Herren, meine Hamen und Derren, meine Hemen und Darren, spazieren Sie herein, verehrtes Publikum. Hier erleben Sie exorbitante Dinge, exorbitante Gefühle, die Zukunft der Imagination. Hereinspaziert!
1: Das Publikum schreitet durchs Portal ins Museumsinnere und ich stelle mir vor, da draußen hinge auch einmal eine Dichterin mit grauem Haar.
0: Das Museum ist mehr als ein Traum, in dem Farben zerfließen. Mit Tönen betupft durch Flure wandeln, durch Wiesen und Weiden wehen im Herbst. So strahlt die Wirklichkeit in Schwarz-Weiß. Abgehangen in den Treibhäusern der Sommer.
2: Die Gänge der Promenade.
1: Die Gänge sind schief und krumm. Ich gehe voran, umgeben von Publikum, inmitten des Publikums, selbst Publikum. Bei den ersten Schritten unserer Promenade durch das Verlies einer Burg kommen uns die Gänge abhanden.
0: Also läuft das Publikum in einige leere Zwischenräume, gerät in Kammern, weit und offen bis zu den Horizonten. Jedoch der Schein trügt, denn hier wachsen unsichtbare Bäume. Weshalb die Menschen staunen, warum sie nicht weiter können? Die durchsichtigen Hürden gilt es mit Händen zu bestaunen. Mit den Füßen vorwärts tastend lenkt jeder seine Schritte. Die Arme schützend über dem Kopf. Dämonisches Raunen, denn man stößt sich und schafft es nur verbeult zur Kammermitte. Jeder scheitert auf eigene Weise an den harten Widerständen. Während einer die Geisterbäume durchschreitet, als seien sie nicht da, entkommt ein anderer nur mit Kraft den ihn erdrückenden Wänden. Mir selbst, mich windend um ein Nichts, sträubt sich das Nackenhaar. Könnt ich aus dieser Kunstwelt in die Freiheit schwimmen? Oder auf ein astrales Podest wie Hilde Domin springen?

0: Das Publikum flog soeben durch das Angstloch der Burg zur nächsten Mauer.
1: Dieser Ritt reiner Illusion beschert uns einen Schrecken für die Dauer.
2: Das erste Gedicht.
1: Endlich ist das Publikum in einem Ausstellungsraum auf Verse eingestimmt. Da steht Gedicht Nummer 1 in Achat und Brokat. Ein Glanz auf einem Sockel, um den die Überschrift kreiselt.
3: Vier,
1: immer ich
3: drei,
1: und immer die.
3: 2, 1. Der immer und immer Schimmer in Matt. Die Skulptur des Immer hinaus durch Scheiben. Immer und immer durch Hausglasscherben. Brechen durch erhabenes Immer im Flammenregen scheinberstender Flammenschübe. Feuerrote Dimmer im Immer des Strahlenlochs.
1: Das Gedicht hat sich vom Sockel erhoben und das Glasdach durchbrochen. Verschwunden ist es. Zurück bleibt Sand, der über die Glasscherben weht.

0: Das Zeitgedicht.
1: Das Publikum und ich promenieren weiter. Wir kommen auf einen Gang im Großkreis eines Kugelraums mit Blick durch die Wände in die Zeit. Hier herrscht Nacht. Lautlos fliegt eine Gangway herbei, befördert das Publikum auf einen dunkelblauen Teppich, der inmitten des schallgedämpften Kugeluniversums schwebt. In der unteren Hälfte des Alls erlischt eine Galaxie, auf der ein gebrochenes Dichterlicht als matter Leinwandnebel geflackert hat. Aus der Ohnmacht der runden Mattscheibe ragt jetzt ein allerletzter Aufschrei. Ein nicht mehr entzifferbares Lichteffekte-Gedicht, das wegtropft, als eine tieffliegende Männerstimme donnert.
2: Was? Was ist Liebe? Weiß das jemand? Will das jemand wissen? Die Antwort ist Gott.
3: Nein, Göttin.
2: Nein, Sex.
3: Nein, Selbstbetrug.
2: Nein, Selbstbehauptung.
3: Nein, sozialer Kitt.
2: Nein, ein limbischer Affekt.
3: Nein, ein warmes Gefühl.
2: Nein, eine Energie.
3: Nur ein Wort?
2: Nein, einfach nur Brutpflege.
3: Muss hier einer Recht behalten?
1: Der Kugelraum war in meditative Zeitlosigkeit gefallen. Die schwarzglänzende Gegenwart ist jetzt ein Dark Room der Schwerelosigkeit. In den Schwingungswellen des pechschwarzen Kugellochs entsteht ein diamantener Lichtpunkt.
4: In den Schwingungswellen des schwarzen Kugellochs entsteht ein diamantener Lichtpunkt, der sich einem Schweißgerät zugehörig erweist. Der schweißende Handwerker verabschiedet sich voller Unbehagen mit
3: Mahlzeit!

0: Lyrics.
1: Hinaus, hinaus in schnellem Lauf, hinaus, als wollt's einen holen. Das Tor ist verschlossen, der Code ist vergessen, und dann erscheint das Schneckenhaus ausgeschildert als Notausgang.
2: Das Publikum tastet sich ins Weichtiergehäuse. In einem Raum spiraler Zimmerfluchten liegt ein Buch im Schlamm. Der Lyrikband schlechthin, überzogen mit silbrigem Schneckenglibber. Aus den Schleimblasen blubbert ein Lied.

0: Der Gesang verebbt. Ein Frosch platscht durch den Matsch. Die Oper ist tot, tremoliert das Publikum im Chor und ruft: Konflikt und Dramatik verlangt das Libretto.
1: Tod, Tod, Tod, Tod, Tod, Tod, Tod.
0: Mit Zyklon und vergewaltigtem Eselchen hätten die Zeilen mehr Drive. Die Oper lebt, schmettert der weibliche Admin verärgert aus dem Off.
2: Wir erkennen doch klar, was ihr wollt. Wir erkennen doch klar, was ihr wollt. Was ihr wollt.
3: Das Schneckengehäuse stürzt ein, verdampft laut krachend zu bunten Kondensstreifen am hohen Himmel. Aus ihnen fallen Gedichte, an Bindfäden regnend hernieder. Ein Griff in die Realität und ich fange einige rote Fäden in der Hand. Ich wähle das blaue Banner mit dem gelben Sternenkranz. Es ist mir vertraut. Eine sonore Stimme hüpft jetzt streng getaktet bei jeder Silbe von Stern zu Stern auf dem Karussell herum.
4: Das Plenarsaalgedicht.
5: Demokratie benötigt den verantwortungsvollen Bürger. Einen, der sich nicht von jedem Gipskopf, Ganoven oder Geheimdienst hintergehen lässt.
3: Ein Gerät wählt eine gewaltige Schallplatte aus und legt sie auf einen 12 Meter großen Plattenspieler. Der Tonarm senkt sich in die Rillen.

0: Ein Gesetz macht noch keinen Frühling. Im neonverwaisten Reichstag fressen Tische die Sessel auf. Computerfahnenchips schlafen in Glaskuppelgängen. Nacktbettengeier erfinden das Fußballomelett. Pässe und Brücken mit Hungerohren. Antragsteller durchhüpfen Bananenberge, scharf wie Affen im Teig. Täglich eine Tablette, aufgelöst im Zins. Kein Grund zur Panik. Die Tage zerbrechen in Stücke, doch die Jahre bleiben ganz.
1: Die Worte vertonen sich zu Lavaströmen. Der heiße Rhythmus pulsierenden Plasmas spuckt Gestank aus. Das Publikum schrumpft beim Einatmen des Gases. Als Ameisenpublikum verlassen wir die ozeanischen Wellen der Hitze und flüchten in ein kühles Gewölbe, den Hohlraum eines leeren Schädels.
2: Der arme Poet.
1: Rauch steigt aus dem Rollladenkasten, in dem ein nicht-weiblicher Körper geborgen unter dem Dach seines eigenen Gehirns schnarcht. Ein armer Poet, stammelt das Publikum und bemerkt im gleichen Atemzug, wie sich das Hirngewölbe in eine bemalte Steinzeithöhle verformt. Wir steigen durch ein riesiges Büffelgraffiti in einer Nische der Höhle durch die Wand. Inmitten der Felswand fällt eine Pauke von der Decke und rollt lieblich torkelnd in einen märchenhaften Brunnen. Anstelle eines Plumpses in der Tiefe setzt eine bekannte Melodie ein. Der blassrosa Liedertext mit dreckigen Einsprengseln reißt Mauern und Schranken entzwei. Jetzt sind meine Gedanken frei. Das Publikum ist Rolling Stone und fährt Schlittschuh auf einem bezaubernden Eissee in der winterlichen Weite schneebedeckter Himalaya-Berge. Ich würde das immer wieder tun.
2: Links wie rechts.
1: Hüpfen einige Quanten aus der Zeit. Ich habe ein Déjà-vu-Erlebnis. Die himmelhohen Berge werden planiert. Jetzt ist eine weite Ebene mit Feldern und Äckern zu sehen, von einem Feldweg durchzogen. Beiderseits des Wegs dehnt sich eine gigantische Strophe zum Horizont in die weite Ferne.

0: Die ausgepackten Feldstecher gehen von Hand zu Hand. Man liest auf der einen Seite:
1: Wer beherrscht den Menschen? Andere Menschen. Wer beherrscht die anderen Menschen? Andere Menschen. Wer beherrscht die anderen Menschen? Andere Menschen. Wer beherrscht die anderen Menschen? Andere Menschen.
0: Gegenüberliegend steht in schwebenden Buchstaben zu lesen:
2: Andere Menschen. Wer hilft den Menschen? Wer beherrscht die anderen Menschen? Wer hilft den anderen Menschen? Andere Menschen. Wer hilft den anderen Menschen? Andere Menschen. Wer hilft den anderen Menschen? Andere Menschen.
0: Das Publikum spaltet sich auf dem Weg zum Ziel fortlaufend. Eine Partei glaubt, das gute Gedicht sei rechter Hand und das schlechte Gedicht linker Hand. Die andere Partei schwört, das Gute stehe links und das Schlechte rechts. Ich halte mich raus. Palavernd nähert man sich dem philosophischen Pavillon.

0: Der Abgrund.
1: Ein wild gewordener Dichter steht im Atrium des Pavillons und kreischt in den Sturmwind, den er sich selbst erschaffen hat.
2: Ich bin der Meister zur Nachtzeit und der Meister zur Nachtzeit scheißt auf sein Publikum.
1: Hexameter und Alexandrina schwirren in Böen um ihn herum. Ein Nibelungenliedgeschwader sirrt aus seinem Hinterteil und an die Decke speit er die Freude als brummenden Killerbienenschwarm.
3: Die Bienen schwirren aus ins Publikum, um es zu stechen.
1: Der Kurator kommt herbei, weil die Alarmanlage anschlägt.
3: Schnell breitet der Kurator den Schutzkäfig aus Wittgensteins Vakuum über dem Dichter aus. Einen Glaskasten, hochsicherheitstauglich. Er verhindert damit, dass der Unsinn des Dichters über die anderen Dichtungen herfällt und sie vernichtet.
1: Der Kurator bittet die Leitzentrale, den aufgedrehten Dichter herunterzuregeln in den Normbereich, wo seine Explosionsgefahr gebannt sei.
4: Die Zuschauer sehen in dem Ernstfall eine Inszenierung und denken sich die schmerzenden Bienenstiche weg.
1: Angestachelt durch die nicht hörbaren Rufe des Dichters in seinem Wasserglaskäfig, klatscht die Hälfte des Publikums Beifall.
4: Der abgedrehte Dichter rotiert im Wirbelwind, zückt ein Mikrofon aus dem Nichts.
1: Vor dem Publikum fahren Lautsprecherpilze aus dem Boden. Der Dichter breitet seine Arme aus, holt Luft und intoniert.
4: Auf Wortflussflügeln wunderbar zeigt sich der bleiche Humpapa. Und triffst du nicht das Zauberwort, laufen die Verleger fort.
1: Peng! Es dröhnt ein Knall, den der Dichter aus seiner selbst erfundenen Pistole in seinen Bauch abgibt.

Ein geisterhafter Theatervorhang kommt angeflogen und schwebt über dem toten Dichter. Der Vorhang fällt.

Das Publikum applaudiert irritiert. Ich auch. Beflissen tritt der Kurator hervor und verspricht, das wäre der letzte Tote für dieses Mal. Die Kultur würde das Gemüt des Publikums sofort wieder erbauen. Er winkt das ewige Fräulein.

0: Das Abschiedsgedicht.
1: Eine vollbusige Maid erscheint und wirft Buchstaben als seines Blütenblätter aus einem Körbchen in die Luft. In der Luft verpuppen sich die Lettern in Planeten aus Marzipan, die ihr sanft vor die Füße kullern. Mit einem lippenschönen Lächeln bildet sie schwebende Wortblasen. Diese zerplatzen und sprechen damit klimpernd das Abschlussgedicht.
2: Regensonnen tanzen in der Balsamblütenzeit. Pfingstrosenduft aus den Augen meines Sohnes, der mich zart butterweich betört. Die Welt ist befriedigt, befriedet, zufrieden. Mein Buddha ist Brei im warmen Sonnenregen.
1: Das Publikum blinzelt durch ein Fenster in den Garten eines klaren Frühlingstags und klatscht zum Abschluss Beifall. Wohlgestimmt verlässt das Publikum ohne weitere Vorkommnisse das Haus in Richtung Verabschiedungsplattform. Man landet in einem Gartencafé mit freundlichen Hinweisschildern. Jeder hat eine Marzipanwelt ergattert. Man erfreut sich daran und verweilt.
2: Sobald die Ersten gehen, ergibt sich ein Zwist zwischen Damen und Herren, Hamen und Derren, Hemen und Darren, wegen des Wetters im Abschlussgedicht. Die Frauen gehen mit aufgespanntem Schirm durch den Sonnenregen, während die Männer dieses Gehabe lächerlich finden, denn die Regensonne scheine doch.
1: Dieser Disput ist mir zu Gender. Ich trete aus dem Publikum aus. Etwas unvorsichtig, denn die Marzipan-Erdkugel fällt mir aus der Hand und rollt hinunter in den Kellereingang eines klebrigen Hauses, einem Gebäude in Form einer Erdbeersahnetorte.
0: Das Eingehen.
1: Ich dringe als ein Taucher in den Tortenteig, meinen Erdball zu suchen. Von Riesenkuchenporen getragen, tauche ich zwischen bunten Bergen aus Schachteln, als seien sie Korallenriffe. Ich umschwimme antike Videospiele in Kästen. Mich schleudert die Strömung durch das Wasser und ich finde den Titel »Gedichte einer Ausstellung« auf dem Deckel eines wolkenkratzerhohen Stapels. Im Moment, als ich das lese, zerfallen alle bunten Schachtelriffe in Pixel. Erschrocken tauche ich über der Torte auf, entkomme den Kuchenporen und hüpfe auf dem federnden Biskuitboden zum Rand. Ich springe hinunter. Unheimlich, rufe ich.
3: Der Zerfall verheißt Game Over.
1: Bevor das Museum mich zu meiner eigenen Sicherheit durch einen Schleuderschlitz auswirft, kann ich noch erkennen, dass eine männliche Quasselspinne mir freundlich zuwinkt. Bei leisen Hintergrundtrompeten sitzt sie ruhig in ihrem Netz. Sie betätigt den sinnvollen Knopf und schickt mir die letzten Fetzen des virtuellen Schauspiels als exorbitante Endlosschleife hinterher.
0: Süßholz, Geistesblitz, Raspelschleuder.
2: Diese Gedichte sind eine virtuell animierte 3D-Performance-Installation der fiktionalen Süßholz, Geistesblitz, Raspelschleuder. Diese Gedichte sind eine virtuell animierte Performance der animiert. Süßholz, fiktional, Raspel, 3D. Diese Gedichte sind eine Holz-Schleuder-Installation. Gedichte sind eine... Diese Gedichte Blitz sind virtuell. Diese Gedichte sind... Diese Gedichte sind... Fiktional sind eine... Diese Gedichte sind
4: Geistesblitz, Raspelschleuder.

0: Intro. Intro. Intro?
1: Gedichte zum Leben erweckt. Sie husten, purzeln und stinken wie eine grobe Ladung Galgenmoor. Vertraue der Verfahrenskraft der endlosen Intelligenz.
2: Sind das wieder meine eigenen Hände und Ohren? Wo bin ich? Noch drinnen oder schon draußen?
0: Instruktionen. Wenn du das Museum und seine Gedichte auf weiteren Levels ergründen möchtest oder die Unendlichkeit suchst, dann warte. Oder gehe bitte gleich zurück zum Button Start. Sollte dir die Annäherung an das Ende hinreichend gelungen sein, gehe zu Schließen des Programms auf den Button Exit.
2: Wo sind denn jetzt diese Knöpfe? Ich sehe weit und breit keine. Wie komme ich hier raus?
0: Das Museum der Gedichte. Von außen.
3: Offen, transparent, modern, kahlweiß, glattweiß, quadratisch weiß in Kalk geschlemmt.
0: Instruktionen.
3: Im Winkel erbaut.
0: Wenn du das Museum und seine Gedichte auf weiteren Levels ergründen möchtest oder die Unendlichkeit suchst, dann warte. Oder gehe bitte gleich zurück zum Button Start. Sollte dir die Annäherung an das Ende hinreichend gelungen sein, gehe zu Schließen des Programms auf den Button Exit.
3: Etwa so.
2: Wie komme ich hier raus?

Hier, endlich. Endlich sehe ich den Button Exit. Zu meinen Füßen liegen Pflastersteine mit Aufschriften. Ich springe mit beiden Beinen auf den Exitstein. Er blinkt jetzt wie ein Blaulicht.

0: Der Dichter steigt auf einer goldenen Leiter von einem Plakat, steigt herunter, wieder und wieder. Zittrig, durchsichtig, offensichtlich mit dem letzten Süßholzstrom der untergehenden Sonne. Das Publikum schweigt, das Publikum starrt. Irgendwann verlöscht es dabei.
1: Auch das Museum verschwindet aus der Musik der Ausstellung. Ich bin erleichtert. Ich bin froh und schalte meinen Chip ab. Ich bin tatsächlich ausgeworfen.
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4: Und schon sind wir wieder zurück beim Interview mit der Autorin von dem eben gehörten Hörspiel. Gedichte einer Ausstellung von Olga Mani. Olga, dein Hörspiel basiert ja auf dem gleichnamigen Buch, das du sogar selbst illustriert hast, übrigens sehr schön.
5: Ja, vielen Dank.
4: Das Buch ist im Lothar Seidler Verlag mitten in der Corona-Zeit erschienen, unglücklicherweise. Und alle Veranstaltungen rund um die Buchpräsentation, alles, was geplant war, wurde abgesagt. Wie war das für dich?
5: Das war einfach nur schrecklich. Wir hatten das zu dritt einstudiert. Ich hatte das Buch umgeschrieben als Dramaturgie, damit es so als eine Art Theateraufführung funktioniert. Mhm. Ein guter Freund, der Cellist, ist der Nils Ehlert.
4: Den wir auch gehört haben im Hörspiel.
5: Genau. Ja, der auch im Hörspiel das Cello spielt. Ja, der hat Bilder einer Ausstellung von Mussorgsky auf Cello umgeschrieben und performt. Ja. Und am 13. März 2020, das war Freitag der 13., war der letzte freie Tag. Samstags drauf ging der Lockdown los. Mhm. Und wir hatten da unsere Uraufführung im Verlagshaus vom Lothar Seidler in Heidelberg. Und ungefähr die Hälfte der Geladenen und des Publikums hat abgesagt wegen Corona, weil in den Nachrichtensendungen war nicht klar, ob man überhaupt mit dem Zug den nächsten Tag wieder heimfahren kann oder so. Und dann wurden alle Lesungen, die anberaumt waren, abgesagt. Mhm. Und ein einziger Lichtblick war der Kultur, der Tag der Literatur in Hessen.
4: Ja.
5: Der wurde virtuell durchgeführt und da konnte ich dann im Rahmen von einer Lesung der Litroff, die ja auch in Hessen Leute hat, ich stamme ja aus Hessen gebürtig. Ja, da konnte man das nochmal präsentieren, ja. Das war dann das erste Mal, wo die Gedichte einer Ausstellung dann einem größeren Publikum vorgeführt werden konnten. Mhm. Aber dann halt nur als Lesung wieder.
4: Ja, aber immerhin gab es die Möglichkeit und Ja, seit Corona wird ja viel mehr mit Webmeetings gemacht. Selbst die Litoff macht viel mit Webmeetings jetzt, auch offene Lesungen und so. Also irgendwas bleibt immer, was noch positiven Effekt hatte, gell? Aber für dein Buch war es wirklich traurig, ne? Umso schöner, dass es jetzt nochmal wieder belebt wird.
5: Jetzt ist es also nochmal in einer ganz neuen Form wiederbelebt worden. Und ich finde auch, dass das Auditive dem Ganzen sehr stark entgegenkommt.
4: Ja. Viele Leute haben ja Angst vor der Zukunft. Wie ist es eigentlich bei dir?
5: Also Angst vor der Zukunft habe ich eigentlich nicht. Ich bin dafür schon ein bisschen zu alt. Ich habe schon sehr viel Erfahrung mit der sogenannten Zukunft gemacht, die immer wieder vor mir liegt, ja. Etliche persönliche und halt eben auch historische Zukünfte liegen schon hinter mir. Zum Beispiel das Waldsterben, ja. Und ich habe gemerkt, wenn man in der sogenannten Zukunft ankommt, dann stellt sich raus, dass sie sich immer wieder anfühlt wie die Gegenwart. Und auch wenn man erst 18 Jahre alt ist, blickt man ja schon auf 18 Jahre der bewältigten Zukunft zurück und hat schon viele üble Sachen abgewendet. Und gerade das Abwenden, das unterschätzt man dann im Hier und Heute, ja, denn there is no glory in prevention. Das haben wir ja auch gehört und gelernt bei Corona. Und ja, am besten, man hat halt eben einfach einen Plan, um sich in die Zukunft hineinzubewegen. Und auch wenn der Plan scheitert, dann hat man wenigstens eine gewisse Zeit lang eine Orientierung gehabt. Von daher, Angst vor der Zukunft sollte man eigentlich nicht haben, weil die einem lähmt.
4: Ja, Offenheit, ja, ist schon wichtig, Flexibilität und eben nicht glauben, dass jeder Plan klappt, ja.
5: ja. Aber jetzt im Hinblick auf das Hörspiel gesehen, gibt es vielleicht halt eben in Richtung Virtual Reality dann doch das ein oder andere, was mir ein kleines bisschen zu bedenken gibt. Und zwar wären das, wenn nicht nur die virtuelle Realität durch das Absetzen einer 3D-Brille verschwindet, sondern wenn die sich neurobiologisch als Gehirnmanipulation im Gehirn befindet.
4: Also zum Beispiel als Chip oder ja, so, verbauter Chip im Gehirn oder sowas.
5: Genau, Chips, die jetzt nicht nur die Hände steuern, sondern auch Gedanken steuern könnten. Mhm. Ja, und das wäre halt eben, finde ich, schon ein bisschen schwierig, geht aber letztendlich auch erst so mal ein bisschen mehr in Richtung von Trance und so weiter, weil im Zustand unter Drogen macht das Gehirn ja auch so ein bisschen, was es will und nicht unbedingt das, was man als bewusster Mensch so steuern kann, ja.
4: Aber da muss doch auch ein bisschen Hoffnung sein. Es sind nämlich einige lustige Szenen im Hörspiel verbaut. Ich denke nur an den überdrehten Dichter, der heruntergeregelt werden muss. Da kommt ja dann der, wie heißt er?
5: Der Kurator.
4: Ach genau, der Kurator kommt und dreht den überdrehten Dichter wieder runter. Erzählst du dir beim Schreiben selbst gern Witze?
5: Eigentlich überhaupt nicht. die Witze, die passieren eigentlich so en passant, ja. Und ich habe auch eine große Hochachtung vor Kabarettisten und Comedians, die da Witze am laufenden Band hinkriegen, ja.
4: Das Lustige ist schon eine Herausforderung, kann man sagen.
5: Ja, genau. Das ergibt sich so einfach beim Schreiben und manchmal schmunzle ich dann über das, was ich da geschrieben habe. Das kann schon mal sein, ja. Man lässt ja seiner Fantasie freien Lauf.
4: Sozusagen der Humor erlaubt sich manchmal, die Autorin zu überraschen. Das finde ich doch sehr schön. Also uns als Produzenten hat das Hörspiel auch sehr viel Spaß gemacht. Die ganzen ungewöhnlichen Geräusche, die dort eingeflossen sind, die du auch so grob beschrieben hattest, die wir dann natürlich dann erst finden mussten. Und auch die tolle Zusammenarbeit mit der Sopranistin, die sehr professionell arbeitet normalerweise und uns bei dem Hörspiel sehr gern geholfen hat. Es war eine wirklich nette Zusammenarbeit. Konntest du dir eigentlich dieses Zusammenspiel von Gesang, Geräuschen, Textebene vorher geistig vorstellen? Und wie ist es denn jetzt für dich so geworden?
5: Ja, das Verrückte ist, dass ich gar nicht von den Tönen und von den Stimmen und Geräuschen her geschrieben habe, sondern von der reinen Optik her. Ich kam ja von dem Gedanken der Illustrationen und der Virtual Reality, die sich im dreidimensionalen Raum bildhaft darstellt. Und da spielen ja erstmal die Geräusche eine nicht so große Rolle. Für mich war dann so die Dunkelheit im Raum, im All und so, oder die Blubberblasen im Schlamm, die habe ich da so bildhaft vor mir gesehen, ja. Und erst wo dann die Vertonung anstand, habe ich mir Gedanken um die Geräusche gemacht. Und

0: Ja, gut, die einen steigen auf Berge, weil sie da sind, ja. Die anderen stehen auf Klamotten und fahren aufs Shopping ab. Ja, und es gibt halt eben auch Leute, die begeistern sich für Podcasts und für Hörspiele und fürs Radio. Und ich finde, das sind tolle Hobbys oder Interessen, die man pflegen sollte.
1: Und zwar alle davon. Ja, vielen Dank für das Interview, Olga.
0: Ja, sehr gerne.
1: Ja, das war eine Ausstrahlung im Rahmen des Literatursommers Baden-Württemberg 2026 mit der Autorengruppe Litoff und dem Hörspiel von Olga Mani, Gedichte einer Ausstellung. Das Hörspiel ist nachzuhören bei YouTube. Die musikalischen Beiträge zur Sendung stammen von Johannes Santos. Im Übrigen, die offenen Lesungen der Litoff finden regelmäßig und meist hybrid, das heißt sowohl in Präsenz als auch über Webmeeting statt. Man kann daher auch von außerhalb teilnehmen, eigene Texte bis 10 Minuten vorstellen und dann zusammen darüber diskutieren. Der nächste Termin hierfür ist Dienstag, der 23. Juni um 19:30 Uhr. Eine vorherige Anmeldung über büro@litoff.de ist erforderlich. Hinweise zu Lesungen der Litoff findet ihr immer auf www.litoff.de, LITOFF geschrieben. Ich wiederhole www.litoff.de.
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4: Der Bermudafunk, das freie Radio in Rhein-Neckar e.V., so heißt es richtig, wurde als Initiative im Jahr 1998 gegründet. Im Oktober 99 ging es dann zum ersten Mal on air bei dem Festivalradio im Rahmen des Internationalen Filmfestivals in Mannheim. 11 Tage lang durchgehend on air. Das war damals schon eine tolle Leistung. Der Bermudafunk teilt sich die Frequenzen ein wenig mit dem Campusradio Radioaktiv. Ja, und die Aktiven des Bermudafunks senden 122 Stunden in der Woche. Und im Internet ist das Programm sogar rund um die Uhr zu hören. Ja, Bermudafunk. Seit mehr als 20 Jahren leben wir gegen alle Widerstände den Traum vom freien Radio. Mittlerweile hat unser gemeinnütziger Verein 300 Mitglieder, wovon etwa die Hälfte aktiv Radio macht.
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8: Was ist eigentlich das Freie am freien, beziehungsweise gerne auch großgeschriebenen freien Radio? Frei von wem oder was? Oder geht es gar um Freiheit? Gerne wird hier mit programmatischen, frei von Werbung, frei von Quoten oder idealistischen Hinweisen argumentiert. In der Charta des Bundesverbands Freie Radios heißt es dazu in der Präambel: Freie Radios agieren mit einem emanzipatorischen Anspruch im Sinne gesellschaftlicher Gleichheit und individueller Freiheit. Ziel des Bundesverbands Freier Radios ist es, allen Menschen in diesem Sinne den Zugang zum Rundfunk und Radioinitiativen den Zugang zu Sendelizenzen zu ermöglichen. Freie Radios arbeiten aktiv am Abbau von Diskriminierungen und stellen diesen das Modell der konkurrenzfreien solidarischen Assoziation entgegen. Freies Radio ist dabei immer auch ein Prozess. Die Diskussionen darüber, was frei heißt, was die Freiheit des freien Radios alles umfasst, hören nicht auf und werden immer wieder aufs Neue angestoßen. Die Grundpfeiler stehen jedoch fest. Die freien Radios haben eine Form des Selbstverständnisses, beim Bermudafunk das Programmstatut, in dem klar umrissen wird, was nicht gesendet werden darf. Meinungsfreiheit heißt eben nicht, über die Plattform Freies Radio ausschließende, diskriminierende Inhalte verbreiten zu können. Immer wichtiger wird zugleich in vielen freien Radios die Barrierefreiheit, etwa in der Form von barrierefreien oder barrierearmen Sendestudios. Im Bermudafunk gab es von 2014 bis 2015 ein Projekt und mittlerweile eine regelmäßige Sendung zum Thema.
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8: Für interessante Radiosendungen braucht es nicht nur irgendwie nette Musik, sondern auch mindestens einen Einfall, wie sie präsentiert werden soll. Auch Radiomachen ist ein mehr oder minder künstlerischer Prozess, für den Inspiration enorm wichtig ist. Ihr wisst, was gemeint ist, wenn ihr den Bermudafunk hört. Sehr häufig gibt es gute Ideen, aber manchmal muss es auch eine Sendung von der Stange sein, weil die ehrenamtlich Sendenden auch noch ein normales Leben haben, das seinen Tribut fordert.
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8: Das Freie Radio Rhein-Neckar ist das, was seine Mitglieder aus ihm machen. Ihr Engagement ist eine wesentliche Säule des Bermudafunk. Nicht nur, dass das Programm von den Sendenden ehrenamtlich und unbezahlt gestaltet wird, auch im Vorstand, in der Technik, der Musikredaktion, der Öffentlichkeitsarbeit und der Workshopgruppe engagieren sich die Mitglieder unentgeltlich in ihrer Freizeit. Ohne sie gäbe es das Freie Radio Rhein-Neckar nicht.
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4: Mehr als 100 Sendungen werden von ca. 120 Sendern regelmäßig on air gebracht. Natürlich kann man hier in einer Stunde nicht die Vielfalt des Programmangebotes komplett darstellen. Deswegen betrachten wir den Bermuda-Funk mal als eine Wundertüte. Genau, und in diese Wundertüte fassen wir hinein und finden einige wundersame, schöne und spezielle Radioteile. Ja, das ist eigentlich Kopfkino.
9: Zamonisches Kopfkino für die Ohren.
4: Fangen wir mit der Kultur an. Fuzzy, dem Kulturmagazin.
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4: Fuzzy, Kultur im Delta ist eine regelmäßige Sendung, ein Magazin, das sich dem Kulturgeschehen der Region widmet. Setzt sich dabei so individuelle Schwerpunkte jeweils, denn Fuzzy bedeutet unscharf, nicht eindeutig festgelegt. Wir sagen, die Kulturredakteurinnen wollen sich nicht auf die Hochkultur oder die Subkultur festlegen. Fuzzy ist offen für das ganze breite Kulturspektrum im Delta. Delta ist das Gebiet Rhein-Neckar, damit Sie ungefähr wissen, wo es ist.
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10: Samstag, der 3. Juli, 19 Uhr, Marktplatz Mannheim. Das Performance-Zentrum Zeitraum Exit hat an diesen Ort eingeladen. Radioballett war angekündigt, nicht nur zum Anschauen, auch zum Mitmachen. Etwa 100 Menschen mit Kopfhörern bewegen sich auf dem Platz, ziemlich merkwürdig. Sie heben die Arme, schnüffeln unter den Achseln, dann legen sie sich sogar flach auf das Kopfsteinpflaster. Immer mehr Passanten bleiben stehen. Was soll das, fragen sie, eine Demonstration? Eine Gymnastikstunde? Sie zücken ihre Smartphones, filmen und staunen. Ich setze mir auch einen Kopfhörer auf. Um mich herum bewegen sich junge und alte Menschen, dickere und dünnere, keinesfalls TänzerInnen. Die wenigsten scheinen sich zu kennen. Und doch handeln wir sofort wie ein Kollektiv.
11: Hello.
12: Hallo, hier spricht Benji.
11: Can you hear me?
12: Könnt ihr mich hören?
11: This is an invitation.
12: Ich lade euch ein, mein Geschenk zu hören. Mein Körper steht auf dem gestohlenen Land der Yuin, hier in Australien.
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13: Das Cinema Quadrat, das kommunale Kino in Mannheim in K1, präsentiert seine Filmtipps. Und zwar für das Sommerkino Open Air. Hier eine kurze Übersicht über das Programm für den verbleibenden Juli sowie für den August. Am 22. Juli wird der französische Klassiker La Boom mit Einführung im Rahmen der Filmreihe Cineclub laufen.
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15: Wo sind sie? 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
4: So, noch etwas aus der Wundertüte. Einfachradio beim Bermudafunk. Seit dem Spätsommer 2018 gibt es beim Bermudafunk wieder ein Projekt zum Thema barrierearmes Radio. Ziel ist es, mit diesem Einfachradio, so heißt die Sendung, interessierte Menschen mit möglichst wenig Hürden einen Zugang zum Medium Radio anzubieten. Alle sind eingeladen, sich im Radio machen auszuprobieren. Interessierte können ihre Ideen, Themen und Lieblingsmusik mitbringen und erfahren, wie sie mit relativ einfachen Mitteln erste Beiträge, Jingles oder gar eigene Sendungen produzieren können. Seit Mai 2019 bereits hat das Einfachradio-Projekt einen regelmäßigen einstündigen Sendeplatz im Bermudafunk. André und Bastian stellen das Projekt vor.
5: Einfach reden. Willkommen bei Bermudafunk, dem freien Radio Rhein-Neckar. Ihr hört uns nun aus dem alten Volksbad Mannheim. Bermudafunk ist Gast in diesem Haus und hat hier ein barrierearmes Vorproduktionsstudio. Neben dem Studio gibt es noch einen Versammlungsraum für Redaktionstreffen oder auch für Workshops.
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7: Hallo, hier sind André und Bastian.
5: Wir arbeiten bei dem Projekt Einfach Radio mit. Einfach Radio ist ein niederschwelliges Radioangebot von Bermudafunk. Hier könnt ihr vorbeikommen und wir zeigen euch, wie man Radiobeiträge macht. Wir erklären euch die Studiotechnik.
7: Wir können euch auch dann helfen, euer Thema dementsprechend interessant zu gestalten.
5: Seit 2019 gibt es die Sendung Einfach Reden als Bestandteil von unserem Bermudafunk-Radioprojekt Einfach Radio. Die Radiosendung hat einen Fokus auf Beiträge zur Inklusion und Barrierefreiheit. Aber wir berichten auch über alles, was uns beschäftigt und interessiert. Was kannst du noch erzählen zum Projekt Einfach Reden? Wer macht da alles mit und wie kann man da jetzt zum Beispiel einen Radiobeitrag produzieren?
7: Man kann einen Radiobeitrag produzieren, indem man Sachen aufnimmt. Das kann eine Musiksendung sein, das können Interviews sein. Man braucht eigentlich nur ein funktionierendes Smartphone.
5: Ja, mit dem Smartphone kann man relativ einfach auch Audiobeiträge aufzeichnen. Eine Sendung von uns, die ist genau eine Stunde lang. Und für die Sendung haben wir auch verschiedene Sachen gebaut. Wir haben uns einen eigenen Jingle gebastelt. Wir treffen uns mindestens zweimal im Monat im Moment online per Videokonferenz und bereiten unsere Beiträge vor und reden darüber, was wir in der Sendung machen können.
7: Und dann gehen immer zwei Leute von uns noch ins Studio und machen die An- und die Ab- und die Zwischenmoderation für die Beiträge und für die Musik.
5: Ja, dann ist sie quasi fast fertig, unsere Radiosendung. Dann kommt natürlich noch so eine Anpassung der Lautstärke der einzelnen Beiträge. Dann muss das Ganze abgemischt werden. Und dann tun wir die Sendung für unsere Jukebox vorbereiten. Noch eine letzte Frage. Was ist für dich wichtig hier im Volksbad?
7: Also am Volksbad dann für sich habe ich jetzt nichts speziell Wichtiges. Mir ist die Sendung bzw. die Gruppe von Einfach Reden einfach wichtig, weil wir verstehen uns gut und ergänzen uns gut und mir macht nur allgemein sehr viel Spaß, hier ein Teil von der Mannschaft zu sein, die diese Sendung produzieren darf.
5: Ja, im Moment sind wir ein relativ festes Team von 4 bis 6 Personen, die eigentlich immer an so einer Sendung mitarbeiten. Wir haben Leute, die haben sich spezialisiert auf Interviews. Wir haben Leute, die haben sich spezialisiert, Radiobeiträge am Rechner zu bearbeiten, dass der Ton gut klingt. Wir haben mittlerweile viele Freundinnen und Partnerinnen, mit denen wir gemeinsam unsere Radiosendungen produzieren. Wir arbeiten sehr gerne mit der Arbeitsgemeinschaft Barrierefreiheit Rhein-Neckar zusammen.
7: Und auch mit der Beauftragten für Menschen mit Behinderung der Stadt Mannheim.
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4: Und gleich zum nächsten Griff in die Radiowundertüte des Bermudafunks.
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17: Seit über 45 Jahren fliegen 2 Sonden von der NASA im Weltall rum. Pionier 10 und Pionier 11. Sie wurden in den 70ern mit der Mission losgeschickt, Daten aus dem äußeren Sonnensystem zu sammeln. Außerdem waren außen an den Sonden jeweils eine Plakette angebracht, die Pionierplakette. Für den Fall, dass die Sonden irgendwo da draußen im All zufällig auf Außerirdische stoßen sollten, sollten die Plaketten eine Art Kurzübersicht über den Planeten Erde und seine Bewohner liefern.
18: I send greetings on behalf of the people of our planet.
17: Dann könnten diese, hoffentlich intelligenten Außerirdischen, auf der Plakette wie auf einer Postkarte etwas über ihre Absender erfahren. Und damit sie sich auch vorstellen können, mit wem sie es zu tun haben, wurden auf der Plakette neben einem Wasserstoffatom und einer Art Lageplan der Erde die Abbildungen von 2 Menschen eingraviert, von einem Mann und von einer Frau. Der Mann hat seinen rechten Arm gehoben und winkt freundlich, hat eine sehr brave Frisur, eine relativ ausgeprägte Brustmuskulatur und einen Penis. Die Frau steht daneben, die Hüfte so ein bisschen zur Seite gekippt, die Arme hängen locker an ihr runter. Sie hat Brüste und lange Haare und zwischen den Beinen gar nichts. Nicht mal ein Strich. Das ist einfach gar nichts, wie bei so einer Barbie-Puppe. Und die Plakette stammt zwar aus den 70ern, aber sie fliegt halt heute, jetzt gerade, immer noch da draußen rum und verbreitet diese seltsame Nachricht von einer Frau ohne Geschlechtsorgane an Aliens. Mal ganz abgesehen davon, dass nur 2 Geschlechter repräsentiert werden. Und die Frage, die sich mir stellt, ist, wie kann es sein, dass wir, wenn wir uns selber repräsentieren wollen, im Weltall für mögliche Außerirdische, nicht mal dann in der Lage dazu sind, eine Frau anatomisch korrekt abzubilden?
19: Wie kann das sein?
20: Wie kann das sein?
19: Tja, soll ich dir jetzt eine Antwort dazu geben?
17: Das ist Laura Merritt. Sie ist Kommunikationswissenschaftlerin, Sexaktivistin, Herausgeberin und Salonlöwin, wie sie sagt. Und sie beschäftigt sich in ihrer Arbeit unter anderem auch mit der Darstellung bzw. der Nichtdarstellung des weiblichen Geschlechtsorgans.
19: Naja, ich meine, das ist natürlich ein Prozess, das ist ja nicht von heute auf morgen unterdrückt worden,
20: ja.
19: Sondern es gab einfach Zeiten, wo durchaus auch weniger gewusst wurde über die Sexualität von den Geschlechtern, aber zumindest angenommen wurde, dass Sexualität an sich so bei allen Geschlechtern relativ gleich funktioniert und die Organe auch relativ gleich angelegt sind.
17: Wenn das mit der Gleichheit der Geschlechter so geblieben wäre, dann würde die Plakette heute aber entweder gar keine Geschlechtsteile zeigen oder mehr als 1. Es hat sich also ganz schön was getan in Sachen Abbildung. Aber ist die NASA ganz allein auf die Idee gekommen, die Vulva nicht zu zeigen? Wenn man anfängt, sich mit der Geschichte der Darstellung von Geschlechtsorganen auseinanderzusetzen, kommt man relativ schnell zu viel größeren Zusammenhängen, durch die man sich erstmal einen Weg bahnen muss. Das Krasse ist eigentlich, dass es schon mal viel bessere und sehr detaillierte Darstellungen vom weiblichen Geschlechtsorgan gab. Nur sind die leider im Laufe der Zeit irgendwie untergegangen.
19: Weil die letzten 100 Jahre nicht so doll waren.
17: Genauer genommen waren das eigentlich nicht nur die letzten 100 Jahre, sondern die ganze Chose zieht sich schon etwas länger. Wir können ja an dieser Stelle vielleicht mal da anfangen, wo oft angefangen wird, wenn irgendwas zum Ursprung verfolgt werden soll. In der Antike. Da glaubte man, wie Laura das schon erwähnt hatte, dass Männer und Frauen im Prinzip die gleichen Geschlechtsorgane haben, nur bei der Frau ist der Penis zweimal gefaltet und nach innen gekehrt.
9: Nach innen sozusagen.
11: Genau, es war die Vorstellung, die Frau hat das genau dasselbe Genital wie der Mann, nur nach innen gestülpt. Und die geht ja wirklich auf die Vorstellung von Aristoteles zurück mit dem inneren Feuer.
17: Das ist Mitu Sanyal.
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wie ihr es macht. Ihr macht es richtig. Und ich freue mich, dass ihr eingeschaltet habt. Wir sind ja tatsächlich ein Einschaltradio. Das heißt, man schaltet dann ein, wenn man Bock hat und nicht irgendwie so, um das so ein bisschen laufen zu lassen. Ihr habt es bestimmt heute auch gemerkt, ne? So ein bisschen klassische Musik. Und nach mir kommt ja auch immer wieder mein Kollege Markus, der richtig schön in die Rock-Richtung geht. So ein bisschen Melancholik-Rock und immer feine Sachen dabei. Und ich als Magazinsendung dazwischen. Ja, es gibt für eine Magazinsendung natürlich für euch da draußen einen bunten Blumenstrauß. An Musik und natürlich an Inhalten. Musikalisch sind wir heute eingestiegen mit Aetna. Diese Band habe ich mit meiner Tochter gesehen auf dem Festival. Und da sind alle hier völlig abgegangen. Also die sind, also ne, es ist auch unglaublich tanzbar, klare Beats und so weiter. Und wenn wir dazu kommen, werden wir auch noch ein bisschen einen ehemaligen Mannheimer hören. Tatsächlich, Jonathan Kluth war hier auf der Popakademie und hat sich echt krass weiterentwickelt und einfach ganz tolle Musik gemacht. Und wir hören noch vielleicht Jules Ahoy, auch die letztes Jahr auf einem Festival gesehen. Und was habe ich heute inhaltlich für euch dabei? Wir kommen nicht drum rum, heute ist Ostern, aber zu dem Osterhasen werdet ihr noch einiges erfahren, denn da gibt es ja doch einige Fragen. Warum ist es eigentlich der Osterhase? Also ist es der Osterhase oder die Henne oder das Lamm oder wieso hat das da eigentlich diesen Osterhasen, der ja angeblich Eier bringt? Also da müssen wir mal hingucken. Dann werden wir uns mit dem Thema Scheitern auseinandersetzen. Also ich habe mir schon gedacht, so Jesus am Kreuze, ich meine, der ist die Personifikation des Scheiterns. Also ich meine, hatte ja eine Aufgabe damit. Also der hing am Kreuze, scheiterte für uns und nahm alle Sünden auf sich. Also das finde ich mal eine gute Sache. Das heißt, da hat Scheitern ja einen positiven Aspekt gehabt. Und deswegen schauen wir doch mal philosophisch uns das Thema mal ganz genau an. Fette Themen, fette Musik. Und genauso machen wir weiter mit unserer Lieblingsband Monaskin. Und dem Lied I Wanna Be a Slave.

0: 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Natürlich gehört zu richtigen Radio auch Musik. Musik in den verschiedensten Arten findet man auf Bermudafunk, sogar richtige Spezialprogramme. Punk natürlich, aber auch die aktuellen und alten Billboard-Charts werden gespielt. Schweden-Pop gibt es sogar und japanische Popmusik. Also ein sehr vielseitiges Musikprogramm, was durch die vielseitigen Interessen der verschiedenen Radiomacher zustande kommt. Dadurch entsteht ein sehr buntes und abwechslungsreiches Programm, wo dann das Zuhören ein Genuss ist. Als Beispiel rund um die Beatles von Rüdiger Uckert. Hier ein kurzer Hörschnipsel.
1: Neben Swillington ist auch die Jubiläumsausgabe zum 50. Jahrestag von Let It Be ein Thema. Bisher galt die LP und die Umstände der Entstehung dieser LP als Schwanengesang der größten Band der Welt. Doch im Rahmen auch der von Peter Jackson produzierten Filmdokumentation Get Back, so hieß das Projekt, das dann zu Let It Be führte, ursprünglich, wird ein eher positives Bild gezeichnet.
0: Aber es gibt halt so viele verschiedene Musikrichtungen im Bermudafunk, da muss man noch ein paar mehr Beispiele da machen, damit der unbedarfte Hörer merkt, in was für Schätze er beim Bermudafunk akustisch eintauchen kann.
2: Herzlich willkommen zur ersten Sendung Dreiklang im neuen Jahr im Bermudafunk, dem freien Radio Rhein-Neckar. Mein Name ist Wolfgang Gladrow. Das ist heute, wie schon gesagt, im neuen Jahr die erste Sendung von Dreiklang, dem Musikmagazin mit guter Musik und allerlei interessanten Infos, die dazugehören oder auch nicht.

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1: Herzlich willkommen zur Sendung Bermuda Music Spezial beim Bermudafunk in Mannheim. Am Mikrofon ist der Markus. Heute habe ich wieder eine Stunde lang den Blues für euch und ich möchte in die Sendung starten mit einem Longtrack. Gleich erwarten euch 12 Minuten Musik von Tedeschi Trucks Band featuring Trey Anastasio. Dieser Trey Anastasio, vielleicht kennt ihr ihn, Gitarrist bei der Band Fish. Ja, und das Album, das ich euch vorstellen möchte, heißt
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5: Ja, und das besondere Schöne an diesem Grundfunk ist ja, dass man hier auch mal Zeit hat, längere Sachen zu bringen. 2 Stunden Sendezeit reserviert für Ausführliches. Das kommt selten vor im normalen Rundfunk.
6: Radio Bermudafunk. Jetzt abschalten.
5: Nein, nein, natürlich nicht abschalten. Das war Späßle gemacht. Und Späßle hat's auch gemacht, was die Hörspielredaktion gemacht hat. Vor einiger Zeit zum 20-jährigen Jubiläum des Bermudafunks, denn da hat sie einfach mal die Macher mal kurz interviewt, dass man mal die Stimmen und das hört, was sie eigentlich so machen. Ich glaube, das sagt auch schon viel über den Bermudafunk aus.
7: Mein Name ist Monika Schisselbauer. Ich bin seit 1998 beim Bermudafunk und im Bermudafunk mache ich zurzeit die Sendung Sonar, Funkfeuer Mannheim und gelegentlich noch Grundfunk.
8: Ja, ich heiße Helmut van der Buchholz und ich habe 2 Radiosendungen, einmal die Sendung Radio Trinkende, die hat damals vor 20 Jahren gestartet als die Radio Trinker, aber da wir inzwischen nicht mehr zu zweit, sondern zu 15, dann sind die Radio Trinkenden draus geworden. Andererseits habe ich noch das Klanghausradio, das sendet immer am 5. Donnerstag, also etwa 4-mal im Jahr.
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11: Hier ist der Bermuda-Funk und heute stellen wir eine nagelneue Sendung vor. Die Sendung PP von und mit Mipa. Mir gefällt die Mischung aus hart rhythmischem Rap und satter klassischer orchestraler Begleitung.
12: Das war unser Jingle für die Sendung Lit of Extra Bla. Wir, das ist die Literaturoffensive Heidelberg, kurz Lit of genannt. Mein Name ist Annette Butzmann und ich erzähle ein wenig über unsere Jahre beim Bermudafunk. Ich erinnere mich daran, dass wir mit großem Herzklopfen die Schalter bedienten und manchmal ging auch etwas schief. Beispielsweise bedienten wir die Knöpfe am CD-Player falsch. Dann wurde ein anderer Track als angekündigt gespielt. Also da war es noch nix mit Abspielen vom USB-Stick und einfach mal draufklicken auf den Titel. Ja, die Sendung sollte Lit of Extra Bla heißen und sollte somit eine Extra-Ausgabe des normalen Lit-Off-Umtriebs werden. Damals wie heute ist die Lit-Off eine sehr experimentierfreudige Autorengruppe mit vielen aktiven Mitgliedern. Das zeigte sich natürlich auch bei den Radiosendungen.
13: Kleinverlegerautor.
14: Selbstverlegerautorin.
13: Oh, Betroffenheitslyriker.
14: Ach, Amateurin.
13: Lokalmatador.
14: Hobbyschriftstellerin.
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5: Es gibt im Bermudafunk aber auch kleine Sendungen, die nicht oft zu hören sind, aber die so richtig kleine Brillanten sind. Man weiß noch nicht genau, wie sie geschliffen werden müssen, aber sie sind akustische Wunderwerke. Wie zum Beispiel Pressing. Pressing, eine Sportsendung. Und dabei geht es zum Beispiel mal auch um Sportarten, die nicht so üblich sind. Hier zum Beispiel ein kurzer Ausschnitt über das Schachprogramm.
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15: Ja, Schwerpunktthema ist heute Schach, das Spiel der Könige oder der Autokraten. Dazu hört ihr als Interviewgast Sven Metzger. Sven Metzger ist freier Journalist und begeisterter Schachspieler. Er schreibt unter anderem in der Taz und der Jungle World. Ja, am kommenden Freitag, den 7.4., wird im kasachischen Astana die 49. Schach-WM ausgetragen. Ja, und Schach und Russland verbindet dabei eine lange Tradition. Bereits zur Zarenzeit war Schach im Land straff organisiert und für Lenin war Schach Gymnastik des Verstandes. Vor kurzem wurde Schach auch wieder in russischen Schulen als Pflichtfach eingeführt. Auch wenn die Weltschachföderation FIDE nach dem russischen Überfall auf die Ukraine ihre Verträge mit russischen Geldgebern offiziell kündigte, ist die Kremlnähe im Schachweltverband immer noch präsent.
16: Wie du schon angedeutet hast, ist wenig Aussicht, dass sich der FIDE entschieden dagegen Russland und Putin stellen würde.
17: Ja, das Thema ist durch, da brauchen wir überhaupt nicht reden. Dvorkovic hat die letzte Wahl auf dem FIDE-Kongress in Chennai in Indien überragend gewonnen. Also das Stimmenverhältnis war irgendwas, aber weiterhin jenseits der 90%, und damit ist das Thema durch. Da gibt's keine Hoffnung, dass sich da im Nachgelager jetzt noch irgendwas tun wird.

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1: Die Vielfalt und die verschiedenartigen Macher, das sind eigentlich die Besonderheiten des Bermuda-Funks. Der Bermuda-Funk ermöglicht nämlich gesellschaftliche und publizistische Beteiligung. Das ist nämlich was Besonderes. Und vor allem für Gruppen, bei denen der Zugang zu den Medien ansonsten nicht so möglich ist. Es gibt zum Beispiel auch Sendungen, die von Migranten und Migrantinnen gemacht werden, und zwar in ihrer jeweiligen Heimatsprache. Und die haben damit die Möglichkeit, untereinander kulturellen Austausch zu machen, eben weil sie aus derselben Gegend kommen. Das ist eben auch eine Funktion des freien Radios. Als Beispiel hier ZIN-AT, eine Sendung des Zentralrats Eritrea in Deutschland. Die Ortsgruppe Mannheim macht das. Sie informiert ihre eritreischen Einwohner in Mannheim und Umgebung über soziale, kulturelle Angelegenheiten und Nachrichten aus Eritrea. Zu hören gibt es dann auch Musik natürlich und Interviews von entsprechenden Expertinnen. Diese Art Sendung gibt es natürlich auch noch von anderen Sprachgruppen, aber das ist eben die Vielfalt im Bermuda-Funk.
2: Hier ist der Bermuda-Funk auf 89,6 und 105,4 MHz mit dem Sendung Radio zu Atmanheim auf die Sprache Tigrinya. Sie Radio zu Atmanheim, Radio zu Atmanheim ab Bermuda-Funk, permanent schaltet zwischen Dichtern, bemühten Hamstern und
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1: Man sollte an dieser Stelle nochmal darauf hinweisen, dass der Bermuda-Funk hier ein hörenswertes Programm mit einer unwahrscheinlichen Vielzahl von Sendungen produziert. Das sind zum Beispiel auch Sendungen, die bei den etablierten Sendern längst abgeschafft worden sind oder in dieser Form eh nie gewünscht waren. Bei uns zählen weder Quote noch Marktanalyse, sondern Authentizität und Begeisterungsfähigkeit. Das ist wichtig beim freien Radio.
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1: Kommen wir jetzt zu FKT. Ja, das ist eine Sendung, die sagt von sich selbst, sie ist authentisch und auch authentisch. Ja, und schlechte Laune, wenn sie die mal haben, ist auch nicht aufgesetzt, ist ganz natürlich. Und sie bleiben nie bei einem Thema und sind doch immer ganz nah dran. Und sie lassen ihre Hörer immer ganz ausführlich am Mikrofon und Telefon zu Wort kommen. FKT beim Bermuda-Funk.
3: So, das war jetzt Chris and Cozy mit Oktober. Wunderschönes Lied, finde ich. Mal was ganz anderes von den beiden. Aber auch schön anzuhören. Dann wird es auch wieder ein bisschen experimenteller.
4: Ja, also ich glaube, das habe ich vorher mit Singer-Songwriter gemeint. Sorry, das war so ein bisschen falsch ausgerückt, wo ich gesagt habe, so sehr... Das ist ja jetzt auch elektronische Musik. Es gibt ja gerade im Moment viele Platten von so deutschen Künstlerinnen, die fast schon chansonartig sind.
3: Okay.
4: Und aber auch, wo die Stimmen total abgefahren sind. Also wo Frauen, wo du gemeint hast, wenn man vorher hast du gedacht, es könnte eine ausgebildete Stimme sein, aber da gibt es auch tatsächlich wirklich klassisch ausgebildete Sängerinnen, die jetzt aber nicht so opern, aber es ist schon so ein bisschen kunstliedmäßig und dann hinterher auch dahinter auch total abgefahrene Sounds. Ja.
3: Also bei Chris and Cozy oder bei der Cozy von Etudi, ich weiß es jetzt nicht genau, könnte ich mir sogar vielleicht fast vorstellen, dass er vielleicht mal irgendwie in irgendeiner Form Gesangsunterricht genommen hat, man nach all den Jahren, die sie da auch aktiv ist. Also das Lied, also sie tritt jetzt oder im Prinzip musiziert sie immer unter ihrem Künstlernamen, das ist Alice Schüst und das Lied heißt A Saison. Und da vielleicht noch dazu, das hatte sie mir noch geschrieben, das Lied handelt von der Wahlfreiheit für Frauen, ist also auch ein feministisches Lied, passt wunderbar hier in unsere Sendung. Was den Text angeht, ich hatte sie dann nochmal gefragt, ob sie mir einen Text schicken kann, das hat dann leider nicht mehr geklappt in der Kürze, aber ich glaube trotzdem, dass wir uns das Lied genauso gerne anhören werden.
4: Ja, müssen wir unsere Französischkenntnisse rauskramen,
3: oder das,
4: ich mal sagen,
3: genau.
4: Ne? Also alle ganz unten rauskramen und gut zuhören.
3: Auf geht's.
1: Kommen wir jetzt zu Talking Head. Ja, das ist keine Sendung, die irgendwas mit dieser gleichnamigen Band zu tun hat. Tatsächlich versteht sich dies so als Medienproduktion, als Talking Heads, also Gesprächspartner in einer Sendung, die sich miteinander intensiv unterhalten. Der eigentliche Kern dieser Sendung ist die musikalischen Einspieler, die den Redefluss der Sprechenden zeitweise unterbrechen sollen und auch verdeutlichen. Und auch der Sendung etwas Struktur geben. Der Redakteur Ali Badakhshan Ratsch stellt uns Musik vor und schweift auch gerne mal ab mit Anekdoten zu den Songs und den Künstlern. Ein lockeres Format mit Tiefgang und Offenheit für Spontanes.
5: 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Also wie man an diesem Akzent erkennen kann, ist es eine Band aus den 80ern. Wie man dem Sound nicht entnehmen kann, weil der halt mittlerweile auch heute teilweise, wenn man an Leute wie Ariel Pink und so weiter denkt, genauso klingen kann. Hashtag ewige Retro-Vintage-Whatever-Loop. Und diese Band ist authentisch aus den 80ern und wirklich so eine Garage-Band, quasi wie sie im Buch steht, die tatsächlich einfach mit Lo-Fi-Möglichkeiten recorded hat, aber einen riesen Output hatte zu der Zeit. Und das liegt unter anderem daran, dass der, ja, der Mad Scientist und der Head of Band Martin Newell heißt und der wiederum 1953 geboren ist, ein Singer-Songwriter, Dichter, Kolumnist und Autor, der ein unglaublich breites wie tiefes Oeuvre produziert hat bis heute. Also einfach mal reinschauen, Martin Newell auf Wikipedia, und dann kann man sich da mal durchklicken, ob was für einen dabei ist. Und so, jetzt habe ich dann doch nur die Hälfte meiner Tracklist geschafft. Ihr hört Ali Badakhshan-Rat, das ist die Stimme. Und die Sendung heißt sozusagen der Kontext der Stimme, Talking Head. In meinem auf der 89,6, in Heidelberg auf der 105,5.
1: Im Bermuda-Funk ist auch Platz für lokale Eigenheiten und lokale Größen, Dichter, Sänger und ähnliches. Menschen, die im Kleinen Wichtiges geschaffen haben und heute vielfach unbeachtet sind. Ich hab da mal was vorbereitet.
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1: Vielleicht haben Sie ja von Oma und Opa von den Schlagern damals gehört. 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Und ich hab mein Herz in Heidelberg verloren. Und

0: Heidelberg hat eine besonders schöne Hymne. Aber leider hat diese Hymne eine etwas unschöne Geschichte. Ein gewisser Fred Raimund schrieb die Musik und am Text arbeitete auch noch Ernst Neubach mit. Aber wo kam dieser Fritz Löhner Beder eigentlich her? Er ist geboren in der Familie Löwy, übersiedelte 1888 nach Wien. Und die Familie änderte damals ihren Namen von Löwy in Löhner. Und dieser Fritz besuchte das Gymnasium in Wien und begann nach der Matura, also das ist so praktisch das Abitur, das österreichische Rechtswissenschaften an der Universität in Wien zu studieren. Aber sein Interesse galt eigentlich mit der sogenannten leichten Muse. Bereits während seiner Schulzeit veröffentlichte er kleinere literarische Arbeiten unter dem Pseudonym Beder. Beder ist die Verkürzung des tschechischen Wortes Biedrich, gleich Friedrich, also für Fritz. Er wurde zu Hause mit diesem Spitznamen gerufen und deswegen hat er Beder als Pseudonym verwendet. Dieser Fritz Löhner schrieb Beiträge für Zeitungen, Zeitschriften, Satiren, Gedichte, Sketche, Schlagertexte, zum Beispiel In der Bar zum Krokodil, Ausgerechnet Bananen, und war 1920 einer der gefragtesten Librettisten und Schlagertexter Wiens.
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0: Und jetzt kommen wir zum eher unschönen Teil der Geschichte. Mit der Machtergreifung Hitlers in Deutschland wurde auch die Arisierung der Musik betrieben. Doch Fritz Löhner fühlte sich sicher. Der Hitler mag meine Musik, soll er gesagt haben.

Dann 1934 geriet er durch die Denunziation in das besondere Blickfeld des damaligen Reichsdramaturgen Rainer Schlösser. Mit dem Zitat, dass dieser Fritz Löhner nach sicherem Verlauten der Wiener Zionistenführer und gleichzeitig Organisator des jüdischen Schutzbundes in Wien sei. Doch einige Jahre später, am 13. März 1938, wurde Löhner festgenommen und das Gefangenhaus auf der Elisabethpromenade in Wien gebracht. 3 Wochen später ging es dann mit einem prominenten Transport, nannte sich das so schön, in das KZ Dachau und dann im September weiter nach KZ Buchenwald. Aber Fritz Löhner ließ sich nicht unterkriegen. In Buchenwald entstand der Buchenwaldmarsch, dessen Musik Hermann Leopoldi schrieb.

1942, dann also 4 Jahre später, wurde Löhners Frau und ihre Mutter sowie die beiden Töchter nach Minsk deportiert. Im selben Jahr wurde der Fritz Löhner dann ins KZ Auschwitz-Monowitz verlegt, was übrigens IG Farben, also heute BASF, damals rechten ließ. Es wurde also nicht von den Nazis errichtet, sondern von IG Farben. Im KZ hoffte der Fritz Löhner vergeblich, dass der Franz Leha, ein sehr bekannter Komponist, sich für ihn einsetzen würde. Aber im Lager beteiligte er sich trotzdem an Kleinkunstaufführungen für die Mithäftlinge.

Und dann bei Morgenappell im Dezember 1942 wird dann Fritz Löhner erschlagen, aufgefunden. Ein SS-Mann hat ihn totgetreten, weil von Vorgesetzten gesagt wurde, dass dieser Fritz Löhner einfach zu langsam arbeitet. Und so hat diese Geschichte von dem Mann, der dieses wunderschöne Lied geschrieben hat, leider ein trauriges und schreckliches Ende.

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1: Ja, und was gehört logischerweise zu einem richtigen Reisende dabei? Natürlich Sport. Und naheliegenderweise Waldhof Mannheim und Ludwigshafen und die Heidelberger sind natürlich mit Sportvereinen bestückt. Und so wird auch im Bermuda-Funk mit Sportberichterstattungen, Interviews mit den Beteiligten, Trainern und Ähnliches ein ausführliches Sportprogramm dargestellt.
2: Alles rund um den Waldhof. Wir probieren immer Studiogäste da zu haben. Mal Spieler, mal Verantwortliche, mal auch Fans tatsächlich. Wir probieren halt einfach möglichst viel um den Waldhof rum zu zeigen und halt auch zu zeigen, was bei uns außer Fußball so geht.
3: SV Waldheim-Mannhof, nee, beim SV Mannheim-Waldhof, Waldhof-Mannheim.
4: Jo, wir würden sagen, wir fangen am besten gleich an. Wir haben noch einiges, was uns interessiert. Darek, es ist so, wir waren als Aufstiegskandidat gehandelt. Ich würde eigentlich ganz gerne mal wissen, wie das so war. Es gibt eine ganze Menge Leute, die behaupten...
5: Das möchte ich gerade mal unterbrechen, Darius. Wir haben einen Anrufer. Jetzt gucken wir mal reinhören, wer da am Apparat ist.
6: Hallo?
7: Weil ich habe noch eine Frage, die mir persönlich sehr unter den Nägeln brennt. Ich weiß, als Trainer denkt man von Spiel zu Spiel, aber wir haben Februar, es ist Derby-Monat. Wie sehr denkt man da schon dran?

0: Vorhin haben wir ja schon mal was von den Radiotrinkenden gehört. Aber das war eigentlich nur, dass es das gibt. Aber was verbirgt sich eigentlich hinter diesem besonderen Sendekonzept?
1: Die Radiotrinkenden, das ist ein Konzept. Wir sagen dann immer, wir sprechen hochintellektuelle Beiträge zu einem ausgewählten Themen und andererseits sprechen wir alkoholischen Getränken zu. Ne? Und das Ganze beginnt dann möglichst seriös und tut sich dann also schon durch unseren Charakter oder sowas ins Lockere hineinbewegen, ob dann jetzt die Getränke irgendwie unbedingt zentrale Rolle spielen, das ist dahingestellt.
0: 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Kommen wir zur nächsten Gruppe von Radiomacherinnen. Und zwar geht es um Glottalstopp, eine Sendung der feministischen Redaktion. Diese Redaktion wurde 2018 gegründet und sieht sich innerhalb des Senders als Raum für die FLTI-Personen, also Frauen, Lesben, Trans und Intermenschen. In einem Senderbetrieb, der nach wie vor von Männern dominiert wird, will die Redaktion die feministischen Perspektiven, Positionen und Stimmen stärken, die bisher halt wenig präsent waren. Die einzelnen Mitglieder der feministischen Redaktion haben teilweise eigene Sendungen, steuern Beiträge für verschiedene andere Redaktionen bei und sind natürlich auch bei Sondersendungen sehr aktiv. In Glottalstopp wird diskutiert und präsentiert. Politisches, kulturelles, thematische Blitzlichter, Empfehlungen, Kritik, Diskussion, Musik, alles hat seinen Platz im Glottalstopp der Sendung der feministischen Redaktion. Ja, und besser kann es gar nicht sein. Und zwar haben wir einen frischen Jahresrückblick, schön zusammengeschnitten von Glottalstopp-Redaktion. Und da finden Sie entsprechenden Hörschnipsel und dann haben Sie einen Überblick, was alles da produziert wird. Reinhören und Spaß haben.
2: Glottalstopp. Die Sendung der feministischen Redaktion. Hallo und herzlich willkommen zur ersten Glottalstopp-Sendung im Jahr 2021. Wir starten ins Jahr 2021 mit einem aufregenden Thema und zwar ist der Titel der heutigen Sendung Let's Talk About Sex.
3: Hallo und herzlich willkommen zum musikalischen Jahresrückblick der feministischen Redaktion.
4: In der Februarausgabe von Glottalstopp widmen wir uns dem Verhältnis zwischen Feminismus und Christentum.
5: Hallo, ich begrüße euch zu einer neuen Ausgabe von Glottalstopp. Stop, der Sendung der feministischen Redaktion im Bermuda-Funk. Und das Thema der Sendung im März 2021 ist Mode.
4: Ja, willkommen zu Glottalstopp, die Mai-Ausgabe. Willkommen, bienvenue, welcome. Heute geht es um Musical. Willkommen zur Juni-Ausgabe von Glottalstopp, die Sendung der feministischen Redaktion. Ich begrüße euch zu einer Stunde zum Thema Schlaf.
3: Hallo und herzlich willkommen zu der Juli-Ausgabe von Glottalstopp. Das Thema unserer heutigen Sendung ist Rap und Geschlecht.
5: Hallo und herzlich willkommen zur August-Sendung 2021 zu Glottalstopp. Heute zum Thema Bauen.
6: Wow! Hallo und herzlich willkommen zur September-Ausgabe von Glottalstopp. Und wir sind auf Rollen unterwegs. Um genau zu sein, reden wir über Skateboarding und Roller Derby.
3: Ihr hört heute eine Magazinsendung, das heißt, es wird um unterschiedliche Themen gehen. Im ersten Teil geht es in einem Interview mit Helena Haag von der feministischen Frauenrechts- und Hilfsorganisation Medica Mondiale über die Situation von Frauen und Mädchen in Afghanistan. Ihr hört aber auch Beiträge zur Artistik und vor allem eine sehr spannende Geschichte über eine Situation.
7: Herzlich willkommen zum Dezember-Special von Glottalstopp, der Sendung der feministischen Redaktion auf dem Bermuda-Funk. Ja, die heutige Sendung widmet sich dem Thema Liebe. Beim Thema Liebe kann man an viele Sachen denken. Liebe ist so ein Gefühl, es ist ein Stoff für Stories. Man kann damit Geld verdienen, dafür Krieg führen, das Leben ändern, die Schulter zucken, Tränen vergießen. Aber was Liebe genau ist, weiß eigentlich keiner. Und wozu sie gut sein soll oder ob sie überhaupt gut ist, ist auch gar nicht sicher.
6: Ein schönes neues Jahr und herzlich willkommen zur ersten Sendung 2022 von Glottalstopp, die Sendung der feministischen Redaktion im Bermuda-Funk.
0: 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So geklärt haben wir ja, warum Bermuda eben

0: Bezugs zum Bermuda-Dreieck. Und der Wal kam bei allen besonders gut an. So schwimmt er nun im Internet herum und taucht im wahrsten Sinne des Wortes auf Flyern und Plakaten auf. Der Wal ist eine Illustration von Martin Keller, der die Sendung Easy Killer moderiert. Früher gab es für Werbezwecke eine Cartoon-Familie. Vater, Mutter und Kinder. Das sollte darstellen, dass der Bermudafunk für die ganze Familie da ist. Im Hintergrund haben für diesen kleinen Beitrag einige Wale kommentiert. Ein Buckelwal, ein Narwal und ein südlicher Glattwal. Ein Forscherteam der Universität Erlangen versucht aktuell mit Einsatz von künstlicher Intelligenz die Sprache der Wale zu entschlüsseln. Auf das erste Interview mit einem Grauwal müssen wir allerdings noch etwas warten.
1: 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Ich erwähnte schon, dass der Bermuda-Funk auch Platz hat für anderssprachige Sendungen und Volksgruppen. Aber was Besonderes ist, dass wir sogar hier eine englische Community haben. Und natürlich, der Bermuda-Funk hat natürlich auch da Platz mit einer englischsprachigen Sendung. Hier ein kleiner Schnipsel.
2: You're listening to Bermuda Funk. 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
1: Kommen wir zu Leonardo. So eine Sendung über Nützliches und Faszinierend von der Welt, die uns umgibt. So deren Selbstverständnis. Jede dieser Sendungen hat ein eigenes Thema aus Umwelt und Wissenschaft. Die Themen werden am Anfang kurz vorgestellt und dann in weiteren Sprechblöcken und Textblöcken in Einzelpaketen vertieft. Besonderer Stil ist dabei die Dialogform, zum Teil als Frage oder als Antwort. Und natürlich, Leonardo möchte allgemeinverständlich sein und befasst sich zum Beispiel mit den Themen Vulkanismus, Wasserkreislauf der Erde, Radioaktivität, Wind, Wolken, Luftverschmutzung, Planeten, Sonnensystem, Quantenmechanik, Flüsse, Waldbrände, Aprilwetter. Und wichtig, zu diesen Themen werden auch die entsprechenden Alltagsbezüge dargestellt. Das Ganze gemixt mit ein bisschen Jazz und sonstiger entspannender, anspruchsvoller Musik. 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

0: Einen schönen guten Abend. Willkommen zur Sendung Leonardo F. Bermuda Funk. Mein Name ist Thomas Wagner und die heutige Sendung dreht sich um die Tomate. Das ist insofern interessant und das konnte ich auch lernen während der Vorbereitung, dass also die Karriere der Tomate relativ jung ist. Also nicht etwa nur, dass die Römer sie nicht kannten. Auch vor 500 Jahren hat man eigentlich keine Tomaten gegessen und die haben sich erst ganz langsam ausgebreitet in Europa, nachdem sie durch die Seefahrer von Südamerika, Mittelamerika nach Europa kamen und haben aber lange ein Schattendasein geführt. Und erst im letzten Jahrhundert haben sie sich ausgebreitet, zunächst im Süden und dann aber auch in Deutschland nach dem Zweiten Weltkrieg vor allem. Also mit anderen Worten, unsere Urgroßeltern, die haben so gut wie keine Tomaten gegessen. Das war für mich wirklich total überraschend.
1: So, jetzt glaube ich, dass Sie einen Überblick haben, was im Bermuda-Funk alles so gemacht wird, was das für Leute sind. Sie haben gehört von Nachrichtensendungen, Musiksendungen, Hörspielsendungen. Kleinkunst kommt auch drin vor und philosophisches, feministisches, ein richtiges All-Out-Programm jenseits des Mainstream. Eben freies Radio. In diesem Sinne weiterhin gutes Gehör. Am Mikrofon war Rainer Grund.
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0: Mein Name ist Harry Block. Ich bin Vorstandsmitglied beim Bund Karlsruhe und beim Bund Mittlerer Oberrhein. Von Beruf war ich mal Informatik- und Mathematiklehrer und Physik habe ich auch unterrichtet. Ich habe in Karlsruhe meine Wurzeln, bin hier geboren, bin hier zur Schule gegangen, bin hier zur Uni gegangen und ich habe hier 1980 einen Grundfehler gemacht. Ich habe die Grünen mitbegründet, bin dann 2000 aus den Grünen wieder ausgetreten, wegen dem Kosovo-Krieg, wegen einem Angriffskrieg der NATO. Nicht, weil ich also Pazifist wäre, das bin ich nicht, ich bin Antimilitarist, aber das konnte ich nicht mitmachen. Ich saß 20 Jahre im Gemeinderat der Stadt Karlsruhe für die Grüne Liste, ich für die Grünen. Und die Grüne Liste ist älter als die Grünen, die gab es also vor 1980. Und mein Thema war schon immer Energie und wir hatten ja hier das Kernforschungszentrum Karlsruhe und deswegen war das Atomthema für mich maßgebend. Dazu kam noch, dass das ehemalige Badenwerk, heute Energie Baden-Württemberg, mich seit, ich sage jetzt 50 Jahre verfolgt. Ich war also auf mindestens 40 Hauptversammlungen, die letzte jetzt im Mai. Und mein Werdegang ist halt mit Energie engstens verbunden.
1: An die Gründungsversammlung der Grünen erinnere ich mich noch. Ich war damals vielleicht 15 und ich war bei denen, die da draußen gegen die Parteigründung demonstriert haben. Erinnerst du dich daran noch?
0: Ja, ich erinnere mich dran, weil ich gehöre eigentlich zu den Demonstranten, weil ich immer gesagt habe, Parteien sind schädlich. Und ich muss sagen, ich habe nach 10 Jahren, also 1990, wusste ich, das Projekt der Grünen wird scheitern. Und wenn ich es heute sehe, vom Ergebnis her, muss ich sagen, nicht Sie haben das System verändert, sondern das System hat Sie verändert. Und das war mir eigentlich schon bei der Gründung bewusst. Mir war das bewusst, dass Parteien in den falschen Weg führt. Ich war für eine direkte Demokratie und da gehörte Parteien eigentlich nicht dazu. Wir wussten aber über die Grüne Liste, dass Kommunalparlamente schon sehr viel bewegen können. Und dazu brauchst du in diesem System Parteien. Und deswegen habe ich dann schmerzhaft für mich gesagt, naja gut, okay, probieren wir es mal. Wie gesagt, 1990 wusste ich, es ist gescheitert.
1: 1979, 80, da gab es eine sehr breite Bewegung, eine große Umweltschutzbewegung, eine soziale Bewegung, die Friedensbewegung. Da hat sich ja seither einiges verändert.
0: In Karlsruhe war es so, die Karlsruher galten bei den Grünen als der linke Hort. Tatsächlich, wir waren 25 Jahre bei jeder Landesdelegiertenversammlung der Grünen, die immer dominiert wurde von Stuttgart, sprich von Kretschmann damals, bis heute, wenn du so willst, waren wir der linke Punkt, der immer gesagt hat, nee, da sind wir dagegen oder wir wollen das nicht. Und wir haben eigentlich selten Erfolge erzielt, weil wir einfach die Minderheit hatten, bis auf einen Fall. Diese berühmte eierlegende Wollmilchsau, nämlich Thermoselect, das war eine Müllverbrennungsanlage, die in Karlsruhe gebaut wurde, die haben wir auf einem Landesparteitag abgelehnt. Und Kretschmann wollte sie unbedingt haben. Und Kretschmann, das war, glaube ich, die einzige Niederlage, die Kretschmann jemals erlebt hat. In diesem Parteitag haben wir gewonnen. Die Thermoselect-Anlage wurde von den Grünen abgelehnt. Das war wirklich für uns der einzige Triumph. Aber die Grünen sind halt inzwischen auch zum... Sie haben Bürgermeister bekommen, also nach mir wurde dann, als ich aus der Fraktion rausgegangen bin, wurde dann Bürgermeisterposten frei, dann haben Bürgermeister besetzt und inzwischen besetzen sie schon Leute mit hohen Positionen, kommen wir ja nachher noch drauf, die in der Energie Baden-Württemberg zuständig sind für die Versorgung von LNG-Gas, die sind heute in der Grünen-Fraktion. Du brauchst also heute bei den Grünen keine Lobbyisten mehr in den Parteien, das gilt für alle Parlamente, du brauchst keine Lobbyisten mehr. Die Energie Baden-Württemberg hat zum Beispiel 6 bezahlte Lobbyisten in der Bundesrepublik und in Brüssel. Aber die brauchen sie nicht mehr, sondern sie lassen sich einfach die Abgeordneten wählen. Das ist nur noch viel einfacher. Du hast einen Abgeordneten, der vertritt die Position der ENBW in der Fraktion. Ganz einfach.
1: Also Menschen, die für die ENBW arbeiten und dann als Abgeordnete dort reingewählt werden.
0: Richtig. Der Dr. Clement ist CAO, also Chef der Besorgung von Gas bei der ENBW. Und gleichzeitig ist er Mitglied der Grünen Fraktion. Er ist natürlich befangen bei jedem Antrag, der mit Energie zu tun hat, ist ja klar. Aber er bestimmt natürlich in der Fraktion als Meinungsführer wahrscheinlich, was da gesagt wird. Das werden wir ja sehen am nächsten Dienstag, wenn wir es wieder erleben. Am nächsten Dienstag entscheidet der Gemeinderat über den vorgezogenen Bebauungsplan für ein neues fossiles Gaskraftwerk der ENBW am Rheinhafen-Standort.
1: Also Dienstag, der 28.07. Was passiert da?
0: Es ist eine Gemeinderatssitzung, die beginnt um 15.30 Uhr und unsere Kundgebung dagegen beginnt um 14.30 Uhr. Und wir haben auch einen Protestbrief an die Fraktionen und an die Presse geschickt natürlich, warum wir meinen, dass dieses Gaskraftwerk weder notwendig noch einen Fortschritt darstellt. Aber das haben wir schon mehrfach versucht, schon am Anfang. Es ging auf wenig fruchtbaren Boden.
1: Jetzt mal für alle Menschen, die sich in der Materie nicht so gut auskennen oder auch die Menschen aus anderen Regionen, die das vielleicht hören. Was hat das mit diesem Gaskraftwerk auf sich?
0: Am Standort in Karlsruhe befinden sich im Augenblick 4 Kohlekraftwerke, davon 2 moderne, also ein ganz modernes und ein weniger modernes, RDK 8 und RDK 7. Und es befindet sich am Standort ein Gaskraftwerk, RDK 4S. Das heißt, dort steht ein Gaskraftwerk mit 380 Megawatt, was man problemlos, wenn die berühmte Dunkelflaute, das ist also, wenn Sonne und Wind nichts liefert zu unserer Energieversorgung, man einsetzen könnte. Auch das Kohlekraftwerk RDK 8 gehört zu den modernsten der Welt, nicht Europas, der Welt. Es ist steuerbar, das heißt, man könnte es jederzeit einsetzen. Man muss ja nicht gleich verschrotten. Man muss das nicht machen. Es kostet nur einen Haufen Geld und einen Haufen Energie, nämlich graue Energie in Beton. Also RDK 9, das neue Gaskraftwerk, wird ein fossiles Gaskraftwerk werden. Fossil deswegen, weil die Energie Baden-Württemberg vor 14 Tagen mit den USA in Louisiana einen LNG-Vertrag, also Fracking-Gas ist das, abgeschlossen hat auf 20 Jahre. Also 20 Jahre wird das fossile Zeitalter in Karlsruhe mit Sicherheit fortgesetzt. Und dieses RDK 9 wird laut Aussage der Energie Baden-Württemberg in der Hauptversammlung im Mai diesen Jahres vor allen Dingen deswegen gebaut, weil die Frau Reiche ihn 100 Millionen zu den Baukosten rüberreichen wird, wenn sie es schaffen, noch dieses Jahr die Genehmigung sozusagen einzuleiten. Und genau daran sind sie jetzt.
1: Die Demonstration am Dienstag, den 28., die wird sich vor allem gegen dieses Gaskraftwerk richten, das hier am Rhein in Karlsruhe geplant ist.
0: Der Bebauungsplan sieht vor, und deswegen muss es in den Gemeinderat, weil die Fläche dort ist eben nicht als Kraftwerksfläche ausgewiesen, sondern als Lagerfläche. Und deswegen muss jetzt ein neuer Bebauungsplan gemacht werden. Und der bezieht sich eben auf den Bau eines neuen Gaskraftwerkes.
1: Dieses Gaskraftwerk wurde jetzt erst geplant, seit die Regierung Merz im Amt ist? Oder was ist da die Geschichte?
0: Die Planung der Geschichte war schon noch viel früher. Man hatte der Energie Baden-Württemberg wie in der gesamten Energiewirtschaft das Fuel-Switch-System entwickelt. Das heißt, man wollte von den Kohlekraftwerken, nachdem die Atomkraftwerke in Deutschland stillgelegt wurden, wollte man die Kohlekraftwerke stilllegen. Wenn du alle Kohlekraftwerke stilllegst, war uns klar, auch uns, dass du ein Problem bekommst mit der Energieversorgung, also Strom. Strom. Es geht hier nur um Strom. Und inzwischen hat sich das aber insoweit verändert, dass diese Fuel Switch, also die Umschaltung von Kohle auf Gas, nicht mehr notwendig ist. Wir haben inzwischen durchschnittlich, an einem heutigen Tag wie heute, ist 60% unserer gesamten Stromversorgung auf regenerative. An vielen Tagen sind es 100%. Also 100% macht Wind und Sonne unseren Strom. Es geht nur um Strom. Und das hat sich verändert, aber die Planung für Gaskraftwerke waren da. Deswegen hat die Energie Baden-Württemberg 4 Gaskraftwerke geplant. Heilbronn ist genehmigt, Stuttgart ist gebaut, Altbach ist genehmigt. Und jetzt kommt noch Karlsruhe dazu. Das heißt, man hat 4 Gaskraftwerke. Man wollte in Deutschland 60 Gaskraftwerke bauen. Das war mal der Plan. Dann ging man runter auf 30 Gaskraftwerke. Wenn Baden-Württemberg jetzt 3 schon hat, dann braucht es keine mehr. Vor allen Dingen in Karlsruhe nicht, wo ja ein Gaskraftwerk liegt. Es ist ja eins vorhanden. Also man braucht kein neues.
1: Also das ist jetzt sowohl regional als auch überregional ziemlich irrsinnig, hier dieses Gaskraftwerk zu bauen.
0: Es ist der totale Irrsinn. Vor allen Dingen, wenn man Folgendes überlegt. Die Energie Baden-Württemberg hat über 1 Milliarde in einen Konverter gesteckt in Philippsburg. Ein Konverter macht nichts anderes, als aus Gleichstromspannung, die kommt vom Norden, also von den Windkraftanlagen über Düsseldorf. Düsseldorf gehört auch der Energie Baden-Württemberg. Dort haben sie auch einen Konverter gebaut für 1 Milliarde, und zwar den größten Konverter, also den Umwandler von Wechselstrom in Gleichstrom und Gleichstrom dann wieder in Philippsburg umgewandelt in Wechselstrom. Weil wir, unsere Leitungen sind halt leider Wechselstromleitungen. Und gleichzeitig baut die Netze AG der Energie Baden-Württemberg das gesamte Stromsystem von Philippsburg bis Basel neu aus. Baut zusätzlich kleine Konverter, zum Beispiel am Rheinhafen wird eins gebaut, in Offenburg wird eins gebaut, weiter unten in Freiburg wollen sie auch noch eins bauen. Das sind Übergabestationen des Stroms nach Frankreich. Zum heutigen Tag sind in Frankreich 11 Atomkraftwerke stillgelegt und zum ersten Mal in der Geschichte Frankreich ein Gaskraftwerk. Begründung, kein Wasser. Nämlich Kraftwerke brauchen Wasser. Viel Wasser. Das Wasserproblem, vielleicht kommen wir nachher nochmal drauf, ist auch bei dem neuen Gaskraftwerk in Karlsruhe ein Problem.
1: Wozu brauchen die Kraftwerke so viel Wasser?
0: Ein Kraftwerk wie jetzt zum Beispiel RDK 9 braucht in der Sekunde 70.000 Liter Wasser. 70.000 Liter pro Sekunde. Bei RDK 9 kommt was Neues hinzu. Es darf dieses Wasser nicht mehr warm, das geht mit 31 Grad, in den Rhein. Der Rhein hat aber letzte Woche 28 Grad gehabt. 28 Grad, muss man sich mal vorstellen. Der Rhein, ein Alpengewässer eigentlich, von Gletschern gespeist, also von der Aare und vom Aletsch gespeist, hat 28 Grad. Da kannst du nicht noch warmes Wasser, da kann ja nichts mehr drin leben in dem Fluss. Das ist alles tot da drin, bei Niedrigwasser auch noch. Jetzt kommt aber beim RDK 9 hinzu, die dürfen nur noch über Kühlturm arbeiten. Das heißt, das gesamte 70.000 Liter geht in die Luft. Das bedeutet für Dachslanden zum Beispiel Schwadenbildung. Also du hast einen dauernden Nebel, einen Wassernebel über Dachslanden. Das ist die anliegende Siedlung. Und das bedeutet laut den Unterlagen, die jetzt ausliegen von der Stadt Karlsruhe, dass Dachslanden durchschnittlich eine Temperaturerhöhung von 1 Grad bekommt. Also statt jetzt letzte Woche 35 Grad haben die dann 36 Grad. Oder statt 40 haben sie dann 41. Und zwar das ganze Jahr, im Winter wie im Sommer, 1 Grad Erhöhung und Schwadenbildung. Das heißt, die Sonne kann nicht voll durch. Also wenn du eine Solaranlage hast, dann wirst du weniger ernten können. Das ist ein Problem dieses neuen Gaskraftwerkes, weil es darf nicht mehr Wasser in den Rhein ablassen. Das ist nach EU verboten.
1: Also dann werden 70.000 Liter Wasser pro Sekunde durch dieses Kraftwerk geleitet, um einfach nur die Hitze abzukühlen.
0: Ja, zu kühlen. Also, so ein Kraftwerk ist eigentlich nichts anderes als ein bescheuerter Tauchsieder, der den Wasserdampf benutzt, um die Turbinen anzutreiben. Mehr macht es nicht. Also der Wasserdampf wird benutzt mit hoher Druck, dass die Turbinen angetrieben werden. Mehr macht es nicht. Also das Wasser wird eigentlich nicht verbraucht oder sowas, sondern es läuft nur durch. Und es muss natürlich gekühlt werden, weil diese Turbinen werden natürlich unendlich heiß. Die haben 800 Grad, ne? Also die sind richtig heiß. Und dann musst du das Wasser ableiten. Und das ist halt die Kühlung. Du brauchst Kühlwasser. Und das ist halt das Wesentliche bei einem fossilen Kraftwerk. Unsere Solaranlagen brauchen kein Wasser. Die brauchen keine Kühlung. Windkraftanlagen brauchen keine Kühlung. Aber die Kraftwerke brauchen eben diese riesigen Mengen an Wasser, ganz klar. Mhm. Und was jetzt das Werk selbst, also die Turbine selbst anbetrifft, die Turbine kann im Augenblick nur fossiles Gas verbrennen. Die Zumischung, was sie immer sagen, H2-ready, Wasserstoff-ready, die ist nicht gegeben. Man kann höchstens 20% zu diesen Turbinen von Siemens zum Beispiel zufügen, weil die können nicht reinen Wasserstoff verbrennen. Da brauchst du ganz andere Technologie. Das sagen sie, wollen sie umrüsten irgendwann. Wenn ich aber Verträge habe, wie jetzt bei diesem Gaskraftwerk, auf 20 Jahre, dann wird 20 Jahre da draußen Fracking-Gas verbrannt. Mit allen Folgen.
1: Wenn ein Haufen Energie in Hitze gesteckt wird und dann aus der Hitze durch den Wasserdampf und den Druck Strom gemacht wird. Da geht ja ganz viel Energie verloren.
0: Wenn man jetzt rechnen würde, ganz simpel, ja, das ist ja das, was die meisten Menschen nicht verstehen bei einem Verbrennermotor bei Autos. Ne? Wenn du 1 Liter Benzin da rein tust, dann wird nur sozusagen 40% von diesem 1 Liter in Energie umgesetzt, in Kraft. Bei einem Gaskraftwerk sind 60%. Das heißt, 40% wird als Abwärme genau diese Kühlung abgegeben an die Luft. 40% bei einem Auto, 60% wird nicht verbraucht. Also, und 60% ist gut. Also für ein Kraftwerk ist 60% hervorragend. Ein Kohlekraftwerk hat einen Wirkungsgrad etwa von 50%. Mehr schafft es nicht. Und wenn Sie wollen ja noch Fernwärme auskoppeln, dann schaffen Sie mit Ach und Krach 60%. Also 40% ist Abwärme. Sinnlos verbrast in die Luft.
1: Also Wärme, die unser Klima direkt aufheizt.
0: Das Kleinklima. Das Kleinklima wird durch diese Abwärme aufgeheizt. Der eigentliche Klimakiller natürlich eines Gaskraftwerkes ist natürlich das CO2 und der Methanschlupf. CO2 ist halt der Grundursache dafür, dass wir sozusagen diese Hitzeperioden jetzt haben. Das ist es. Das hatten wir in der Geschichte, man kann das nachvollziehen, im Eis des, von Grönland und so konnte man das nachweisen, dass es schon mehrmals Epochen auf der Erde gab, in dem der Anteil von CO2 in der Luft so hoch war wie heute. Und dann war es super warm. Und das ist es jetzt im Augenblick. Die ganze Welt, die gesamte Welt, einschließlich Grönland und einschließlich der Antarktis. Nicht der Arktis, sondern der Antarktis ist davon betroffen. Und das ist das CO2. Und ein Kohlekraftwerk der Größenordnung RDK 9 wird im Jahr, wenn es zum Beispiel 4000 Stunden am Netz ist, genehmigt werden solche Kraftwerke auf 8760 Stunden. Das wird nie erreicht. Aber sie, wenn sie das machen würden, würden sie etwa 6 bis 8 Millionen Tonnen abgeben. CO2 an die Atmosphäre. Wenn Sie 4000 haben, haben Sie etwa 2 bis 4000 Tonnen CO2, das Sie abgeben zu der Klimakatastrophe. Und Karlsruhe hat ja leider noch mehr Kraftwerke, hat ja nicht nur die Energie Baden-Württemberg. Wir haben die Papierfabrik Maxau, die hat eine Kohleverbrennung mit, die verbrennt dort Müll. Auch da sind es rund 1 Million. Dann haben wir die größte Binnenraffinerie Deutschlands, die hat 3 Millionen Tonnen CO2. Oder anders gesagt, in Karlsruhe ist ein Viertel der gesamten CO2-Emission von Baden-Württemberg konzentriert. Ein Viertel der gesamten Kohlendioxidemission ist aus Karlsruhe und wird durch das Kohlekraftwerk natürlich nicht besser.
1: Also das heißt, hier in Karlsruhe wäre ein enormer Schlüssel, um hier auch reduzieren zu können.
0: Ja, selbstverständlich. Ja, selbstverständlich. Die Energie Baden-Württemberg muss sich an Alternativen. Wir müssen endlich einen Wärmespeicher kriegen. Wir brauchen Batteriespeicher. Und zwar in der Größenordnung nicht von ein paar Megawatt, sondern wirklich von 1000 Megawatt. Ja, die müssten Solaranlagen bauen ohne Ende, wo es nur geht, ja, in Baden-Württemberg. Das sind die hinten dran ohne Ende, ja. Windkraftanlagen machen sie zwar onshore, aber die haben Folgendes gemacht. Das ist eines der größten Katastrophen, die mich im Januar beinahe vom Hocker gehauen hat. Die Energie Baden-Württemberg hatte das größte Windkraftprojekt in Schottland. 2 Gigawatt. Das sind immerhin 4 große Gaskraftwerke. Und was haben sie gemacht? Sie haben dort finanziert. Und was haben sie gemacht jetzt im Mai in der Hauptversammlung? Sie haben 1,2 Milliarden in Milliarden, wir reden nicht von Millionen, Milliarden, also 1200 Millionen in die Nordsee geballert, weil sie das Projekt abgebrochen haben, weil die Förderung durch den englischen Staat nicht mehr erfolgt ist. Begründung: Die Engländer haben gemerkt, dass wenn die Schotten die Windkraftanlagen bauen, dann bekommen sie von der Energie Baden-Württemberg für eine Kilowattstunde, sagen wir mal, 4 Cent. Dann sind die reich. Und wenn die Schotten reich sind, dann wollen die weg von England. Daraufhin hat England, also London, gesagt, nein, keine Förderung. Und daraufhin hat die Energie Baden-Württemberg das größte Windkraftprojekt ihrer Geschichte gecancelt. Das ist eine Katastrophe. Vor allen Dingen, wenn man überlegt, dass sie ja oben jetzt Leitungen bauen, Gleichstromleitungen. Gleichstrom wird auf längere Strecke, das muss man den Zuhörerinnen erklären. Wenn du Wechselstrom durch eine Leitung leitest, über längere Strecken, dann verlierst du zwischen 10% und 30% der Energie. Bei Gleichstrom ist das nicht so. Da ist der Verlust unter 1%. Und deswegen tut man lange Leitungen in Gleichstrom machen, nur in Deutschland nicht. Deutschland sind die Einzigen, die das nicht machen. Die Spanier machen das schon lang und so. Aber wir nicht. Und jetzt haben wir aber die Gleichstromleitung gebaut. Dazu brauchst du natürlich auch wieder Konverter, die wieder, weil unsere, ist das Blöde, dass dieser Computer da, der braucht 12 Watt Gleichstrom, ja, gibt aber 230 Watt Wechselstrom in die Leitung. Ist ja absurd. Das heißt, wir machen lauter absurdes Zeug, in Anführungszeichen. Aber das hier war das Absurdeste, dass man eine Windkraftanlage dieser Größenordnung gecancelt hat. Das ist echt eine Katastrophe. Und die Energie Baden-Württemberg müsste gucken, dass überall Windkraftanlagen gebaut werden. Sie haben sich auch nicht beteiligt jetzt an der neuen Ausschreibung. Es gab eine Ausschreibung der Bundesrepublik Deutschland für die Nordsee. Sie haben sich nicht beteiligt. Begründung, Sie haben kein Geld. Die EnBW ist klamm.
1: Was würdest du dir von der Stadt Karlsruhe jetzt wünschen? Was können wir hier lokal tun? Was können die Hörerinnen aus Karlsruhe als Bürger tun? Was können die Stromkunden tun? Was können wir tun, um die EnBW zu überzeugen?
0: Das Erste, was ich wirklich empfehlen würde, was natürlich gegen die Stadtwerke Karlsruhe spricht, weil die sind ja für die Fernwärmeversorgung von Karlsruhe, da kommen wir vielleicht auch noch drauf, weil die haben auch, die bauen, der Erörterungstermin war vor 14 Tagen, die bauen Gasmotorenkraftwerke auf fossil. Die bauen ihre Fernwärme auf fossile Energien. Das kann man sich nicht, also das kann man sich eigentlich blöder nicht geben. Aber die Energie der Bürgerinnen und Bürger kann nur eins machen. Geht zu den Elektrizitätswerken, die alternativen Strom anbieten. Und zwar nur Alternativen. Also Schönau zum Beispiel. Die Elektrizitätswerke Schönau. Jeder Cent, den die verdienen, wird in eine Windkraftanlage, wird in eine Solaranlage, wird in eine Biogasanlage umgesetzt, aber nicht in irgendein fossiles Kraftwerk. Dann müsst ihr weggehen. Ihr müsst von den Anbietern weggehen. Lasst euch nicht von Yellowstrom, der EnBW, Strom hat keine Farbe, sowieso ein Schwachsinn, aber es ist ein Werbegag, der natürlich funktioniert hat. Und so Chubby ist da, so Jungdynamiker, die glauben halt, wenn sie bei 2000 Kilowattstunden, die brauchen im Jahr etwa, 3 Euro sparen oder 10 Euro, was weiß ich, mehr sparen sie nicht, ja, dann sind sie schon die großen Helden. Sind sie nicht, sie müssen zu Alternativen gehen. Das ist die erste Sache. Die zweite Sache, das war Ihre Frage nach der Stadt Karlsruhe. Wir heißt in dem Fall das Klimabündnis Karlsruhe. Dazu gehört auch der Bund. Das sind 92 Organisationen, das ist der Stand von letzter Woche, glaube ich, sind es 92. 92 Organisationen haben sich zusammengeschlossen zum Klimabündnis Karlsruhe. Und die haben der Stadt, den Gemeinderäten, allen, einen städtebaulichen Vertrag geschickt. Ich war bei der Erörterung in Heilbronn gewesen. Da wird auch ein Gaskraftwerk gebaut. Und da habe ich mitgekriegt, dass die Stadt Heilbronn mit Hilfe vom BUND einen städtebaulichen Vertrag aufgesetzt hat. In dem wurden sogar die Emissionen, jetzt reden wir nicht über Kohlendioxid, das kannst du nicht vermeiden, aber über Stickoxide. Das ist ein Folgeprodukt jeder Verbrennung, Stickoxide. Und das ist der saure Regen, das ist das Ozonloch und das sind die Hitzetoten. Die Hitzetoten sind nicht gestorben an der Hitze, sondern sind gestorben, weil die Stickoxide so hoch sind, dass sie halt Atemprobleme haben ohne Ende, also die Asthmatiker und die Herzkranken. Das sind die Stickoxide. Und so ein Kohlekraftwerk wie jetzt RDK 9 gibt nicht so 100 Tonnen. Das sind Tausende von Tonnen, die abgeben pro Jahr. Und man muss sich mal eine Tonne Stickoxide, jeder weiß ein LKW. Stell dir mal vor, du schmeißt über Karlsruhe einfach mal ein LKW Stickoxide runter. Also Stickoxide ist zum Beispiel so Düngerzeug, ja, das kennt man ja, was man sagt, das sind Stickoxide. Die schmeißt man einfach runter. Da wird der Boden nicht nur sauer, sondern die Atmosphäre tut es natürlich verwandeln und dann hast du Atemprobleme, riesige Probleme. Und der Witz ist, da haben wir einen städtebaulichen Vertrag genommen von Heilbronn und gesagt, so, liebe Grüne oder wer auch immer ein Gefühl hat für Schäden, die Menschen ausgesetzt werden durch Energieerzeugung, nimm den städtebaulichen Vertrag und bring ihn ein. Die Grünen haben ihn eingebracht und nun ist Folgendes passiert. Während der Sitzung, wo dieser städtebauliche Vertrag abgestimmt werden sollte, bat die Grünen um eine Unterbrechung der Sitze, 10 Minuten vor Abstimmung. Vorher waren die Grünen dagegen, also für diesen städtebaulichen Vertrag. Nach dieser Sitzung, nach diesem Ausstieg, waren die Grünen dafür. Die Grünen haben dann nicht dafür gestimmt, dass dieser städtebauliche Vertrag abgeschlossen wird. Und der Hintergrund, den wussten wir auch. Es gab einen Letter of Interest der EnBW an den Oberbürgermeister. Der wurde uns zugespielt. Ein Letter of Interest heißt, die EnBW teilt dem Oberbürgermeister mit, was sind die Interessen der EnBW. Und die EnBW schrieb in diesem Brief an den OB, bitte macht uns keine Schwierigkeiten bei der Genehmigung. Heißt, damit eben das Geld von der Frau Reiche noch rechtzeitig der Antrag gestellt werden kann, sodass sie das Geld bekommen. Das ist der Hintergrund eines solch elenden Spiels. Da kannst du als Bürgerin und Bürger gar gar nichts machen, außer mit uns vielleicht am Dienstag auf dem Marktplatz stehen und dagegen protestieren, was die da drin jetzt machen.
1: Also Dienstag, der 28. Juli um 15 Uhr.
0: 14.30 Uhr.
1: Um 14.30 Uhr am Marktplatz.
0: Rathaus,
1: Karlsruhe.
0: Demonstrieren wir gegen den Bebauungsplan und auch fordern wir, die Folge von Kohlekraftwerken ist ja der Klimawandel. Und der Klimawandel ist zuständig für die Hitze. Und in Hitze hat ja Karlsruhe auch ein paar Probleme. Guck dir die Kaiserstraße und den Marktplatz an. Dann weißt du, wie in Karlsruhe man der Hitze begegnet. Man betoniert den Käsekram zu und macht Beton ohne Ende. Und dann tut man ein paar Bäume hinpflanzen und hofft mal, dass die groß werden. Das ist ja absurd. Und jetzt stehen noch 22 Platanen auf der Kaiserstraße und die werden im Oktober wegkommen. Die ganze Welt, Berlin zum Beispiel, hat sogar einen Bürgerentscheid gemacht, sagt keine alten Bäume mehr weg. Nicht die Argumentation in Berlin ist ganz neu eigentlich. Früher war es so, die Bäume müssen weg, damit die Leitungen gelegt werden. Und heute denken sie in Berlin umgekehrt. Die Leitungen müssen so verlegt werden, dass die Bäume bleiben. So müsste man es auf der Kaiserstraße auch machen, wird auch nicht kommen. Auch diese Bäume werden gefällt werden.
1: Die Baumfällung ist eine beschlossene Sache, ja. Und theoretisch hätte doch die Stadt die Möglichkeit, auch Beschlüsse zurückzunehmen, wenn höhere Interessen da sind. Jeder Baum sorgt für Kühlung. Jeder Baum sorgt aktiv dafür, dass die Luft unter dem Baum kühler ist als vorher.
0: Nicht nur also kühler, sondern es sagt ja fürs Binnenklima auch, verdunstet ja Wasser und so weiter am Baum. Also diese Bäume, diese alten Bäume, ja, die haben eine Funktion. Die jungen Bäume haben überhaupt keine Funktion. Die stehen einfach nur in der Gegend rum und brauchen 20 Jahre, wenn sie überhaupt groß werden, ist eine andere Frage. Aber die Planung ist nun mal da und der Fehler bei uns in Deutschland, generell würde ich sagen, ist, man hat eine Planung, so ist die U-Strap, also die Untertunnelungsbahn in Karlsruhe entstanden, ist eine Plan aus den 50er Jahren und dann wurde er umgesetzt in den 2000er Jahren. Erstens mal hat er das Fünffache gekostet, ist ja klar, und zweitens war er völlig aus der Zeit gefallen. Die meisten Städte gehen dazu über, wieder Straßenbahnen obenirdisch fahren zu lassen. Wir gehen nach unten, ja, lauter so Zeug. Aber das sind die Planungen und so ist auch die gesamte Umgestaltung der Kaiserstraße ein Plan von vor 40 Jahren, als man von Hitze noch nicht sprach. Man sprach zwar schon von Stickoxiden und so oder von Ozonloch und so, ja, das gab's. Aber man sprach noch nicht von dieser Hitze. Und diese Hitze wird kein singuläres Ereignis bleiben. Es kann mal sein, dass mal im Sommer verregnet ist oder kühler ist, aber es wird solche Hitzeepochen kommen. Und wenn du heute die Schlagzeilen liest, Frankreich brennt, Spanien brennt, tausende von Feuerwehrleute versuchen, das sind die Folgen. Bei uns wird es auch irgendwann kommen. Unsere Wälder, das sieht man ja schon im Osten drüben, brennen auch schon. Das heißt, die Hitze hat Folgen und nicht nur die Toten. Ich rede nicht von Toten gern. Ich habe weder bei der Atomindustrie noch sonst was von Toten geredet. Aber schwere Beeinträchtigungen wird es immer geben, hundertprozentig.
1: Auch wenn du nicht von Toten redest, es gibt ja Zahlen, dass die Todesraten in den heißen Tagen massiv nach oben geschnellt sind.
0: Richtig.
1: Kurze Frage nochmal zur Kommunalpolitik. Wir haben einen Bürgermeister, der ist Kinderpsychiater. Ist der bei den Grünen oder bei der SPD oder wie sieht das da aus?
0: Der Kinderpsychiater ist bei der SPD. So ein Kompromiss. Die Grünen sind die stärkste Fraktion. Waren das letzte Mal, sind es diesmal auch die stärkste Fraktion. Da hätten wir früher davon geträumt. Man hat Akteneinsicht und so weiter, haben die alles. Das heißt, die könnten wirklich agieren. Aber sie gehören inzwischen Zeit zu dem, wie soll man sagen, das ist so eine seitumschlungen Millionen. Ja? Also da hat man den Bürgermeister von der SPD, Bürgermeister von der CDU, Bürgermeister von den Grünen. Und dann wird so, ja, man kann ja nicht, man kann zum Beispiel nicht gegen die Grünen können nicht gegen die Umweltbürgermeisterin vorgehen. Wenn die Bäume umhaut, ja, die hat ja das Gartenbauamt und so, wenn die Bäume umhauen, dann können die Grünen nicht sagen, bitte hau sie nicht um. Ja, dann sind sie ja gegen ihre eigene Bürgermeisterin. Die eigene Bürgermeisterin kann aber nicht gegen den Bürgermeister, der nun wiederum, oder die Lutzak-Schwarz, das ist die CDU-Bürgermeisterin, die kann ja nicht gegen die sein, die nun wiederum für die Stadtwerke zuständig ist. Ja, weil die Stadtwerke wollen ja dort Leitungen legen und dann, die wollen die Leitungen aber günstig legen und dazu müssen die Bäume weg. Ganz klar.
1: Also nur deshalb, weil da Leitungen gelegt werden sollen, uns das ein paar Euro mehr kosten würde, sie anders zu verlegen.
0: So ist es. Würde ein paar Euro, würden ein paar viele Euro mehr kosten. Aber es wäre denkbar. Es wäre sehr wohl möglich gewesen, das zu machen. Aber das wollte man nicht, sondern man wollte die einfache Lösung. Man hat dann so vorgeschobene Gründe gehabt wie Zugänglichkeit oder so. Aber das ist alles eine Frage des Planung. Die Frage ist, wie du an was rangehst. So wie jetzt in Berlin. Nicht die Leitungen bestimmen, wo der Baum ist, sondern der Baum bestimmt, wo die Leitungen sind. So muss es sein. Und genau das macht man in Karlsruhe nicht. Und das ist überall so. Die haben Bäume gefällt, guck dir mal das Ettlinger Tor an. Das ist eine Wüste. Das Ettlinger Tor ist eine Wüste. Da hat man 100 Bäume gefällt, ja. Für das Landratsamt, da war ein Park mit 40 Bäumen, der ist weg. Da steht jetzt ein Gebäude, ein hohes Gebäude, auch vor dem neuen Landratsamt. Beim Theater, damit das Theater sich erweitert. Inzwischen bei 530 Millionen kostet das Theater. Auch da hat man mal kurz mal 10, 12, 15 Bäume weggemacht. Guck dir mal das an. Das ist eine trostlose Wüste. Guck dir das Durlacher Tor an. Trostlose Wüste. Was soll aus diesem Durlacher Tor werden? Das ist ein trostloser Park, genauso wie der trostlose Marktplatz. Der wird dann begründet, Weinbrenner hätte so die italienischen Plätze vor Augen gehabt. Da gab es keine Bäume, ja, in Anführungszeichen. Ja? Und deswegen gab es auf dem Marktplatz dann auch keine Bäume. Ja, was wollen wir denn noch machen?
1: Alle Bäume weg. Wie lange ist Weinbrenner jetzt tot?
0: 200 Jahre, 250 Jahre, leg mir nicht genau fest, über 200 Jahre bestimmt.
1: Und wir wollen aber eine Stadt, in der die Menschen heute und auch morgen noch gut leben können, oder?
0: Du sagst es. Du sagst es überdeutlich. Du musst irgendwann deine Pläne ändern. Du musst dich ja auch selbst ändern, so wie ich mich ja auch ändern musste. Ich hatte ja auch mal Vorstellungen, wir haben es ja vorhin davon gehabt, von den Grünen, ja. Was könnte daraus werden? Und so muss sich nicht nur der Mensch ändern, das tut er ja auch. Ja, so wie er seine Haut alle paar Monate wechselt, sein Blut alle paar Jahre wechselt oder was, so wechselt er auch, muss er seine Meinungen auch ändern, wenn sich die Weltlage verändert oder wenn sich jetzt das Klima verändert. Und das Klima verändert sich dramatisch. Und selbst wenn wir morgen aufhören, selbst wenn wir morgen keine Gaskraftwerke mehr bauen, dann wird sich das Klima die nächsten 20 Jahre nicht verändern. Weil wenn du mal in ein Prozess in Gang gesetzt hast, dann kommt es zum Kipppunkt. Und der Kipppunkt ist tatsächlich erreicht. Und ich war letzte Woche auf der Rhone, und die Rhone ist zuständig für 14 Atomkraftwerke in Dingen, genau, die sind stillgelegt. Und ich war auf der Rhone, und ich bin Bergsteiger, war mein Hobby immer gewesen, und ich kenne deswegen die Rhone sehr gut, ich kenne die Aare sehr gut. Die Aare ist der Hauptzufluss des Rheins. Ich stehe davor und könnte weinen. Ich könnte weinen. Die Leute, die heute diese Gletscher sehen, die sagen, ah, das ist ja immer... Der Rhone, an dem Tag, ich war am 2. Juli da oben, an dem Tag waren Glaziologen der Uni Zürich dort oben. Die haben gemessen vom 15. Juni bis 2. Juli 2026 den Rhone in der Mitte. 1,50 Meter Dicke hat dieser Gletscher verloren. Ein Gletscher mit 28 Kilometer hat 1,50 Meter seiner Dicke verloren. Das heißt, er liefert im Augenblick mehr Wasser, aber... Weil er ja schmilzt, er schmilzt ja, aber das Wasser reicht nicht mehr aus, weil die Fläche immer kleiner wird. Die Fläche wird also, er geht da zurück wie Wahnsinn. Und das fließt an der Aare noch viel schlimmer. Und damit hast du kein Wasser mehr zum Kühlen. Das heißt, es sind Probleme, und es geht ja weiter. Die Niederländer haben jetzt, da ihre Flüsse austrocknen, ein Wasserverbot, Entnahme für Gießen und so weiter, weil sie kein Trinkwasser mehr haben. Und dann kommt noch eins dazu, wenn du Wasser hast, wie jetzt bei uns, am Rhein draußen, Kühlwasser, was Maxau zum Beispiel gibt rein, Miro gibt rein in den Rhein, das Kohlekraftwerk gibt in den Rhein warmes Wasser ein, die Holländer trinken das Wasser. Ab Köln wird Oberflächenwasser getrunken. Das heißt, Wasser ist ein Riesenproblem auch unserer Energieversorgung. Deswegen sagen wir, unsere Energie, also eine nicht fossile, also eine regenerative, die braucht keine Kühlung.

0: Wir sind immer noch im Gespräch mit Harry Block und es geht um ein großes Gaskraftwerk, das bei Karlsruhe gebaut werden soll. Da wird am Dienstag, den 28. Juli, auch eine Demonstration vor dem Rathaus stattfinden. 14.30 Uhr geht's da los. Das große Gaskraftwerk ist ein Problem hier, wo sich ganz viele Sachen dran zeigen. Was für Probleme hat Karlsruhe insgesamt? Wie sieht die Lage in Karlsruhe aus? Du sagtest, ein Viertel der CO2-Emissionen kommt hier aus der Region.
1: Nicht aus der Region, aus Karlsruhe. Das sind Firmen aus Karlsruhe. Die zwei Firmen ist einmal die Papierfabrik Maxau, die gehört der Schwarzgruppe, also Lidl. Das gehört denen. Das ist eine Verbrennungsanlage, ist ein Kohlekraftwerk. Dieses Kohlekraftwerk verbrennt aber hauptsächlich Müll. Also Prosero, das ist die größte Entsorgungsfirma in Karlsruhe, gehört auch Schwarzgruppe, also Lidl. Und die verbrennen Müll. Und natürlich haben die CO2-Emissionen. Und natürlich brauchen die Wasser und brauchen jetzt, weil sie das Wasser aus dem Rhein. Der Rhein hatte letzte Woche die Extremstufe erreicht. Das heißt 3,56 Meter. Bei 3,36 Meter fährt kein Schiff mehr und darf kein Wasser mehr entnommen werden. Und deswegen darf dann die Maxauer Papierfabrik, die brauchen nicht nur Kühlung, sondern die brauchen auch Prozesswasser für Papierherstellung, brauchst du viel Wasser. Und die wollen jetzt Uferfiltrat. Also wieder ein neues Problem. Uferfiltrat hat auch die Miro. Der größte Emittent in Karlsruhe ist die Raffinerie. Damit man eine Größenordnung hat, das Kohlekraftwerk hat 1000 Megawatt und die Miro hat 3000 Megawatt. Also das Dreifache. Das heißt, die dreifache Energie wird von der Miro in Form von Gas eingesetzt. Und natürlich hat es Folgen. Sowohl bei der Miro kommt ja zu den Stickoxiden beim Gas, Schwefeldioxid, also alles, was aus dem Prozess der Ölraffinerierung kommt, das kommt ja bei denen noch hinzu. Das sind Schadstoffe in Tausenden von Tonnen. Das sind nicht Hunderte von Tonnen. Das sind Tausende von Tonnen, die über die Region runtergehen. Aber das Kernproblem, das ist das sozusagen das Überregionale, was da passiert. Aber es gibt auch ein Problem in Karlsruhe selbst. In Karlsruhe ist es so, dass 30% der Karlsruher mit Fernwärme versorgt sind. Das heißt, 70% haben Gas oder Öl. Und was machen die? Wenn Gas immer teurer wird, Öl verboten wird, was machen die dann? Wärmepumpen. Ja? Die Alternative wäre Großwärmepumpen. Dass die Stadtwerke Großwärmepumpen baut. Nicht kleine Wärmepumpen. Du kannst ja nicht in der Südstadt kleine in den Hof stellen. Das ist ja Quatsch. Du brauchst Großwärmepumpen. Du brauchst Batteriespeicher. Du brauchst riesen Wärmespeicher. Die Stadtwerke bauen jetzt einen Wärmespeicher am Schloss Gottesau. Wird ein Großwärmespeicher gebaut, wird ein neues Wahrzeichen von Karlsruhe werden. 40 Meter hoch, wie früher der alte, die alten Karlsruhe, werden sich erinnern, da gab es einen Gaskessel. Der wird jetzt wieder gebaut. Bisschen weiter weg, aber genau an der gleichen Stelle. Das ist ein Wärmespeicher. Den gibt's in Mannheim schon ewig, den gibt's in Heidelberg schon ewig. Jetzt in Karlsruhe kommen sie jetzt in die Gänge. Er ist noch nicht genehmigt. Aber was die Fernwärme anbelangt, ja, was macht die Stadtwerke? Die Stadtwerke, vor 14 Tagen war ich bei der Erörterung, das heißt beim Genehmigungsverfahren für ein Gasmotorenkraftwerk von 110 Megawatt. Die Stadtwerke setzen auf fossile Energien, auf Gas, um ihre Fernwärme zu erzeugen. Im Augenblick ist es so, dass das Gas, dass die Fernwärme erzeugt wird mit Gas oder Kohle. Also Kohle vom ehemaligen Kohlekraft oder jetzigen Kohlekraftwerk der EnBW oder Fernwärme ausgekoppelt aus der Miro, also mit Gas erzeugte Fernwärme. Jetzt, wie lange gibt's die Miro noch? Die Miro, um mal da mal den Zusammenhang zu erklären, die Miro ist ein Zusammenschluss von 4 Erzeugereinheiten, wenn du so willst. Und diese Erzeugereinheiten sind gesplittet. Die einen gehören Shell, 25%. 33% gehört Esso. Esso ist verkauft. Aber Herr Habeck hat es noch in Gacht, weil es systemrelevant ist, ist der Kauf noch nicht gültig. Ist aber verkauft. 25% gehörte Rosatom, Russland. Steht jetzt unter Staatsverwaltung. Das war russisches Gas, war spottbillig. Und jetzt ist dieses russische Gas nicht mehr da und damit teures norwegisches Gas. Also riesig teuer. Und noch kein LNG-Gas aus den Amerika da, noch nicht da. Das heißt, wann geht die Raffinerie pleite? Weil auch die Elektro, Mobilität natürlich zu Strom führt und nicht zur Verbrennung von Diesel. Von was die leben, ist Kerosin. Jetzt, die werden jetzt glücklich sein über den Krieg im Iran, weil das weiß ja auch keiner. Der Strom, der Diesel, der Kerosin aus Karlsruhe ist die Grundlage für die Flugzeuge, die jetzt in Iran heute Nacht auch gestartet sind. Der kommt aus Karlsruhe, weil die Leitungen gehen rüber zu den Amerikanern und nach Frankfurt zu der Airbase und dort werden diese Flugzeuge betankt in Deutschland oder mit Tankflugzeugen dorthin gebracht, um aufzutanken. Das ist Karlsruhe, davon leben die auch hauptsächlich. Natürlich auch noch von Diesel und natürlich von Benzin. Aber der Witz ist, wie lang noch? Also muss die Stadtwerke umdenken. Die Stadtwerke selbst hat ein Kraftwerk, Gas, mit 370 Megawatt. Kann also 370 Megawatt Fernwärme erzeugen. Aber das reicht nicht aus. Also war letzte Woche, vor 14 Tagen, der Erörterungstermin zu einem Gasmotorenkraftwerk. Auch dieses Gasmotorenkraftwerk wird CO2 abgeben, wird Stickoxide abgeben. Und was bei dem Gaskraftwerk noch hinzukommt, was jetzt nicht schlimm wäre, es hat keine Kühlung. Gasmotoren brauchen keine Kühlung. Ist also der einzigste fossile Verbrenner sozusagen, der keine Kühlung braucht. So wie man muss sich einen Gasmotor vorstellen, wie ein großer LKW-Motor oder Schiffsmotor. Sowas ist es. Und der braucht nicht gekühlt werden, also mit Wasser. Der kühlt sich durch Luft. Und wie gesagt, auch das ist durchgegangen, obwohl die Stadtwerke hätten problemlos wie in Mannheim eine Flusswärmepumpe bauen können. Also entnimmst den Wärme des Rheins, der ist sowieso warm, der nimmt aber auch im Winter, geht es. Ja, wie bei den Wärmepumpen auch. Und dann hätten sie Flusswärmepumpen. Sie könnten Batteriespeicher bauen. Dann könnten sie Batterie, könnten sie speichern. Oder jetzt wie der Großspeicher am Messplatz, wo er hinkommt, jetzt der neue. Da müssten zwei gebaut werden von denen. Und dann wäre das Problem ohne fossilem Gas möglich gewesen. Man könnte endlich mal die, wir haben ja IT-Firmen hier, wir haben hier welche Namen fallen mir jetzt da gerade ein in Karlsruhe, die halt riesen Abwärme haben, das kann man benutzen. So wie IKEA. IKEA in Karlsruhe nutzt, man muss sich mal überlegen, die Scheiße aus Durlach, um es mal brutal zu sagen, also die Klärabwässer von Durlach, benutzt IKEA mit Wärmetauscher, um sein Gebäude zu heizen und zu kühlen. Hat die Stadtwerke gesagt, funktioniert nicht? Nee, es funktioniert. Man muss es nur machen wollen. Das heißt, die Stadtwerke hätte kein bauen müssen. Und jetzt kommt das zweite Problem. Was machen wir mit diesen 70% Leuten, die jetzt auf Gas sind? Empfehlen wir denen Fernwärme? Fernwärme ist ein Monopol. Gas kannst du noch wählen zwischen Gasanbietern. Fernwärme nicht. Wenn du bei den Stadtwerken bist, musst du bei den Stadtwerken bleiben. Jetzt kommt das zweite. Ein Anschluss an die Fernwärme ist schweineteuer. Also kostet so um die 25.000, 28.000 Euro. Nur der Anschluss für einen Anschluss. Ja? Dann kommt der Preis. Der Preis ist natürlich, ja, es gibt kein Gesetz über die Preisgestaltung von Fernwärme. Es ist ein Riesenfehler des Bundesgesetzgebers. Man will es seit Jahren machen, man macht es aber nicht. Die können also verlangen, was sie wollen. Und wenn du mal bei der Fernwärme bist, kannst du ja nicht weg. Und deswegen zögern viele Leute und gehen wieder auf Gas, also gehen wieder auf die falsche Energieform. Also wo du hinguckst, Riesenbaustellen, die dazu führen, dass man in der Energiewende in Karlsruhe eigentlich nicht weiterkommt, weil man die fortschrittlichen Verfahren, Flusswärmepumpen, Großwärmespeicher, Großbatterien nicht auf dem Schirm hat. Weil die Planungen sind halt von 30 Jahren oder von 40 Jahren.
0: Was hätte der BUND für Ideen für diese 70%, die noch nicht an die Fernwärme angeschlossen sind?
1: Ich habe ja gesagt, du brauchst Großwärmespeicher. Also du musst Großwärmespeicher haben, für die Leute, dass sie sich vielleicht an die Fernwärme schneller anschließen können, dass du nicht Riesenleitungen vom Rheinhafen draußen hast, sondern dass du kurze Leitungen hast. Dann wird es nämlich wesentlich billiger, erster Punkt. Und der zweite Punkt ist, wo es geht, auch Wärmepumpen einbauen, wo es geht, also in den ganzen Vierteln wie Neureuth oder Knielingen oder so irgendwo, ja. Also die könnte man doch problemlos mit Wärmepumpen, das sind ja kleine Häuser. Oder jetzt oben am Penicillinhügel, also Durlach da oben, wo die Ärzte wohnen und so weiter. Die können Wärmepumpen einbauen. Hohenwettersbach, die ganzen Dörfer können alle Wärmepumpen einbauen. Und die das nicht können,
0: also Südstadt, Weststadt, Südstadt, Oststadt. Irgendwas,
1: die brauchen Großwärmespeicher. Das heißt, du musst an zentraler Stelle, zum Beispiel am Bahnhof, wo jetzt diese Kleingärten da geplant sind, die kommen ja dahin. Ja, Entschuldigung, dann müssen halt ein Teil dieser Fläche man für einen Großwärmespeicher dann oder für eine Großwärmepumpe bauen. Also dass dort eine riesen Großwärmepumpe installiert wird und dann wäre eine kurze Verbindung, das wäre dann keine Fernwärmeleitung, sondern Nahwärmeversorgung. Das heißt, das wäre die optimale Form, weil H2-ready, dass ein Haushalt mal Wasserstoff bekommt, das ist absurd, das wird es nie geben. Weil dann müssten die Leute ja alle ihre Leitungen umbauen, weil wenn du Wasserstoff hast, brauchst du andere Brenner, das geht alles nicht. Also die müssten alle ihre Badeeinrichtungen wegschmeißen, weil da geht maximum 30%, aber niemals H2-ready, also Wasserstoff, geht nicht. Das heißt, diese Leute sind gezwungen auf Versorgung von der Stadt Karlsruhe dann. Und die Frage ist, wie das passiert. Und da brauchst du Großwärmepumpen. Das geht nicht anders. Da mussten die, das wird auch Rieseninvestitionen sein. Das weiß ich. Das ist eine Rieseninvestition. Aber den Leuten jetzt Gas zu empfehlen, das ist, wenn die CO2-Preise, die zwar gerade jetzt gedeckelt werden von der EU, aber die werden steigen. Die werden steigen, weil einfach die Welt weg ist von dem Ding. Die Welt ist weg. Die Deutschen kapieren es nicht. Die haben es beim Auto nicht kapiert und jetzt kapieren sie es wieder nicht. Wenn gestern kam das Gesetz durch, die Wärmepumpen wären nicht mehr so finanziert wie bisher. Man muss sich mal vorstellen, die Wärmewende, die Stromwende, das ist eingeläutet. Also das sind die Solaranlagen und Windkraft. Aber unser Problem ist, 70% in Deutschland ist Wärme. Also nur 30% ist Strom. Selbst wenn wir dann Elektrizität haben für die Autos, ist es immer noch ein geringer Anteil im Vergleich zur Wärme. Also Heizen. Das ist aber nicht nur Heizwärme, sondern vor allen Dingen Prozesswärme. Firmen, Papierfabriken etc., die brauchen Prozesswärme. Das heißt, das ist eine ganz andere Wärme als jetzt unsere Fernwärme. Also es ist Druckwärme. Das braucht der Daimler genauso wie irgendjemand anders. Das sind für die Maschinen, die die haben. Die brauchen Prozesswärme. Das ist was ganz was anderes. Aber das ist 70% in Deutschland. Das haben wir total verpennt. Total verpennt. Total.
0: Wir hatten angekündigt, dass wir nochmal über Wasser sprechen. Wasser in Karlsruhe. Also wir haben ja 70.000 Liter, sagtest du, allein in dem einen Kraftwerk pro Sekunde. Ja. Wir haben auf der anderen Seite Wassermangel zunehmend in Deutschland, Trockenheit, Flussentnahmegeschichten. Wie kann Karlsruhe mit Wasser umgehen, besser umgehen, Wasser speichern? Was für Ideen gibt es dort und wie sieht die Situation jetzt gerade aus?
1: Das erste ist, dass die Planung, nehmen wir die Kaiserstraße, eine Schwammstadt. Eine Schwammstadt heißt, dass das Wasser nicht sofort in die Kanalisation geht, wie bei Regen, sondern dass das vom Boden aufgefangen wird. Das würde bedeuten, dass die ganze Kaiserstraße, sozusagen, die jetzt neu gemacht wurde, eine Schwammstadt ist. Das heißt, das Wasser wird erstmal am Ort gehalten und würde dafür sorgen, dass zum Beispiel die Bäume, auch die kleinen Dinger da, versorgt werden mit Wasser, sodass man sie nicht künstlich machen muss, sondern, aber da musst du den Untergrund dafür schaffen. Also du brauchst dann dieses Opaltonzeug da, was da ist, also die kennt man aus den Baumärkten, wo überall dieser Tonkügelchen verkauft. Sowas muss da rein, damit das Wasser nicht gleich. Du brauchst Riesenbecken, also Regenrückhaltebecken in der ganzen Stadt. Gibt's überall Flächen, die frei sind. Und das hat man nur gemacht jetzt in Knielingen, gibt's sowas. Man könnte es jetzt an der Uni machen, gibt's mehrere Flächen, die Riesenfläche, sinnlose Flächen, wo Wasser gefangen werden kann. Warum soll man denn nicht zum Beispiel in dem fürchterlichen Otto-Dullenkopf-Park, wo kein einziger Baum rumsteht, warum soll man da in der Mitte nicht eine Senke machen und das Wasser auffangen? Ja, also, dass das Wasser da steht und dass man es dann benutzt zum Gießen dieser Anlage zum Beispiel, ja? Und das zweite ist natürlich unser Klärwerk. Unser Klärwerk gehört zu den Mannheim und Karlsruhe. Sind die einzigen Klärwerke auf der Welt, die eine Abscheidung für Medikamente haben. Deswegen, Mannheim und Karlsruhe können genau sagen, wie viel Kokainfixer wir hier haben in Karlsruhe. Weil die wissen, die können aus Kokain rausholen. Die holen raus, was ich mir gemerkt habe, da ich es benutze. Ich habe Voltaren, das ist also eine Creme für ich habe so Schulterprobleme, ja, schmiert man sich ein. Die holen pro Tag 2 Kilo Voltaren aus dem Wasser raus, ja. Die holen die Antibabypille aus dem Wasser raus. Dieses Wasser hat absolute Trinkwasserqualität, was die in den Rhein abgeben.
0: Die holen auch Psychopharmaka raus?
1: Die holen, deswegen wissen die ganz genau, wie viel Heroin oder so im Urin ist. Das wissen die. Und deswegen können sie in Karlsruhe können genau sagen, es nimmt zu oder nimmt ab. Die wissen, im Wasser kannst du kannst Bakterien feststellen, du kannst Corona, konnten die feststellen. Die konnten feststellen, wie viel Erreger Corona im Wasser ist. Das können die feststellen. Das hat über 80 Millionen gekostet, diese Anlage. Wurde damals vom Land gefördert, Gott sei Dank. Klärwerk war immer so mein Lieblingsthema, weil das Klärwerk ist auch gleichzeitig der größte Strom Entnehmer der Stadt Karlsruhe ist das Klärwerk Karlsruhe. Also als Einzelentnahme ist das Klärwerk, weil zum Klären brauchst du wahnsinnig viel Strom. Ja? Und der Witz ist, ja, warum nützt man das Wasser nicht? Dann legst du eine zweite Leitung wieder zurück in die Stadt, kannst damit zum Beispiel den Schlossgarten, den Zoo, ja, die brauchen ja riesen Wassermengen. Die brauchen doch riesige Wassermengen, was da verspritzt wird. Das ist auch richtig. Ich bin vorhin im Fahrrad am KSC vorbei. Die Sprinkleranlagen vom KSC, ich weiß nicht, wie viel zig hunderttausend Liter da jetzt heute versprüht werden auf dem KSC. Ja, das Wasser kannst du nutzen. Das ist sauber. Das ist absolut sauber. Da sind keine Bakterien mehr drin, nichts mehr. Das kannst du trinken. Das ist Trinkwasserqualität. Und wir lassen es mit teurem Geld reinigen und dann tun wir es in der Rhein ablassen und benutzen nicht einmal das Rheinwasser, wo wir gesagt haben, wir haben bei RTK 8, das ist das Kohlekraftwerk, haben wir die Forderung gestellt vom BUND, dass diese 70.000 Liter nicht sinnlos in den Rhein reinfließen, sondern dass man eine Turbine benutzt, um die 70.000 Liter, bevor sie in den Rhein gehen, nochmal zu nutzen, das Wasser als Antrieb, wie bei einer Windmühle oder so irgendwas, ja, bei einer Wassermühle. Dann haben sie gesagt, nee,

0: Der hat einen hohen Urananteil. Wir könnten mit unserer Pisse, könnten wir ganz Baden, nur Karlsruhe, könnte ganz Baden-Württemberg mit Dünger versorgen. Wir nehmen die Pisse raus und machen Dünger draus. Aber es passiert nicht. Warum passiert es in Deutschland nicht, dass wir unsere Pisse nehmen und unseren Dünger selber erzeugen? Ist ja nichts anderes als Nitrat. Unsere Pisse, ja, warum macht man es nicht? Die Frage ist, warum sind die Kreativität nicht da, um sowas zu machen? Und das ist mit dem Wasser zurückleiten in die Stadt. Das ist kein Riesenaufwand. Das sind sicherlich Millionen, was das kostet. Aber man muss sich das einfach mal vom Ökologischen betrachten. Aber es wird nie ökologisch betrachtet, sondern immer nur betriebswirtschaftlich.
1: Also wir brauchen ein ganzheitliches, ein vernetztes Denken. Wir brauchen Prioritäten. Das heißt, wir brauchen eine Stadt, eine Welt, in der wir und unsere Kinder und unsere Enkel gerne und gut leben können. Das ist was, wofür sich der BUND hier einsetzt und auch andere.
0: Ja, natürlich, das ist, also ich denke, alle diese Organisationen, also die NGOs, wie sie so schön genannt werden, alle diese Nichtregierungsorganisationen haben die besseren Vorschläge wie die Regierung, das ist so. Es ist traurig, dass es so ist, aber dass sie als Lobbyisten nicht durchdringen. Du kommst gegen die Pharmafirma nicht durch, du kommst gegen die Raffinerie nicht durch. Ja, wenn du forderst zum Beispiel Stickoxide, man könnte heute, also die Entstickung, die wird mit Ammoniak gemacht. Die Entstickung der Schadstoffe aus dem Gas oder aus dem Öl. Wenn du das machst, ist technisch möglich, ich sage jetzt mal die Zahl, die Grenzwert für Stickoxide in Deutschland ist 100 Milligramm pro Kubikmeter Luft. Das gibt dann diese Tausenden von Tonnen am Schluss. Das ist technisch möglich 20 Milligramm, also ein Fünftel. Damit würden aus 1000 Tonnen 200 Tonnen nur noch. Es ist ein, wenn du das mal für Deutschland nur betrachtest, das sind Millionen Tonnen, die du einsparen könntest. Das geht nicht, weil die Industrie, das ist leider so, wenn du entstickst, brauchst du Strom, brauchst du Energie. Und das minimiert natürlich den Gewinn. Die Kühlung zum Beispiel dieses neuen Gaskraftwerkes kostet 3 Megawatt. Also so viel wie ich vorhin gesagt habe, ihr Abfluss da in den Rhein bringt oder wie 2 große Windkraftanlagen. Das geht verloren, weil du die Kühlung über den Kühlturm machen musst. Das ist alles mit Energieverlust verbunden, auch Entstickung. Und deswegen wird es nicht gemacht. Die Pharmaindustrie, die Chemieindustrie, die Raffinerienindustrie und die Energieindustrie, die verhindern, dass die Gesetze verändert werden. Die verhindern das jedes Mal. Obwohl es geht technisch. Es ist technisch möglich. Also es ist nicht jetzt so, dass das ein Riesending wäre. Und wir erfordern auch nicht jetzt zum Beispiel bei RDK werden wir fordern, das wird ja durchgehen, das Kraftwerk wird gebaut werden, werden wir bei der Erörterung fordern, sagen wir mal 80. Also nur 20 Milligramm weniger. Und dann wird vielleicht, wenn 90 draus würde, wie in Heilbronn ist der städtebauliche Vertrag 90. Das hätten sie in Karlsruhe machen können. Sie haben es nicht gemacht.
1: Du sagst, RDK wird gebaut werden. Dennoch ruft ihr zur Demonstration auf am Dienstag, den 28. vom Rathaus in Karlsruhe. Da hat man die Möglichkeit, sich weiter zu informieren einerseits.
0: Ja.
1: Und hat die Möglichkeit, zumindest seinen Unmut zu äußern. Und die kleine Hoffnung, dass man jetzt doch die Stadt dazu bringen könnte, sich umzuentscheiden.
0: Also die Stadt wird sich nie, also die Mehrheiten im Gemeinderat sind so, dass die Mehrheiten, die Frage ist, wie die Grünen sich verhalten. Das ist die einzige interessante Frage. Stimmen die Grünen zu? Also ob die größte Fraktion zustimmt. Aber selbst wenn die Grünen dagegen wären, würde das nicht reichen. Die Mehrheit haben die anderen und die werden zustimmen, da bin ich sicher. Aber die Frage ist, ob die Grünen zustimmen. Das ist die Frage. Das ist für mich die Kernfrage. Bleibt ihr bei eurer antifossilen Meinung oder geht er über in die fossile Wirtschaft da für die nächsten 20 Jahre? Es geht um ein Projekt von 20 Jahren. Es geht nicht um 5 Jahre oder 2 Jahre. Es geht um ein Projekt von 20 Jahren. Das heißt, ich würde es gar nicht mehr erleben, wenn es mal anders ist.
1: Und deswegen, es geht darum, das nicht widerspruchslos hinzunehmen, oder?
0: So ist es. Das ist der erste Punkt, dass die Stadtgesellschaft es nicht widerspruchsvoll hinnimmt. Und es kommt ja noch ein Erörterungstermin. Es kommt ja dann die richtige. Das ist ja nur die Genehmigung der Stadt Karlsruhe, dass die dort bauen dürfen. Ja? Die Stadt Karlsruhe hätte durch den städtebaulichen Vertrag Einfluss nehmen können. Dieser berühmte Wurstelbudenparagraf 34 des Baugesetzbuches, das ist das einzige Gesetz, was eine Stadt machen kann. Eine Stadt kann kein Gesetz machen. Es gibt nur ein Gesetz, was die Stadt machen kann, das ist das Bauen. Und dieser Budenparagraf, Paragraph 34 des Baugesetzbuches, der erlaubt der Stadt eigentlich nur zu sagen, wie hoch das Gebäude ist, wie breit das Gebäude ist, ob du es grün anstreichst oder lila wachsweich anstreichst, was in dem Gebäude passiert, darf die Stadt eigentlich gar nicht sagen in dem Gesetz. Aber sie hätten städtebaulichen Vertrag machen können und da hätten sie sagen können. Denn sie sagen können, wir sind nur einverstanden, wenn ihr das und das macht. Das haben sie versäumt. Jetzt müssen sie halt das durchwinken. Aber dann kommt die Auslegung der Unterlagen dieses Kraftwerks für die Öffentlichkeit. Und dann hoffen wir, dass die Leute, lassen wir dann unterschreiben. Dann können sie gegen das Kraftwerk unterschreiben. Und es wäre doch schön, wenn wir in Karlsruhe mal, ich sag mal eine Zahl, die 10.000 Unterschriften kriegen würden. Das heißt, 10.000 Bürger sagen zu der Genehmigung nein. Und die muss dann erörtert werden. Das wäre natürlich ein Riesenerfolg. Den werden wir einleiten. Aber wie viel da passiert, ich weiß es nicht.
1: Soweit Harry Block vom BUND Karlsruhe und Mittlerer Oberrhein. Das Gespräch haben wir aufgenommen am Mittwoch, den 22. Juli 2026. Das Klimabündnis Karlsruhe findet ihr im Netz unter klimabündnis-karlsruhe.de. Dort unter Aktivitäten findet ihr Möglichkeiten, euch zu informieren und auch an Aktionen teilzunehmen. Klimabündnis-karlsruhe.de, Klimabündnis mit UE geschrieben.

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0: den Antideutschlandfunk im Freien Senderkombinat in Hamburg mit dem Bericht aus Berlin im März 2026, Teil 1. Die Form des Constantin Brancusi. Brancusi in der neuen Nationalgalerie. Noch bis zum 9.8.2026. Es ist nur logisch, diese Reihe mit einem Austauschexzerpt mit Carcata zu beginnen und auch gleichzeitig zu beschließen. Kunst lebt nicht aus sich selbst heraus, Queerness auch nicht. Das ist eine Banalität, die ebenso grundlegend ist, dass es kitschig scheint, es zu erwähnen. Mein Kollege, der nun lang schon an ME/CFS erkrankt ist und der Krankheits- und allen Verätztheiten der Welt zum Trotz weiter Radio macht, begleitet mich immer bei Unternehmungen und Ausflügen, aber besonders in Ausstellungen. Wenn auch nur in Gedanken oder im Nachhinein. Dieser Austausch über Kunst im Einvernehmen, wie auch der mit Monoblau, ist mir sehr wertvoll und zeigt einfach, wie wenig eins ohne die anderen wäre. Wir sehen ja schließlich auch die Werke anderer, die mit uns durch sie in Kontakt treten. Großartigerweise hat mir Carcata erlaubt, Teile unseres Austauschs über Brancusi hier zu verwenden. Ich versuche, sie mit Bedacht einzubauen, damit nichts verloren geht, damit nichts verzerrt wird. Wertvoll ist er allemal. Ich denke, nicht nur für mich, sondern Carcatas Expertise und Liebe zur bildenden Kunst sind sehr verbindend und inspirierend für viele Menschen. Es ist ja ganz cool, sich auf Reisen vorzubereiten und vorher schon zu planen, was eins sehen möchte, damit nichts verpasst wird. Aber es ist auch richtig cool, das gar nicht zu machen und es dann dem Zufall zu überlassen oder eigentlich doch vielmehr dem Augenmerk, dass eins doch auf Dinge legt, die interessieren. Man kann so tun, als sei die Welt und alles in ihr neu. Diesmal also schwirrten wir durch Berlin und fuhren mit dem Bus an der neuen Nationalgalerie vorbei. Oder an einer Litfaßsäule, das ist fast egal. Im Hinterkopf war klar, dass das Centre Pompidou in Paris einen Wasserschaden hat. Naja gut, oder sowas ähnliches. Jedenfalls ist es für Sanierungsarbeiten geschlossen und der ganze Krempel kann in alle Welt verliehen werden. Und siehe da, in großen Kapitalien, Brancusi, Brancusi oder aber rumänisch eben Brancusi. Die Ausstellungseröffnung war erst ein paar Tage her. Was für eine fantastische Überraschung für die unverplanten Flaneure. An einem Sonntag schlichten wir auf dem wundervollen Platz des Mies van der Rohe Gebäudes umher und beschlossen, die Ausstellung erst an einem der Folgetage zu besuchen. Heute ist es wirklich zu voll. Wir sind erstmal in den Gropiusbau gefahren, um Peter Hooja zu sehen. Den Bericht darüber könnt ihr in Teil 2 hören. Aber auch am Tag unseres Besuches war es unfassbar voll. Vielleicht hat sich der Publikumsverkehr inzwischen beruhigt. Zumindest ist noch bis zum 8. August Zeit, das zu testen. Erstmal, trotz der Überfüllung war es nicht nervig. Bis auf zwei karrierebesprechende pseudolockere Menschen waren die BesucherInnen vertieft und verzückt in der Fläche der Ausstellung versunken. Die Atmosphäre war ganz wunderbar. Brancusi ist so bekannt, dass hier nicht viel zu ihm selbst wiederholt werden soll. Geboren 1876 in Hubița, heute Rumänien, lief Constantin Brancusi mit 10 Jahren von zu Hause weg, schlug sich mit verschiedenen Arbeiten durch, um später erfolgreich Kunstgewerbe in Craiova, dann bildende Kunst in Bukarest zu studieren. Ausgewandert ist er 1903 zu Fuß nach Paris und dort 1957 gestorben, nachdem er von dort aus zum weltberühmten, vielseitig vernetzten Bildhauer und Künstler geworden war. Auch die Ausstellung ist schon mit Beginn vielfach besprochen worden. Wir heben also nur ein paar wenige Dinge hervor, die so fantastisch an seiner Arbeit sind und die in dieser Ausstellung so schön zur Geltung kommen. Und das, obwohl die gesamte Halle wirklich voll war von Exponaten und auch noch einer Nachbildung seines Ateliers. Es war alles so kompakt eingerichtet, dass es trotz des offenen Raumes um die konzentrierte Mitte der Ausstellungsfläche fast schwierig war, sich darin zu bewegen. Der Schlaf, die Grundlage. Der Schlaf in seinen Varianten, die als Entwicklung überzeugend zusammengestellt sind, es ist auch Neugeborenes 2 darunter, ist gleich zu Beginn platziert. Es sind also mehrere Werke, die unter diese Überschrift passen. Und wie toll, das erste Stück ist eine frühe Arbeit von 1908, die dem Nationalmuseum in Bukarest entliehen ist. Der oder die seitlich in das steinerne Kissen, das als Hintergrund dient, gebettete Schlafende schält sich als Halb- oder eher Viertelrelief aus dem grob gehauenen Stein heraus. Die Haare sind skizzenhaft angedeutet. Makellos das oval liegende Gesicht, dessen eine Hälfte glatt, die andere vereint mit dem steinernen Hintergrund noch rau. Die Spuren des Eisens, koronar verlaufende parallele Linien, leicht vom Neuansatz für den nächsten Schlag unterbrochen, rahmen es ein, lassen es aufleuchten, zeigen uns, wie es aus dem Stein herausgehoben worden ist. Anschließend an all die italienischen Marmorfiguren, die dem Ideal des perfekten Körpers hinterhergeeilt sind, entzieht sich dieser Schlafende aber bereits dadurch, dass wir nur seinen Kopf bekommen. Gleich in eine Fantasie hineingelegt, den an die Natur verweisenden Hintergrund dazugestellt. Nicht aber als Bühne, sondern als Teil des Kopfes, auch abgerundet in der Form, seitlich in die dreidimensionale herabfallend. Schlafende Muse von 1910 bereitet die Reduktion der Form weiter vor. Das Oval liegt nun allein, ohne Unterlage, Hintergrund auf dem Untergrund, vielmehr im Raum. Das Haar ist angedeutet wie beim Schlaf durch das Belassen der Bearbeitungsspuren. Auch die Augenpartie ist durch allerletzte gröbere Züge gekennzeichnet. Das Gesicht jedoch, besonders Stirn und Nasenrücken, sind fein poliert. Die Bronze ist hier glatt gegossen. Lippen, Philtrum und die zwei parallel gespiegelten Bögen, die Nase bis Augenbrauen in einem verfolgen, heben die gewollte Form in immer deutlicherer Schärfe als Kanten hervor. Eine das Oval wiederholende spitz zulaufende Fläche stellt die Mundpartie des Kopf eines schlafenden Kindes von 1921 dar. Daran liegt eine sanft in die Kopfform abgleitende Kante, die in ihrem Verlauf die Nase andeutet und somit das Gesicht in seine beiden Hälften leicht aufteilt. Hier ist das Material, diesmal nicht näher bezeichneter schwarzer Stein, auf ganzer Fläche perfekt poliert. Der marmorne Kopf eines schlafenden Kindes von 1921 folgt einer ganz anderen Geometrie. Das Gesicht ist hier durch eine ebene, ovale Fläche dargestellt. Lediglich das Kinn wird in einer kleinen Erhebung an dessen unterem Ende darüber angehoben. Auch dies ist wieder ein Oval oder Ovoid, der Gesichtsform quer entgegengesetzt. Die übrige Kopfform bringt die Komposition auf eine spielerische wie geniale Ebene. Als sei der Ovoid zerschnitten und die zwei Hälften versetzt aneinander gehalten, erhebt sich mittig die obere Hälfte des Kopfes entlang des imaginären Haarscheitels. Unter der sichelförmigen Fläche beginnt die untere Hälfte des Kopfes. Der Marmor ist hier ausgerechnet nur scheinbar glatt poliert. Lufteinschlüsse sind erhalten und auf allen Oberflächen sind feine Reste der Schleifspuren sichtbar, wie eine Schraffur, die sie erst gezeichnet haben. Die Richtung der Schraffuren sind auf den jeweiligen Flächen unterschiedlich. Im Gesicht sehen wir sie einander kreuzen. Sie stellen die Fläche dar, die gerade Ebene im Raum, Kreisformen auf der unteren Hälfte des Kopfes und beinahe zur Rundung des Gesichtes parallel verlaufende, zum Hinterkopf hinabfallende Linien der oberen Hälfte betonen die Dreidimensionalität der Skulptur. Prometheus von 1910 schließt die Reihe in der Ausstellung ab. Sein Kopf ist fast rund, fast eine Kugel, aus der sich ein elegant abgesenkter Halsansatz heraus entwickelt. Bei dieser makellos polierten Bronze sind die Gesichtszüge nur noch im Hauch angedeutet, so zart und geringfügig, dass man sich fragt, wie sie überhaupt entstehen konnten. Die gleich zu Beginn quasi erläuterte Grundform des Ovals bzw. die Geometrie, die sich Brancusi zu eigen gemacht hat, wird man in den anderen Exponaten immer wieder finden. Die vielen Porträts der Mademoiselle Prodioni von 1912 bis 1933 aus Gips, patinierter Bronze und Bronze und der Kopf einer Frau von Rohr 1922 bauen auf diesen Grundlagen des Schlafs auf. Unter all ihren Varianten ist keine Hierarchie möglich. Formen von Gender. Torso eines jungen Mannes von 1923 lässt aus einer umgedrehten Astgabel eines Walnussbaumes einen Körper werden, der im Prinzip lediglich aus drei Zylindern besteht. Rumpf und Ansätze der Beine sind auf einen Kalksteinquader gesetzt. Die Klarheit, die beide Formen, die hier aufeinandertreffen, sprechen, wird durch ihre naturgegebenen Farben verstärkt. Eine Verfremdung des Materials kommt nicht in den Sinn, obwohl es doch nach mathematischen Prinzipien bearbeitet und verändert worden ist. Wir wissen nicht, ob der Riss, der sich mittig durch den Bereich zieht, in dem die klassische Kunstgeschichte das sogenannte männliche Genital erwartet, bereits zur Entstehungszeit vorhanden war. Der rechte Oberschenkel trägt einen ebensolchen Faserriss. Klar ist aber, dass Brancusi auf dessen Darstellung verzichtet hat. Und auch so bilden die Kreisbögen der Beinansätze des jungen Mannes, wie sie auf den Rumpf treffen, eine vaginale Form. Die gebogene Haltung des Torsos der Prinzessin X von 1915 bis 16, deren Kopf auf einen sehr langen Hals gesetzt ist, dessen Grund wiederum zwei Ovoide bilden, die ihn tragen, vielleicht die Brüste, lassen uns auch über diese Person nachdenken, die in so eindeutig phallischer Weise dargestellt ist. Brancusi hat immer und auch gleich nach dem ersten Skandal darum betont, es sei das Porträt der Psychoanalytikerin und Aristokratin Princesse Marie Bonaparte, die er für oberflächlich hielt. So soll sie bei jedem Essen einen Handspiegel dabei gehabt haben, um sich über ihn gebeugt selbst darin zu betrachten. Mehr habe er nie darstellen wollen. Andere Porträts und Büsten wiederholen die gebogene Rückenform auch. Die Porträts der Künstlerin Marguerite Prodioni etwa, sie lassen eine Zugewandtheit in den Raum hineinzeigen. Prinzessin X ragt jedoch aus diesen Reihen wortwörtlich weit hervor. Vielleicht hat es sich doch auch um einen freudschen Phallus gehandelt oder die Namensgebung war eine vielseitigere Vermeidungsstrategie. Wer weiß. Ob es nun Doppeldeutigkeit, Metamorphose oder Protest gewesen sein mag, wie die Ausstellungstexte bezogen auf diese zwei Gender-Bending-Arbeiten vorschlagen, oder eben auch Spiel, ist viel überlegt worden. Ohne alle Aufgeregtheit darum sind diese beiden Stücke, die in ihrer deutlichen Mehrdeutigkeit nicht einmal eine queere Lesart brauchen, ein inhaltlich ästhetischer Lichtblick in der Kunstwelt der klassischen Moderne. Und der wird in der Ausstellung erfreulicherweise auch ziemlich unaufgeregt präsentiert. Sockel, Podest, Erde, Himmel. Zu großen Teilen sind in der Ausstellung auch die zu den Skulpturen und Plastiken gehörenden Sockel gezeigt. Sie sind von den Exponaten selbst nicht zu trennen. Brancusi hat sie meist in scharfem Kontrast zu den Büsten und Porträts gestellt. Grob gehauene Baumstämme oder Kalksteine, die in Zickzackform folkloristischen oder bäuerlichen Mustern folgen und die in ihrer Überdimensioniertheit die Formen, die sie tragen, nicht nur nicht überschatten, sondern sie eigenartig, gerade durch ihre massive Beschaffenheit und Grobheit, nur noch mehr emporheben. Form und Richtung. Zu den großartigen Tierdarstellungen der Ausstellung gehören zum Beispiel der Seehund von 1943, der Hahn von 1935 und Leda von 1926 und die Serie L'Oiseau dans l'Espace, Vogel im Raum von 1941 und Vogel L'Oiseau von 1923 und 1947. In die Vertikale schießende elegante bogenförmige Rümpfe aus polierter Bronze, in der die Bewegung der Tiere zusammengefasst ist, nicht ihre Form, werden von ihren Sockeln wie Heilige getragen. Eine bronzene Maiastra auf einem figürlich dekorierten Kalkstein von 1911 schließt diesen Bereich der Ausstellung ab.
1: Ja, diese Themen Form, Material, Oberfläche sind so stark und beeindruckend, gleichzeitig so nüchtern und dann doch die Sinne berührend. Die Spannweite ist so breit bei seinen Sachen. Und was ich über alles Künstlerische hinaus auch so heftig fand, war, dass alles in seiner Eleganz auch so eine deutliche Verbindung zu Design hat.
2: Ich finde auch, dass es sehr starke Anschlüsse und Öffnungen in Richtung Design auch hat. Grundsätzlich denke ich aber auch, dass es die mit so Arbeiten, die so genial sind, auch oft so ist, dass sie was super geerdetes, materialistisches, materialhaftes, erdhaftes haben, dass sie Anschlüsse an alle anderen Kunstarten und auch Praktikabilitäten haben und auch irgendwie so ein bisschen was Spirituelles.
1: Hast du ja auch gesagt, Erdung und in den Himmel führend gleichzeitig.
2: Es ist vielleicht ein krasses Wort, aber ich finde, die Sachen von Brancusi haben echt sowas Erhabenes. Und auch immer dieses Zusammenspiel aus auch dem Atelier und wie alles auch so ateliermäßig aufgebaut ist in der Ausstellung. Und dann auch den oberen Skulpturen und dann auch den wundervollen Büsten, die so, so toll sind und stehlen und so. Und wie das so zusammengeht aus den unterschiedlichen Materialien. Ich finde, es ist einfach, kaum jemand kann Materialien so zum Leben erwecken und so verzaubern und so zu sich bringen, wie Brancusi, finde ich. Also so ein unglaubliches Gefühl fürs Material, was dann so zu sich selbst kommt und zugleich so total verzaubert wird und so was bis ins allerletzte Kulturelle und in dieser Klassik ja auch Vereinfachtes und unglaublich unendlich Künstlerisches hat und dann gleichzeitig wieder so eine Erdung, dass es so zurückkommt, finde ich, zu dem So-Sein. Und ich finde, es hat halt auch wirklich sowas so ein Selbst so in den Himmel transportierendes und gleichzeitig auch so Erdendes, weil das Sehen ist ja auch irgendwie in dem Fall auch so total berührend.

0: die Werke von Constantin Brancusi oder Constantin Brancusi zeigen in ihrer Einfachheit, Eleganz und Perfektion die große Varianz, die in der absoluten Reduktion möglich ist oder eben erst entsteht. Und das gilt wohl für die Gesamtheit seines Werkes, dass die immer andere Variation der einen Grundform ist. Beziehungsweise ist es wiederum mehr die Variation eines Prinzips als einer Form. Die Verfolgung der Geometrie, die Nachverfolgung der Dreidimensionale, die Verfolgung der Geometrie hinter der Plastik, in der die Form sich ja doch auf die Linie beziehen muss, weil sie daraus entsteht. Brancusi hat nach der Linea Continua gesucht, bis ihm klar geworden war, er würde sie nicht finden. Darüber zu urteilen, ob das stimmt oder nicht, macht keinen Sinn. Sein Werk aber ist auf der Grundlage dieser Suche ermöglicht worden und damit seine Form, deren Erbe bis heute in vielen Bereichen der bildenden und angewandten Kunst zu finden ist. Wer noch Zeit hat, kann sich auch im kleinsten Abschnitt der Ausstellung davon überzeugen.
1: Leider gab es keine Postkarte von dem Torso eines jungen Mannes. Blöd.
2: Also so eine Karte von diesem Torso des jungen Mannes wäre natürlich sehr toll gewesen. Ich habe ein paar Karten von damals noch von Brancusi. Ich habe die Ausstellung auch... Ich war dreimal in meinem Leben in Paris und ich habe die Ausstellung deswegen, glaube ich, auch dreimal gesehen am Centre Pompidou. Und es war immer ganz, ganz doll bewegend. Aber vor allem das erste Mal, das war wirklich... Also ich war mein Leben lang in sehr vielen Ausstellungen, auch schon als ganz kleines Wesen. Das war aber, glaube ich, die erste Ausstellung, die so mega den krassen lebenslangen Impact auf mich hatte.
0: Das war der Anti-Deutschland-Funk im Freien Senderkombinat in Hamburg im März 2026 mit dem Bericht aus Berlin, Teil 1, die Form des Constantin Brancusi, die große Brancusi-Ausstellung in der Neuen Nationalgalerie Berlin. Noch bis zum 9.8.2026. Vielen Dank an Monoblau und Karkata. Wir gehen weiter zu den nächsten Ausstellungen in Teil 2 bis 4, die nun fast alle in die Vergangenheit führen.

0: Ästhetik und Gesellschaftskritik, wie passt denn das beides mit revolutionärer Stadtteilarbeit zusammen?
1: Ja, Kunstspektakel und Revolution ist ja eine Veranstaltungsreihe zum einen, die einmal im Jahr in der ACC-Galerie in Weimar stattfindet, und es ist zum anderen ein Magazin, also ein Printprodukt, das so unregelmäßig erscheint, und das beschäftigt sich eben mit dem Verhältnis von Ästhetik und Gesellschaftskritik, aber das nie nur in so einem ganz rein ästhetischen Sinne, sondern es geht da schon auch darum, so in der Kunstgeschichte Bewegungen ausfindig zu machen, die irgendwie zusammenkamen mit revolutionären Bewegungen. Und in diesem Dreier-Begriffspaar Kunstspektakel und Revolution, da steckt ja das Spektakel drin. Das kommt von den Situationisten, die eine Kritik der Gesellschaft des Spektakels formuliert haben. Und das heißt irgendwie so viel wie, naja, die Leute, die in der kapitalistischen Gesellschaft wohnen, die konsumieren eigentlich so passiv Bilder eigentlich vom gesellschaftlichen Leben. Und das sind so paradoxerweise Bilder, die sie aber selber auch mitproduzieren. Also es gibt da so ein seltsames Verhältnis von Passivität und Aktivität bei der Theorie der Situationisten. Und die Situationisten, die haben aber eben versucht, so ganz intensiv ihre Gesellschaft der damaligen Zeit, also vor allen Dingen 60er und 70er Jahre, zu betrachten und haben auch sehr genau halt Klassenkämpfe in dieser Zeit sich angeschaut und analysiert, und denen ging es auf jeden Fall um eine proletarische Revolution, könnte man sagen. Und in der Tradition versteht sich Kunstspektakel und Revolution so ein bisschen, und weil es eben um die Revolution geht, geht es auch immer wieder um Revolutionstheorie, und in den Magazinen sind jetzt auch immer wieder Texte erschienen, die sich halt irgendwie so mit Fragen von Revolutionstheorie beschäftigt haben. Also, dass wenn man irgendwie die Verhältnisse unerträglich findet und denkt, eigentlich sind da sehr grundlegende Interessensgegensätze, die in dieser Gesellschaft halt irgendwie wirken, dann muss man sich ja die Frage stellen, wie kann man diese Gesellschaft überwinden? Und da ist man dann eben bei so Sachen wie der Organisierungsfrage oder bei so Strategiedebatten, wie es dann jetzt auch in Erfurt diskutiert werden soll.
0: Da soll der Fokus liegen auf revolutionärer Stadtteilarbeit. Was hat es denn damit auf sich? Kannst du das ein bisschen beschreiben? Das ist ja, wenn ich das hier richtig lese, ein Ansatz, über den sich schon oftmals Gedanken gemacht wurde.
1: Ja, das ist ein Ansatz, der so ein bisschen verbunden ist mit Debatten innerhalb der radikalen Linken, wo man ja insgesamt so ein bisschen konstatieren kann, dass die radikale Linke immer mal wieder sich so verabschiedet hat von der Klasse oder vom Proletariat. Und dann gibt es so von aus den 70er Jahren von André Gorz dieses Stichwort Abschied vom Proletariat. Und es gibt immer wieder so Thesen davon, dass ja man in einer Mittelstandsgesellschaft lebt oder in einer Dienstleistungsgesellschaft oder dass so wissensbasierte Arbeit vor allen Dingen im Zentrum steht. Und das sind so Theoreme, mit denen begründet wurde, dass Klassengesellschaft quasi nicht das Zentrale ist, worum es geht, wenn man Gesellschaftskritik macht. Und aber dann gibt es ja immer wieder so zyklische Krisen im Kapitalismus, und in diesen Krisen kommt dann das Proletariat doch irgendwie immer wieder auf eine gewisse Weise zum Vorschein, oder wo man dann vielleicht auch so ein bisschen merkt bei diesen Debatten zum Abschied des Proletariats, dass man sich dann doch sehr an einem bestimmten Bild so festgehangen hat von dem klassischen Industriearbeiter. Und dass aber Klassengesellschaft halt nicht unbedingt deutet, dass es so ein bestimmtes Bild vom Arbeiter gibt, sondern eben, dass es dieses Verhältnis von Kapital und Arbeit gibt oder von Kapital und Lohnarbeit, und dass das eben sehr grundlegende Interessensgegensätze sind. Und jetzt gab es so vor circa 10 Jahren so verschiedene Textbeiträge und Debatten, wo das so wiederkam, dass man eben mehr von Klassengesellschaft redet und dass die radikale Linke sich auch die Frage gestellt hat, wie setzen wir uns dazu in Beziehung, zum Beispiel von der Antifa-Kritik und Klassenkampf in Frankfurt. Die haben so einen Text veröffentlicht, der kommende Aufprall, und wo es irgendwie so darum geht, dass man sich als radikale Linke doch oftmals in sehr kleinen Zirkeln befindet oder so in diesen kleinen Gruppen, autonome Gruppen, und dass es sehr schwer ist, davon ausgehend halt irgendwie zu wirken oder sich wirklich zur Gesellschaft ins Verhältnis zu setzen, und dass da eben der strategische Ansatz war, wir müssen auch in unseren strategischen und praktischen Überlegungen halt uns irgendwie auf die Klasse der Lohnabhängigen halt beziehen. Und im Zuge von diesen Diskussionen ist dann eben dieser Ansatz der revolutionären Stadtteilarbeit aufgekommen. Die Gruppe Vogliamo Tutto, die am 30.07. in Erfurt mit diskutiert, die hat auch so ein Buch darüber geschrieben, weil das tatsächlich in vielen verschiedenen Städten so aufploppte, dass man halt so Stadtteilgewerkschaften oder Kiezkommunen oder so Stadtteilkomitees halt irgendwie gegründet hat, wo so ein bisschen so die Überlegung war, naja, Arbeitsverhältnisse sind oftmals sehr fragmentiert in den kapitalistischen Zentren und irgendwie sind so die Fabriken vielleicht nicht mehr so immer der Ort, wo die Leute sowieso schon zusammenkommen und deswegen auch eine Macht haben und haben sich deswegen überlegt, okay, vieles macht sich auch im Stadtteil halt irgendwie fest, also da, wo man halt irgendwie lebt und das sind dann irgendwie so Fragen des Wohnens oder Fragen der Lebensqualität oder gibt es eine rassistische Diskriminierung auf dem Wohnungsmarkt oder gibt es halt irgendwie bestimmte Debatten, was so öffentliche Räume betrifft und die Enteignung davon und so. Und dann ist halt irgendwie so die Idee, man schafft so eine Ansprechbarkeit im Stadtteil und greift Probleme auf, die es halt irgendwie in dem Stadtteil gibt und versucht, die irgendwie zu politisieren oder versucht, sich davon ausgehend zu organisieren und halt eben so eine Gesellschaftskritik stark zu machen. Das ist vielleicht so ganz grob zusammengefasst, dieser Ansatz von der revolutionären Stadtteilarbeit.
0: In diesem Buch, was du jetzt schon angesprochen hast, von Guillermo Tutu, wo über verschiedene Beispiele auch gesprochen wird, wie diese revolutionäre Stadtteilarbeit aussehen kann, da handelt ja die Erzählung leider auch vom Scheitern oder von Ansätzen, die vielleicht weniger gut geklappt haben und dementsprechend sind da Kritiken auch formuliert worden. Warum ist es also wichtig, dass in einer Diskussion über revolutionäre Stadtteilarbeit zusammengekommen wird?
1: Also ich glaube, genau, in dem Buch geht es nicht nur ums Scheitern. Es gibt auch Beispiele, die als recht erfolgreich gelten. Zum Beispiel so dieser Bremer Ansatz. Also die Leute in Bremen, die so da Stadtteilarbeit machen, die haben so einen spezifischen Strategieansatz nochmal entwickelt, nämlich den Beratungs- und Organisierungsansatz. Also wo sie so ein bisschen festgestellt haben, okay, wir haben jetzt hier halt irgendwie so einen Stadtteilladen, wo Leute hinkommen können und wir beraten die zu Problemen. Also sei es Probleme mit dem Arbeitsamt oder Probleme mit der Ausländerbehörde oder so verschiedenste Sachen und haben dann aber irgendwie so gemerkt, okay, oft ist es halt irgendwie so, dass die Leute dann gerne so eine Beratung in Anspruch nehmen, aber nicht wiederkommen und haben deswegen so diesen Ansatz entwickelt, naja, aber wir wollen ja quasi so irgendwie eine Basis bilden in unserem Organisierungsansatz und haben deswegen quasi, koppeln sie diese Beratungsarbeit auch daran, dass die Leute sich da halt irgendwie organisieren sollen und dann, das ist dieser Beratungsorganisierungsansatz und das übernehmen auch inzwischen relativ viele Gruppen, die so Stadtteilarbeit machen, diesen Beratungsorganisierungsansatz und diese Diskussion darum. Also Guillermo Tutu, die haben in der letzten Ausgabe von Kunstspektakel und Revolution einen Text geschrieben, wo sie nochmal so ein bisschen mit zeitlichem Versatz, also es ist sind einige Jahre vergangen, auch seitdem das Buch erschienen ist, nochmal so darauf blicken, wie hatten sich dieser Strategieansatz der Stadtteilarbeit entwickelt. Und sie haben so ein bisschen so Unterschiede festgestellt, dass sich das so ein bisschen ausdifferenziert. Und bei manchen Gruppen ist es so, dass die diese Stadtteilarbeit oder diese Stadtteilkomitees, dass die die eher so als Vorfeld begreifen für eine eigentliche politische Organisierung, also wo irgendwie so ein bisschen der Fluchtpunkt ist. Ich glaube, das ist sehr unterschiedlich und von mir jetzt vielleicht auch so ein bisschen, ja, so grob zusammengefasst, aber dass eher dieser Stadtteilarbeit dann so ein Mittel ist, um die Leute eigentlich in einer proletarischen Partei oder in einer kommunistischen Partei oder so zu organisieren. Das ist so das Ziel dann so am Horizont. Und demgegenüber gibt es aber eher andere Ansätze, die halt irgendwie so mehr tatsächlich von so einer Basis ausgehen, die auch so, ja, so, wo die Selbstermächtigung im Zentrum steht und wo es darum geht, dass die selbstständig auch agieren können und irgendwie so Initiativkräfte, die das so in Gang setzen, dass die sich eigentlich tendenziell auch selber überflüssig machen und wo so politische und ökonomische Probleme halt irgendwie zusammen verhandelt werden. Und jetzt ist die andere Position, also ich muss vielleicht auch dazu sagen, ich verfolge diese Debatte und finde die sehr interessant. Und wenn ich jetzt sozusagen so diese Position zusammenfasse, dann macht das ich als Lukas und glaube, dass die Diskussionspartner dann in der Veranstaltung in Erfurt, die können natürlich viel besser ihre eigene Position zusammenfassen. Das heißt, das ist jetzt so ein bisschen so mein Blick, weil Frederik Fuß, der kommt eher so aus dem anarcho-syndikalistischen Ansatz. Also der hat lange eine Zeitschrift mitbetrieben, die hieß Zweifel. Es war eine anarchistische Theoriezeitschrift und wo es eben auch viel um den Anarcho-Syndikalismus ging. Und der verfolgt auch so die Debatten, die es in der Freien Arbeiterinnenunion gibt, also in der FAU, der anarcho-syndikalistischen Gewerkschaft. Und er hat auch diese Debatten um die Stadtteilarbeit verfolgt und hat irgendwie so festgestellt, naja, es gibt ja Gemeinsamkeiten auch zum Anarcho-Syndikalismus. Beim Anarcho-Syndikalismus war es ja so, dass es so die Syndikate gab, die gingen sehr, sehr streng von den Betrieben aus, dass man in den Betrieben, an den Arbeitsorten, dass man da eben so eine Gegenmacht aufbaut und tendenziell halt die Betriebe übernimmt. Und das war aber nicht der komplette Ansatz des Anarcho-Syndikalismus, weil es daneben auch die Arbeiterbörsen gab. Und da könnte man sagen, das war damals schon, also irgendwie so in den 20er Jahren oder so war das im Anarcho-Syndikalismus schon so gedacht, dass das auch so stadtteilzentriert ist und dass eben in diesen Arbeiterbörsen halt irgendwie Fragen der Kultur, Fragen des Konsums, politische Probleme, die jetzt nicht irgendwie in so einer reinen Betriebspolitik aufgehen und so weiter oder genauso Bildung, revolutionäre Theorie, das findet in diesen Arbeiterbörsen statt. Also hat eine Gemeinsamkeit festgestellt. Und hat dann aber auch in einem anderen Text so ein bisschen eine Kritik entwickelt, nämlich, dass er so den Eindruck hat, es gibt so eine funktionelle Trennung in diesem Stadtteilansatz, nämlich, dass es auf der einen Seite die Leute gibt, die das Ganze halt organisieren und dass das oft Leute sind aus einem akademischen Hintergrund und dass die dann halt irgendwie so bewusst in prekäre Stadtteile gehen, um da sozusagen politische Probleme zu adressieren. Und er hat so den Verdacht geäußert, dass das vielleicht so ein bisschen so ein instrumenteller Ansatz wieder ist, also dass man sich gar nicht so gleichberechtigt auf Augenhöhe begegnet, sondern dass es irgendwie so darum geht, so die anderen zu adressieren, die dann möglichst so Teil der eigenen Organisierung werden und es irgendwie so genau diesen Prozess auf Augenhöhe vielleicht gar nicht so unbedingt gibt. Und das ist, glaube ich, so ein bisschen die Diskussion, die wir da führen wollen am 30.07. in Erfurt oder wo ich gespannt bin, wie die beiden Diskutantinnen dann ihre Position begründen.
0: Ja, vielen Dank schon mal an dieser Stelle, dass du uns da so einen auch detaillierten Überblick gibst und uns Dinge in Erinnerung rufst, die vielleicht nicht so aus dem Stegreif sonst jeder aufsagen könnte. Ich habe noch eine Frage an dich, nämlich hast du schon eingangs gesagt, dass diese Veranstaltungsreihe Kunstspektakel und Revolution zumeist in Weimar in der ACC-Galerie stattfindet. Diese Diskussionsveranstaltung jetzt am 30.07. findet aber in Erfurt statt. Wie kommt es denn dazu?
1: Ich bin ja sozusagen so ein bisschen verantwortlich für das Programm, für das Veranstaltungsprogramm von Kunst, Spektakel und Revolution. Aber was für mich ganz wichtig ist, ist da auch so ein organisatorischer Hintergrund. Und das ist das Bildungskollektiv. Also das ist so ein Verein, der in Thüringen halt so linke, linksradikale Bildungsarbeit organisiert. Und quasi der Vereinssitz ist in Erfurt. Und außerdem habe ich in Erfurt so viele Freundinnen und Genossen, mit denen ich irgendwie sehr gerne diskutiere und wo ich so dachte, würde ich das gerne dort machen, um bestimmte Positionen zu hören oder wo ich so das Gefühl habe, dass die Diskussion vielleicht auch besonders fruchtbar. Aber ein wichtiger Grund ist auch, dass es in Erfurt auch eine Stadtteilgewerkschaft gibt. Johannesplatz Solidarisch heißen die. Und ich auch weiß, dass die sozusagen in ihren Reihen auch kontrovers diskutieren über diesen Ansatz und dann ein langer Diskussionsprozess auch quasi vorangegangen ist. Und zum Beispiel in der Lirabelle, was so eine linke Zeitschrift ist, die in Erfurt erscheint, wo auch so ein Text erschienen ist, der sehr kritisch auf so diesen Aspekt des Community Organizings halt irgendwie so blickt, also der genau auch so Aspekte anspricht, die ich jetzt versucht habe, so zusammenzufassen. Das ist so ein Grund, wo ich so denke, das lohnt sich in Erfurt, diese Diskussion zu führen und ich halt gleichzeitig quasi den Kontakt zu meinen Thüringer Genossinnen.
0: Wenn man jetzt verhindert ist, an dem 30.07. nicht teilnehmen kann an der Veranstaltung, wo kann man sich denn über diese vielen Texte, die du jetzt schon angesprochen hattest, informieren und vielleicht auch was nachlesen?
1: Also auf spektakel.org, das ist quasi die Homepage von Kunst, Spektakel und Revolution. Da ist die Veranstaltung in Erfurt angekündigt und in dem Ankündigungstext, also in diesem Blogbeitrag, da sind ganz viele Texte zu diesem Thema verlinkt. Also da sind sowohl die Texte von Vogliamo Tutto, also auch der Text, der in der letzten KSR erschienen ist, als auch eben die zwei Texte von Frederik Fuß, die ich erwähnt habe und auch der Text aus der Lirabelle, der ist da auch verlinkt. Und genau, es gibt da einiges Material, wo man lesen kann. Und genau, ich empfehle das, auch diesen Text von Vogliamo Tutto aus der letzten Kunstspektakel und Revolution, sich den anzugucken und denke, dass in so den nächsten Ausgaben der Zeitschrift auch diese Diskussion hoffentlich weitergeführt wird.
0: Dann eine allerletzte Abschlussfrage, nämlich wenn man jetzt nicht so ganz text- und leseaffin ist und sich trotzdem fürs Thema interessiert, also wen adressierst du denn mit der Veranstaltung? Kann man auch einfach kommen, wenn man feststellt, ich selber lebe ja in einem Stadtteil, könnte mich ja vielleicht mit anderen zusammentun oder so ist die Veranstaltung auch für solche gedacht.
1: Ja, auf jeden Fall. Und das ist natürlich auch eine theoretische Diskussion, aber irgendwie nicht nur. Und ich würde auch sagen, das ist irgendwie, also soll schon auch erstmal einen einführenden Charakter haben, aber wir werden dann halt irgendwie in die Diskussion gehen. Und es geht ja da schon auch um praktische Fragen und um die Frage, was hat man für eine Perspektive auf gemeinsame Organisierung und so weiter. Und da würde ich auf jeden Fall sagen, dass das ja dann auch eine sehr offene Diskussion ist und jeder sich da einbringen kann. Also es gibt ein Podium, das am Anfang diskutieren wird, aber dann werden wir das ja auch relativ schnell öffnen und dann eine offene Diskussion führen.

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Und heute ist eine Ausgabe vom Freitag, den 24. Juli 2026. Stimmt das Datum nicht? Heute ist die Sendung in der Wiederholung auf dem Bermuda-Funk. Der erste Beitrag hieß: Ein Viertel der CO2-Emissionen kommt aus Karlsruhe. Zumindest ein Viertel der baden-württembergischen. Ein Gespräch mit Harry Block. Und Querfunk hat sich mit ihm über die Karlsruher Zustände unterhalten und auch zu einer Demonstration aufgerufen für den kommenden Dienstag, den 28. in Karlsruhe. Näheres gibt's auf der Seite vom karlsruhe.bund.net, weil Harry Block beim BUND Karlsruhe ist, beziehungsweise Klimabündnis Karlsruhe. Entsprechend gibt es eben die Links zum BUND Karlsruhe und Klimabündnis Karlsruhe im Beitrag. Dann der zweite Beitrag hieß: Die Form des Konstantin Brancusi, beziehungsweise Brancusi oder Brancusi, in der neuen Nationalgalerie in Berlin. Ein Beitrag von Lobosch Kiefer vom Freien Senderkombinat aus Hamburg mit Unterstützung von Karl Kater, auch vom FSK Hamburg. Zu erwähnen ist noch, dass Brancusi auch in Mannheim, einen wichtigen großen Namen hat. Und zwar dürftet ihr ihn bereits kennen, falls er mal in der Kunsthalle wart, und zwar genauer gesagt im Altbau. Dort steht im Treppenhaus seine Skulptur Der große Fisch, was im Prinzip aussieht wie ein überdimensionierter Handschmeichler auf einem Mühlstein montiert. Vielleicht könnt ihr es euch jetzt einigermaßen vorstellen. Und in der Nationalgalerie sind eben jetzt Werke von Brancusi ausgestellt als Leihgabe des Centre Pompidou in Paris. Und zwar noch bis zum 9. August. Dann Kunstspektakel und Revolution. Hier ist ein Beitrag der tagesaktuellen Redaktion von Radio Coax aus Halle. Und darüber sprach Radio Coax mit Lukas Hohlfeld, der die Veranstaltung Kunstspektakel und Revolution mit organisiert hat. Genau. Und zwar findet das statt am 30. Juli in Erfurt. An Musik hörtet ihr bislang Peter Maffay mit Wo bist du aus seinem frühen Album Omen, als er noch keine Rockattitüde hatte. Dann hörtet ihr 10 kleine Menschlein, ein Lied aus dem Album des Arbeiters, wie heißt es? Einen Moment. Ich soll's wissen. Weil wir von Hilfe leben, helfen wir. Sonderausgabe der Arbeiter-Samariter-Jugend bzw. des Arbeiter-Samariter-Bundes aus dem Jahr 1973. Dann hörtet ihr Kunstkuh im Licht von dem Institut für gute Laune und Carlos Pueblo mit dem Titel Hasta siempre, Comandante. Genau. Und zum Abschluss spiele ich noch Denn es ist Tag, genau, und sagt damit Tschüss, bis, auch ein Titel aus dem aus der Platte des Arbeiter-Samariter-Bundes, und sagt damit Tschüss, wie schon gesagt, bis Montag.

0: zur Verfügung.
1: Und wenn heute nicht Sonntag, der 5. Juli 2026 ist, dann hört ihr eine Wiederholungssendung. In unserer heutigen Sendung wollen wir uns beschäftigen mit der Haftentlassung von Ralf Wohlleben und der Rolle von Frauen in der Naziszene. Außerdem mit den Protesten gegen das Till-Fest von Till Lindemann von Rammstein. Und, weil wir gerade bei Protesten sind, mit den Protesten gegen den AfD-Parteitag in Erfurt. Und los geht's mit Musik, und zwar Secret Police von No Hope for the Kids.

0: Wir müssen wachsam sein. NSU-Unterstützer aus Haft entlassen und Frauen im Rechtsterrorismus. Ein Beitrag von FSK aus Hamburg. Anlässlich der Haftentlassung des NSU-Unterstützers Ralf Wohlleben hat FSK aus Hamburg mit Rechtsterrorismus-Experten Danilo Starosta darüber gesprochen, welche Wirkung dieses Ereignis auf die rechte Szene hat und ob vom laufenden Prozess gegen Susan Eminger neue Erkenntnisse zu erwarten sind. Deren Rolle im NSU-Komplex eröffnet eine Diskussion über die Funktion von Frauen im Rechtsterrorismus in den 1990er Jahren bis heute. Mehr dazu findet sich im Podcast All Upsteed.
1: Der nationalsozialistische Untergrund hat 10 Menschen ermordet. Enver Şimşek, Abdurrahim Özyurduru und İsmail Yaşar, Habil Kilic, Theodoros Bulgaridis, Süleyman Taşköprü, Mehmet Turgut, Mehmet Kubaşık, Halid Yozgat und Michel Kiesewetter. Weitere Menschen wurden bei 3 Anschlägen verletzt, traumatisiert und leiden immer noch an den Spätfolgen. Einer der Hauptunterstützer, Ralf Wohlleben, früherer Kader der NPD und des Thüringer Heimatschutzes, wurde vor 2 Tagen aus der Haft entlassen, nachdem er seine Strafe verbüßt hatte, zu der er vom Oberlandesgericht München 2018 verurteilt worden war. Danilo, herzlich willkommen. Du bist Rechtsterrorismus-Experte, insbesondere in Bezug auf den NSU-Komplex. Was bedeutet das Haftende von Ralf Wohlleben für die rechtsextreme Szene?
2: Also formal juristisch ist das wahrscheinlich alles in Ordnung. Aber ja, es wird eine symbolische Wirkung geben, davon ist auszugehen.
1: Er ist ja ungebrochen eine Ikone gewesen. Es gab ja ganz viele Veranstaltungen oder Kampagnen auch. Und genau.
2: Absolut. Also es ist immer so, also Geschichte verläuft eigentlich so nicht solistisch und so. Ne? Die ist immer gleichzeitig. Und wenn wir da mal reingucken und sagen, gut, also Ralf Wohlleben ist jetzt entlassen, ist alles soweit in Ordnung, aber die symbolischen Wirkungen oder Netzwerkrelevanz oder gesellschaftlichen Dynamiken außer Acht lassen, ist das, glaube ich, gefährlich. Ne? 1990 zum Beispiel wurde Manfred Röder vorzeitig entlassen, also damals der Redelsführerschaft verurteilt, der deutschen Aktionsgruppen. Und 1990 war eben auch der Zeitpunkt, als viele rechte Jugendgruppen sich damals in so einer Uniform bis Ballschlägerjahre mal um eine Restauration von faschistischen Bewegungen bemühten. Da waren eben Röder 1990 mit seiner frühzeitigen Haftentlassung tatsächlich auch ein Signal zur Mobilisierung. Der hatte Autorität und Kontakte, der hatte ein Märtyrer-Narrativ und kannte also alle möglichen europäischen Neonazis und so war dann relativ schnell er auch zu so einer Führungsfigur wieder geworden. Ralf Wohlleben kommt in eine ähnliche Zeit.
1: Ja, also, ja, das hatte ich mich auch gefragt, ne, wie das insbesondere auch auf die junge Szene wirkt, wo ja auch rechtsterroristische Gruppen aktiv sind.
2: Ja, also wir haben letzte Woche erst gehört, dass deutschlandweit immer mehr solche rechten Jugendgruppen bekannt werden, eben auch in Hamburg. Und wenn da ein Signal zur Mobilisierung von eben so einer Haftentlassung, diesmal zumindest nicht vorzeitig, also 23 wurde ja sein Antrag auf Bewährung abgelehnt, also Reststrafe auf Bewährung abgelehnt. Und der hat tatsächlich die volle Zeit abgesessen. Immerhin so viel ist gelernt worden. Ja. Aber ja, also ich bin auch alarmiert, würde ich sagen. Und das sollten alle, die sich mit diesem Thema auseinandersetzen und da an verschiedenen Stellen, ob pädagogisch, politisch oder antifaschistisch, manchmal geht das gar nicht auch alles zusammen, wirken, ins Bewusstsein rufen. Hier ist jemand raus, der in der Lage ist, anzuführen, zu vernetzen und gleichzeitig als Märtyrer zu dienen. Das ist gefährlich.
1: In der Tat, genau. Und andere Expertinnen gehen ja auch davon aus, dass er sich betätigen wird. Wie gehen denn die Angehörigen der Ermordeten und Geschädigten infolge des Terrors Verstorbenen mit diesen Ereignissen um, also mit diesem Ereignis um?
2: Das hat in Kontinuität Empörung hervorgerufen. Und was bleibt dir denn als Angehöriger, außer empört zu sein? Enttäuscht vielleicht auch oder wachsam zu werden und zu sagen, wie Esther Bejarano uns immer gewarnt hat, in der antifaschistischen Arbeit können wir uns auf den Staat nicht verlassen. Und wir können uns eben auch nicht auf den Staat verlassen in antirassistischer Arbeit, in Arbeit für politisches wahrgenommen werden. Das ist halt eine eigene Sache. Da hoffe ich sehr, dass über die Empörung hinaus ein Mobilitätsschub auch da erfolgt und mit der bevorstehenden Haftentlassungsprüfung im November für Beate Zschäpe verbunden eine deutliche Signalwirkung Richtung Staat von den Betroffenen ausgeht, wachsam zu bleiben und Unterstützung zu leisten für diese politische Arbeit der Betroffenen.
1: Genau, ein wichtiges Stichwort ist ja hier Aufklärung, die immer noch gefordert wird. Es ist immer noch nicht alles aufgeklärt. Viele Fragen der Angehörigen sind nicht beantwortet. Und von Beate Zschäpe ist dies auch nicht mehr wirklich zu erwarten. Du hast gemeinsam mit dem Journalist Markus Mohr einen Podcast, in dem ihr auf solch aktuelle Ereignisse auch näher eingeht. All Upstate heißt der. Und in dieser zweiten Staffel liegt euer Schwerpunkt auf der letzten noch in Haft sich befindlichen Mittäterin Susanne Eminger. Also Beate Zschäpe als Haupttäterin, sie als letzte noch in Haft sitzende Mittäterin und Unterstützerin. Ist von ihr oder aus diesem Prozess noch Aufklärung zu erwarten?
2: Also Susanne Eminger ist nicht in Haft, aber sie ist dort angeklagt in Dresden als aktive Unterstützerin, na klar, und sie gehörte auch in Haft, also da bin ich ganz bei ihr.
1: Okay, dann habe ich das falsch gelesen.
2: Sie ist die Bundesstaatsanwaltschaft, der Generalbundesanwalt meinte, es wäre vielleicht der letzte Prozess, das kann eigentlich nicht sein, weil, wie gesagt, Mord verjährt nicht und wenn sich da neue Erkenntnisse ergeben würden zur Mittäterschaft oder Beihilfe, dann würden da auch neue Verfahren zu erwarten sein. Es ist allerdings der Prozess, in dem wir sehen können, wie hilflos und wie ohnmächtig dort weiterhin operiert wird mit dieser Trio-These und ganz viele Dinge passieren, auf die wir dann eben im Podcast aufmerksam machen. Also auf die doppelte Unsichtbarkeit. Keine Erfindung von uns. Wir weisen da auch extra darauf hin, dass da Wissenschaftlerinnen und Journalistinnen schon frühzeitig darauf hingewiesen haben, auf diese Entpolitisierung von neonazistischen Täterinnen. Wir versuchen eben auch in der Staffel eine Kontinuität zu zeigen. Also sind dann auch wieder bei den Ereignissen der 70er und 80er Jahre und 90er Jahre und hatten uns dann als Beispiel eben auch Sibylle Vorderbrücke gewählt, die ja als hochneurotische und autoritätsabhängige Person eigentlich zu lebenslanger Haft wegen der Ermordung der zwei vietnamesischen Flüchtlinge verurteilt wurde.
1: Hier in Hamburg, richtig?
2: Hier in Hamburg, richtig. Und dann sozusagen begnadigt wurde vom Bundesgerichtshof oder revidiert wurde zu 12 Jahren Haft, von denen sie, glaube ich, 8 verbüßt hat, eben weil sie eben entpolitisiert wurde. Das ist tatsächlich eine Sache, die wir in Kontinuität darstellen wollen, wie wichtig sind eigentlich das Wahrnehmen von diesen Täterinnen als politische Akteurinnen und auch als ideologisch überzeugte Täterinnen, die dann tatsächlich erst dadurch in der Szene in der Lage sind, zu steuern, zu führen, mitzuwirken, also überhaupt gar keine besondere Genderrolle einnehmen.
1: Kannst du erörtern, wodurch sie das tun?
2: Das ist halt die ganze Bandbreite. Jetzt, wenn man da auf die Männer gucken würde und sagen, ja, das sind immer die da vorne irgendwie jemanden körperlich agieren oder in Aktion agieren, so ist das überhaupt nicht. Also die Frauen leisten von Bindungswirkung nach innen, Verharmlosung nach außen, so wie die Darstellung ist. Da gibt es aber auch Männer, die verharmlosen nach außen und nach innen wirken. Da gibt es Sozialleistungen, da gibt es Unterstützungsleistungen, ja. Konkret muss man dann eben sagen, bei Susanne Eminger ist es die Freundschaft und Zschäpe, die wir herausstellen. Einerseits und andererseits eben ihre tatsächliche bereits festzustellende Unterstützung eben durch das Bereitstellen von Ausweisen zum Beispiel und vor allen Dingen der Weitergabe von Daten und sie wird sozusagen ja eigentlich schon wieder in diesem Trio-These so ein bisschen hin und her geschoben als Unwissende und wir dürfen uns da fragen, ob das so richtig ist. Also wenn sie die beste Freundin war, wird sie mehr gewusst haben, wenn sie mehr, also zumindest alles das, was Beate Zschäpe wusste, die ja so tatsächlich als Haupttäterin mit zu lebenslanger Haft verurteilt wurde und der auch nachgewiesen werden konnte, halt auch von diesen Ermordungen zu wissen. Letztendlich hat Susanne Eminger wissentlich dann, wenn das so wäre, diese Taten unterstützt. Sie ist dann also die Erweiterung dieses Trios, zumindest um ihre Person. Bei André Eminger, bei Ralf Wohlleben sind wir, bei Carsten sind wir uns, Carsten Schulze, sind wir uns ja alle einig, dass das Teil dieses Netzwerks war, auch wenn die Bundesstaatsanwaltschaft das einfach nicht sehen will. Das scheint eine politische Entscheidung zu sein. Auch dazu nehmen wir Stellung in diesem Podcast Anapsee.
1: Ja. Ja, da, das ist auf jeden Fall eine Empfehlung, sich das anzuhören. Ihr findet den Podcast überall, wo es Podcasts gibt und ab August auch nochmal bei FSK. Das ist noch nicht der Abschluss des Gesprächs, auch wenn es so klingt. Denn mich interessiert nochmal die Rolle von Rechtsterroristinnen, hatten wir jetzt besprochen, oder Helferinnen, aber allgemein rechtsextremen Frauen in der nächsten Generation. Wir haben da ja jetzt eine Generation, die durchaus sichtbar ist, auch in den sozialen Medien und agitiert. Trotzdem diese Rolle dieser Selbstverharmlosung findet gleichzeitig natürlich statt. Ja, es sind irgendwie so ja meist normschöne Frauen, die dann irgendwie als Familienmensch auftreten oder so. Ist das vergleichbar? Also sind diese Feststellungen über die doppelte Unsichtbarkeit und auch die Funktion in der Szene in dieser neuen Generation ähnlich? Oder ist das einfach, gibt es da noch weitere Frauen, die wir halt nicht auf Social Media sehen, die aber quasi auch diese Funktion übernehmen, wie zum Beispiel Susanne Eminger?
2: Ich habe eine Zeit lang auch sehr nah an dieser Szene recherchiert. Also mit sozusagen versuchter Fotodokumentation oder auch gelungener Fotodokumentation, Videografie. Wir haben Demonstrationen, Konzerte, Ereignisse der Szene, große Ereignisse beobachtet und analysiert. Und was fällt denn da auf? Also da sind doch nicht nur Männer. Ist, wie die Gesellschaft auch organisiert ist, pari pari, kann man sagen. Und jetzt könnte man fragen, gut, sind die Frauen damit, um den Männern sozusagen die Thermoskanette herzutragen oder was ist los? Nein, wir sehen Frauen am Frontbanner, wir sehen Organisatorinnen, wir sehen wichtige Rollen eingenommene Frauen. Bei einer der wichtigen Ereignisse vor der Selbstenttarnung des NSU 2008, Fest der Völker in Altenburg, sind deutlich Männer und Frauen gleichberechtigt in Funktionen.
1: Ja.
2: Also das ist eine furchtbare Mär, die sich immer und immer wieder vorträgt, dass es in irgendeiner Art und Weise eine Zurücksetzung, nicht ganz so wichtige oder möglicherweise auch noch überzeugungsfähige Frauenschaft gäbe. Das ist Quatsch. Die sind so weit politisch überzeugt wie ihre männlichen Kameraden.
1: Wenn die Handlungen tatsächlich nur insofern nachweisbar sind, dass es sich um Ehefrauen handelt, Freundinnen, so egal jetzt, ob, also auch beste Freundinnen, ist das was, wo sich so eine Mitwisserschaft, ideologische Überzeugung nachweisen lässt?
2: Also bei Susanne Eminger und André Eminger, das haben, versuchen wir auch da so ein bisschen plastisch zu machen. Es ist ja eher so, dass Susanne Eminger die weitaus überzeugtere Kameradin ist und ideologisch gefestigt. Da ist André Eminger sozusagen die Frau im Haus in dem Bild, wenn es sozusagen so um Soziales geht. Ich glaube, das ist auch schon wieder so eine Sache. Sind denn das immer Freunde und Ehefrauen? Können Frauen nicht ohne jede so eine enge partnerschaftliche Bindung in der Szene agieren? Ja, können sie. Und es ist auch wirklich dann generell zu kritisieren. Also dann wären ja alle CDU-Frauen zum Beispiel auch nur in der CDU, weil ja man eben in der CDU ist. Oder? Das ist von vornherein auch Quatsch. Und genauso ist es in der rechten Szene Quatsch. Die Frauen sind dort, weil sie eine politische Heimat finden, eine Möglichkeit politischer Mitwirkung und sich dort auch gerieren können als Oppositionelle, als Retterinnen oder was immer die für Bilder da im Kopf haben. Es geht um ihre eigene Biografie, um ihre eigene politische Wirkung.
1: Danke. Das bedeutet, der Appell, auch wachsam zu sein, richtet sich also auch in die Richtung, dass wir Frauen ernst nehmen in der rechten Szene als Gefahr sozusagen, als Akteurinnen und ideologische gefestigte Personen. Ich danke dir. Genaueres dazu, ausführlichere Betrachtungen finden sich in eurem Podcast, überall, wo es Podcasts gibt. All Upstate, also und bei YouTube und auch genau im, ab August im FSK-Programm. Kannst du es nochmal aussprechen und kurz der Hörerin erklären, wie es geschrieben wird, damit sie es auch finden?
2: Ja, also geschrieben wird es so, wie man es hört, Al-Abs-D, nur dass da hinten an dem D noch ein D dran ist, weil es Plattdeutsch und heißt alles in Ordnung.
1: Genau, weil das Ab ist mit U, ne? Also wie man es im Englischen
2: kennt. Ja, A-L-U-P-S-T-I-E-D. Aber gesprochen Al-Abs-D.
1: Al-Abs-D. Alles in Ordnung. Okay, alles klar, alles in Ordnung ist es nicht. Aber ihr bringt auf jeden Fall Licht ins Dunkel. Danke, Danilo.
2: Ja, tschüss.
0: Das war der Beitrag von Radio FSK aus Hamburg zu Ralf Wohlleben, seiner Haftentlassung und zu Frauen im Rechtsextremismus. Und ihr hört als nächstes Idiophon und das Lied heißt Dirt City.
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0: Als nächstes spielen wir ein Gespräch, das Radio Blau mit einer Initiative gegen ein Festival mit 11 Bands um den Musiker und Sänger der Band Rammstein, Till Lindemann, das jetzt am 3. und 4. Juli 2026 am Völkerschlachtdenkmal stattgefunden hat, das sogenannte Tillfest. Am Donnerstag, den 2. Juli, fand ab 18.30 Uhr auf dem Leuschnerplatz eine Demonstration unter dem Motto »Frauen wehrt euch gegen Patriarchat und seine Täter. Kein Applaus für Till Lindemann« statt. Till Lindemann ist gebürtiger Leipziger. Kritik gab es vorab sowohl am Ort des Völkerschlachtsdenkmals als auch an der Person Till Lindemann.
1: Jetzt unterhalte ich mich mit Anni und es geht um ein Festival mit 11 Bands und mit dem Musiker und Sänger der Band Rammstein, Till Lindemann, am Freitag, dem 3. und am 4. Juli 2026 am Völkerschlachtdenkmal, das sogenannte Tillfest. Am Donnerstag, nämlich am morgigen, dem 2. Juli, da findet ab 18.30 Uhr auf dem Leuschnerplatz eine Demonstration unter dem Motto »Frauen wehrt euch gegen Patriarchat und seine Täter, kein Applaus für Till Lindemann« statt. Till Lindemann ist ja gebürtiger Leipziger. Kritik gab es vorab sowohl am Ort, eben Völkerschlachtdenkmal, aber auch natürlich an der Person Till Lindemann. Was ist denn eure Kritik an der Person?
2: Die Vorwürfe gegen Till Lindemann, die erhoben wurden, sind echt so zahlreich und lang, dass man das hier gar nicht direkt auflisten kann, so lang wäre die Liste. Aber heruntergebrochen haben sich 2023 mehrere Frauen geäußert gegen Till Lindemann, dass es eben Vorwürfe schwerer sexualisierter Gewalt gibt, die sie erfahren haben durch ihn. Und diese Beschreibungen, die ähnelten sich sehr untereinander. Sie haben erzählt, dass auf Konzerten sie mit K.O.-Tropfen oder Drogen betäubt worden sind von Lindemann und dann missbraucht oder vergewaltigt worden seien. Aber die Ermittlungen gegen Lindemann wurden immer schnell wieder eingestellt. Einige derjenigen haben bei Medienberichten übrigens auch eidesstattlich ausgesagt. Also genau, es gibt viele Quellen, die eben Ähnliches berichten und auch ja sehr glaubhafte Quellen. Und ja, viel von dem ganzen Ausdruck um diese Band Rammstein herum ist, wenn man mich fragt, ehrlich gesagt auch fragwürdig. Also, dass was als Kunst und Kunstfreiheit verkauft wird, eigentlich ja tief frauenfeindlich und vergewaltigungsverherrlichend ist. Und jetzt eben, wie du meintest, das Tillfest in Leipzig stattfindet und die Stadt Leipzig das genehmigt hat und so Lindemann eine weitere Welttournee ermöglicht. Aber unsere Kritik bezieht sich jetzt nicht nur auf Till Lindemann als eine einzelne Person, sondern eben auf das gesamte System, was solche Männer duldet, wo eben solche Männer frei auftreten dürfen und am Ende ja eben diese Taten oder Vorwürfe, dass das nicht aufgebrochen wird, dass Männer nicht belangt werden. Und das ist ja auch nur die Spitze des Eisbergs. Kürzlich gab es ja auch die Epstein-Files, wo ein Riesennetzwerk ans Tageslicht kam, wo Frauen und minderjährige Mädchen vergewaltigt werden, verschleppt und missbraucht oder auch Fälle von Giselle Pellicot, Claudia Wuttke, Colleen Fernandes. Das sind nur die, die aktuell öffentlich sind. Auch hier in Leipzig spielt Gewalt gegen Frauen eine große Rolle, was wir an in der schärfsten Konsequenz an den zwei Femiziden in den letzten Jahren sehen, an Jessica aus Paunsdorf und Susanne aus Reutnitz. Und ja, gegen all das richtet sich unser Protest morgen.
1: Die Missbrauchsvorwürfe gegen Till Lindemann haben vor Gericht ja nicht zu einer Verurteilung geführt. Zugleich spielt Rammstein und Till Lindemann, das hast du jetzt auch schon kurz erläutert, mit so einem Image, in dem Grenzüberschreitung und Gewalt auch eine gewisse Rolle spielen. Ist das für dich beängstigend, dass diese Art von Ästhetik dann auch so viel Publikum nach Leipzig vor das Völkerschlachtdenkmal zieht? Also es wird so damit gerechnet, dass so an jedem Tag da so über 10.000 Menschen dahin kommen?
2: Das stimmt auf jeden Fall, dass so das Milieu, das Rammstein anzieht, auf jeden Fall rechts ist und Rammstein eben diese Nazi-Ästhetik auch bedient. Und vielleicht auch noch mal einmal zum Hintergrund für die Zuhörer. Es wurde durch Lindemann beispielsweise auch ein Gedichteband rausgebracht, der eigentlich Vergewaltigungsfantasien so in Gedichte gegossen hat. Also dass das auch Teil der Kunst ist oder dessen, was da als Kunst herausgegeben wird oder es wohl auch ein Musikvideo gegeben haben muss, was eben so gewalttätige Inhalte und so sexualisierende Inhalte gehabt haben muss, dass es gar nicht auf herkömmlichen Anbietern wie YouTube veröffentlicht werden konnte, sondern nur auf Pornoplattformen. Jetzt mal die Kritik an solchen auch hinten angestellt. Genau, diese Art von Gewalt ist für uns aber auch nichts Neues. Er ist jetzt jemand, der auf der Bühne steht, ne, auch mit seiner Fanschaft quasi. Aber die meiste Gewalt erfahren Frauen auch zu Hause. Also ja, diese Gewalt ist uns nicht neu als Frauen. Natürlich sind solche Szenen, in denen die Gewalt ästhetisiert und auch so, ja, dargestellt wird, sind für uns beängstigend. Aber vor allem macht es mich auch krass wütend. Und ich sehe darin auch jetzt einen Moment, wenn wir auf die Straße gehen, in dem man vielleicht auch merkt, dass die Angst, dass wir der Angst was entgegensetzen können und dass wir eigentlich mega viele Frauen sind, die sowas nicht dastehen lassen wollen. Vielleicht wir es auch schaffen, so einen Moment der Stärke und der Solidarität von Frauen zu kreieren, weil ja, es ist beängstigend, aber so soll es auch auf uns wirken, um ja Frauen auch immer wieder irgendwie fügig zu machen, nicht laut werden zu lassen, nicht aufsprechen zu lassen und eben auch damit so die gesellschaftliche Rolle zu festigen, die vorgesehen ist für Frauen. Genau, dass man letztlich den Männern zur Verfügung steht oder der Reproduktion am Ende bereitsteht. Und deswegen haben wir uns auch entschlossen, eben ja aus der Angst heraus, also nicht nur bei der Angst stehen zu bleiben, sondern dass wir eben zusammenkommen wollen, einen gemeinsamen Moment kreieren wollen und aus so einer Zuschauerposition herauskommen, heraustreten wollen und eben auch zeigen, dass wir stark sind, dass wir mutig sind und eben auch aktiv dagegen sein wollen.
1: Jetzt hatte ich schon kurz erwähnt, es gab noch keine Verurteilungen da auch und erhofft ihr euch vielleicht auch Änderungen im Strafrecht bei Sexualdelikten, um in Fällen von Gewalt gegen Frauen vielleicht auch juristisch besser vorgehen zu können?
2: Es gab tatsächlich nicht nur keine Verurteilung, sondern stattdessen die sich ausgesprochen wurden und über die sexuelle Gewalt berichtet haben, seien es jetzt Betroffene selber oder Medien, die wurden teilweise sogar noch mit Repressionen überzogen und dann eben, dass gegen sie ermittelt wurde, wegen möglichen falschen Verdächtigungen etc. Und einige Betroffene sogar Morddrohungen erhalten haben. Genau, also was auch nochmal krasser ist, also wir sehen, dass das Problem auch sehr grundlegend ist, hier in dem System, wo eben so auf dieser Art juristisch vorgegangen wird, dass erstmal die Unschuldsvermutung gilt, wo wir schon das Problem sehen. Vergewaltigungen sind kaum beweisbar eigentlich. Und ja, mit dieser Grundlage können wir keine Frauengerechtigkeit schaffen. Deswegen würden wir uns durchaus Änderungen wünschen. Genau, diese Prozesse sind für Frauen oft auch traumatisierend und dieser Kampf für Gerechtigkeit wird dann ganz schnell innerhalb dieses Rechtssystems zu einem, der retraumatisieren kann. Ja, gleichzeitig denken wir auch, dass ja nur innerhalb dieses Systems das Problem noch tiefer liegt, dass alleine Reformen das auch quasi nicht gerade rücken können. Aber ja, an sich ist die Situation in Deutschland schon besonders ja bescheiden für Frauen. In Spanien beispielsweise gilt das Recht only yes means yes, weswegen andere Betroffene in anderen Fällen wie Colleen Fernandes, wo es jetzt auch einen großen öffentlichen Prozess gab, die Verhandlungen zum Beispiel auch nach Spanien gelegt hat, also dass Deutschland besonders rückschrittlich auch ist. Das heißt, vielleicht so zusammengefasst zu deiner Frage, würden wir uns natürlich erstmal für alles aussprechen, was Frauen mehr schützt, aber am Ende ja, ist innerhalb dieses Systems eine tatsächliche Frauengerechtigkeit für uns aus unserer Perspektive auch schwer zu schaffen, weil eben die patriarchalen Strukturen so tief verankert sind, dass diese ja bloßen Gesetzesreformen nicht reichen, um das Problem ganz aus der Welt zu schaffen. Ein positives Beispiel, auf das wir uns auch viel beziehen, wie es stattdessen aussehen könnte, eine Frauengerechtigkeit auf Justizebene zu organisieren, ist, wenn man mal nach Nordostsyrien blickt, wo es eben eine Revolution gegeben hat, die Rojava-Revolution, die auch eine Frauenrevolution war, wo genau es eigene Frauengerichte gibt, wo Frauen eben solche Fälle verhandeln und darüber Recht sprechen, das auch kontrollieren. Und es spezifische Anlaufstellen erstmal gibt, wo ein anderes Rechtssystem quasi damit geschaffen wurde und eben ja die Aussage der Frau auch ernst genommen wird und maßgeblich auch in den Urteilen berücksichtigt wird. Solche Beispiele dienen uns auch als eine Grundlage.
1: Ist es für euch auch ein Problem, dass hier sexistische Einstellungen popularisiert werden? Also dass so antifeministische Milieus, die ja eh schon stark genug sind, auch nochmal gestärkt werden und dass sich ein Teil der Gesellschaft immer auf dieses, das wird man ja noch sagen dürfen, dann zurückzieht?
2: Ja, definitiv. Also immer wieder sehen wir, dass wenn Frauen sich wehren und wenn sie mal dann eben was sagen und sich aussprechen, dass sie gleich als nervig abgestempelt werden oder dass man dann als die gilt, die immer Stress macht. Aber wenn wir uns mal angucken, was dahinter steckt, was für Besitzansprüche, was für Entmündigung und körperliche Gewalt, was da alles auch gesagt wird, dann spiegelt das halt die patriarchale Realität wider. Und das ist nicht nur irgendwas Dahergesagtes, sondern eben ja ein Ausdruck davon, wie eben auch unsere Realität funktioniert. Und in Bezug auf Lindemann wird ja auch immer wieder so eine riesige Welle dann gemacht, dass man eben die Kunst und den Künstler trennen müsste, wo ich ja eben auch schon drauf eingegangen bin, was eben diese Kunst auch am Ende ist, also was da auch mit dem Gedichteband beispielsweise veröffentlicht wurde. Und ich denke, das wird man ja noch sagen dürfen, Kunst und Medien sind oder sollten meiner Meinung nach nicht neutral sein oder sind es auch nicht. In diesem patriarchalen System sind sie letztlich auch ein Ort, wo eben die Gewalt ja sich zeigt und sind selber ein Gewaltort. Und ich denke, wir müssen uns dann auf die Seite der Frauen stellen, weil eben die strukturelle Gewaltseite eben gegen sie gerichtet ist. Und als Frauen dürfen wir uns von so einer Windmache nicht verunsichern lassen, dass man irgendwie in eine nervige Ecke gestellt wird, sondern dass wir eben gemeinsam das ernst nehmen, die Realität auch kennen und uns eher gegenseitig bestärken.
1: Ja, am morgigen Donnerstag ist dann diese Demo angesagt unter dem Motto Frauen wehrt euch gegen Patriarchat und seine Täter. Kein Applaus für Till Lindemann. Vielleicht kannst du nochmal alle Details dazu durchsagen.
2: Wie du gesagt hast, haben wir uns entschieden, eine Demo zu machen, um eben auch in Leipzig an alle Leipzigerinnen das Thema bekannter zu machen, die Frauen auch möglichst mitzunehmen und eben auch unsere Wut auf die Straße zu tragen und auch nicht nur online oder im medialen Bereich das Thema zu bespielen, sondern eben auch aktiv auf der Straße, um eben da unseren Widerspruch mit Till Lindemann zu zeigen. Um 18.30 Uhr findet die Demo statt. Es geht los am Wilhelm-Leuschner-Platz. Wir werden schon etwas eher da sein und auch durch eine Kundgebung PassantInnen informieren, um eben auch möglichst Frauen auf der Straße eben in dem Thema mitzunehmen, was passiert. Und wir werden vorne im Block der Demonstration vor allem mit Frauen in den ersten Reihen stehen, was uns besonders wichtig ist, um auch zu zeigen, dass wir eine Lösung sein können in diesem Kampf gegen patriarchale Gewalt und dass wir eben mutig und solidarisch dort miteinander sein wollen, um 18.30 Uhr beim Wilhelm-Leuschner-Platz.
0: Das war das Interview von Radio Blau aus Leipzig und ihr hört weiterhin Kontrafunk, die Sendung der Radiogruppe des Autonomen Zentrums in Exil Heidelberg auf dem Bermudafunk, freies Radio Rhein-Neckar mit den Frequenzen 89,6 für Mannheim und 105,4 für Heidelberg. Und angesichts all dieser Absurditäten erzählt uns Gringo Meier jetzt, dass er das nimi normal findet.

AfD-Parteitag in Erfurt. Das antifaschistische und überregionale Aktionsbündnis Widersetzen hat am gestrigen Samstag, dem 4. Juli 2026, Störaktionen gegen den Bundesparteitag der AfD in Erfurt durchgeführt. Dabei kam es in keinster Weise zu einem Endgame-Szenario, wie es beispielsweise die Welt zuvor noch skizziert hatte. Das Geschehen um den Parteitag blieb überwiegend friedlich. Das lag unter anderem daran, dass die Straßenblockaden, mit denen die Zufahrt der AfD-Delegierten auf das Messegelände in Erfurt hätten verhindert werden sollen, von den Parteimitgliedern der AfD um ein paar wenige Stunden umschifft wurden. Die Bereitschaftspolizei, die zum größten Einsatz in der Landesgeschichte Thüringens angerückt war, ging also sparsam gegen die Protestierenden vor, denn eine unmittelbare Notwendigkeit, die Blockaden zu räumen, war nun nicht mehr gegeben. Die AfD konnte ihren Parteitag mit nahezu vollständiger Anzahl der erwarteten Teilnehmenden abhalten, während die Polizei die Protestierenden aus dem Aktionsbündnis walten lassen und mit vergleichsweise wenig Gewalt halt durchgreifen konnte. Auch wenn die Blockaden dieses Mal nicht besonders effektiv waren, das Aktionsbündnis Widersetzen hat in Erfurt gezeigt, wie groß sein Potenzial ist, im Kampf gegen rechts zu mobilisieren. Alleine aus Freiburg machten sich etwa 830 Menschen auf den Weg. Viele davon beteiligten sich zum ersten Mal an einer Aktion zivilen Ungehorsams. Sie fanden sich gegen 6 Uhr morgens auf der A71 westlich der Thüringer Landeshauptstadt wieder. Radio Dreieckland war mit den Aktivisten vom gelben Aktionsfinger auf der Autobahn und begleitete sie von dort bis zum Parkplatz vor dem Messegelände, wo die große angemeldete Kundgebung sie fast schon feierlich empfing.

0: Eine regelrechte Drohkulisse wurde aufgebaut im Vorfeld zum AfD-Parteitag in Erfurt am 4. Juli 2026. Grund dafür waren vor allem die angekündigten Protestaktionen des Bündnisses Widersetzen. Dieses überregional und dezentral organisierte antifaschistische Bündnis wollte zentrale Zufahrtsstraßen zu dem Messegelände, wo der AfD-Parteitag stattfand, blockieren. Vor allem der Springer Verlag und andere rechtslastige Medien nutzten diese Situation, um wieder Angst zu schüren vor mehreren tausend gewaltbereiten Linksextremisten, die an diesem Wochenende in die Stadt kommen würden. Ähnliches hatte sich, wenn auch vielleicht noch nicht in denselben Ausmaßen, schon im Vorfeld zu der Gründung der Generation Deutschland in Gießen abgespielt. Das war Ende 2025. Doch mit den Wahlergebnissen der AfD und dem nun wiederum möglicherweise anstehenden Verbotsverfahren machte sich wohl ein Gefühl der Zuspitzung, wenn nicht sogar der Eskalation breit. Ich habe für Radio Dreieckland am vergangenen Samstag die Aktivisti von Widersetzen, die aus der Region Freiburg und generell Süddeutschland nach Erfurt gekommen sind, bei der Blockade einer der Zufahrtsstraßen begleitet.
1: Auf die rechte Seite!
2: Zur Brücke!
1: Zur Brücke!

0: Der kommt gerade von da hinten, wollte mir kurz erzählen, was Phase ist.
1: Also da hinten haben sich zwei von der Brücke abgeseilt.
0: Ja.
1: Das machen die, weil dann die Autobahn gesperrt werden muss. Da kann niemand runter. Und die Polizei kann die nicht einfach so runterholen.
0: Ja.
1: Die müssen dann mit so Spezialgerät und speziell dafür geschulten Polizisten anrücken. Das haben die jetzt auch. Also diese Rufe von Wasserwerfer, das waren keine Wasserwerfer. Das sind so Armhebebühnen.
0: Ja,
1: diese da anrufen. Mit denen sie da quasi dann die Leute hochfahren können. Jetzt haben sie noch Hunde dazu geholt.
0: Ja.
1: Was dann für uns auch das Zeichen war zu gehen.
0: Ja. Warst du oben auf der Brücke oder
2: nee,
0: drunter?
2: Nee, ich war unten.
0: Aber sie haben dich durchgelassen?
2: Ja.
0: Und nicht wieder weggeschickt?
2: Also als Presse kannst du da einfach durch.
0: Ich war vorhin, haben sie zu uns gesagt, wir sollen da nicht hingehen aus eigener Sicherheit.
2: Oh, nö.
0: Wegen, weil uns da ja Sachen auf den Kopf fallen können und so. Auch als Presse.
2: Was ein Schwachsinn.
0: Ja.
2: Naja.
0: Und den einen haben sie, der ist im Fahrrad gekommen und den haben sie dann eine Stunde, wurde so vor dem und war so, Fahrrad auf der Autobahn.
2: Ich glaube, wir haben gerade andere Probleme.
0: Nee, das geht gar nicht. Das Fahrrad auf der Autobahn.
2: Straftat. Das ist eine Durchsage der Polizei. Wir begrüßen alle Versammlungsteilnehmer hier auf der A71. Im Moment habt ihr gerne Zeit, eurem Protest Ausdruck zu verleihen. Bitte verfolgt weitere Hinweise von uns für ein angenehmes Miteinander.
0: Herr Glaser, seit wann duzen uns die Bundespolizei?
3: Ist mir auch neu, gehört scheinbar zum überaus freundlichen Image, das gepflegt werden soll. Aber an anderen Orten eskaliert es natürlich trotzdem.
0: Dort wird noch gesiezt.
3: Dort wird gesiezt oder direkt der Schlagstock gezogen oder das Pfefferspray. Ich bin gespannt, wie es hier bei uns laufen wird.
0: Es ist 20 vor 10. Was ist die Lage? Wir haben 4 Polizisten. Auf der rechten Fahrbahnspur Richtung Erfurt.
3: Stand jetzt ist die Lage hier beim Gelben Finger auf der A71 sehr entspannt.
0: Der A71 Höhe Neudietendorf, dort wo der Gelbe Finger einen der Zufahrtswege blockiert, ist die Polizei jetzt abgezogen. Ob das jetzt bedeutet, dass sie die Masse hier als unräumbar betrachten, sei erstmal noch dahingestellt.
3: Also erstmal ist es sicherlich als Erfolg zu verbuchen, dass beide Fahrbahnspuren komplett blockiert sind und damit auch ein wesentlicher Zufahrtsweg zum Parteitagsgelände der AfD. Schauen wir mal, was wird.
0: Also so schätzen, wie viele Leute waren es?
4: Also meine Schätzung vorher war eher so im Bereich 2.500,
0: die jetzt hier auf der A71 sind. Die Polizei hat sich zurückgezogen, nachdem der AfD-Parteitag begonnen hat. Mit 530 Delegierten, hast du gemeint, sei deine letzte Information. Ja. Also eigentlich eine ziemlich gute Zahl für die.
5: Gegen 10 Uhr hatte sich dann also herausgestellt, dass die Blockaden ihr Ziel, die AfD-Delegierten vom Messegelände fernzuhalten, nicht erreichen konnten. Die Aktivisti vom gelben Aktionsfinger haben sich dann auf den Weg gemacht, um etwas weiter oben auf der A71 mit den Leuten vom grünen Finger zusammenzukommen.

0: Ich habe jetzt günstigerweise eine Fahrt mit dem Auto machen können. Etwa 3 Kilometer weiter Richtung Erfurt, weiter Richtung Norden auf der A71. Dort befindet sich der grüne Finger mit Polizei davor. Und einige davon haben sich jetzt auf den Weg gemacht, einmal durch die Menge durch. Ich würde sagen, das sind 30, 40 Polizisten und sie machen sich bereit, den gelben Finger zu empfangen, der sich gerade von 3 Kilometer weiter südlich auf den Weg gemacht hat. Also mit dabei auch die Busse aus Freiburg und andere aus Süddeutschland. Aber das heißt, die Bullen, die waren eigentlich schon direkt bei den Bussen mehr oder weniger am grünen Finger dran.
1: Kurz danach auf dem Feld dann.
0: Es gab Polizeigewalt oder nicht so viel?
2: Schon eigentlich sehr viel. Also wir hatten, ich glaube, 10 Verletzte plus minus. Und es wurden auch Pressemenschen und auch von den Legal-Team Leute geschubst.
0: Ist der grüne Finger dann noch zur Autobahn gekommen und hat blockiert?
2: Ja, es war halt schon blockiert. Also so viel hat sich nicht gelohnt, aber trotzdem.
0: Ja, manche haben zu mir gesagt, sie gehen von ungefähr fast 5000 Leute aus, die sich allein in diesen beiden Fingern befinden und die jetzt gerade sich auf den Weg auf den Platz machen.

0: Die Aktivisten vom gelben und vom grünen Finger kommen jetzt langsam durch die Erich-Kästner-Straße und schließen sich damit der Hauptkundgebung vom DGB jetzt an unter großer Polizeibegleitung. Nach dem ganzen Marsch durch die Felder fast ein bisschen aus wie so ein Triumphzug hier.
1: Ich meine, die merken ja noch gar nicht, was das jetzt für eine Masse ist, die da kommt, glaube ich.
0: Ja, ja, die wissen es noch nicht. Das kann nicht sein. Das sind ja noch 2 Kilometer wahrscheinlich.
1: Sie stehen hier ewig.
0: Ja,

0: Franzis, wenn die Antifa bis zur Absperrung läuft, werden sie wahrscheinlich noch nicht den Platz haben, um sämtliche... Ah, sie laufen gar nicht bis zur Absperrung. Sie entscheiden sich für den Parkplatz. Ich glaube, die Antifa macht Feierabend. Wir werden schon drüber nachdenken, weil ich glaube, es war jetzt nicht so der Erfolg heute, oder?
1: Ja, ist auch die Frage, ne? Sowas hat ja immer so ein, zieht dann immer so und dann flacht das Ganze wieder ab und dann wird es wieder weniger. Es verändert sich auch einfach, ne? Also, voll. Also verändert sich die Bewegung, verändert sich, es werden andere Protestformen vielleicht gefunden, vielleicht wird es noch radikaler, vielleicht auch wieder weniger. Also,
0: lass uns mal hoffen, dass es noch nicht der Abgesang auf Widersetzen war.
2: Nee. Aber es war also trotzdem schön zu sehen, dass eine Gegendemo in der Größenordnung organisiert wurde. Und wir kriegen es ja auch aus der Stadt mit, dass die weit weg sind von jetzt irgendwie niedergeschlagen sein und aufzugeben, sondern ganz im Gegenteil zu sagen, wir nehmen jetzt dieses Demonstrationsrecht halt wahr und zeigen, dass Erfurt sehr viel bunter ist.
3: Es kam an diesem Wochenende also nicht zu der von Bild und Welt unter anderem lustvoll befürchteten Gewalteskalation. Stattdessen sah die Stadt Erfurt eine riesige Mobilisierung gegen rechts, an der nicht zuletzt die Stadt selbst bunt und laut teilnahm, sowie natürlich das überregionale Bündnis Widersetzen, das hier einerseits mal wieder gezeigt hat, was für ein enormes Mobilisierungspotenzial es hat und aber auch gezeigt hat, wie gut und detailliert organisiert es in solchen Aktionen vorgehen kann. Andererseits muss sich das Bündnis jetzt ein paar neuen Fragen stellen, zum Beispiel nach der Form des Protests. Sind die Blockaden zu vorhersehbar? Ist es überhaupt möglich, eine so große Anzahl an Menschen klandestin genug zu organisieren, damit Straßenblockaden plötzlich und wirksam bleiben? Widersetzen wird sich in Zukunft wohl keine Sorgen darum machen müssen, dass nicht noch mehr Menschen an ihren Aktionen gegen rechts teilnehmen wollen, aber sie werden sich fragen müssen, wie sie diese Aktionen weiterhin unvorhersehbar gestalten und somit effektiv gegen die AfD vorgehen können.
4: Ja, das war der Beitrag von Radio Dreieckland zu den Protesten gegen den AfD-Parteitag von gestern in Erfurt. Und damit sind wir auch schon am Ende der Kontrafunksendung vom Juli, vom 5. Juli 2026, wie immer am ersten Sonntag im Monat von 13 bis 14 Uhr live auf dem Bermudafunk Freies Radio Rhein-Neckar mit den Frequenzen 89,6 für Mannheim, 105,4 für Heidelberg oder im Livestream unter www.bermudafunk.org. Und wir spielen jetzt noch ein bisschen Musik und zwar von den Assassinators, Blau Blink und wenn wir danach noch Zeit haben, People in White von The War Goes On.

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Mass Production, der letzte Song von Iggy Pops ersten Soloalbum, soll mir heute als Intro dienen fürs knusprige Gold. Seid gegrüßt zum knusprigen Gold, das diesmal im Juni stattfindet. Ich freue mich, dass ihr zuhört. Und ich habe diesen Song gewählt, weil er mir seit Tagen im Ohr rumgeht, und zwar diese jaulenden, faszinierenden Synthesizer-Sounds von Bowie, die, ich muss hier gerade mal an diesem Mikrofon optimieren, die gingen mir jetzt tagelang im Kopf rum, und da habe ich gedacht, Mensch, den Song spiele ich jetzt und hänge da auch so ein bisschen möglicherweise die Sendung dran auf. Ihr hört den Bermuda-Funk, ihr hört das knusprige Gold, am Mikrofon ist Oliver Sachs, ihr könnt den Bermuda-Funk auf den Frequenzen für Mannheim auf 89,6 empfangen, für Heidelberg auf 105,4 oder eben über die Webseite anhören. Die Webseite ist erreichbar über www.bermudafunk.org. Das dazu. Iggy Pop, The Idiot, das erste Soloalbum, starke Nummer. Die Stooges waren Geschichte, und der harte Garagenbeat der Stooges war erstmal Geschichte. Iggy Pop hing mit Bowie, aber das sind ja alte Geschichten, ihr kennt die ja alle, ich erzähle sie trotzdem nochmal, hing mit Bowie in Berlin ab, und Bowie arbeitete an einem neuen Sound. Er hörte viel Cluster, also die Band Cluster und Neu und die ganzen Kraftwerk auch, die ganzen Krautrock-Sachen und rhythmisch interessanten Sachen, Neu, habe ich es schon erwähnt, eben, ich weiß nicht. Und hat zusammen mit Tony Visconti, seinem Soundingenieur, da schwer an einem eigenen Sound gebastelt. Und diesen Sound hat er benutzt, könnte man sagen, um Iggy sozusagen zu einer Platte zu verhelfen, nämlich zu seiner ersten Solo-Platte, The Idiot. In der Iggy-Pop-Fanszene wird ja oft Bowie etwas argwöhnisch beäugt, weil der ihn angeblich so ein bisschen dominiert hat und benutzt hat. Da ist sicher auch ein Stück weit was dran, aber was viel interessanter ist, ist der Umstand, dass es eine wahnsinnig fruchtbare Kollaboration zwischen den beiden war, die eben in The Idiot gemündet hat, ist und in Lust for Life, dem Folgealbum, das recht zeitnah danach rauskam. Der Produktionsprozess war so, dass Bowie Musik geschrieben hat und Iggy darauf Texte improvisiert hat. Und das hat wohl sehr gut geklappt, und das Ergebnis bestätigt das. So, was gibt's denn da noch? Ich habe hier so ein paar lustige Infos zu der Platte. Es ist natürlich so, die wird nächstes Jahr 50, die Platte. Und Iggy Pop wird nächstes Jahr 80. Das finde ich auch noch ganz gut als Eckdaten. Das Stück beginnt und endet mit einem sonderbaren Tape Loop. Dieser Tape Loop, dieses Loop wurde von Laurent Thibault entwickelt, der Bass gespielt hat auf The Idiot. Und der Bassist der legendären und absonderlichen Band, der französischen absonderlichen Band Magma war und möglicherweise noch ist. Ich glaube, die touren immer noch. Das erspare ich mir und uns heute, aber die Band, der war sehr, sehr wichtig für die Platte, für die Entstehung der Platte. Ich will mich hier nicht verzetteln in Anekdoten, vielleicht nur noch eines. Das Cover von The Idiot ist markant. Iggy steht verrenkt da, das bezieht sich auf irgendein expressionistisches Gemälde, kann man googeln. Aber die viel zu kurzen Ärmel des Jacketts, das er trägt, rühren daher, dass das das Jackett von Esther Friedman ist, die wunderbare Fotos geschossen hat von Bowie, von Iggy Pop, also seine Freundin damals in Berlin, und da gibt's einen tollen Bildband, aber das nur am Rande. Bowie hat auf jeden Fall, bevor The Idiot rauskam, schon eben, wie gesagt, an diesem Sound gebastelt
Und The Idiot war und hat parallel sozusagen, könnte man sagen, sein Album Low aufgenommen. Und das führte aber es führte aber dazu, dass Low zuerst rauskam, obwohl The Idiot schon fertiggestellt war. Und wahrscheinlich wollte Bowie verhindern, dass es heißt, er habe sich bei Iggy Pop soundmäßig bedient. Wie auch immer, ich spiele jetzt dann in Folge von Bowie von seiner Platte Low, die wie gesagt mehr oder weniger zeitgleich entstanden ist, Breaking Glass. Und bei Breaking Glass gefällt mir gut der spezielle Schlagzeugsound, der eben von Tony Visconti, seinem Soundingenieur, mitentwickelt wurde. Das ist ein Schlagzeug, das über einen Eventide Harmonizer gejubelt ist. Ich habe lange gerätselt, wieso das Schlagzeug so klingt, wie es klingt, und heute habe ich es nachgeschlagen. Und da ist es jetzt, das Schlagzeug Breaking Glass von Bowie.

wahnsinnig kurz Saison, stelle ich fest. Iggy, ach Quatsch, jetzt bin ich, lass mal das mal mit dem Iggy Pop. Bowie hat sich damals, wie gesagt, die ganzen deutschen Bands reingezogen. Kraftwerk, Neu und auch Cluster. Und das ist so ein super Anlass, mal was von Cluster zu spielen, nicht wahr? Und zwar spiele ich jetzt, ich habe es ja auch nochmal notiert, von Cluster, es war einmal, eigentlich fast mein Lieblingssong von Cluster, sehr melodiös, von der Platte Sowieso So aus dem Jahre 1976. Das spiele ich jetzt.

relativ grob, wie sich Iggy Pop hier seinem Nazi-Girlfriend annähernd in diesem Text, in diesem Song, mit diesem Text. Nicht, dass ich den Song besonders gut fände, aber ich fand es interessant, die Geschichte dann doch mal nachzuvollziehen. Ich dachte immer, Nazi-Girlfriend von Iggy Pop, okay, da singt er von irgendeinem Fan oder so, oder einer Liebschaft, die sich dann nach großer Liebe als eben Nazi, als Nazi entpuppt hat, und aber man ist dann trotzdem verliebt, obwohl diejenige Person ein Nazi ist oder sowas in der Richtung. Aber nee, es geht in dem Song schlicht und ergreifend um Nico, um die Sängerin Nico, die von Velvet Underground und so fort, die dann auch Soloplatten veröffentlicht hat. Und die auch echt eine schräge Nummer war, muss man wirklich ganz klar sagen. Iggy Pop, Nazi Girlfriend von der Platte, von der 1999er Platte Avenue B. Der Journalist Danny Fields, der Nico zu einem Vertrag bei Elektra Records verhalf, ich blättere um, beschrieb sie als Nazi-esk, also Nico als Nazi-esk, und meinte, sie hatte eindeutig nordisch-arische Züge, den Glauben, dass sie körperlich, geistig und kreativ überlegen sei. Nico selbst hat sich gelegentlich als Nazi-Anarchistin bzw. Nazi-Junkie bezeichnet. Iggy Pop, Nazi-Girlfriend, das wäre jetzt auch abgehakt, bedeutend poetischer und sensibler, könnte man sagen, nähert sich jetzt der damals, also das war im Jahre 2023, der damals 80-jährige John Cale nähert sich dann doch sensibler der Person Nico. Er hat Platten von ihr produziert und war gut befreundet mit ihr. In dem Song Moonstruck, Nicos Song aus dem Jahre 2023.

Du bist eine mondverzauberte Süchtige, die auf ihre Füße starrt und Worte in einen Umschlag haucht, der erst nach deinem Tod geöffnet werden soll, singt John Cale zu Nico hin, der bereits ja damals 2023 deutlich schon verstorbenen Nico. Moonstruck von 2023. John Cale hat auch einige Alben von Nico produziert, unter anderem auch The End, das 1974 erschien. Und es bietet sich natürlich total an, mal auch jetzt einen Song von Nico zu spielen. Das ist ja immer so eine Grundsatzentscheidung, ob man das machen soll, weil die sind oft anstrengend. Aber hier habe ich einen schönen gefunden. Der heißt, der Song, You Forgot to Answer von The End 1974. Und interessanterweise geht es auch hier irgendwie um Ex-Beziehungen. Also bei Iggy Pop ging es ja, bei Nazi Girlfriend ging es ja um seine ehemalige Affäre mit Nico. Und hier geht es jetzt bei Nico um eine ehemalige Affäre mit Jim Morrison. Das Lied erzählt vom Leid, das Nico empfand, als sie ihren ehemaligen Liebhaber und Sänger der Doors, Jim Morrison, telefonisch nicht erreichen konnte und erst später erfuhr, dass er gestorben war. Auf der Platte gibt es auch noch das Lied der Deutschen mit allen drei Strophen, sehr eigentümlich, zum Harmonium gesungen. Das gab Proteste zu Recht und wie gesagt, das war auch nicht ironisch. Also die hat echt so einen kleinen naziesken Hau in der Birne gehabt, die Nico. Und die spielen wir jetzt mit You Forgot to Answer, Jim Morrison, du warst nett.

aus dem Jahre 1978 oder so, DNA Blonde Redhead. Ihr hört den Bermuda-Funk, ihr hört das knusprige Gold, am Mikrofon ist Oliver Sachs. 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Ihr hört die Juni-Ausgabe des Knusprigen Goldes. Eben das waren DNA, die New Yorker Art-Nasen-Band DNA, unter anderem mit gegründet von Arthur Lindsay. Von Arthur Lindsay und Robin Crutchfield, genauer gesagt, gegründet, die dem Genre des No Wave damals verpflichtet waren. Sie haben es mitgegründet, dieses eigentümliche Genre. An den Drums war Ikue Mori, am Bass interessanterweise Tim Wright, der kam von Père Ubu rüber und hat dann den Sound sehr geprägt, und an der Gitarre und dem Geschrei, könnte man sagen, an dem Gekrunze, Arthur Lindsay. Arthur Lindsay hat dann auch später, eigentlich ja ein bisschen später, bei den Golden Palominos mitgewirkt. Das war ein Bandprojekt, das von dem Schlagzeuger Anton Fear gegründet wurde. Und ähnlich wie bei The Idiot spiele ich jetzt den letzten Song des Debütalbums von The Golden Palominos. Two-Sided Fist heißt der, aus dem Jahre 1983. Und der ist länglich, ähnlich wie der erste Song, den ich heute gespielt habe. Der geht auch ziemlich exakt 7 Minuten, fast 8. Und Two-Sided Fist heißt der, und den spiele ich jetzt. Speziell an dem Song ist auch noch, dass zwei Bassisten mitspielen. Auf der einen Seite, ich weiß gar nicht, ob es Stereo gepannt ist, das muss ich mir nochmal genauer anhören. Auf jeden Fall, die Grundmelodie wird von Bill Lawswell vorgestellt, und diese etwas jazzigen Bass-Impros sind von Yamaladeen Takuma, großartiger Bassist. Und ja, das Geschrei ist von Arthur Lindsay und die Gitarre, und ansonsten wirken noch einige interessante Typen mit, die ich jetzt aber hier nicht notiert habe. Lasst uns diesen Song gemeinsam anhören.

Gang of Four, At Home He's a Tourist, von der Platte Entertainment, 1979 erschienen, und davor The Golden Palominos, Two-Sided Fist, aus dem Jahre 1983. Das knusprige Gold ist mal wieder zu Ende gegangen. Viele Lieder habe ich gespielt, aber nicht so viele wie sonst, weil auch längliche Teile dabei waren. Und enden will ich heute nochmal, indem ich nochmal Cluster spiele. Diesmal von der 1974er LP Zuckerzeit. Mann, was ein Name, Zuckerzeit, stark. Der Song Rotor, eher eine Soundstudie, könnte man sagen, weniger ein Song. Wenn dann noch ein paar Sekunden übrig sind, spiele ich noch von Ecstasy, The Somnambulist. Auch eher was Kopfiges. Allah, tschüss, besten Dank fürs Zuhören und bis zum nächsten Mal. Tät mich freuen, wenn ihr dabei seid. Ich spiele Cluster.

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Leute, schön, dass ihr einschaltet. Ihr seid gelandet bei Pflanzen, Menschen und andere Tiere. Die Sendung immer am vierten Freitag im Monat um 20 Uhr. 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Unsere Sendung bringt das Geräusch der Natur, der Umwelt in eure Ohren, wo auch immer ihr sein mögt. Meldet euch immer gerne. Ich komme gerade draußen vom Essen. Es war köstlich. Vielen Dank nochmal. Ich habe nicht selber gekocht, aber umso leckerer. Sobald man ein bisschen nicht aufpasst, kommen da die ganzen Insekten. Und ich bin wirklich sehr glücklich, dass ich nicht mehr das kleine panische Kind sein muss, das ich früher einmal war. Wurde mir wahrscheinlich dementsprechend auch vermittelt. Sobald irgendwo eine kleine Wespe auftauchte, dachte ich schon, hier wartet Schmerz und Tod auf mich. Inzwischen kann ich doch da ein bisschen gelassener zugucken, wenn die Kleinen versuchen, sich aufs Essen zu setzen und sich ein Stück des Happens mitzunehmen. So doch jetzt auch gerade eben wieder hier bei uns auf dem Tisch. Und umso mehr freue ich mich, auch dieses panische Kind hinter mir lassen zu können mit den Infos, die wir jetzt hier bekommen. Denn hier kann ich mich jetzt einfach zurücklehnen und lesen bzw. zuhören, ein wunderbarer Text von Moritz vom NABU. Los geht's. Schwarz-gelb gestreift und aggressiv. So werden Wespen, vor allem im Vergleich zu Bienen, immer wieder charakterisiert. Bienen sind friedliche Bestäuber, Wespen sind gefährliche Plagen. 5 Hornissenstiche sollen ein Pferd töten, 3 ein Menschen. Was aber, wenn ich euch sage, dass Bienen auch Wespen sind, nur dass ihre Larven vegetarisch gefüttert werden. Oder dass das Gift der westlichen Honigbiene bis zu 15 Mal toxischer ist als das der europäischen Hornisse. Oder dass Goldwespen mit ihren schillernden Farben die meisten Schmetterlinge langweilig aussehen lassen. Der deutsche Begriff Wespe ist generell biologisch schwer definierbar. Genau genommen sind alle Wespen Hautflügler. Dazu zählen die Pflanzenwespen und die Taillenwespen. Pflanzenwespen widersprechen vollständig den anfangs genannten Vorurteilen. Sie sind als Larve und als erwachsenes Tier konsequente Pflanzenfresser, wobei die Larven einer Art oft auf eine bestimmte Pflanze spezialisiert sind. Die Larven sehen Schmetterlingsraupen sehr ähnlich und können von diesen im Feld zum Beispiel durch ihre höhere Anzahl an Bauchfüßen unterschieden werden. Die adulten Tiere können sämtliche Formen und Farben annehmen, aber haben einen deutlich gedrungenen Körperbau. Außerdem besitzen sie nie einen Wehrstachel. Taillenwespen hingegen, wie ihr Name vermuten lässt, haben die typische Wespentaille. Zu ihnen gehören mehr als 90% der Hautflüglerarten. Hier wird in Legimen und Stechimen unterteilt. Legimen benutzen ihren Legestachel, der oft besonders lang ist, um ihre Eier an sonst schwer zu erreichbare Orte zu legen. Schlupfwespen, Brackwespen und Zehrwespen beispielsweise legen ihre Eier in die Larven anderer Insekten, in denen sich die Jungtiere entwickeln und dabei den Wirt von innen auffressen. Diese parasitoiden Wespen entwickeln sich vollständig im Innern ihres Wirtes und schlüpfen dann als erwachsenes Tier aus ihm heraus. Viele dieser Wespen sind erfolgreiche Schädlingsbekämpfer und werden sowohl in der Landwirtschaft als auch im Haushalt als Nützlinge, zum Beispiel gegen Lebensmittel oder Kleidermotten, eingesetzt. Gallwespen verfahren ähnlich, jedoch bei Pflanzen. Bei der Eiablage im Pflanzengewebe werden Stoffe an den Wirt abgegeben, die zu Wucherungen, den sogenannten Gallen, führen. Darin können sich die Larven dann geschützt entwickeln und sich gleichzeitig von der Galle ernähren. Die Stechimmen hingegen nutzen ihren ehemaligen Eiablageapparat als Wehrstachel. Deshalb können auch nur weibliche Tiere zustechen. Hierzu zählen die echten Wespen, Goldwespen, Bienen, Grabwespen, aber auch die Ameisen. Ja, auch Ameisen sind sozial lebende Wespen, nur dass ihre Arbeiterinnen keine Flügel besitzen. Sie gehören zur gleichen Überfamilie wie die allseits bekannten Faltenwespen, also Hornissen, Feldwespen und so weiter, die zuerst mit dem Wort Wespe assoziiert werden.
Aber auch Keulenwespen, Wegwespen und Durchwespen gehören dazu. Und alle haben ihre eigene faszinierende und äußerst spezialisierte Lebensweise. Diese unterscheidet sich zum Beispiel darin, dass sie ihren Wehrstachel zum Jagen nutzen und ihre Brut mit tierischem Futter versorgen, während Bienen ihn zur Verteidigung nutzen und ihre Brut mit Pollen und Nektar versorgen. Von diesen mehr oder weniger wespenartigen Tieren gibt es schätzungsweise an die 10.000 verschiedenen Arten allein in Deutschland, aber wir reduzieren sie meist auf die gleichen etwa 10 gelb-schwarzen Faltenwespen. Wie alle Wespen spielen sie eine wichtige Rolle in unserem Ökosystem. Wespen halten Schädlingsbefall im Zaum, indem sie massenhaft auftretende Pflanzenfresser parasitieren oder jagen. Wespen jagen und verfüttern kranke und verletzte Beutetiere wie andere Top-Prädatoren. Wespen verfüttern Aas sowohl aus der Natur als auch von eurem Grillteller und helfen somit bei der Beseitigung von Kadavern und der Vorbeugung von Krankheiten. Adulte Wespen ernähren sich von zuckerhaltigem Nektar und bestäuben dabei Blüten genau wie Bienen und Fliegen. Manchmal sind Kuchen, Limonade oder Marmelade, aber gerade im trockenen Hoch- und Spätsommer, einfacher zu finden. Auch sind Faltenwespen nicht aggressiver oder gar giftiger als andere Hautflügler. Wer seine Nase schon einmal zu weit in ein Hummel- oder Ameisennest gesteckt hat, weiß, dass ungewohnte menschliche Aktivitäten in Brutnähe oder versehentliches Einquetschen bei Insekten immer zu intensiven Abwehrreaktionen führen. Wespen sind wichtige und faszinierende Tiere und eine Sichtung sollte Grund zur Freude sein. Gerade die häufigen und äußerst entspannten Hausfeldwespen kann man in aller Ruhe betrachten. Auch in Insektennisthilfen können Grabwespen, Faltenwespen und Goldwespen beobachtet werden. Vielleicht befindet sich mal ein Wespennest an einer unglücklichen Stelle. Vielleicht seid ihr nicht sicher, um welche Wespenart es sich handelt. Und vor allem, wenn Kinder oder AllergikerInnen betroffen sind, meldet euch bitte beim NABU. Unsere Bienen- und Wespen-AG kann sie fachkundig beraten und die Nester gegebenenfalls umsiedeln.

Das war Musik von Lorenzo's Music, Rain in Purple Frontiers, veröffentlicht unter CC 4.0, das bedeutet Namensnennung, Remixen erlaubt, aber Veröffentlichung nur unter gleicher Lizenz und nicht kommerziell. Tolle Musik vom Net Label Day dieses Jahres, der war, muss ich ein bisschen hochscrollen, keine Ahnung, weiß ich eigentlich auch nicht so genau. Auf jeden Fall findet man die Musik auf netlabelday.org. Und ich werde die auch wieder verlinken auf den Sendungsseiten. Gab es ganz viel tolle Musik zu entdecken, die kostenlos verfügbar ist, eben unter den jeweiligen Lizenzen. Schön zum Hören und Stöbern. Mal schauen, was wir da noch so finden in dieser Sendung. Jetzt habe ich auf jeden Fall hier als nächstes was gefunden. Und wenn wir von den Wespen zu den Tauben kommen, sind wir bei einem weiteren Tier, das ich der Liebe der Menschen nicht immer gewiss sein kann. Und ich bin sehr froh, konnten wir ein Interview führen. Und vorher kriegen wir aber noch einige Informationen, auch wieder vom NABU. Da hüpfen wir doch mal direkt in den Text von Martin Hornberger.

Es gibt in Deutschland 5 Taubenarten. 4 davon sind Wildtauben. Die 5., die Stadttaube, ist eine domestizierte Art, die der Mensch gezähmt hat und die auf die Felsentaube zurückgeht, die dann aber zum Teil wieder verwildert ist und inzwischen weltweit in Städten anzutreffen ist. Die anderen 4, Ringeltaube, Hohltaube, Türkentaube und Turteltaube, sind alle auch im Rhein-Neckar-Kreis beheimatet. Die Ringeltaube kennt fast jeder. Sie ist groß, kräftig und hat einen charakteristischen weißen Fleck seitlich am Hals. Man hört sie und sieht sie in Parks, Gärten, Feldfluren und Wäldern oder auch auf Bäumen in der Stadt oder auf Plätzen, manchmal auch vermischt mit Stadttauben. Sie ist überall im Rhein-Neckar-Raum zu finden. Die Hohltaube lebt viel versteckter. Sie ist kleiner, graublau, gefärbt, ohne Ringe am Hals oder Flügeln. Sie besitzt einen grünen Nackenfleck und keine kräftigen schwarzen Flügelbinden wie die Stadttaube. Als Wohnraum bezieht sie natürliche oder vom Specht gezimmerte Höhlen in großen alten Bäumen. Früher war sie nur in Wäldern zu finden. Inzwischen ist sie aber auch immer häufiger auf Friedhöfen und in Stadtparkanlagen zu sehen. Die Türkentaube ist hellgrau-beige und trägt am Nacken einen schmalen, schwarzen, weiß geränderten Streifen. Sie lebt gern in der Nähe des Menschen in Dörfern, Gärten, Höfen und lockerer bebauten Stadtteilen. Im Wald ist sie nur am Rand in der Nähe von Siedlungen zu finden. Die Turteltaube ist die zierlichste, aber auch die schönste und grazilste unter den Wildtauben. Sie hat am Körper ein Gefieder, das ähnlich der Türkentaube gefärbt ist, und besitzt am Hals 3 schräg aufwärts verlaufende schwarz-weiße Streifen. Die Kehle und die Oberbrust sind weinrötlich. Die Flügeldecken bestehen aus schwarzen Rauten, die bronzefarben umrandet sind. Sie ist leider sehr selten geworden, was wahrscheinlich auch der Tatsache geschuldet ist, dass sie ein Zugvogel ist, der südlich der Sahara überwintert. Der Weg dorthin ist gefährlich. Lebensraumverlust, Dürre und Bejagung auf dem Zugweg sorgen dafür, dass viele Turteltauben nicht mehr zurückkehren. In Deutschland gilt sie auch deshalb als stark gefährdet. Sie braucht warme, offene Landschaften mit Hecken, Gebüschen, Brachen und vielen Samen, vor allem von Ackerwildkräutern. Letztere sind durch Einsatz von Pestiziden in der konventionellen Landwirtschaft rar geworden. Vor allem beim Erdrauch, der auch Rauchkraut genannt wird, schlägt das negativ auf die Populationszahlen der Turteltaube durch. Ich kenne leider nur 2 bis 3 Stellen im Rhein-Neckar-Raum, in denen sie anzutreffen ist. Die anderen Tauben ziehen eigentlich nicht. Nur von der Hohltaube ist bekannt, dass sie manchmal in etwas wärmere Gefilde in Deutschland und Westeuropa abwandert. Dabei handelt es sich um kürzere Strecken zwischen 500 und 1500 Kilometern. Man spricht deshalb von einem Teilzieher. Rufe und Stimmen. Alle Tauben sind oft, schon lange, bevor man sie sieht, zu hören. Alle besitzen einen markanten Ruf, die Ringeltaube, gurt, tief und weich. Ihr Ruf klingt oft wie ein wiederholtes Huhu, Huhu, mit 5 Wiederholungen. Man kann auch die 5 Silben nur Buße tut gut in den Ruf hinein interpretieren. Die Türkentaube ruft klar und dreisilbig etwa du du du. Die Hohltaube klingt dumpfer und kürzer. Die Turteltaube klingt ganz anders. Ihr Ruf ist ein leises, kehliges, schnurrend brummendes Tu-Tu-Tu.

0: Wohl dem, der diesen Ruf noch hören und den dazugehörigen apparten Vogel auch sehen darf. Fazit. Die Lebensräume der unterschiedlichen Tauben am Rhein-Neckar-Dreieck werden durch deren Ansprüche an Nahrung und Brutplätzen bestimmt. Deshalb ist die Ringeltaube die häufigste, weil sie hier die geringsten Ansprüche hat, gefolgt von der Türkentaube, die man eigentlich nur in Wäldern vermisst. Die anderen beiden Wildtaubenarten sind aufgrund ihrer Ansprüche nur auf kleinere Verbreitungsinseln beschränkt. Das war eine Zusammenfassung von Martin Hornberger vom NABU Mannheim. Die Rufe der Tauben sind alle unter CC 4.0 lizenziert. Das bedeutet Namensnennung, nur unter gleicher Lizenz weiterverbreiten und nicht kommerziell. Deswegen, der Ruf der Hohltaube kommt von Romuald Mikusek, der Ruf der Turteltaube von Jordi Calvet, der Ruf der Ringeltaube von Walter Wallner und der Ruf der Türkentaube von Christian Bockelt. Die Links zu den jeweiligen Rufen findet ihr auch in den Sendungsinformationen. 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Bei Pflanzen, Menschen und andere Tiere heißt unsere Sendung immer am vierten Freitag im Monat. Danach in der Wiederholungssendung. Schaut vorbei, schaut auf die Webseite, da findet ihr auch unsere Sendungsseite mit all den Infos zu den jeweiligen Sendungen, die wir machen. Ich freue mich jetzt hier ins Interview schalten zu können.
1: Hallo, schön, dass du da bist. Damit begrüße ich Tabea Neisen vom Vorstand des Vereins Stadttaubenprojekt Rhein-Neckar e.V. Wir haben jetzt hier gerade gehört, schon einen Beitrag über Wildtauben, aber jetzt sind wir bei den Stadttauben. Willst du mal erzählen, wie du zu Tauben gekommen bist und vielleicht auch speziell zu den Stadttauben?
2: Klar, natürlich gerne. Das ist schon ein paar Jahre her, das war 2018. Da bin ich zwischen zwei Bahnhöfen gependelt, zwischen Heidelberg und Ludwigshafen und habe damals überhaupt erstmal die Stadttauben wirklich wahrgenommen und habe gesehen, wie viele es sind und habe mich eben gefragt, was man da tun kann. In der Zeit wurde dann auch der Verein gegründet damals, da war ich noch nicht mit dabei, aber ich habe den Verein dann eben Ende 2019 mit einem weiteren Vorstandsmitglied übernommen. Und seitdem ist eben der Verein immer größer geworden. Wir sind mittlerweile sehr, sehr viele Menschen, die aktiv den Stadttauben helfen und eben immer mehr in den Städten ehrenamtlich tun.
1: Und bist du der einzige Vorstand im Verein, oder?
2: Ich bin nicht das einzige Vorstandsmitglied. Wir sind insgesamt vier. Einer hat mit mir tatsächlich damals Ende 2019 eben den Vorsitz übernommen. Dann haben wir noch unseren Kassenwart, der seit Beginn schon dabei ist. Und wir haben seit kurzem ein neues, noch recht junges Vorstandsmitglied dazu bekommen, die eben noch mal ein bisschen frischen Wind mit reinbringt.
1: Cool, ja, dann bin ich mal gespannt, was wir jetzt noch so erfahren über euren Verein. Jetzt würde ich gerade noch mal anfangen damit, so ganz grundsätzlich. Du hast es gerade gesagt, du bist in die Stadt gekommen und hast dann direkt die Stadttauben gesehen. Aber so, ich wäre mir jetzt ja gar nicht so sicher, wie kann ich denn jetzt so Wildtauben von Stadttauben direkt irgendwie unterscheiden? Die verwechselt man ja wahrscheinlich auch. Oder könnte man die verwechseln oder machen das oft Leute? Wie sieht das da aus?
3: Das passiert tatsächlich sehr häufig. Wir kriegen auch immer wieder Anfragen zu Wildtaubennestern, wenn Menschen wollen, dass wir dort eben auch die Eier austauschen, weil Wildtauben mittlerweile auch immer wieder auf Balkonen brüten. Am besten tatsächlich, also natürlich kann man zu einem Infostand von uns kommen. Da haben wir extra die Bilder von allen Taubenarten in Deutschland mit dabei und zeigen eben die Unterschiede. Und ansonsten, wenn man sich nicht sicher ist, kann man tatsächlich am besten einfach auch googeln. Also man kann einfach mal Ringeltauben und Türkentauben googeln. Das sind die, die am häufigsten vorkommen. Die haben ein sehr auffälliges Gefieder und damit kann man es dann entsprechend vergleichen. Aber so grob kann man sagen, wenn sich da viele Tauben auf einem Platz aufhalten, dann sind es typischerweise Stadttauben.
1: Okay, und was wäre jetzt so der große Unterschied? Wird ja schon ein deutlicher Unterschied gemacht zwischen Wildtauben und Stadttauben, oder?
3: Ja, auf jeden Fall. Wildtauben sind Wildvögel. Das heißt, es sind Tiere, die generell nicht auf die Menschen angewiesen sind, bis jetzt natürlich auf die Folgen des Klimawandels. Und ansonsten halten die Abstand zu Menschen. Die sind eigenständig, die können selber Futter suchen, die können generell eben auch sehr gut eigenständig Nester bauen. Wildtauben brüten, also Ringeltauben und Türkentauben brüten auch in Bäumen. Und der riesige Unterschied ist, dass Stadttauben eben keine Wildtauben, keine Wildvögel sind, sondern es sind ausgesetzte Haustiere und die Nachkommen. Das bedeutet, wir haben ein Tier, was gezüchtet wurde, also erst natürlich domestiziert und dann gezüchtet wurde auf bestimmte Merkmale, die man haben wollte, wie jetzt das häufige Eierlegen oder eben auch eine gewisse Gefiederfarbe. Und das haben wir jetzt heutzutage auf den Straßen in Deutschland, die also Stadttauben einerseits, sind natürlich sehr, sehr viele Brieftauben, aber auch generell ausgesetzte Zuchttauben. Und die vermehren sich natürlich auf der Straße. Und durch diese ständige Brüten vermehren die sich eben auch das ganze Jahr über. Das heißt, die haben auch das ganze Jahr über Bruten, auch wenn es Winter ist, auch wenn es kalt ist, auch wenn sie keine Nahrung finden, trotzdem brüten sie. Und das ist dieser riesige Unterschied. Das ist aber auch der Punkt, weshalb wir eingreifen dürfen. Bei Wildtauben sind die Nester geschützt, bei Stadttauben bis zu einem gewissen Punkt auch, aber wir dürfen eben diesen Eiertausch machen, um die Vermehrung zu begrenzen.
1: Ah, okay, das hat mich jetzt auch als nächstes interessiert. Du hast jetzt schon mit angefangen, Eiertausch, weil eigentlich ist es ja dann wie zum Beispiel freilaufende Hunde. In vielen anderen Ländern gibt es dann Straßenhunde oder so. Ich habe ehrlicherweise auch einen adoptiert, der lebt bei mir. Da greifen wir als Menschen dann irgendwie ein und haben dann irgendwie, das ist ein Thema. Und auf Tauben bin ich erst jetzt vor so einer Weile gekommen, weil ich immer mehr Leute gesehen habe, die auch retten. Und es kam ja auch in den Nachrichten immer mal wieder. Also eigentlich genauso wie Hunde oder so sind es ja eigentlich so freilaufende Tiere, die ehemals eigentlich Haustiere waren, die wir hatten.
3: Genau.
1: Und was können wir da jetzt noch machen? Also bei freilaufenden Hunden und freilaufenden Katzen haben ja viele Menschen dann immer ein Herz und helfen da. Bei den Tauben geht's ja nicht anders. Ich sehe da immer nur oder viel von diesen Dornen, die irgendwo angebracht werden. Man versucht sie irgendwie zu vertreiben, aber an sich brauchen sie Hilfe dann wahrscheinlich. Was kann man da tun? Was ist der Eiertausch? Hast du auch schon gesagt.
3: Also wir können bei Stadttauben halt schlecht eine Sterilisation durchführen, einfach weil das, also unterschiedliche Gründe, unter anderem aber auch, weil es nur relativ wenige Tierärzte gibt, die sich mit generell mit Vögeln auskennen und mit der Behandlung von Vögeln. Und bei Hunden und Katzen haben wir das ja schon als Standardoperation. Das kann jeder Tier oder fast jeder Tierarzt. Und das heißt, das ist eine ganz normale Standardoperation, die ganz leicht durchgeführt werden kann, während das bei Vögeln noch sehr unbekannt ist. Und da kommen wir eben zu dem Punkt, wo wir sagen, wir müssen anders eingreifen. Und da machen wir eben diesen Eieraustausch. Also generell muss man davon ausgehen, wenn Vögel jetzt Eier legen und auf ihren Nestern brüten, dann haben sie auch immer wieder Eier, aus denen nichts rausschlüpft, weil entweder das Material im Ei nicht gut genug war, damit sich ein Küken entwickelt, oder weil das Ei nicht gut genug gewärmt wurde oder weil es einen Sprung hatte. Da gibt es ganz viele unterschiedliche Gründe. Und das ist das, was wir beim Eiertausch uns zunutze machen, indem wir einfach das Ei rausnehmen, das echte, natürlich nur bis zum gewissen Entwicklungsstand, da dürfen keine Küken drin sein, und dann eben ein Plastikei hinlegen. Und die Taube bemerkt diesen Unterschied nicht. Das heißt, sie sitzt dann eben entsprechend auf diesem Plastikei und versucht, das auszubrüten. Da kommt natürlich nichts raus. Und nach einer Weile erkennt sie eben, dass da nichts rauskommt, und dann legt sie neue Eier. Das heißt, das ist so unsere Maßnahme, die wir machen können, dass wir eben die Vermehrung begrenzen können.
1: Okay, kannst du mir vielleicht irgendwie nochmal kurz auf die Sprünge helfen, visuell? Ich kenne nur so ganz viele Memes, so Witze über Tauben, in Anführungszeichen Nestern, wo wirklich dann eine Taube sitzt und brütet und einfach daneben so zwei Stöckchen liegen. Also das sieht eigentlich wie aus, ein Taubennest für die HörerInnen sozusagen?
3: Also wenn wir jetzt schon von Stadttauben sprechen, dann ist es gar nicht ungewöhnlich. Das ist aber auch... Also einerseits kommt es daher, dass sie von der Felsentaube gezüchtet wurden. Das heißt, sie wurden gezüchtet von Tieren, die eh schon auf einem geraden Untergrund brüten und entsprechend jetzt nicht so ein ausgebautes Nest brauchen wie jetzt eine Ringeltaube, die in einer Astgabel entsprechend ihr Nest baut. Das heißt, die Nester sind einfach generell schon etwas weniger umfangreich gebaut. Aber dazu kommt eben, dass die Tiere klar in der Stadt schlecht Nistmaterial finden, generell hungern, sich eher darauf konzentrieren müssen, irgendwie Essen zu finden für sich und ihre Küken und entsprechend einfach nicht die Zeit haben und eben auch häufig nicht das Nistmaterial zur Verfügung haben und entsprechend wirklich sehr häufig in den Städten einfach die Eier blank auf den Boden legen, was für die Küken eine riesige Gefahr ist, weil sie dadurch eben auch Fehlbildungen entwickeln können, wenn sie da dann schlüpfen. Aber das ist tatsächlich auch ein Punkt, wo man das Leid der Stadttauben eigentlich sehr, sehr gut sehen kann.
1: Wahnsinn, ja. Hast jetzt ja auch gut geschildert, was sie so umgehen müssen jeden Tag. Was gibt es denn noch so für Möglichkeiten, jetzt zu helfen, außer dem Eiertausch?
3: Also der Eiertausch ist unser wichtigstes Mittel, einfach weil es langfristig hilft. Man kann natürlich auch, also einerseits haben wir Taubenschläge, in denen man helfen kann. Da geht es nicht alleine um den Eiertausch, da ist der Eiertausch eine Maßnahme, aber da versorgen wir die Tiere natürlich auch mit Futter und Wasser und bieten ihnen eben zum Beispiel auch Nistmaterial an. Oder man kann natürlich auch Tieren helfen, die in Not sind. Da gibt es auch unterschiedliche Verletzungsarten oder Notfallarten. Wir haben natürlich die Tiere, die geschwächt sind von Krankheiten, die generell von Menschen verletzt wurden. Oder du hast vorhin die Dornen erwähnt, die heißen Spikes. Das ist eine Abwehrmaßnahme. Da bleiben die Tiere auch häufiger drin hängen und verletzen sich und brauchen dann natürlich entsprechend menschliche Pflege. Oder was es noch gibt, sind Verschnürungen. Das bedeutet, wenn jetzt Menschen mit langen Haaren auf der Straße ihre Haare offen tragen, dann lösen sich natürlich die Haare, die wir über den Tag verlieren, lösen sich, landen auf der Straße und die Stadthauben wickeln sich das versehentlich um den Fuß, wenn sie auf Futtersuche sind, und das schnürt ihre Zehen ab, bis die tatsächlich sogar absterben. Und solchen Tieren helfen wir auch, indem wir sie fangen und eben entschnüren, also eben Haare, oder es gibt auch Fäden von unseren Klamotten, bei denen es genauso passiert, indem wir die halt wegschneiden und den Tieren damit so das Leben ein bisschen erleichtern.
1: Oh, ey, da wird es mir echt ganz anders, wenn man sich das, also statt dass das da irgendwie geholfen wird, haben die dann irgendwie noch mehr so Spike-Architektur, mag man das irgendwie vielleicht mal nennen, die, mit der sie dann irgendwie leben müssen. Das ist ja echt irgendwie grässlich. Und ihr tauscht Eier, hast du jetzt geschrieben, mit denen, dann geht ihr hin zu den Nestern, und wie läuft das ab? Also verteidigen die Tauben ihre Nester und ihre Brut, oder wartet ihr den richtigen Moment ab? Wie kann man sich das vorstellen?
3: Das ist unterschiedlich. Also wir haben einen Taubenschlag, den haben wir relativ frisch übernommen. Da gibt es einige Tauben, die ihre Nester verteidigen. Die sind aber auch sehr stark an den Menschen gewöhnt da vor Ort. Ansonsten verlassen tatsächlich die meisten Tauben die Nester, wenn man in die Nähe kommt. Die, die jetzt ihre Nester verteidigen, die nennen wir Prügeltauben, weil die eben die versuchen einen wegzuprügeln. Das heißt, die schlagen einen, aber das tut nicht wirklich weh. Tauben sind keine Angriffsvögel. Das sind tatsächlich Fluchttiere. Das heißt, das ist nicht sonderlich schmerzhaft oder ähnliches. Genau. Und die meisten gehen aber tatsächlich, sobald man sich den Nestern nähert, halt vom Nest runter. Und dann guckt man eben, sind da in dem Nest jetzt frisch gelegte Eier? Wenn ja, kann man die rausnehmen und eben, je nachdem, meistens liegen schon zwei Eier drin, zwei Plastikeier reinlegen, und die echten Eier, die legen wir zum Beispiel den Krähen raus, damit die eben essen können. Und das ist so der Eiertausch. Der geht super fix. Das ist auch sehr, sehr einfach zu machen, vor allem, wenn die Eier frisch gelegt sind. Das ist auch überhaupt keine lange Aufgabe oder ähnliches. Und das machen wir halt in allen drei Städten, in denen wir aktiv sind. Also jetzt auch in Heidelberg und Ludwigshafen, aber auch sehr, sehr viel in Mannheim. Jetzt auch in Dachböden oder in Hinterhöfen, einfach überall da, wo die Tauben brüten.
1: Und dann kann man euch sozusagen anrufen oder kontaktieren, wenn man da irgendwie Hilfe braucht vielleicht oder mal nachfragen möchte. Was kann man da selbst tun auch? Gibt es auch Sachen, die man schon irgendwie von sich aus machen kann?
3: Also den Eiertausch könnte man, wenn man sich wirklich sicher wäre, natürlich auch eigenständig durchführen. Dafür braucht man uns als Verein nicht. Wir sind aber immer froh, wenn sich die Bürger einmal davor bei uns melden. Also wir haben WhatsApp, wir haben alles an Social-Media-Kanälen, dass wir einmal bestätigen können, dass es wirklich Stadthauben sind. Eben das, vorhin hatten wir ja das Thema, dass die Leute nicht versehentlich dann bei Wildtauben tauschen, weil das wäre verboten. Und deswegen fordern wir am Anfang immer ein Bild an, dass wir eben ganz klar sagen können, okay, ist ein Stadthauben, der Tausch ist damit erlaubt. Und dann gibt es eben Orte in Mannheim, oder wir bringen auch die Eier vorbei. Man kann sich eben auch an manchen Orten einfach kostenlos Plastikeier abholen. Und das ist im Endeffekt das, was die Bürger selbst machen können, vor allem sich selber Eier abholen, erleichtert uns enorm die Arbeit. Und wenn jetzt jeder in Mannheim anfangen würde, auf seinem Balkon oder in seinem Hinterhof selber zu tauschen, dann würde uns natürlich sehr, sehr viel Arbeit abgenommen werden.
1: Also ihr seid ja ein Verein, also Stadttaubenprojekt Rhein-Neckar e.V. Jetzt, wenn du diese Maßnahmen beschreibst, was ist sozusagen die Zielsetzung vom Verein?
3: An sich kurzfristig die Taubpopulation einzuschränken und betreute Taubenschläge durch die Stadt errichten zu lassen, damit die Tiere eben ein Zuhause haben, damit die Tiere nicht mehr bei den Menschen im Hinterhof oder auf dem Balkon brüten, sondern eben in diesen betreuten Taubenschlägen leben. An sich langfristig, also wirklich langfristig, aber da sprechen wir von mehreren Jahrzehnten, wäre unser Ziel, dass gar keine Stadttauben mehr existieren. Einfach weil die Tiere, selbst wenn sie in betreuten Taubenschlägen leben, dann leiden sie trotzdem. Es ist einfach, die Tiere sind gezüchtet auf eine Höchstleistung und das macht ihren Körper auf Dauer kaputt. Das heißt, an sich wäre unser Ziel, soweit das möglich ist, die Stadthauben irgendwo abzuschaffen.
1: Weil sie eigentlich eine Sache sind, eine Zucht sind, die wir als Menschen irgendwie eingebracht haben. Das waren Brieftauben mal, oder willst du da noch mal was erzählen?
3: Ja, also der Großteil sind sehr wahrscheinlich Brieftauben. Das ist natürlich jetzt mittlerweile schwer zu sagen. Brieftauben, die meisten Leute romantisieren das etwas. Brieftauben fliegen nicht freiwillig, die Strecke, die sie fliegen. Es ist nicht so, dass der Züchter bei sich daheim den Schlag aufmacht und die Brieftaube freiwillig eine Strecke fliegt und wieder heimkommt, sondern umgekehrt, man fängt die Tiere eben aus dem Schlag raus, fährt sie woanders hin und nutzt aus, dass die Tiere eben standorttreu sind. Das heißt, die Tiere wollen immer ganz, ganz zwingend zurück zu Partner oder Küken zurück und fliegen deshalb dann heim. Und das nutzt man aus, diese Beziehung, die die Tiere mit ihrem Partnertier haben, damit sie eben wieder zurück zum Schlag, zu ihrem Heimatschlag fliegen. Und das schaffen eben einige nicht. Die bleiben auf der Strecke, einfach weil die Wetterbedingungen nicht passen, weil die Tiere zu schwach sind, weil die Strecke zu weit ist. Da gibt es ganz viele unterschiedliche Gründe. Und damit stranden die dann in Städten und werden dann, je nachdem, wie schwach sie sind, manche schließen sich selbstständig noch Tauben, also Stadttaubenschwärmen an. Andere werden eben einfach zum Notfall und wenn sie Glück haben, werden sie von einem Mensch gesichert und versorgt. Und das ist im Endeffekt so eins der Riesenthemen, wie eben auch die Stadttaubenpopulation von außen weiter erhöht wird durch diese Brieftauben. Und die Tiere, wir sehen sie dann eben auch auf der Straße, sie tragen Metallringe, es ist ganz klar, dass es Brieftauben sind. Die haben sich aber dann teils auch schon wieder mit Stadttauben verpartnert und sitzen dann sehr wahrscheinlich auch wieder auf eigenem Nachwuchs irgendwo. Das ist leider etwas, was wir so nicht beeinflussen können, und auch häufig eben dieses Missverständnis, dass Brieftauben freiwillig fliegen würden. Das ist etwas, wo wir ganz klar sagen, da müssen die Bürger aufgeklärt werden und das verstehen.
1: Okay, ja, wow, erstmal so überlegt, was die irgendwie auch so für einen Alltag haben. Das ist auf jeden Fall eine sehr tolle Arbeit, die ihr da leistet. Wie kann man euch helfen noch so? Was könntet ihr jetzt als Verein gerade gebrauchen?
3: Vor allem noch weitere Menschen, die Nester melden, aber auch Menschen, die bereit sind, eben Eier tauschen zu gehen. Das machen wir regelmäßig. Da haben wir feste Routen. Die Menschen werden eingelernt. Das ist etwas, wo wir wirklich ganz klar sagen, da brauchen wir auch weiter Hilfe, dass eben noch mehr Menschen bereit sind, sich da einzusetzen. Wir gehen auch immer wieder auf die Suche nach Nestern. Da hätten wir wirklich gerne, dass die Bürger uns diese Nester aktiv melden, dass Bürger eben auch bereit sind, uns die Tür aufzumachen. Das ist eine dauerhafte Arbeit, das wissen wir. Das heißt, wir kommen halt wirklich regelmäßig vorbei, um da Eier zu tauschen. Das ist nicht so, dass wir einmal Eier tauschen und damit hat sich's. Aber da hoffen wir einfach auf das Verständnis der Bürger, dass sie verstehen, dass wir eben diese Taubenpopulation irgendwo in den Griff kriegen wollen für uns alle, egal ob man Tauben mag oder nicht. Wir wollen alle, dass eben nicht mehr so viele Stadttauben da sind. Und das können wir eben gerade nur so erreichen. Und ansonsten, ja, wenn man sich ehrenamtlich einsetzen will in der Pflege oder Ähnlichem, da freuen wir uns natürlich auch immer über Helfer.
1: Apropos Hilfe, jetzt habt ihr einen offiziellen Verein gegründet, der existiert ja. Ihr habt bestimmt irgendwie Kontakt mit den Behörden und auch sonst. Drumherum ist bestimmt auch einiges los. Ich bin auf die Stadttauben, ich hatte es vorhin schon mal erwähnt, auch besonders aufmerksam geworden durch Limburg, durch die Nachrichten, die über Limburg bekannt geworden sind. So kurz zusammenfassend, da wurde eben von der Stadt, dann gab es Beschlüsse und irgendwie Maßnahmen geplant, dann Tauben durch einen Jäger oder wie man das auch nennen mag, durch Genickbruch, glaube ich, irgendwie zu töten in größerem Maße, weil das dann irgendwie unerwünscht war, eben im öffentlichen Raum. Und dann auch ganz viel Gegenwind kam, eben auch medial. Deswegen habe ich ja davon gelesen. Also jetzt sind zwei Fragen ineinander. Kannst ja aussuchen, welche du zuerst beantworten magst. Also wie begegnen euch die Leute so in der Regel? Gibt es irgendwie Leute, die euch anschreiben? Wie ist so das Gespräch mit den Leuten? Und wie ist denn der Kontakt mit Behörden, wenn ihr vorhin hast du auch von einem tauben Schlag gesprochen, muss man ja bestimmt auch irgendwo bauen. Also wie läuft das so ab und wie werdet ihr da so aufgenommen als Verein?
3: Also es gibt mittlerweile immer mehr Leute, die tatsächlich bereit sind, sich generell den Taubenschutz anders oder nochmal mit neuen Augen anzusehen. Die meisten verstehen auch, wenn wir es ihnen erklären, dass wir eben weniger Stadttauben brauchen und dass es uns allen hilft. Das heißt, wir stoßen da mittlerweile auf immer mehr Verständnis und es wird auch immer besser in der Bevölkerung angenommen, muss man sagen. Hat sich wirklich in den letzten Jahren enorm zum Guten gewandt. Gleichzeitig haben wir natürlich immer wieder die Thematik, ein Taubenschlag ist nicht günstig und Man braucht natürlich auch eine Stellfläche in der Stadt. Also wir können die Stadttauben nicht komplett aus der Stadt rauslocken, irgendwie aufs Feld oder ähnliches, sondern wir brauchen eine Stellfläche, die in der Stadt ist. Und da brauchen wir ganz klar eben die Stadtverwaltung. Und da ist es tatsächlich so, dass die Stadtverwaltung in den letzten Jahren trotz genehmigter Gelder es nicht geschafft hat, ein Grundstück zur Verfügung zu stellen oder ein Grundstück zu finden und entsprechend da eben einen Taubenschlag aufzustellen. Das ist natürlich sehr frustrierend für uns, weil wir einfach schon jahrelang mit der Stadtverwaltung in Kontakt sind, jahrelang schon da unsere Hilfe anbieten und eben wollen, dass sich da was verbessert. Das ist ja auch kein eigener Wunsch für uns, sondern es ist ein Wunsch tatsächlich für die Stadt und für die Bürger, die in der Stadt leben. Und dass sich da aber trotzdem derart wenig bis nichts tut, das ist tatsächlich ja etwas frustrierend.
1: Hängt es dann, kannst du da noch eine Idee oder einen Überblick drüber, hängt es dann an Verwaltungsprozessen, die an irgendeinem Punkt stocken, oder hängt es zum Beispiel bei der Suche nach Orten, wo das sein könnte, oder ist das ganz uneinsehbar für euch, was da überhaupt passiert?
3: Das ist für uns kaum zu sagen. Wir haben zwar natürlich ein paar weitere Informationen von der Stadtverwaltung erhalten, aber warum dann städtische Flächen nicht genutzt werden oder städtische Gebäude nicht genutzt werden, das können wir tatsächlich nicht sagen. Das wissen wir nicht.
1: Okay, ja, also jetzt hat man schon ganz viel von euch gehört. Wie kann man euch sonst kontaktieren? Willst du nochmal irgendwie einfach den Namen sagen oder die Kanäle, wo man euch irgendwie findet, wenn man sich engagieren möchte oder was ihr euch sonst noch so wünscht?
3: Klar, natürlich. Also wir sind das Stadttaubenprojekt Rhein-Neckar. Wir sind ein eingetragener Verein. Wir haben natürlich eine Website. Uns findet man aber ansonsten auch auf den Social-Media-Kanälen, wo man uns anschreibt, ob man uns jetzt per Mail kontaktiert oder eben per SMS oder WhatsApp oder über die Social-Media-Kanäle, ist für uns tatsächlich vollkommen egal. Man kann sich gerne den Weg selber aussuchen. Genau. Und unser Ziel ist, dass wir auf Dauer weniger Stadttauben und damit weniger Taubenleid in den Städten haben.
1: Ich habe mal gerade jetzt hier, während du es erzählt hast, auf eurer Webseite, die findet man auf graumännchen.org oder was, ne?
3: Genau, aber man kann auch Stadttaubenprojekt Rhein-Neckar googeln, da kommt man auch dahin.
1: Okay. Vielen Dank an Tabea Neissen. Alles Gute euch.
3: Danke.
0: Dieses Interview haben wir vor der Sendung aufgezeichnet. Die unterschiedliche Aufnahmequalität ergab sich aus technischen Problemen mit der Aufnahme des Anrufs am Anfang.

Das war der Taubenjam, ganz passend eigentlich zum Thema. Das ist von mir produziert. Hier ist Tulpen am Mikro. Ich freue mich, dass ihr dabei seid. 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Jetzt geht's weiter zu Schottergärten. Schottergärten sind verboten. Leider werden immer mehr Vorgärten in Mannheim als sogenannte Schottergärten angelegt. Schottergärten werden überwiegend mit Steinen, Kies und Schotter abgedeckt und haben keinen oder nur vereinzelten Pflanzenbewuchs. Manchmal werden zur Verzierung größere Steine oder Skulpturen in die Schotterflächen gestellt. In der Regel wird unter dem Schotter eine Folie verlegt, damit kein Unkraut hochwächst und weniger Gartenarbeit anfällt. Dies erweist sich aber oft schon nach kurzer Zeit als Trugschluss, da Samen von Pflanzen durch die Luft transportiert werden und dann in den Ritzen zwischen den Steinen keimen. Das Entfernen des Aufwuchses ist dann umso mühseliger. Durch die Bodenabdichtung mit einer Folie kann kein Regenwasser mehr versickern. Eigentlich müssten für diese Flächen Abwassergebühren für Niederschlagswasser gezahlt werden. Steingärten mit sogenannten Steingartengewächsen, meist aus dem Alpenraum, sind keine Schottergärten. Hier bilden Steine und nährstoffarmer Boden den Untergrund für Pflanzen aus Bergregionen. Sie werden deshalb gerne in Hanglage angelegt. Zudem werden einige öffentliche Grünflächen in Mannheim mit Splittmulch abgedeckt. Durch die Mulchauflage bleibt Feuchtigkeit länger im Boden. Im Gegensatz zu Schottergärten wird der Untergrund auch nicht mit einer Folie abgedichtet. Außerdem werden meist insektenfreundliche Stauden gepflanzt, die, wenn sie groß sind, den Splittmulch mit ihrem Bewuchs weitgehend überdecken. Die rechtlichen Regelungen. In der Landesbauverordnung Baden-Württemberg § 9 ist gesetzlich vorgeschrieben, die nicht bebauten Flächen eines Grundstücks zu begrünen. Mit dem Landesnaturschutzgesetz § 21a wurde das Verbot von Schottergärten noch einmal konkretisiert. Das Oberverwaltungsgericht Niedersachsen hat mit Beschluss vom 17.01.2023 alle Schottergärten rückwirkend ab 1995 für illegal erklärt. Die Begrünungssatzung der Stadt Mannheim setzt zudem fest, dass in den dicht bebauten Innenstadtbereichen unbebaute Flächen bei Neubau oder baulicher Veränderung sowie Flachdächer begrünt werden müssen. Dies gilt auch in den angrenzenden Stadtteilen Lindenhof, Schwetzinger Stadt Ost, Neckarstadt West, Neckarstadt Ost und Jungbusch. Hauseigentümerinnen und Eigentümer, die sich nicht an die Vorgaben halten, können zum Rückbau aufgefordert werden. Alternativen: Grüne Gärten mit üppigem Bewuchs tragen zu einem besseren Stadtklima bei. Sie vermindern die sommerliche Aufheizung, da die Pflanzen Sauerstoff spenden, Wasser verdunsten und Schatten liefern. Außerdem bieten sie Vögeln und anderen Tieren Unterschlupf und Nahrung. Infos findet ihr auf der Homepage des Umweltforums Mannheimer Agenda 21 e.V. Das Umweltforum Mannheimer Agenda 21 e.V. ist der Zusammenschluss von 17 Mannheimer Umwelt-, Naturschutz- und Verkehrsverbänden. Und wenn wir hier schon bei so haushälterischen Arbeitsabläufen sind, können wir gleich noch weitermachen. Denn ich weiß nicht, ob es euch schon aufgefallen ist, mal so manch ein Blatt fällt derzeit schon runter und nicht nur, weil ihr eure vertrocknete Zimmerpflanze mal wieder vergessen habt, sondern auch schon draußen. Laub liegen lassen und Gutes tun, der NABU rät zur Gemütlichkeit. Jedes Jahr aufs Neue werfen Bäume und Sträucher ihre Blätter ab und können so für jede Menge Arbeit im Garten sorgen. Harken, kehren, einsammeln und wieder von vorn. So sieht der herbstliche Alltag vieler Gärtnerinnen und Gärtner aus. Dabei ist es viel sinnvoller, sich diese Arbeit zu ersparen. Laub ist ein natürlicher Winterschutz für die Flora und Fauna. Im Garten sollten wir es daher am besten liegen lassen, beispielsweise in Form eines Laubhaufens in einer Gartenecke. Das hat gleich mehrere Vorteile. Für Igel, Insekten und andere Tiere ist ein Laubhaufen ein optimaler Ort, die kalten Wintermonate zu verbringen, denn das Laub isoliert und bietet somit einen gemütlichen Unterschlupf. Nach dem Winter wird das Laub von tausenden Lebewesen abgebaut und in wertvollem Humus verwandelt.
Die Nährstoffe bleiben im Garten, warum sollte man also Geld für Laubsäcke ausgeben? Mit Hilfe von Laub, Ästen und Zweigen können Gartenbesitzer ihre Gärten im wahrsten Sinne des Wortes beleben. Zusammengerechte Laubhaufen sind für viele Tiere eine notwendige Überwinterungshilfe. Zum Beispiel für Igel und die Larven vieler Schmetterlinge. Verteilt auf Beeten und unter Bäumen finden dort Regenwürmer, Spinnen, Käfer, Molche, Raupen und Falter einen Unterschlupf. Anmerkung durch den NABU Mannheim. Auch für Hausverwaltungen interessant. Einfach das Laub unter den Hecken liegen lassen bzw. dorthin rächen. Da spart man das Geld für die Entsorgung. Igel, die jetzt mit der Suche nach einem Platz für den Winterschlaf beginnen, nutzen Laub und Reisighaufen gerne als Schutz vor der kalten Jahreszeit ebenso wie viele Kleinlebewesen, die sich dorthin zurückziehen. Am eindrucksvollsten präsentiert sich so ein Reisighaufen dann im Frühjahr. Zaunkönig und Rotkehlchen, Erdkröte, Spitzmaus und ein Millionenheer an Insekten und Spinnen machen den Haufen zu einem richtigen Tierhotel. Das ist nicht nur ein spannendes Beobachtungsfeld für alle Naturfreunde, sondern auch eine Stütze für jeden Gärtner. Viele dieser Tiere sind nämlich nützliche Helfer beim biologischen Pflanzenschutz. Diese Kleintiere sind unerlässliche Helfer, was die Bodenaufbereitung angeht, und dienen als Nahrung für Vögel im Winter. Auch vom Umweltforum Mannheimer Agenda 21 e.V. gibt es hierzu Infos. Laubbläser vermeiden. Sie schaden Mensch und Natur. Laubbläser machen Lärm und können die Nachbarn ganz schön nerven. Mit 80 bis 110 Dezibel sind sie so laut wie ein Presslufthammer oder eine Kettensäge. Deshalb ist für ihren Einsatz auch ein Gehörschutz nötig. Besonders viel Lärm entsteht, wenn an feuchten Herbsttagen versucht wird, nasses Laub von Straßen oder Gehwegen zu blasen. Meist fehlt den Geräten dazu die nötige Leistung. Laubbläser wirbeln neben dem Laub auch Pilzsporen, Tierkot und Staub auf. Dabei entsteht bis zu 10-mal mehr Feinstaub als beim Kehren mit Besen. Laubbläser pusten auch Kleinstlebewesen wie Tausendfüßler, Regenwürmer oder Insektenlarven weg. Diese sind eine wichtige Nahrungsgrundlage für größere Tiere wie Igel, Frösche oder Molche. Außerdem dienen Laubhaufen als Versteck und Überwinterungsmöglichkeit für viele Tiere. Besonders kritisch sind Laubsauger mit Häckselfunktion. Diese zerkleinern nicht nur Laub, sondern auch kleinere Tiere, die sich darin verstecken. Laub unter Bäumen, Büschen und andere Grünflächen sollten als Schutzschicht für kalte Temperaturen liegen bleiben. Die Blätter verrotten zu Humus, der den Pflanzen als Dünger dient. Rechtliche Regelungen. Schon heute regelt die Geräte- und Maschinenlärmschutzverordnung, wann Laubbläser in Wohngebieten eingesetzt werden dürfen. Nämlich nur montags bis samstags zwischen 9 und 13 und zwischen 15 und 17 Uhr. An Sonn- und Feiertagen sind Laubbläser und Laubsauger tabu. Leisere Akku-Laubbläsergeräte mit EG-Umweltzeichen dürfen werktags zwischen 7 und 20 Uhr eingesetzt werden. Diese Regelungen wurden zum Schutz der AnwohnerInnen erlassen und gelten auch für Dienstleister, die mit der Pflege von Gartenanlagen beauftragt sind. Bundesländer und Kommunen können zudem eigene Regelungen treffen. Die Europäische Kommission plant mit einer zukünftigen Verordnung, Lärmgrenzen für Laubsauger und Laubbläser einzuführen. HauseigentümerInnen haben eine Verkehrssicherungspflicht. Sie müssen Straßen, Wege und Einfahrten vom Laub befreien, das bei feuchtem Wetter zur Rutschgefahr für Fußgänger und Radfahrer werden kann. Dazu gibt es allerdings auch Alternativen. Diese sind: Besen, Laubrechen oder Hake sind bessere Alternativen. Sie fördern auch die Fitness. Akkubetriebene Laubsauger machen zwar weniger Lärm und haben weniger Abgase, darüber hinaus haben sie aber die gleichen Nachteile für Menschen, Tiere und Pflanzen wie benzinbetriebene Laubbläser.

Der NABU Mannheim sucht Helfer für Amphibien und Reptilien in Mannheim. Wusstet ihr, dass wir viele verschiedene Amphibien in Mannheim haben? Sogar wildlebende Reptilien oder auch Schlangen. Wusstet ihr, dass Blindschleichen zwar auf den ersten Blick wie Schlangen aussehen, aber gar keine sind? In Baden-Württemberg leben 31 von insgesamt 34 in Deutschland vorkommenden einheimischen Amphibien- und Reptilienarten. Von diesen 31 Arten stehen 18 auf der roten Liste. Das sind 58%. Bei den Amphibien sind das 11 von 19 Arten und bei den Reptilien sind es 7 von 12 Arten. Den Schutzstatus von Amphibien kann man bei der Landesanstalt für Umwelt Baden-Württemberg nachlesen. Den Link findet ihr bei uns in den Sendungsinformationen. Weitere Infos zu heimischen Tieren gibt es auch beim NABU auf der nabu.de Seite Tiere und Pflanzen. Da könnt ihr euch durchklicken. Auch den Link stelle ich in die Sendeinformationen. Und der NABU Mannheim sucht dringend Helfer. Der NABU Mannheim hat sich dem Schutz dieser Tiere auf die Fahne geschrieben und hat im Laufe der Jahre viele Amphibiengewässer angelegt. Mit Forderungen und Spenden war dies möglich. Es gibt ein ganzes Team von Helfern, die sich um die Ersatzlaichgewässer kümmern. Aber die Pflege dieser Gewässer muss meist in einer kurzen Zeit im Jahr erfolgen. Wenn der kleine Nachwuchs in das Winterquartier abgewandert ist, so ab September, kann für die Vorbereitung der nächsten Saison das Gewässer freigeschnitten werden. Nicht mit einer Schere, sondern mit einem Freischneider. Eine sogenannte Watthose stellt der Verein zur Verfügung, damit man trockenen Fußes am oder im Gewässer stehen kann. Die Arbeiten werden dann nur für 2 oder 3 Monate durchgeführt, weil im Januar schon wieder die Wanderung der erwachsenen Tiere losgeht. Weitere Infos hierzu findet ihr beim NABU auf der Homepage unter nabu.de, wieder Tiere und Pflanzen. Auch den Link findet ihr in den Sendungsinformationen. Es geht hier um die Aktion Krötenwanderung, da sind noch mehr Infos zu finden. Zurzeit hat der NABU Mannheim einen personellen Engpass. Helfer, die sich bereits mit dem Thema auskennen, werden dringend benötigt, um auch Organisatorisches zu übernehmen. Es müssen die Flächen kontrolliert und in die Gruppe an die Helfer kommuniziert werden. Mit dem Freischneider umgehen zu können, wäre schon gut. Die Koordination und Absprache ist dann auch eine wichtige Aufgabe. Wenn ihr Lust darauf habt, euch mal zu melden oder neugierig geworden seid, meldet euch beim NABU Mannheim per Mail an info@nabu-mannheim.de.

An dieser Stelle muss ich leider ausfaden. 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Und ich bin gespannt, was da noch kommt. 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Ihr wart hier bei Pflanzenmischung.

Herzlich willkommen bei United Kids, der Metal und Punk und Hardcore Radiosendung im Bermudafunk, dem freien Radio Rhein-Neckar. 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Ja. Und wenn ihr hier jetzt meine Stimme das Intro sprechen hört, dann könnt ihr euch jetzt auch schon denken, dass Carmen nicht da ist. Carmen musste leider kurzfristig absagen und ist verhindert und deswegen müsst ihr mit mir Vorlieb nehmen. Dafür verspreche ich weniger reden, mehr Musik und es wird trotzdem irgendwie gut. Grüße raus an Carmen. Irgendwas, was ihr gerade gehört habt, ich weiß nicht, ob es vielleicht jetzt auch Egg-Metal gibt, nicht nur Egg-Punk, vielleicht war das sowas, ist ein Ein-Mann-Projekt, soweit ich rausgefunden habe, aus Kanada. Crypt Blood waren das. Eine ganz neue Platte rausgebracht. Magic Reichs. Irgendwie auch ganz komisch geschrieben. Der Song hieß A Quest for Blood. Ja, also wenn der Sound was für euch war, checkt die aus. Gibt's überall zu hören, wollte ich gerade sagen. Natürlich auch hier. Weird geht es auch weiter, weil es kommt jetzt gleich mal hier ein richtiger Aufruf an die Community, an euch. In der Recherche in den letzten Monaten sind mir immer mal wieder so ganz offensichtliche KI-Lieder aufgekommen, die, ja, wo sich Leute anscheinend Spaß rausgemacht haben und bei Bandcamp halt irgendeine fiktive Band gegründet haben und dann mal so ein KI-Lied hochgeladen haben. Das konnte man noch relativ so, die letzten Monate fand ich jetzt, hören. Manchmal war es erst auf das zweite Mal, manchmal auch, naja. Jetzt sind mir aber in der Vorrecherche auch schon zur letzten Sendung ein paar Lieder unter die Augen gekommen, wo ich den Verdacht hege, dass es KI ist, aber ich könnte es 0% sagen. Das Einzige, was mich zu dieser Vermutung kommen lässt, ist, ich hatte die Songs angehört, fand die super, hab die in die Playlist, wollte da nochmal recherchieren, was gibt's denn zu der Band, und dann war der Bandcamp-Account gelöscht und Bandcamp ist da ja rigoros, die löschen alles, was mit KI zu tun hat. Denk mal, die haben da auch eine eigene KI, die danach sucht. Und auf jeden Fall dachte ich jetzt, okay, vielleicht bin ich auch verrückt und höre schon Gespenster, KI-Geister oder was auch immer. Und ich spiele es jetzt einfach. Und vielleicht gibt es ja jemanden da draußen, der mir helfen kann und sagen kann, ja, das ist KI, sowas geht mittlerweile. Beziehungsweise, ja, die Band kenne ich doch. Du hast nur nicht richtig geguckt. Ja, und wir fangen an mit einer Band aus Kanada, Winnipeg. Die heißen Sentence. Der Song heißt Sentence. Das war das Einzige, was ich rausgefunden habe. Und sie spielen eine Art von, ja, UK 82er Anarcho-Punk.

Ja, das waren The Through mit Thank God aus L.A. Und vielleicht existieren sie und vielleicht nicht. Vielleicht war das KI. Vielleicht hat jemand einen Prompt geschrieben und gesagt, ja, ich hätte gerne eine Band, die klingen wie ein Mix aus Night Court und Market Man. Und das kam dabei raus. Dann werde ich mich verneigen und ab jetzt den KI-Gott anbeten. Aber vielleicht ist es auch eine Band und ich bin einfach nur auf diese ominöse Löschung des Bandcamp-Accounts reingefallen. Aber ich habe wirklich nichts gefunden dazu. Ja, aber vielleicht, wie gesagt, ist da draußen jemand und der sagt, das ist KI oder das nicht. Ich hätte es ja mal in die KI tun können und mal sagen können, was die denkt. Ne? Das habe ich jetzt natürlich noch nicht gemacht. So weit sind wir mit der Technik noch nicht. Aber von der eventuell digitalen Welt wieder in die Welt, die, wo man haptische, physikalische Tonträger kaufen kann. Weil nächste Band, die Platte, ist schon letztes Jahr rausgekommen, aber jetzt erst auf Tape für Europa. Und zwar haben aus Paris Idiot Tape Records oder Idiot Ape, je nachdem, sich Buddy Wincope angenommen. Das ist eine Band, die kommt aus Portland. Die haben schon einiges veröffentlicht. Und letztes Jahr das Album Better Than Botox. Und das gefällt mir sehr gut, deswegen spiele ich das und zeige es euch. Und danach kommt noch eine Band mit B, aber die kommt aus Australien, Melbourne. Und mehr dazu erzähle ich dann nach Buddy Wincope. Song heißt 9 to 5 Disease. Da können bestimmt auch einige was mit anfangen.

Yo, das war die zweite Band mit B, Body Suit aus Melbourne, von der Platte Suited and Booted, auch gerade frisch rausgekommen, war das der Song Gun to Town. Leider keine Ahnung, ob es das jetzt schon auf Vinyl gibt, aber angeblich wurde es eine richtige internationale Produktion in Manchester, England aufgenommen. Naja, haltet noch der LP-Ausschau. Wenn euch der Song gefallen hat, der Rest ist genauso. Ja, bevor es vom Physikalischen ins richtig, richtig Physikalische geht, also von den Kassetten und den Platten zu den Konzerten, machen wir eine kurze Hardcore-Pause, weil das hatten wir jetzt auch noch nicht. Und wir hören uns in 2 Minuten wieder.

Cause of Pain. Der Name ist Programm. Das war die Band. Mit dem Song WWBTO. Von ihrer Promo. Auch gerade hier am 7. Juli rausgekommen. Aus St. Louis, Missouri. Und davor gab es nicht aus Cleveland, sondern aus Boston, auch wenn es so geklungen hat, Can't Lose. Red, Gold and Green hieß der Song von ihrer EP Death is Not the Worst of Evils. Mehr bleibt dazu auch gar nichts zu sagen. Aber wie versprochen geht es jetzt ins Terminliche. Ein Konzerttipp oder ein Festivaltipp könnte man fast sagen. Prominent ist ja das Pfingstfest hier in Mannheim. Da machen wir immer eine Sondersendung. Eigentlich müssten wir mittlerweile auch für das Punks-Picknick eine Sondersendung machen, weil ich gerade gesehen habe, das findet zum 13. Mal statt und ist eigentlich sowas wie kleiner Bruder, kleine Schwester des Pfingstfestes. Immer im Sommer, immer mit Pool, immer draußen zum Teil, also am Jutz draußen. Und dann irgendwann, wenn es dann fürs Ordnungsamt zu spät wird, die restlichen Bands dann drinnen oder es gewittert, ne? Safety first. Auf jeden Fall ist das dieses Mal am 25.07. Es ist ein Samstag. Es geht um 17 Uhr los und es spielen sehr viele Bands. Wir spielen heute, aufgrund, dass Carmen nicht da ist, ein paar mehr als gedacht davon. Ich kann es mal kurz vorlesen, also, oder? Nee, mache ich nicht. Wir spielen jetzt einfach was und dann erzähle ich später noch mehr davon. Anfangen werden Sex Tape aus Madrid mit dem Song Sad Summer. Passt ja auch. Vielleicht. Weiß nicht. Punks Picknick ist auf jeden Fall nicht sad. Ja, hören wir rein.

Ja, das war Düster Müster aus Rom, Italien. Human Needs heißt die Band, der Song Dead Calm von ihrer Platte Concrete Generic. Könnt ihr sehen, am 25.07. in Mannheim, im Jutz, auf dem Punks Picnic. Genau, hören wir später noch ein bisschen mehr, was da so auf dem Punks Picnic alles spielt. Jetzt ist ja schon fast Halbzeit dieser Sendung. Nicht bei der WM, das ist, glaube ich, ein bisschen später heute, das Spiel. Genau, Halbzeit. Ihr wollt ja wissen vielleicht, was ist das hier für ein Sender? Der Geistesender. Bermudafunk, das freie Radio Rhein-Neckar. Ein mitgliederbasiertes Radio. 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Es macht Spaß. 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Bandcamp, unitedkids.bandcamp.com findet ihr aber auch so. Und gerne Instagram uns irgendwie mal schreiben, Liedwunsch, beschimpfen, geht alles. Und Facebook gibt's auch noch. Für die Leute, die Ü50 sind. Okay. Spaß, Späßle gemacht. Reicht jetzt auch. Die Sache ist ernst. Punk ist ernst, habe ich gehört. Es geht weiter. Und zwar wird es jetzt auch wieder ein bisschen postpunkiger. Und wir gehen in meinen Lieblingsstaat mittlerweile, muss ich sagen. Ohio, USA. Genauer gesagt nach Cincinnati. Und hören uns Chauncey an. Die haben eine Platte rausgebracht, die Trademark heißt. Und was soll ich da viel jetzt reden? Wir hören da einfach rein. Bypass heißt der Song.

Und nochmal Melbourne. Eddy Current Suppression Ring ist die Band. In Light of Recent Events heißt die Platte. Der Song hieß Ulterior Motive. Das konnte man vielleicht raushören. Weiter geht es noch nicht mit weiterer Punks-Picknick-Werbung, sondern erstmal mit einer Band, die ich schon ein paar Monate mit mir hier mitschleppe. Und irgendwie hat es nie gepasst, die zu spielen, obwohl der Sound mich komplett abholt. Wer so auf ja Lifetime, Kid Dynamite, Death is Not Glamorous, falls es doch auch noch irgendwem was sagt, Hardcore steht, der könnte die nächste Band gefallen. Ist natürlich ein bisschen anders, aber so, es geht in die Richtung. Eine Band aus Houston, Texas, die beschreiben sich selber als Easycore und heißen X, Barrymore X. Ja, haben bis jetzt eine 4-Song-Demo draußen und mehr Infos gibt's nicht. Der Song heißt On It Goes und ja, On It Goes.

Schnörkelloser Pop-Punk kann man im Sommer auch immer hören. Bashful aus Richmond, Virginia mit A Bachelor in Paradise von ihrer Platte Till It Makes You Sick. Und jetzt kommen wir wieder zurück zum Punks Picnic Nummer 13. Das findet am 25.07. im Jutz in Mannheim statt. Und ich habe ja versprochen, ich lese die Bands vor, wer alles spielt. Gehört haben wir ja schon Sex Tape und Human Needs. Es spielen noch Hard Skills, Hansa Pistols. Ich habe gehört, das ist eine Pöbel und Gesocks Coverband. Ja, Hersken und Turbio Futuro. Also viele Bands. Da steht auf dem Flyer auch noch Spaß, ganz wichtig. Und Aftershow Party, die gibt's auch noch. Das heißt, man kann noch länger da sein und tanzen. 25.07. im Jutz in Mannheim. Punks Picnic Nummer 13. Und wir hören jetzt noch eine Band, und zwar, die auf dem Punks Picnic spielt, und zwar WWW aus Buenos Aires. Die machen, ich würde es mal sagen, Synth-Egg-Punk, sowas in die Richtung. Ihre Platte heißt Cyberpunks contra el presente Cyberpunk. Und lustigerweise wollte ich die auch schon spielen. Passt also perfekt. Danach geht's weiter mit noch mehr Synth-Punk, mit mehr Synth als Punk. Aber dazu dann danach den Songs mehr. Und es gibt noch mehr Konzerttipps. Jetzt erstmal WWW mit... Es hört sich an, als würde ich jetzt wieder Werbung machen. Nein, die Band WWW mit dem Song Desobediencia.

etwas zum Vogan Screen Test aus Nantes, Frankreich. Waren das mit Perfectly Useless von der EP Antidote. Cool. Wir kommen so langsam zum Ende der Sendung. Aber es gibt dann noch ein bisschen Garage. Garage aus San Diego, Kalifornien und aus Istanbul. Und wir fangen aber mit der kalifornischen Band an, Crocodiles. Ich glaube, es ist auch schon die vielleicht dritte LP oder so. Ich kann manchmal nicht so ganz zählen, bis drei geht's. Die sind gerade in Europa auf Tour, leider nicht in der Nähe. Wer aber in der Nähe ist, um nochmal einen kurzen Zwischenschub zu machen, weil ich ja gesagt habe, es gibt noch mehr Konzerttipps, ist am 19.07. Huevo, eine spanische Egg-Punk-Band. Haben wir hier vor 2, 3, 4 Monaten auch schon gespielt. Richtig gut. Spielen irgendwo in Mannheim. Auf dem Flyer steht Ask a Punk. Vielleicht müsst ihr uns fragen. Oder mal auf ein anderes Konzert gehen oder so. Auf jeden Fall irgendwo in Mannheim am 19.07. spielen Huevo und noch eine Band, die ich gerade vergessen habe. Jetzt aber nach Kalifornien zu den Crocodiles. Whips and Chains heißt der Song von ihrer Platte Greetings from Hell.

Ja, das waren Cheap Jeans aus Istanbul mit dem Song, ich muss schauen, Geri Dönmez und von der Platte Flacket. Ganz viele Fs. Coole Platte. Coole Platte für den Sommer. Nicht nur, wahrscheinlich. Ende der Sendung. Wir haben jetzt gemeinsam fast eine Stunde gute Musik gehört. Und ich habe oft genug gesagt, 25.07. ist Punks Picknick. Zum Schluss hören wir nochmal etwas aus Leipzig, weil wir haben noch nicht genug Synth, Garage, Eckpunk irgendwas gehört. Deswegen jetzt nochmal The Broom, DIY, PI, der Song von der EP The Broom. Und dann hören wir vielleicht noch einen Song.

Ja, ihr hört uns das nächste Mal am 9. August, dann wieder mit Carmen und mir. Und ja, ich bedanke mich fürs Zuhören. Und wie gesagt, falls ihr zu spät eingeschaltet habt, dann schaut doch bei Bandcamp nach oder bei bermudafunk.org. Ihr habt das Freie Radio Rhein-Neckar gehört oder hört es gleich weiter mit der nächsten Sendung. 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Der letzte Song geht raus nach Heidelberg. Twisted Teens mit Florida Water Blues. Ganz frisch, neue LP. Die letzte hatte ich verpasst, deswegen umso schöner, dass ich die jetzt mitbekommen habe. Dritte LP mittlerweile von dieser Band, die anscheinend nicht mehr aufhört zu touren und Songs zu schreiben. Und die, glaube ich, letztes Jahr mein Konzert des Jahres waren. Twisted Teens. Ciao.

Okay. Und ich fange jetzt an. 2 Stunden Trap Music. Nur für euch, nur das Beste. Und nur hier. Auf diesen beiden Frequenzen. Und unter www.bermudafunk.org weltweit. Wie schon gesagt. Okay, und los geht's.

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Okay. Willkommen zur zweiten Runde Funky Styles. Hier bei Bermuda Funk Radio. Auf 89,6, 105,4. Auf diesen beiden Frequenzen. In Mannheim und Heidelberg empfangbar. Und auf www.bermudafunk.org. Weltweit. Und das Ganze mit DJ Katie aus Mannheim.

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Das war's. Das war Funky Styles. 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In Mannheim und Heidelberg. 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Funky Styles. 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Okay. Hey. Ich wünsche euch nur das Beste. Wie immer wünsche ich euch nur das Beste. Und wir hören uns wieder. Und bis zum nächsten Mal, ja?

0: Das war die schöne Stunde mit Cheval Noir. J'adore Cheval Noir.
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0: Ja, herzlich willkommen zu Rollercoaster Radio auf Bermudafunk, die Juni-Ausgabe 2026, heute im Studio.
1: Hallo, ich bin's, Evelyn, und der Ralf
0: sitzt Hallo. Neben mir. Ja, wir waren für euch in England, in Brighton, und haben neue Musik gehört, haben uns über die neuesten Trends informiert, und das soll heute so der Schwerpunkt der Sendung sein, das Great Escape Festival 2026, das. Wenn ihr uns kennt und schon öfters zugehört habt die letzten Jahre, dann wisst ihr, dass wir da mindestens einer von uns immer regelmäßig dort ist. Und das ist Festival, was immer in der zweiten Woche im Mai stattfindet, dreieinhalb Tage. Und wir werden euch ein paar neue Eindrücke und tolle neue Musik spielen.
1: Ja, es ist ja überwiegend ein Newcomer-Festival. Ein paar bekannte Acts sind auch immer vertreten. Und da haben schon so Größen wie Idols auch schon gespielt und viele mehr. So, und jetzt begonnen haben wir aber mit zwei Klassikern. Eigentlich beginnen wir ja immer mit Klassikern. Das eine war, wie man hören konnte, Streets, Dry Your Eyes. Und dann davor hörten wir noch
0: Fatboy Slim, Klassiker mit Right Here, Right Now aus seinem Erfolgsalbum von 97, sorry. Und Fatboy Slim ist auch wieder aktiv.
1: Genau.
0: Beziehungsweise kommt auf Tour.
1: Ja, und zwar, ich werde hingehen, ich habe da ein Ticket geschenkt bekommen, da gehen nur 250 Leute rein ins Robert Johnson und ich freue mich da schon drauf.
0: In Offenbach ist das?
1: Genau, ist aber ausverkauft natürlich und das ist Anfang Oktober, aber natürlich werde ich auch davon berichten. Und wir waren ja quasi in seiner, nicht richtig Heimatstadt, aber der ist da hingezogen. Ich glaube, ursprünglich kommt er gar nicht aus Brighton, aber er hat dann später da gelebt.
0: Ich meine, dass er aus Hull kommt. Ursprünglich, oder die Band, er hat ja mal bei den House Martins gespielt in den 80ern.
1: Kann man sich gar nicht vorstellen, das hat überhaupt gar nichts damit zu tun, was er später gemacht hat, ne?
0: Ja, absolut.
1: Anyway, so, aber, also Schwerpunkt genau. Wird auf dem Great Escape liegen, aber wir haben noch ein paar Neuerscheinungen dabei,
0: genau.
1: Die wir vorab spielen.
0: Außerdem wollen wir noch auf das Zeltfestival Rhein-Neckar eingehen, da gibt es ein paar Pflichttermine, die jetzt im Juni stattfinden werden, unter anderem, was wir gerade gehört haben, The Streets, die spielen am 11. Juni im Palastzelt auf dem Maimarktgelände im Rahmen des Zeltfestivals und werden da ihr Erfolgsalbum A Grant Don't Come For Free von 2004 in voller Länge spielen. Also ja, schon fast eigentlich ein Klassiker und bin sehr gespannt drauf.
1: Gut, und womit fangen wir jetzt an?
0: Genau, ein paar neue Sachen, sag ich mal, bekanntere Sachen, die jetzt nicht beim Great Escape in Brighton gespielt haben, wollen wir euch auch vorstellen. Wir beginnen mit Ed O'Brien, der ist Gitarrist und Co-Songwriter von Radiohead. Der hat Ende Mai sein zweites Soloalbum rausgebracht, 2020 erschien unter dem Kürzel EOB. Sein erstes Solowerk. Und jetzt kommt das zweite unter seinem Namen. Und wie man sich vorstellen kann, für einen Songwriter von Radiohead ist es eine bunte Mischung aus verschiedenen Musikrichtungen. Ich sag mal, Trip-Hop ist dabei, Jazz, Psych-Folk wird hier noch genannt.
1: Natürlich
0: Psych-Folk.
1: Okay.
0: Natürlich sind auch Gitarren da und ein paar Beats und so weiter. Ich sag mal, anspruchsvolle Popmusik, würde ich mal sagen. Wir hören mal rein in das Album heißt Blue Morpho und wir hören das Stück
1: Teachers.
0: Teachers.
1: Für mich, ne?
0: Ja.

0: Hier ist Rollercoaster Radio auf Bermudafunk im Juni 2026 und wir haben gehört Boards of Canada. Man kann schon fast sagen, eine elektronische Kultband. Die gibt es schon relativ lange. Es ist ein Brüderpaar aus Schottland, aus der Nähe von Edinburgh wohnen die. Michael Sanderson und Marcus Ioin sind Brüder.
1: Bei den schottischen Namen weiß man nicht, ob das so richtig stimmt, aber egal. Oder hast du nachgeschaut?
0: Wie meinst du nachgeschaut?
1: Die haben so gälische Schreibweise und dann weiß man nicht, ob man es richtig ausspricht.
0: Das so. Kann ich dir jetzt auch nicht sagen. Aber ja, wie gesagt, seit Mitte der 80er oder Ende der 80er machen die schon Musik, haben 98 ihr Debütalbum rausgebracht, Music Has a Right to Children. Und seither, ja, irgendwie waren sie Vorreiter für so Ambient-Elektronikmusik und haben eine ziemlich große Fanbase und Schar und haben so einen Kultstatus erlangt, haben jetzt lange Zeit nichts mehr von sich hören lassen. Ihr letztes Album, Tomorrow Harvest, war 2013 und ja, und dann plötzlich, wie war es, im April wurden 50 anonyme Videokassetten versendet an Fans, die mal irgendwas von ihnen gekauft haben und haben da so Soundschnitzel und Ton und Bildaufnahmen und so weiter da drauf gemacht und versendet. Dann gab es irgendwelche Poster, die in Tokio und Los Angeles und in anderen Städten plötzlich erschienen sind und andere mystische Zeichen, dass quasi Boards of Canada wieder da sind und Musik rausbringen. Es gab dann auch auf YouTube ein erstes Video, die Homepage wurde reaktiviert und so weiter und so fort und das Album Inferno, das ist Ende Mai dann rausgekommen und es ist das fünfte Album der Band. Und ja, musikalisch würde ich mal sagen, machen sie da weiter, was sie schon immer gemacht haben. Eben elektronische Ambient-Musik. Relativ, ja, wiedererkennungswert ist da auf jeden Fall. Und Ganze auch ein bisschen düster, soll dem Zeitgeist, der jetzt gerade so die letzten Jahre auch da ist, ein bisschen widerspiegeln und so ein bisschen, ja, düstere Sounds wiedergeben. Prophecy at 1420 Megahertz heißt das Stück, das wir gehört haben. Dafür hörten wir noch Arlo Parks aus ihrem dritten Album Ambitious Desire. Aus April kam das raus und das Stück Senses. Alright.
1: Weißt du eigentlich, warum Boards of Canada Boards of Canada heißen? Was haben die denn mit Kanada am Hut?
0: Kann ich dir jetzt aus dem Stegreif gar nicht sagen. Dass man mal was gehört hat oder beziehungsweise mal irgendwo das aufgelöst wurde, das Rätsel quasi.
1: Okay, ich wollte es nämlich nur eigentlich nehmen als elegante Überleitung zu einer wirklich kanadischen Band, also die jetzt im Moment extrem gehypt wird. Und wir kommen nämlich jetzt zum Great Escape Special, was wir angekündigt haben. Und Opener war Angine de Poitrine. Und Ralf hatte das Glück, bei der Opening Party dabei sein zu können. Und ich hatte noch mehr Glück. Am nächsten Tag kam einfach nochmal so ein Secret Gig dazu. Das gab es in der App. Es gibt eine App bei diesem Great Escape Festival. Und da kann man Benachrichtigungen einschalten. Und da wurde dann angekündigt, so, die spielen jetzt trotzdem nochmal einen kleinen Slot in einem anderen Venue. Und ja, dann sind wir natürlich dahin marschiert und dann hatte ich konnte ich die auch sehen.
0: Im Prinzip, ja. Der Grund war, dass die Nachfrage so groß war am Mittwoch dann auch viele Tagestickets nur geholt haben und wir Glück hatten, dass wir da in das Zelt reingekommen sind, wo immerhin, ich weiß es nicht, vielleicht 2000 Leute reingehen und aber viele haben es nicht geschafft und dann haben sie da das hinbekommen, dass die am Donnerstag nochmal gespielt haben.
1: Ja, genau, das war dann der nächste Tag und da, ja, dann musste man halt nur eine halbe Stunde anstehen. Wir sind da, ja, haben es halt relativ frühzeitig mitgekriegt und dann dahin marschiert, halbe Stunde gewartet und drin. Juhu, weil
2: Ja, es ist krass. Die spielen ja sogar im Rahmen des Metropolink, also Commissary in Heidelberg, aber auch relativ klein in der Halle. Und da war ruckzuck, waren alle Karten weg. Also es wurde dann auch gar nicht mehr von denen angezeigt und beworben, weil es ja schon längst ausverkauft war. Und da gibt es halt keine Erweiterung eigentlich. Und die haben auch gar keine Lust, in so großen Venues zu spielen. Es sei denn, es ändert sich was bis Herbst, ist das ja dann erst am 29. Oktober in Heidelberg. Aber wahrscheinlich wird es dabei bleiben.
0: Für die, die von euch, die die Band nicht kennen, die haben in den letzten 2-3 Monaten ja, einen ziemlichen Hype hingelegt. Es gab ein YouTube-Video von einem Live-Konzert vom KXP-Sender aus den USA und das ging viral und die haben ganz spezielle Kostümierungen, genau, und so weiter.
2: Also die Punkte. Das ist so lustig, weil du kannst sogar, wenn du bei YouTube den Namen Angine de Poitrine Googles und eigentlich plus Band noch dazu setzt, weil eigentlich heißt es ja Angina Pectoris im Französischen. Und das ist ja so Brustenge oder so ein enge Gefühl in der Brust, die Angina Pectoris. Auf jeden Fall, da erscheint, wenn man das zum ersten probier's mal aus, google die mal und dann kriegst du die Punkte auch bei der Google-Suche.
0: Aha.
2: Das ist ganz witzig. Und dann kannst du das kannst du nochmal einstellen. Also da wird dann so ein Pyramidensymbol erscheint als Steuerungselement. Dazu sage ich danach noch ein bisschen was. Und das ist auch deren Markenzeichen. Und dann kannst du es dann nochmal aufleuchten lassen oder abstellen. Also das ist dann nicht mehr. Also die Punkte kommen nur kurz. Aber das hatte ich noch nie gesehen, dass es so einen Effekt extra gibt. Aber ja, wer die vielleicht auch schon in den Feuilletons dieser Zeit, also in verschiedenen Zeitungen gesehen hat, werden halt groß gehypt überall. Und ja, mich haben Leute schon angesprochen, von denen ich gar nicht vermutet hätte, dass die irgendwas davon mitbekommen haben. Aber offensichtlich dann halt über so einen Weg, ne? Also wenn das dann in großen Zeitungen erscheint im Feuilleton und dann wird es halt auch einigen Leuten vorgestellt und bekannt gemacht. Aber wir waren ja da und wir werden jetzt erstmal einen Eindruck schaffen. Geht ganz schön lange. Fabienne aus dem zweiten Album, Volume 2.

0: Ja, die Heartworms, Glutton for Punishment. Und das ist eigentlich Josephine Ohm. Die kommt aus London und der Bandname kommt von dem Shins-Album, das genauso heißt, aus dem Jahr 2017, habe ich gelesen. Und sie gehört mit zu denen, die im Windmill in diesem Dunstkreis auch zugange war, also in Brixton. Da gab es ja einige Bands schon, wie zum Beispiel Black Country, New Road oder Goat Girl. Die haben übrigens auch gespielt, stimmt's? Beim Great Escape, da war ich aber nicht. Irgendwas ging da mit den Time-Slots nicht. Also man muss auch immer gucken, wie man was einplant in seine Gestaltung, weil die Venues liegen ja zum Teil auch weit auseinander und man schafft es einfach nicht, sich irgendwo anders hinzubeamen in kürzester Zeit. Ne? Genau, auf jeden Fall aus diesem Dunstkreis stammt sie, ist hervorgegangen und hat im Februar 25 kam das Debütalbum raus. Genau. Und wie ihr hört, man hört so ein bisschen Einflüsse von auch so Gothic-Elemente mit drin. Wird auch Dance-Punk genannt oder ja. Susie and Banshees ist auch mithörbar. Sie selber sagt auch, sie ist großer Fan von PJ Harvey und Interpol zum Beispiel. Genau, und davor hatten wir ja, wie gesagt, Angine de Poitiers. Die kommen aus einem kleinen Ort im Bezirk Quebec aus Kanada und man weiß nicht viel über sie. Das gehört ja auch mit zur ganzen Bandgeschichte. Also behaupten, sie seien zwei Raumzeitreisende aus dem Weltall und sind schon 333 Jahre alt. Mal gucken, ob sie nächstes Jahr ein Jahr älter sind oder ob es dann immer noch 333 ist. Und ja, sie in Interviews gibt es nur so Grunzlaute und irgendwie so eine erfundene eigene Sprache, die nicht existiert. Und das meiste ist ja dann auch ohne Gesang oder wenn man es überhaupt als Gesang bezeichnen kann. Aber wir haben ja beide die Band gesehen. Da gab es, also ich weiß, bei mir zumindest war ein bisschen kürzer als bei dir der Auftritt. Gab es so ein Intro mit so sprechgesangartig und das klang so leicht französisch, aber irgendwie auch nicht. Aber das ist halt kein Französisch und keine echte Sprache, also gibt es nicht. Das ist alles, das trägt natürlich zu dem ganzen Mysterium bei und zu dem ganzen Hype und die Fanbase spekuliert, wer denn hinter den beiden stecken könnte, weil sie haben ja immer diese Pappmaché-Masken auf mit den Punkten drauf, also weiß-schwarz beziehungsweise schwarz-weiß gepunktet. Und eigentlich kam das mal aus der Covid-Zeit, habe ich gelesen, dass sie, vorher waren sie ja nicht maskiert. Und hatten irgendwo einen Auftritt und haben aber danach nochmal gespielt. Und damit sie zweimal hintereinander spielen konnten und die Leute nicht wegrennen, haben sie jetzt beim zweiten Set sich einfach verkleidet und offensichtlich auch andere Musik gespielt, weil sonst fällt es ja so ein bisschen auf, oder? Ich kann mir das jetzt gerade nicht so genau zusammenreimen, aber da kam das dann, dass sie überhaupt die Idee mit dem Verkleiden und mit diesen Punkten und dann haben sie noch diese Pyramidensymbolik und da hatte ich gelesen, dass das auch zurückgeht. Es gibt so einen Fluss in der Gegend um Quebec, Ha-Ha, mit Ausrufezeichen. So heißt der Fluss tatsächlich. Der ist mal, da gab es eine Flutkatastrophe, ja. Aber war schon in den 90ern und da haben die dann im Nachgang eine Pyramide erstellt als Gedenken und da sind so Vorfahrtszeichen da eingebaut oder wie auch immer als Zeichen der gegenseitigen Anteilnahme und Hilfsbereitschaft und das wird immer symbolisiert. Also das haben die auch gemacht bei dem Auftritt. Stehen dann die ganzen Leute da und symbolisieren so ein Dreieck. Und in dem Hut oder in dem Pappmaché-Hut von, na, wie heißt der eine? Kn? Kannst du ja auch nicht aussprechen. Der eine, also der Gitarrist, ist der Kn? Kn de Poitrine, der hat dieses selbst, ja, dieses für ihn angefertigte Instrument. Das ist so ein Doppelteil aus Gitarre oben und Bass unten. Normalerweise bei ich habe auch gelesen, normalerweise kriegt man, wenn es sowas gibt, dann nur andersrum, oben Bass und unten Gitarre, aber hier ist andersrum, extra angefertigt. Und auch, na, wie nennt man das? Also, dass da so Bünde drin eingebaut sind, damit er auch eben diese mikrotonale Musik spielen kann. Also das, die Besonderheit von denen ist eben, dass sie, was heißt mikrotonal? Also sowas gab es ja vorher schon. Also da kann man außer halbe Töne auch alles, was so ein bisschen drunter ist, auch noch spielen. Und das geht eigentlich mit einer normalen Gitarre gar nicht. Aber durch diese Spezialanfertigung ist es eben möglich. Mhm. Und dann benutzt er noch so ein Loop-System. Also hat da live ist er auch barfuß und auch die Füße sind angemalt und alles gepunktet. Und da werden Loops eingespielt, die dann in Dauerschleife sind und dann entstehen so mehrere Schichten. Und dazu kommen Rhythmuswechsel und der Schlagzeuger nennt sich Kleck, das kann ich leichter aussprechen. Und die treffen sich dann auch immer wieder. Also es gibt Rhythmuswechsel, man kann sich auch so Sachen, Tutorials sogar anschauen auf YouTube, wo dann irgendwelchen begeisterten Fans beigebracht werden soll, wie man das eventuell nachspielen könnte. Und dann pimpt man irgendwie die Gitarre mit so Kabelbindern, damit man da auch solche mikrotonalen Klänge oder Zwischentöne erzeugen kann. Also das ist recht kompliziert. Also deswegen werden die auch als Math Rock bezeichnet, ne? Also plus eben diese mikrotonale Ausrichtung. Und dann habe ich noch gelesen, ja, wenn die Rhythmuswechsel stattfinden und es zum Teil auch so quasi asynchron ist, dann trifft es sich an irgendeiner Stelle aber genau wieder. Also es ist auch sehr präzise aufeinander abgestimmt und das erzeugt dann wohl dieses befriedigende Gefühl. Also es ist ganz schwer zu erklären. Ich glaube, wenn man die live sieht, dann erlebt man das einfach und spürt das. Oder man ist halt nicht so musikaffin und spürt es halt nicht. Aber ich denke, lässt sich, finde ich, schwer beschreiben. Aber es zieht einen trotzdem in seinen Bann.
1: Ja, also muss ich auch zugeben, es war schon cool. Es war auch Also fast schon Highlights, ne? Also es war dieser, bei so Hypes kann man ja immer so diskutieren, ist es gerechtfertigt oder nicht? Und ich finde, wir waren uns alle einig, ja, es ist gerechtfertigt, es ist irgendwas ganz Besonderes, es ist irgendwas Spezielles, was es so in der Form meines Wissens auch noch nicht gab und war cool. Und also die Kritiker und die Konzertberichterstattung ist auch über auch total begeistert und so weiter. Also eine coole Sache gewesen.
0: Es gibt natürlich auch polyrhythmische Bands, so kann man das so bezeichnen, oder auch eben diese mikrotonalen Ansätze bei anderen Bands auch, aber da ist halt eine gewisse Kombination aus verschiedenen Elementen, die das Besondere dann nochmal ausmacht. Und das ist, wir sind es halt nicht gewohnt, weil es auch nicht nach dem gängigen musiktheoretischen Konzepten aufgebaut ist. Und deswegen ist es halt auch irgendwie ein neueres Klangerlebnis, sage ich mal. Es gab Vergleiche zum Beispiel mit King Gizzard and the Lizard Wizard oder Primus natürlich, kennt man auch. Das ist auch ziemlich schräg. Mhm. Also der eine oder andere kennt die noch. Und man kann es schwer sagen, aber es ist halt trotzdem funky irgendwie und es variiert immer und bringt dann immer unerwartete Wendungen. Also ich denke, live muss man das halt erleben. Klar, also man kann es auch mal nachhören. Die Platte kann man sich ja besorgen. Also Volume 2 kam am 3. April raus. Hm. Und Volume 1 war dann natürlich die erste. Wobei die ja schon ewig zusammen Musik machen. Also die kennen sich wohl aus diesem kleinen Ort, Saguenay oder so in Quebec und haben schon mit 13 zusammen Musik gemacht. Hm. Und ich meine, wenn du so lange schon zusammen Musik machst, dann ist man auch ein gutes, eingespieltes Team und das müssen sie auch sein, damit sie sich genau da wieder treffen, wo sie sich treffen sollen.
1: Ja. Ja. Gut.
0: Und die KI kann es nicht nachmachen und das wurde auch gefeiert, dass es so, so Anti-KI-Musik ist, weil das kriegt die künstliche Intelligenz noch nicht hin, mit diesen Rhythmuswechseln und so weiter und so fort.
1: Ja, gut. Great Escape Festival, 450 Acts waren da. Es wurde auch in den letzten Jahren immer mehr, muss man sagen. Es ist von 3 Tagen auf 3,5 Tage erweitert worden. die natürlich ja teilweise, also die in 30, über 30 Locations in Brighton spielen. Vieles natürlich parallel, meist die meisten auch nur eine halbe Stunde. Es ist ein Showcase-Festival und Festival for New Music, so wie es heißt. Und meines Wissens das größte Newcomer-Festival in Europa. Und es ist vor allem auch dafür da, dass man neue Bands, von denen man zwar auf Spotify vielleicht was findet, aber die noch keine Platte draußen haben, kennenlernt. Und da habe ich auch einiges ja, entdecken können und live sehen können und hören können. Oder wir, und sind da auch ziemlich fündig geworden.
0: Genau, und eine dann sind Band, auch die, sorry, aber dann sind auch die Auftritte insgesamt eben auch so meistens eine halbe Stunde begrenzt, maximal 40 Minuten, dass eben viele, viele Bands da Platz finden.
1: Ja.
0: Und teilweise haben die dann mehrere Slots, dass die dann irgendwann donnerstags performen, aber dann nochmal freitags, also muss man sich ja dann seinen individuellen Timetable zusammenstellen.
1: Genau, eine Band, die wir entdeckt haben, oder ich, du hast sie nicht gesehen, aber ich, Little Granddad, ich komme aus London, die haben sich irgendwie erst im letzten Jahr gegründet, haben sehr viele Konzerte in London und Umgebung gehabt, und ich habe dann kurz vorm Festival auch auf Spotify geguckt, dann hatten die gerade ihren Account so richtig mal loslegen lassen und da waren irgendwie noch null Follower. Und ein Song, eine Single war da veröffentlicht, und oder zwei inzwischen, und das sind jetzt nach ein paar Wochen schon 25.000 Follower da. Also ist eine Band aus London, die machen so eine Mischung aus Americana, Slacker Rock und British Indie, und wir hören jetzt mal rein, Sleepwalking, das erste Single-Auskopplung von Little Granddad.